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1: Um 3 Uhr mit Wolfgang Berger. Das Bundeskabinett setzt seine Tagung im brandenburgischen Schloss Neuhardenberg fort. Kanzleramtsministerin Warken hatte sich gestern zuversichtlich gezeigt, dass die Regierung ihre Rentenreform noch in diesem Jahr verabschieden kann. Heute soll es darum gehen, wie die Wirtschaft wieder in Sprung gebracht werden könnte. Aus Neuhardenberg, Dagmar Pepping.
2: Am zweiten Tag der Kabinettsklausur geht es um das Thema Wettbewerbsfähigkeit. Eingeladen sind der Handwerkspräsident und Start-up-Unternehmerinnen. Bei der anschließenden Kabinettssitzung wird es um den Hitzesommer und die Folgen gehen. Deutschland müsse den Klimawandel weiter eindämmen und sich besser an die Folgen des Klimawandels anpassen, hatte Kanzler Merz zum Auftakt der Klausur betont. Erste konkrete Entscheidungen dazu soll es laut Merz in kommenden Kabinettssitzungen geben.
1: Die geplante Zuckersteuer könnte deutlich mehr Getränke betreffen als gedacht. Das geht nach ARD-Informationen aus Eckpunkten des Finanzministeriums hervor. Demnach soll die Steuer nicht nur bei zuckerhaltigen Getränken wie Limonaden fällig werden, sondern auch bei Fruchtsäften, Smoothies und Produkten wie Hafermilch. Sogar zuckerfreie Softdrinks könnten den Eckpunkten zufolge betroffen sein. In der Union gibt es schon jetzt Kritik an den Plänen. Auch heute finden bei Volkswagen weitere Betriebsversammlungen mit Konzernchef Blume statt. Hintergrund sind die geplanten Sparmaßnahmen des Autobauers. Im Raum stehen der Abbau zehntausender Stellen und die mögliche Schließung von 4 Werken. Aus der Nachrichtenredaktion Betül Sarikaya.
3: Am Vormittag beginnt eine Betriebsversammlung in Emden, anschließend geht es in Zwickau weiter. Konzernchef Blume hatte gestern erklärt, dass Werksschließungen noch keine beschlossene Sache seien. Viele Beschäftigte hatten Berichten zufolge bei dem Auftritt gestern in Wolfsburg protestiert. Für den Standort Emden, wo es heute weitergeht, ist die Zukunft ungewiss. Die aktuelle Produktion läuft aus, für die 2030er Jahre gibt es noch keine Perspektive. Volkswagen hatte dort in den vergangenen Jahren viel Geld in den Umstieg auf Elektromobilität investiert.
1: Das Raumfahrtunternehmen SpaceX will im US-Bundesstaat Louisiana einen riesigen neuen Weltraumbahnhof bauen. Rund 100 Milliarden US-Dollar will das Unternehmen in den Standort an der Golfküste investieren. SpaceX und Vertreter Louisianas sprechen vom Bau der größten Anlage der Welt. Tausende Flüge ins All sollen jährlich von 5 Startkomplexen mit je 2 Startrampen aus absolviert werden. Geplanter Baubeginn ist 2027. Erste Starship-Raketen könnten 2029 von Louisiana aus starten. SpaceX hat seinen zentralen Standort derzeit in Texas. Das waren die Nachrichten. Das Wetter in Deutschland. Tagsüber gebietsweise Schauer und Gewitter im Nordosten und Südwesten. Mehr Sonne. Höchstwerte 20 Grad im Erzgebirge bis 29 Grad am Oberrhein. Am Donnerstag im Osten trocken, im Westen einzelne Schauer oder Gewitter. Das Ganze bei 23 bis 33 Grad. Es ist 3.03 Uhr.
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1: Um 4 Uhr mit Wolfgang Berger. Die Bundesregierung setzt heute ihre Klausurtagung auf Schloss Neuhardenberg in Brandenburg fort. Heute reden die Kabinettsmitglieder über die Wirtschaft und den Hitzeschutz. Aus der Nachrichtenredaktion Karin Busche.
2: Die Bundesregierung will Konsequenzen ziehen aus der Hitzewelle dieses Sommers. Aber zunächst einmal soll heute die Lage analysiert werden. Beschlüsse sind auf Schloss Neuhardenberg nicht geplant. Die sollen erst in späteren Kabinettssitzungen folgen. Außerdem geht es heute auch noch um das Wirtschaftswachstum. Kanzleramtschefin Wagen zeigte sich mit dem Auftakt zufrieden. Sie sagte in den ARD-Tagesthemen, es sei wichtig, sich auszutauschen über den Stand der Dinge bei den Reformvorhaben. Es werde ein arbeitsreicher Herbst, so Wagen. Aber sie zeigte sich zuversichtlich. Alle hätten den gemeinsamen Willen, die Dinge jetzt auch auf einen guten Weg zu bringen.
1: Volkswagen-Chef Blume stellt sich heute auf weiteren Betriebsversammlungen der VW-Belegschaft. Die hat er gestern schon in Wolfsburg auf drastische Einschnitte eingestimmt. Heute reist er zu den Standorten Emden und Zwickau. Aus der Nachrichtenredaktion Konstanze Simidey.
3: Unter anderem für diese Werke gibt es laut der VW-Führung noch keine wettbewerbsfähige Nutzung für die Zeit nach 2030. Volkswagen hatte dort jeweils große Summen in den Umstieg auf Elektromobilität gesteckt. Ob Standorte geschlossen werden müssen, sei aber noch nicht entschieden, sagte Blume. Für Niedersachsens Ministerpräsident Lies sind Fabrikschließungen keine Option. Er sieht in der Elektromobilität Potenziale für VW. Auch könnten Volkswagen-Werke vorübergehend für die Rüstungsproduktion genutzt werden.
1: Auf dem Hamburger Dom hat es einen Großeinsatz von Polizei und Feuerwehr gegeben. Mehr als 20 Menschen saßen in einem Kettenkarussell fest. Aus Hamburg Finn Kessler.
4: Das Kettenkarussell war in etwa 25 Metern Höhe stehen geblieben. Laut Feuerwehr, weil offenbar eine Bremse blockiert war. Weil die Betreiber das Fahrgeschäft nicht mehr in Gang setzen konnten, wurde die Feuerwehr gerufen. Die rückte mit einem Großaufgebot an. 45 Feuerwehrleute, darunter auch speziell ausgebildete Höhenretter und mehrere Rettungswagenbesatzungen waren im Einsatz. Doch gerettet werden mussten die Gestrandeten am Ende nicht. Die Betreiber konnten die Bremsenblockade beheben und die 23 Fahrgäste zurück auf den sicheren Boden befördern.
1: Die US-Country-Sängerin Dolly Parton ist tot. Sie starb im Alter von 80 Jahren, wie ihre Familie mitteilte. Die Queen der Country-Musik wurde mit Hits wie Jolene und der Ballade I Will Always Love You bekannt. Im Laufe ihrer über 60-jährigen Karriere veröffentlichte Parton fast 50 Studioalben und verkaufte mehr als 100 Millionen Platten. Das waren die Nachrichten. Das Wetter in Deutschland. Tagsüber gebietsweise Schauer und Gewitter, im Nordosten und Südwesten mehr Sonne. Höchstwerte 20 Grad im Erzgebirge bis 29 Grad am Oberrhein. Am Donnerstag im Osten trocken, im Westen einzelne Schauer oder Gewitter, 23 bis 33 Grad. Freitag unbeständig und etwas Sonne bei 20 bis 30 Grad. Es ist 4.03 Uhr.
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1: Um 5 Uhr mit Wolfgang Berger. Das Bundeskabinett setzt seine Tagung im brandenburgischen Schloss Neu-Hardenberg fort. Kanzleramtsministerin Warken hatte sich gestern zuversichtlich gezeigt, dass die Regierung ihre Rentenreform noch in diesem Jahr verabschieden kann. Heute soll es darum gehen, wie die Wirtschaft wieder in Schwung gebracht werden könnte. Aus Neu-Hardenberg Dagmar Pepping.
2: Am zweiten Tag der Kabinettsklausur geht es um das Thema Wettbewerbsfähigkeit. Eingeladen sind der Handwerkspräsident und Start-up-Unternehmerinnen. Bei der anschließenden Kabinettssitzung wird es um den Hitzesommer und die Folgen gehen. Deutschland müsse den Klimawandel weiter eindämmen und sich besser an die Folgen des Klimawandels anpassen, hatte Kanzler Merz zum Auftakt der Klausur betont. Erste konkrete Entscheidungen dazu soll es laut Merz in kommenden Kabinettssitzungen geben.
1: Die geplante Zuckersteuer könnte deutlich mehr Getränke betreffen als gedacht. Das geht nach ARD-Informationen aus Eckpunkten des Finanzministeriums hervor. Demnach soll die Steuer nicht nur bei zuckerhaltigen Getränken wie Limonaden fällig werden, sondern auch bei Fruchtsäften, Smoothies und Produkten wie Hafermilch. Sogar zuckerfreie Softdrinks könnten den Eckpunkten zufolge betroffen sein. Auch heute finden bei Volkswagen weitere Betriebsversammlungen mit Konzernchef Blume statt. Hintergrund sind die geplanten Sparmaßnahmen des Autobauers. Im Raum stehen der Abbau zehntausender Stellen und die mögliche Schließung von 4 Werken. Aus der Nachrichtenredaktion Betül Sarikaya.
3: Am Vormittag beginnt eine Betriebsversammlung in Emden, anschließend geht es in Zwickau weiter. Konzernchef Blume hatte gestern erklärt, dass Werksschließungen noch keine beschlossene Sache seien. Viele Beschäftigte hatten Berichten zufolge bei dem Auftritt gestern in Wolfsburg protestiert. Für den Standort Emden, wo es heute weitergeht, ist die Zukunft ungewiss. Die aktuelle Produktion läuft aus, für die 2030er Jahre gibt es noch keine Perspektive. Volkswagen hatte dort in den vergangenen Jahren viel Geld in den Umstieg auf Elektromobilität investiert.
1: In Köln beginnt heute die weltgrößte Computerspielemesse Gamescom. Zunächst dürfen nur Fachbesucher hinein, ab morgen ist auch das breite Publikum zugelassen. Aus Köln Martin Schütz.
4: Die Gamescom boomt. Noch nie haben die Aussteller so viel Fläche in Köln-Deutz belegt und noch nie waren so viele Aussteller vor Ort. 1600 sind es dieses Jahr. Bis Sonntag zeigen in den Kölner Messehallen Hersteller von Spielen und Hardware ihre Neuheiten. Laut den Veranstaltern der Gamescom gibt es dabei nicht mehr den einen großen Trend, der sich durch die Branche zieht. Die Interessen der Spielerinnen und Spieler sind demnach zu unterschiedlich. Es gibt Stände, an denen Simulatoren gezeigt werden, daneben aufwendige Actionspiele.
1: Das waren die Nachrichten. Das Wetter in Deutschland. Tagsüber gebietsweise Schauer und Gewitter, im Nordosten und Südwesten mehr Sonne. Höchstwerte 20 Grad im Erzgebirge bis 29 Grad am Oberrhein. Am Donnerstag im Osten trocken, im Westen einzelne Schauer oder Gewitter. Es ist jetzt 5.03 Uhr.
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0: Der große David Bowie brachte diesen Song 1969 heraus. Na klar, in Großbritannien ein Durchbruch, kurz danach in den USA. Er ließ sich dabei inspirieren von dem Stanley Kubrick-Film 2001 Odyssee im Weltraum, den er immer und immer wieder ansah. Die Einsamkeit im Weltall, der Abstand zur Erde, dieser Gedanke hat ihn nicht mehr losgelassen. So erschuf er Major Tom, seine fiktive Raumfahrerfigur. Erst als alle Astronauten der ersten Mondlandung heil wieder gelandet waren, spielten sie dieses Lied in den USA. So lange wurde es zurückgehalten. In der UK dagegen untermalte man diese ergreifenden Bilder der Mondlandung bereits mit dem Song. Unendliche Weiten. Die Verbindung zu anderen gleitet davon. Man schwebt einsam im Nichts. Major Tom tauchte 1980 in Ashes to Ashes dann in einer Fortsetzung nochmal auf. Bowie beschäftigte dieses Thema offensichtlich weiterhin. Ich selbst denke dann oftmals an den kanadischen Astronauten Chris Hadfield. Er sang das zur Gitarre auf der ISS und sprengte damit fast seine Social-Media-Kanäle. Für seine Tochter komponierte er ebenfalls im All Lieder, die davon handeln, dass er zu lange weg war und jetzt nach Hause kommt. Inzwischen ist er Ex-Raumfahrer, der aber musikalisch noch auf vielen Folk-Festivals auftritt. Im Song geht es um das Kappen der Kommunikation, um Einsamkeit und Weltferne. Viele dachten, dass Bowie einen Drogentrip beschreibt. Das lag mit Sicherheit auch an der Zeit und der Ausrichtung Ende der 60er Jahre. Der Gedanke, nicht mehr hier auf der Erde zu sein und völlig alleine, beschäftigte viele Künstler und Künstlerinnen. Nirgends muss der Heimweg so ersehnt sein wie vom All zurück auf die Erde. In das Vertraute. Zurück in eine Gemeinschaft, die man liebt und kennt und vermisst. In der Bibel heißt es in einem Psalm: Ich schaue hinauf zu den Bergen, woher wird mir meine Hilfe kommen? Meine Hilfe kommt vom Herrn, der Himmel und Erde gemacht hat. Er wird nicht zulassen, dass du stolperst und fällst, der dich behütet, schläft nicht. Wie gut, dass ich mich beruhigt zurücklehnen kann und auftanken. Bis zu den Sternen wurde scheinbar nicht geschaut, aber bis zu den Bergen, die oft unerreichbar schienen. Unser Blick reicht noch viel weiter als der der Psalmsänger. Der Halt aber, den es braucht, den gibt es immer noch. Und er bleibt wirksam und tragfähig.
1: Das war ein Beitrag der Evangelischen Kirche.

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1: Mit Carsten Pulz, guten Morgen. VW-Werk Emden erwartet Antworten von Konzernchef Blume. Stadtbürgerschaft streitet über Drogenszene in Bremer Neustadt. US-Country-Sängerin Dolly Parton ist tot. Das Wetter meist freundlich bis 25 Grad. Um die Zukunft des VW-Werks Emden geht es am Vormittag auf einer weiteren außerordentlichen Betriebsversammlung mit Konzernchef Oliver Blume. Die Beschäftigten setzen dort auf konkretere Antworten auf ihre Fragen, denn gestern hatte sich Blume am Standort Wolfsburg noch sehr ausweichend geäußert. Dabei könnte der Aufsichtsrat möglicherweise schon Ende nächster Woche entscheiden, dass das Emder-Werk 2031 schließen muss. Wie die Emder-VW-Belegschaft den Konzernchef vor diesem Hintergrund empfangen will, berichtet Thomas Stahlberg.
2: Es soll laut, aber respektvoll werden, sagt der Emder VW-Betriebsrat Wulff. Bis zu 5000 Beschäftigte wollen am Vormittag Antworten von Blume. Die Kommunikation des Vorstandes sei schlecht, die Belegschaft verunsichert. Der Vorstand müsse an den Verhandlungstisch, sagt Wulff. Beim Sparen liege man inzwischen auf Kurs. Ostfriesland braucht VW, haben Bürgermeister und Landräte immer wieder deutlich gemacht. Der Rat der Stadt Emden hatte Anfang der Woche noch eine Resolution verabschiedet. Das Emder-Werk müsse unbedingt erhalten bleiben. Diese Resolution will Oberbürgermeister Krüthoff heute VW-Chef Blume überreichen. Ob Blume mehr sagt als gestern in Wolfsburg, nämlich, dass es für Emden und Hannover nach 2030 keine wettbewerbsfähige Auslastung gebe, halten Insider für unwahrscheinlich.
1: Die Situation der Drogenszene in der Bremer Neustadt hat eine hitzige Debatte in der Stadtbürgerschaft ausgelöst. Die Opposition warf dem Senat vor, die betroffenen Anwohner im Stich zu lassen, berichtet Birgit Sagemann aus der Regionalredaktion Buten und Binnen.
3: CDU-Fraktionschefin Wiebke Winter erzählte von Bürgergesprächen, von der Angst von Anwohnern und Geschäftsleuten, ihren Klagen über Gewaltlärm und Vermüllung. Der öffentliche Raum gehört uns allen, so Winter, und forderte ein Ende des Szenetreffs, statt ihn weiter zu tolerieren. FDP und Bürger in Wut sehen das ähnlich. Auch sie verwiesen auf eine Petition, die von mehr als 2000 Menschen unterzeichnet wurde. Die wollten ihren Stadtteil zurück und das sei nicht zu viel verlangt, so der FDP-Abgeordnete Ole Humpig. Abgeordnete der Regierungsfraktionen versicherten, man nehme die Sorgen der Neustädter ernst. Vertreibung suchtkranker Menschen sei aber keine Lösung.
1: In Bremen und Oldenburg starten am Vormittag die internationalen Drone Days. Zu dem Fachtreffen rund um die Entwicklung von Drohnen werden in den nächsten Tagen mehr als 80 Aussteller und etwa 1500 Besucher erwartet. Aus der Regionalredaktion Buten und Binnen berichtet Milan Jäger.
4: Ziel der Veranstalter ist es, Akteure aus der Forschung, den Unternehmen, die Drohnen entwickeln und anwenden, sowie von Polizei, Bundeswehr und Politik zusammenzubringen. Der Fokus liegt zum einen auf der Gefahrenabwehr, aber auch auf Neuentwicklungen und beispielsweise der Frage, wie die schneller zur Marktreife gebracht werden können. Um Genehmigungsverfahren zu beschleunigen, müssten die Behörden laut den Veranstaltern das nötige Fachwissen aufbauen. Bei den Drone Days sind große Unternehmen wie Rheinmetall und Airbus vertreten. Es kommen aber auch viele mittelständische Unternehmen aus der Bremer Region, die ihre Neuentwicklung vorstellen wollen. Dabei geht es zum Beispiel darum, wie Drohnen die Abläufe in der Landwirtschaft effizienter machen können oder zur Wartung von Offshore-Windanlagen eingesetzt werden können.
1: Fußball-Zweitligist Hannover 96 hat das Verhalten einiger seiner Anhänger am Rande des DFB-Pokalspiels gegen die SV Hemelingen kritisiert. Die Fans hätten am vergangenen Samstag Teilnehmer des gleichzeitig stattfindenden Christopher Street Days in Bremen queerfeindlich beleidigt und bedroht. Das sei inakzeptabel, so der Fußball-Zweitligist. Zuvor war bekannt geworden, dass die Anhänger aus Hannover auch Sanitäranlagen im Gästebereich des Bremer Weserstadions demoliert hatten. Die Autobahn 1 bei Bremen bleibt Richtung Hamburg vorerst weiter gesperrt. Laut Polizei könnte die Strecke zwischen dem Dreieck Stur und Brinkungen sogar noch bis zum Mittag gesperrt bleiben. Dort hatte es gestern Nachmittag einen Unfall mit 3 Lastern und 2 Autos an einem Stauende gegeben. Bei einem weiteren Unfall fuhren später weitere Lkw aufeinander. Ob und wie viele Menschen verletzt wurden, ist weiter unklar. Trauer um die US-Country-Sängerin Dolly Parton. Sie ist im Alter von 80 Jahren gestorben. Aus Washington Anne Schneider mit einem Nachruf.
5: Mit dem Tod von Dolly Parton verliert die Welt weit mehr als nur einen Country-Star. Sie war Sängerin, Songwriterin, Schauspielerin, Unternehmerin und für Millionen Menschen eine Inspiration. Über 6 Jahrzehnte lang begeisterte sie mit Songs wie Jolene oder Coat of Many Colors. Dolly Parton war die erfolgreichste Country-Musikerin aller Zeiten. Schon früh setzte sie sich für die Gleichstellung von Frauen ein, machte ihnen mit Liedern wie 9to5 Mut, für Anerkennung und faire Chancen zu kämpfen. Mit ihrer blonden Mähne, ihren Glitzer-Outfits und ihrer unverwechselbaren Stimme wurde sie zu einer der bekanntesten Frauen der Popkultur.
1: Und das waren die Nachrichten mit Carsten Putz.
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6: Und das ist im Moment jedenfalls noch wolkig. In Bremen 16 Grad über dem Schnorr, Bremerhaven 16 Grad und Wolken, Nordholz 13 Grad und Wolken und in Achim sind es 16 Grad und ebenfalls noch Wolken. Es kann wärmer werden heute. 22 bis 25 Grad sind angekündigt. Dazu gibt es viel Sonnenschein. Einige Wolken sind auch dabei, aber kaum Schauer.
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6: Ja, Sie haben es in den Nachrichten gehört. Die A1 Osnabrück Richtung Bremen ist zwischen Dreieck Stur und Bremen-Brinkum nach einem Unfall gesperrt. Es staut sich Umleitung über die B322, B51 und B6 oder über die A28, B75, A281 und B6 zur Anschlussstelle Bremen-Asten. Dadurch ist übrigens auch die Überleitung der A28 im Dreieck Stur zur A1 Richtung Bremen gesperrt.
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6: Guten Start in den Mittwoch wünsche ich. Moin.

0: weiß nicht, wie es bei Ihnen aussah im Kinder- oder Jugendzimmer früher. Ich habe noch gute Erinnerungen daran und kann Ihnen sagen, das Schönste an meinem Jugendzimmer war mit Sicherheit das Poster von Shaken Stevens über dem Bett. Hatte ich außer Bravo. Und wenn Sie heute am Kaffeetresen bei der Arbeit mal nachfragen, werden Sie bestimmt schöne Erinnerungen einsammeln bei allen Kolleginnen und Kollegen. Hat ja fast jeder eine Geschichte mit der Bravo, mit dieser Zeitschrift. Ich selbst hatte nie genug Geld, um sie zu kaufen, aber es hatte ja immer irgendjemand in der Klasse ein Heft. Kostet heute übrigens 3,99 €, also fast 10 Mark, würden wir sagen. Immer noch gefüllt mit Klatsch und Tratsch über Stars und Sternchen, Postern und natürlich auch der Ecke, in der man pubertäre Probleme loswerden kann und bestenfalls auch Antworten bekommt.
1: Hallo, hier Bravo, Deutschlands größte Zeitschrift für junge Leute. Bravo bringt das Aktuellste aus der Welt des Films und dazu alles über Stars. Ja, Bravo. Jede Woche randvoll mit Dingen, für die sich junge Menschen interessieren. Mode, Autos, Schönheitspflege.
0: Dieser Werbespot übrigens gesprochen von Dieter Thomas Heck. In den 60ern hat er Werbung für die Bravo gemacht, bevor er dann die Hitparade moderierte und mindestens eine Generation in der Zielgruppe übersprungen hat. Die Bravo ist heute vor 70 Jahren zum ersten Mal erschienen. Inzwischen, wie gesagt, nur noch monatliche Ausgaben auf Papier. Und die Inhalte gibt es natürlich längst auch in den sozialen Netzwerken. Übrigens war fast seit Beginn der Starschnitt oder Starschnitt, je nachdem wie Sie mögen, ein wichtiges Element der Zeitung, sagt Gabriele Roman, Gründerin des Berliner Archivs der Jugendkulturen.
2: Ich denke, dass das für die Bravo ein ganz geschicktes Marketinginstrument war und eigentlich eine sehr gute Idee, um Leser und Leserinnen an die Zeitschrift zu binden. Also 1959 waren sie ja immer noch recht konkurrenzlos. Sie hätten es nicht unbedingt gebraucht.
0: Ja, und wenn Sie noch mal richtig schwelgen wollen in alten Bravo-Zeiten und alten Starschnitten, im Museumsdorf Kloppenburg läuft noch bis zum 4. Oktober die große Bravo-Ausstellung. Heute vor 70 Jahren ist das Heft zum ersten Mal erschienen und die Sonderausstellung, wie gesagt, noch bis zum 4. Oktober im Museumsdorf Kloppenburg.

0: Ed Sheeran war das bei Bremen 2, 19 Minuten nach 6. Nichts Genaues weiß man nicht. Dieser Satz passt momentan zur Situation bei VW. Auch nach den ersten Betriebsversammlungen gestern ist noch offen, ob und wenn ja, welche der 4 in Frage kommenden Werke möglicherweise geschlossen werden und welche tausende Mitarbeiter möglicherweise entlassen werden. Heute kommt der Vorstand ins Werk Emden. Auch da fragt sich die Belegschaft, wie sicher ihr Standort noch ist. Die Beschäftigten haben den milliardenschweren Umbau zur E-Mobilität mitgetragen. Das war in den Jahren 20 bis 2024. Und der IG Metall-Küstechef Daniel Friedrich schreibt in einem Gastbeitrag für die Frankfurter Rundschau, dass Transformation nur dann gelingen kann, wenn sie den Menschen Perspektiven bietet. Klar dürfte auch sein, ein Konzern, der dauerhaft so teuer produziert, sichert auch keine Arbeitsplätze für die Ewigkeit. Wer ist da also gefordert? Fragen wir doch direkt nach bei Daniel Friedrich von der IG Metall. Schönen guten Morgen.
1: Moin.
0: Der VW-Chef Blume sagt, in Emden gäbe es Stand jetzt keine Bedingungen, die den Standort nach 2030 wettbewerbsfähig machen. Das klingt nach tiefen Einschnitten, möglicherweise sogar Schließungen. Was kann er denn mit den Beschäftigten heute sagen, damit die Verunsicherung ein Ende hat?
1: Na, er muss den Beschäftigten sagen, dass er mit ihnen gemeinsam Zukunft gestalten will, dass wir das Werk fit machen können und dass die Anstrengungen, die jetzt in den letzten anderthalb Jahren gemacht worden sind, wir haben die Arbeitskosten in Emden radikal gesenkt, dass das belohnt wird, indem man nicht nur sagt, ihr liefert, indem wir sozusagen Arbeitskosten senken, sondern auch der Vorstand jetzt seinen Teil der Vereinbarung, die damals getroffen worden ist, einhält, nämlich neue Produkte mitbringt, neue Investitionen, neue Produktverfahren. Verträge müssen eingehalten werden und das wäre eigentlich heute die richtige Botschaft. Strengt euch weiter an. Das, was ihr bis heute gemacht habt, sehen wir und deswegen gibt es jetzt auch Perspektiven für euren Standort.
0: Wenn es nun aber heißt, so wie es jetzt läuft, ist es nicht wettbewerbsfähig, dann hilft das ja am Ende auch den Beschäftigten nicht. Also wenn kein Geld verdient werden kann, kann auch niemand bezahlt werden, um es mal ganz schlicht auszudrücken. Also wie kriegt man die wirtschaftliche Realität zusammen mit dem, was sich die Mitarbeitenden wünschen?
1: Naja, Volkswagen hat ja sozusagen auch ganz schön viel Geld verdient und wir haben ja auch noch viele Bereiche, in denen auch sozusagen gutes Geld im Moment auch gemacht wird. Und ich glaube, wir müssen jetzt verstehen, dass man eben auch jetzt Veränderungen braucht. Aber wie gesagt, die macht man mit den Menschen. Es stellt keiner die Probleme in Frage, auch die Veränderung gegenüber anderen Ländern, wenn wir an China denken. Deswegen brauchen wir hier wirklich einen Mix auf der einen Seite von Investitionen in die Zukunft, eine Verbesserung in den Werken, neue, andere Wettbewerbsfähigkeit und wir brauchen natürlich auch eine staatliche Flankierung. Im Moment ist die Vereinbarung so, dass die Beschäftigten bei Volkswagen alle bis zu 15.000 Euro weniger sozusagen verdienen werden, weil sie das als Teil des Sparpakets von vor 2 Jahren sozusagen mit einbringen und das muss sich ja dann auf der anderen Seite auch wieder lohnen, dass man sagt, deswegen investieren wir in die Zukunft. Man muss jetzt für die Investitionen in die Zukunft das Geld in die Mannschaft bringen und da ist jetzt der Vorstand gefordert, seinen Teil der Vereinbarung auch einzuhalten.
0: Wenn Sie sagen staatliche Flankierung, was würden Sie sich da vorstellen?
1: Na, hier wären 2 Sachen. Wir sehen ja, dass China und USA industriepolitisch nicht mit den gleichen Regeln spielen, die wir eigentlich wollen, nämlich marktwirtschaftlich, sondern wir haben hier staatliche Subventionen, wir haben sozusagen enormen Überproduktionen in China und das drängt alles auf den europäischen, deutschen Markt und da brauchen wir eine andere Industriepolitik, die da eben auch Grenzen setzt, dass man Verantwortung, Wertschöpfung lokal setzt. Und wir brauchen natürlich

0: gerade in Deutschland keine Diskussion, dass in dieser schwierigen Situation, die wir industriepolitisch haben, nämlich dass große Veränderungen kommen, auch noch die Diskussion, dass die soziale Sicherheit mehr in Frage gestellt wird. Länger arbeiten, schlechtere Bedingungen, das sind alles Themen. Wenn man Veränderungen will, muss man den Menschen Sicherheit geben. Das kennen wir aus ganz vielen betrieblichen Konflikten. Wenn wir sagen, euer Arbeitsplatz wird gesichert, wenn das Entgelt gesichert wird, wenn Zukunft gesichert wird, dann sind die Menschen auch bereit, Veränderungen mitzutreiben. Und das ist eine Zeit, die wir jetzt machen können. Und da sind die Diskussionen über Sozialkürzungen falsch, weil sie nur die Menschen verunsichern. Und wir brauchen eben mehr Selbstbewusstsein, europäisch, China, USA und anderen zu sagen, Europa ist ein starker Markt und wir sorgen auch dafür, dass hier Industrie abgesichert wird, anders als wir das in den letzten Jahrzehnten gemacht haben.
1: Nun produziert ja VW auch in China sehr erfolgreich mit Elektroautos. Nur das, was da passiert, wird in Deutschland natürlich nicht so eins zu eins übertragbar sein, weil auch zum Beispiel die Gehälter sehr viel niedriger sind als hier in Deutschland. Aber Ihr Ziel wäre zum Beispiel ein Importverbot von chinesischen Autos nach Deutschland?
0: Nein, wir brauchen keine Verbote, aber wir brauchen mehr Selbstbewusstsein. Ich meine, wir haben ja erlebt, dass in China viele Sachen in der Vergangenheit immer nur möglich waren, wenn sie auch vor Ort produziert haben. Daher kommt das ja. Jetzt haben wir noch den Nachteil, wenn man das so will, dass wir in China ja nicht nur billig eingekauft haben, sondern auch teuer verkauft haben. Und die Chinesen haben die Situation genutzt und gesagt, wir bedienen unseren Markt jetzt selber. Eure Produkte sind nicht mehr so attraktiv für uns. Und dass wir euch die billigen Sachen liefern, ist auch vorbei, weil wir ja auch technologisch nach vorne gekommen sind. Und ich habe ein bisschen das Gefühl, dass ein Teil unserer Automanagement-Industrie sozusagen diese Droge China günstig einkaufen, teuer verkaufen, die gibt es so nicht. Und wir müssen jetzt gucken, dass wir bei dem Handeln der Entzugsentscheidung nicht die falschen Instrumente machen. Und deswegen, China war ein toller Markt, aber diese Zeiten sind aus vielerlei Gründen vorbei. Und jetzt muss man gucken, wie man das neu ausrichtet. Aber wie gesagt, die Fehler, die gemacht worden sind, diese Entwicklung auch nicht zu sehen, sondern da immer weiter zu laufen. Das ist etwas, wo wir ja nicht die Beschäftigten mit bestrafen können oder die Regionen. Und das muss man, wie gesagt, mit den Menschen gemeinsam machen. Und das ist das Thema, wo ich glaube, da müssen wir ein Stück weit mehr zusammenkommen. Und die Beschäftigten haben ihren Teil gebracht, sind auch weiter bereit, ihren Teil zu bringen. Aber es muss dann eben auch Perspektiven geben.
1: Das sagt der IG Metall-Küste-Chef Daniel Friedrich. Heute kommt der VW-Vorstand ins Werk Emden, um Fragen der Mitarbeitenden zu beantworten. Herzlichen Dank, Herr Friedrich.
0: Vielen Dank.
1: Tschüss.

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2: Mit Carsten Putz, guten Morgen. Die Belegschaft des VW-Werks Emden erwartet am Vormittag Antworten von Konzernchef Blume. Auf der außerordentlichen Betriebsversammlung geht es um die Zukunft des Werks, das möglicherweise 2031 schließen muss. Die Emder Beschäftigten setzen auf konkretere Antworten auf ihre Fragen, denn gestern hatte sich Blume am Standort Wolfsburg noch sehr ausweichend über die Zukunft verschiedener deutscher Standorte geäußert. Die Situation der Drogenszene in der Bremer Neustadt hat eine hitzige Debatte in der Stadtbürgerschaft ausgelöst. Die Opposition warf dem Senat vor, die Anwohner im Stich zu lassen. Die Regierungsfraktionen versicherten, die Sorgen ernst zu nehmen. Aus ihrer Sicht ist eine Vertreibung suchtkranker Menschen aber keine Lösung. In Bremen und Oldenburg starten am Vormittag die internationalen Drone Days. Zu dem Fachtreffen rund um die Entwicklung von Drohnen werden in den nächsten Tagen mehr als 80 Aussteller und etwa 1500 Besucher erwartet. Neben der Gefahrenabwehr geht es unter anderem darum, wie Drohnen zur Wartung von Windanlagen auf See eingesetzt werden können. Mehr dazu gleich im Anschluss an diese Nachrichten hier bei Bremen 2. Die Autobahn 1 bei Bremen bleibt Richtung Hamburg nach einem Unfall möglicherweise noch bis zum Mittag gesperrt. Dort hatte es gestern Nachmittag einen Unfall mit 3 Lastern und 2 Autos an einem Stauende gegeben. Dabei kam ein Mensch ums Leben. Bei einem weiteren Unfall fuhren später weitere Lkw aufeinander. Die US-Country-Sängerin Dolly Parton ist tot. Sie starb im Alter von 80 Jahren. Weltweit bekannt wurde sie mit dem Hit Jolene. Und das waren die Nachrichten mit Carsten Putz.
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3: Im Moment 15 Grad und Wolken in Bremen, in Bremerhaven genauso. Großenkneten 16 Grad und Wolken in Bremervörde. Wolken bei 14 Grad. Es können noch bis zu 25 Grad werden. Dazu viel Sonnenschein heute. Ein paar Wolken sind auch dabei, aber es bleibt meist trocken.
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3: Vorsicht bitte auf der A1 Bremen Richtung Hamburg. Zwischen Bokel und Elsdorf gibt es eine ungesicherte Unfallstelle. Und A1 Osnabrück Richtung Bremen. Die Straße ist zwischen Groß-Ibna und Bremen-Brinkum nach einem Unfall gesperrt. Es staut sich. Es gibt eine Umleitung über die B322, B51 und B6 oder über die A28, B75, A281 und B6 zur Anschlussstelle Bremen-Arsten. Die Überleitung der A28 im Dreieckstur zur A1 ist ebenfalls in Richtung Bremen gesperrt.
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3: Drohnen sind ja gerade wieder ein großes Thema und in Bremen steigen die Drone Days. Dazu gleich mehr bei uns.

0: Estelle Amitri um 6:58 bei Bremen 2. Bremen ist ein wichtiger Standort der Luft- und Raumfahrtindustrie, da erzähle ich Ihnen nichts Neues. Und hier findet auch eines der größten Fachtreffen zum Thema Flugdrohnen statt. Das ist vielleicht neu für Sie. Aber die Unternehmen, Forscher, Entwickler und Behörden und auch Politiker treffen sich schon zum dritten Mal, um sich auszutauschen. Es soll auf den Drohnentagen um Neuentwicklungen gehen, auch darum, wie die dann schnell zur Marktreife gebracht werden. Aber natürlich ist das Thema Drohnen mehr denn je auch mit militärischen und sicherheitspolitischen Fragen verknüpft, erst recht nach den Vorfällen auf dem Flughafen in Leipzig. Mein Kollege Milan Jäger aus der Regionalredaktion Buten und Binnen kann uns sagen, ob die Drone Days in diesem Jahr jetzt komplett im Zeichen der Terrorabwehr stehen.
1: Ja, das möchte man vielleicht meinen. Natürlich kommen die Veranstalter und Teilnehmer auch gar nicht um dieses Thema herum. Das wollen sie auch nicht. Es sind ja Rüstungsunternehmen wie Rheinmetall und Airbus und Vertreter von Bundeswehr und Polizei bei den Drone Days dabei. Für den Initiator der Veranstaltung, Harald Rossoll, ist das entscheidende Thema aber ein anderes.
2: Wir reden alle darüber, wir stellen das auch sozusagen im Hype, in den Nachrichten fest, überall ist das Wort Drohne als Bedrohung, um irgendetwas zu machen. Aber wie machen wir jetzt auch wirklich da ein Geschäftsmodell von? Wie entwickeln sich die Märkte? Was müssen die Rheinmetalls, die Start-ups, die Wissenschaft, die Regulatoren miteinander auch wirklich abmachen, dass sich ein Markt entwickeln kann?
1: In den Augen von Rossoll braucht es dafür vor allem schnellere Genehmigungsverfahren. Im Moment sei es häufig so, dass Startups Dinge entwickeln, die aber längst schon wieder überholt sind, wenn sie dann endlich genehmigt sind. So rasant ist die Entwicklung in der Branche. Aber dafür müssen die Behörden natürlich auch erst mal das nötige Fachwissen aufbauen.
0: Was sind denn die größten Geschäftsfelder für Drohnenentwickler in Deutschland?
1: Ja, also wenn man Harald Rossoll fragt, ist es die Landwirtschaft? Das mag uns jetzt vielleicht erstmal überraschen. Viele denken da vielleicht zuerst an Kampfdrohnen, weil die gerade in den Medien so präsent sind. Harald Rossoll ist aber davon überzeugt, dass der Großteil der Drohnen in anderen Bereichen zur Anwendung kommen wird. Laut Rossoll wird schon bald zu jedem Traktor oder Mähdrescher standardmäßig eine Drohne gehören, die dann vorwegfliegen kann und zum Beispiel das Feld nach Rehkitzen absucht. Ja, oder die kann auch kontrollieren, wie es den Pflanzen geht, um die Wasser- und Düngermenge optimal bemessen zu können. Solche Anwendungen stehen im Programm der Drone Days im Vordergrund und eben nicht die militärischen.
0: Und wieso in Bremen?
1: Ja, das habe ich Harald Rossoll auch gefragt. Und ja, das liegt natürlich auch daran, dass Rossoll sein Unternehmen in Bremen hat, die BEM IT und Aerospace. GmbH arbeitet an einem System, das Drohnen in einer Höhe von bis zu 1000 Metern erkennen soll. Das System zeigt dann an, um was für eine Drohne es sich handelt und auch, ob eine Gefahr von ihr ausgeht. Das soll, wenn es fertig ist, europaweit eingesetzt werden können. Aber Rossoll sagt auch, dass die Bremer Region in Deutschland das Zentrum der Drohnenbranche ist. Ja, und die Drone Days boomen. Im Vergleich zum letzten Jahr hat sich die Veranstaltung verdoppelt. Jetzt kommen rund 1500 Besucher und Rossoll sagt, dass er locker 1000 Leute mehr hätte anmelden können. Im nächsten Jahr werden die Drone Days also vermutlich noch größer werden. Ja, die Drone Days finden übrigens am Bremer Flughafen und am Flugplatz Oldenburg-Hatten statt. In Bremen gibt es am ersten Tag Diskussionsveranstaltungen, bevor bei Oldenburg dann die Unternehmen ihre Neuentwicklung vorführen. Das geht am Bremer Airport natürlich nicht.
0: Milan Jäger aus der Regionalredaktion Buten und Binnen über die Drone Days, die heute beginnen und bis übermorgen dauern. In gut 3 Stunden geht's los.

0: Viertel vor sieben.
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0: Einfach mal einen Sofaabend. Können Sie das? Oder denken Sie dann die ganze Zeit drüber nach, was Sie alles womöglich verpassen? Nennt sich FOMO und Dietmar Wischmeyer kann es erklären.
2: FOMO steht für Fear of Missing Out und bezeichnet die ständige Angst davor, etwas zu verpassen. Besonders vom Schicksal verfolgt fühlen sich jene Miesepeter, die damit hadern, den bestenfalls drittbesten Menschen geheiratet und somit ihre Zugriffsrechte auf Miss World leichtfertig blankgeschmissen zu haben. Sie hatten zudem den falschen Beruf ergriffen und das ihnen zustehende Lebensglück, meist durch üble Machenschaften ihrer Mitmenschen, verpasst. Kurz, das wirkliche Leben spielte sich immer gerade dort ab, wo sie nicht sind oder waren. Sie hetzen von einer Party zur nächsten, denn die könnte ja womöglich eher der Place to be des Abends sein. Die ständige Unzufriedenheit mit der Gegenwart und dem Ort, an dem man gerade ist, wird zur self-fulfilling prophecy. Denn man ist, egal wann und wo, immer unzufrieden. Dies ist die seltsame Logik des FOMO. Als wäre das nicht schon absurd genug, gesellt sich eine weitere Spielart dazu, der heuchlerische Phantom-FOMO. Jener grämt sich, etwas verpasst zu haben, was gerade vergangen ist oder geschlossen wurde, obwohl er zu dessen Lebzeiten nie dahin wollte. Ich erläutere es mal an einem alltäglichen Beispiel. Im Dorf, im Stadtteil, schließt nach Jahren des mangelnden Publikumverkehrs die Kneipe nebenan. Und schon geht das Gebarme los. Dabei war man selbst nie dort, als es sie noch gab. Der Tante-Emma-Laden, das Spielzeugmuseum, die freie Theatergruppe, all das gehört zur eingebildeten Lebensqualität des Wohnviertels. Nur muss man da auch mal hingehen, damit die überleben können. Nicht nur vor Freunden davon prahlen. Der kleine Laden an der Ecke, der ist total süß, hat eigentlich sogar alles, was man braucht. Ja, eigentlich. Deshalb kauft man da dann doch lieber beim großen Discounter. Und erst wenn er zumacht, ereilt einen der Phantomschmerz, nie dagewesen zu sein. In dem Theater, ne, sind total engagierte Leute. Ich weiß gar nicht, wie die mit dem bisschen Eintritt zurechtkommen. Ja, wenn die es dann nicht mehr tun und den Laden dicht machen, ist es wieder da, das schale Gefühl, etwas verpasst zu haben. Warum war man da nie in dem kleinen Laden, dem Museum, dem Theater? Der Laden war zu teuer und hatte keinen mondgeschächteten Ziegenkäse. Kleine Museen sind nur getarnte Ramschhöhlen und freie Theaterarbeit geht einem aber sowas von am Arsch vorbei. Vermissen tut man nur, nicht mehr vor Freunden davon angeben zu können, wie nachhaltig, engagiert und sonst wie großartig man selbst ist, dass man zwischen diesen tollen Leuten wohnt.
0: Neues von FOMO, heute in Wischmeyers Logbuch. 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

0: Post Malone und Svelli waren das mit Circles um 7:05.
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0: Und da hätte Jens Schellhaus einen Tipp für Sie.
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1: Mit Carsten Putz, guten Morgen. VW-Werk Emden erwartet Antworten von Konzernchef Blume. Stadtbürgerschaft streitet über Drogenszene in Bremer Neustadt. US-Country-Sängerin Dolly Parton ist tot. Das Wetter meist freundlich bis 25 Grad. Um die Zukunft des VW-Werks Emden geht es am Vormittag auf einer weiteren außerordentlichen Betriebsversammlung mit Konzernchef Oliver Blume. Die Beschäftigten setzen dort auf konkretere Antworten auf ihre Fragen, denn gestern hatte sich Blume am Standort Wolfsburg noch sehr ausweichend geäußert. Dabei könnte der Aufsichtsrat möglicherweise schon Ende nächster Woche entscheiden, dass das Emder-Werk 2031 schließen muss. Wie die Emder-VW-Belegschaft den Konzernchef vor diesem Hintergrund empfangen will, berichtet Thomas Stahl.
2: Es soll laut, aber respektvoll werden, sagt der Emder VW-Betriebsrat Wulff. Bis zu 5000 Beschäftigte wollen am Vormittag Antworten von Blume. Die Kommunikation des Vorstandes sei schlecht, die Belegschaft verunsichert. Der Vorstand müsse an den Verhandlungstisch, sagt Wulff. Beim Sparen liege man inzwischen auf Kurs. Ostfriesland braucht VW, haben Bürgermeister und Landräte immer wieder deutlich gemacht. Der Rat der Stadt Emden hatte Anfang der Woche noch eine Resolution verabschiedet. Das Emder-Werk müsse unbedingt erhalten bleiben. Diese Resolution will Oberbürgermeister Krüthoff heute VW-Chef Blume überreichen. Ob Blume mehr sagt als gestern in Wolfsburg, nämlich dass es für Emden und Hannover nach 2030 keine wettbewerbsfähige Auslastung gebe, halten Insider für unwahrscheinlich.
1: Die Situation der Drogenszene in der Bremer Neustadt hat eine hitzige Debatte in der Stadtbürgerschaft ausgelöst. Die Opposition warf dem Senat vor, die betroffenen Anwohner im Stich zu lassen, berichtet Birgit Sagemann aus der Regionalredaktion Butten und Binnen.
3: CDU-Fraktionschefin Wiebke Winter forderte ein Ende des Szenetreffs, statt ihn weiter zu tolerieren.
4: Niemand darf sich abfinden müssen, dass Drogenhandel, Angst und Verwahrlosung zum normalen Alltag eines Stadtteils werden.
3: FDP und Bürger in Wut sehen das ähnlich. Auch sie verwiesen auf eine Petition, die von mehr als 2000 Menschen unterzeichnet wurde. Abgeordnete der Regierungsfraktionen versicherten, man nehme die Sorgen der Neustädter ernst. Vertreibung suchtkranker Menschen sei aber keine Lösung. Innensenatorin Eva Hügel verwies auf Maßnahmen, die für mehr Sicherheit und Sauberkeit sorgen sollen.
5: Damit, ich betone es nochmal, sage ich nicht, dass alles gut ist, aber dass wir die Probleme sehen und dass wir zusehen, dass wir sie in den Griff bekommen.
1: In Bremen und Oldenburg starten am Vormittag die internationalen Drone Days. Zum Fachtreffen rund um die Entwicklung von Drohnen werden in den nächsten Tagen mehr als 80 Aussteller und etwa 1500 Besucher erwartet. Aus der Regionalredaktion Butten und Binnen berichtet Milan Jäger.
6: Ziel der Veranstalter ist es, Akteure aus der Forschung, den Unternehmen, die Drohnen entwickeln und anwenden, sowie von Polizei, Bundeswehr und Politik zusammenzubringen. Der Fokus liegt zum einen auf der Gefahrenabwehr, aber auch auf Neuentwicklungen und beispielsweise der Frage, wie die schneller zur Marktreife gebracht werden können. Um Genehmigungsverfahren zu beschleunigen, müssten die Behörden laut den Veranstaltern das nötige Fachwissen aufbauen. Bei den Drone Days sind große Unternehmen wie Rheinmetall und Airbus vertreten. Es kommen aber auch viele mittelständische Unternehmen aus der Bremer Region, die ihre Neuentwicklung vorstellen wollen. Dabei geht es zum Beispiel darum, wie Drohnen die Abläufe in der Landwirtschaft effizienter machen können oder zur Wartung von Offshore-Windanlagen eingesetzt werden können.
1: Fußball-Zweitligist Hannover 96 hat das Verhalten einiger seiner Anhänger am Rande des DFB-Pokalspiels gegen die SV Hemelingen kritisiert. Die Fans hätten am vergangenen Samstag Teilnehmer des gleichzeitig stattfindenden Christopher Street Days in Bremen queerfeindlich beleidigt und bedroht. Das sei inakzeptabel, so der Fußball-Zweitligist. Zuvor war bekannt geworden, dass die Anhänger aus Hannover auch Sanitäranlagen im Gästebereich des Bremer Weserstadions demoliert hatten. Die Autobahn 1 bei Bremen bleibt Richtung Hamburg nach mehreren Unfällen voraussichtlich noch bis zu heute Mittag gesperrt. Grund sind umfangreiche Bergungsarbeiten. Bei einem ersten Auffahrunfall war am späten Nachmittag ein Autofahrer ums Leben gekommen, nachdem ein Lkw-Fahrer das Stauende übersehen hatte. Knapp anderthalb Stunden später fuhr ein Lkw am Stauende auf einen Viehtransporter auf und kippte ihn um. Trauer um die US-Country-Sängerin Dolly Parton. Sie ist im Alter von 80 Jahren gestorben. Aus Washington Anne Schneider mit einem Nachruf.
7: Mit dem Tod von Dolly Parton verliert die Welt weit mehr als nur einen Country-Star. Sie war Sängerin, Songwriterin, Schauspielerin, Unternehmerin und für Millionen Menschen eine Inspiration. Über 6 Jahrzehnte lang begeisterte sie mit Songs wie Jolene oder Coat of Many Colors. Dolly Parton war die erfolgreichste Country-Musikerin aller Zeiten. Schon früh setzte setzte sie sich für die Gleichstellung von Frauen ein, machte ihnen mit Liedern wie 9 to 5 Mut, für Anerkennung und faire Chancen zu kämpfen. Mit ihrer blonden Mähne, ihren Glitzer-Outfits und ihrer unverwechselbaren Stimme wurde sie zu einer der bekanntesten Frauen der Popkultur.
1: Und das waren die Nachrichten mit Carsten Putz.
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8: Gucken wir doch mal auf die Temperaturen. 14 bis 15 Grad im Moment in Bremen und umzu. Dazu im Moment auch überall Wolken. Ein bisschen blauen Himmel kann man hier vor meinem Studiofenster auch schon sehen. 15 Grad in Bremen und in Bremerhaven, 14 in Friedrichsreuth und 14 in Worpswede. Bis zu 25 Grad sollen es noch werden. Dazu meist trocken und auch viel Sonne.
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8: Entschuldigung, A1 Bremen Richtung Osnabrück zwischen Dreieck Stur und Wildeshausen Nord, streckenweise stockender Verkehr. Und die A1 Osnabrück Richtung Bremen ist zwischen Groß-Ibna und Bremen-Brinkum nach einem Unfall immer noch gesperrt. Dadurch staut es sich. Es gibt eingerichtete Umleitungen.
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8: Und wir machen gleich einen Ausflug in den Ortsteil Teneva in Bremen-Osterholz. Guten Morgen.

0: Jamai Faulkner war das und den gibt's auch live demnächst und zwar am 25. September in Münster und ja, das war ja gestern schon, aber am 19.3. ist er nochmal in der Music Hall in Worpswede. Hier ist Bremen 2 um 7:09 und ich nehme Sie jetzt mal mit in den Ortsteil Teneva in Bremen-Osterholz, wenn Sie da noch nicht waren. Das ist ein sehr bunter Stadtteil, viele Hochhäuser, die meisten gehören der Bremer Wohnungsbaugenossenschaft Gewoba und eines der anderen Häuser hat im vergangenen Jahr Schlagzeilen gemacht, denn der Eigentümer, ein Immobilienkonzern aus Duisburg, hatte dieses Gebäude ziemlich verwahrlosen lassen. Vor gut anderthalb Jahren hat die Gewoba dann dieses Haus auch gekauft. Seitdem wird es renoviert und die Frage ist, ist es jetzt besser geworden? Leben die Menschen da glücklich und zufrieden? Genau das wollte unser Reporter Fabian Metzner mal rausfinden.
1: Das ist keine Szene aus einem Horrorfilm, sondern so klingt es im Fahrstuhl in dem Hochhaus im Ortsteil Teneva. Es ist eng, wackelig und voll mit Baustaub. Aber immerhin, er fährt. Das war unter dem ehemaligen Eigentümer nicht immer der Fall, erinnert sich Fatima Bawa. Sie lebt mit ihrer Familie seit mehr als 6 Jahren in einer 3-Zimmer-Wohnung im 5. Stock.
2: Der Fahrstuhl fiel mehr als 2 Monate aus. Und das kurz nach meinem Kaiserschnitt. Und dann musste ich mit dem Kinderwagen die Treppen hoch und runter. Ja, das ist hier passiert.
1: Aber das war nicht das einzige Problem. Es gab nicht immer warm Wasser und in einigen Wohnungen gab es Schimmel. Wie bei Josef Juni. Er lebt seit 13 Jahren in seiner 2-Zimmer-Wohnung im 7. Stock des Hauses und hatte vorher nur Ärger mit seiner Wohnung und auch mit seinem Vermieter.
3: Bei einer Tür war so, dann musstest du alle 6 Monate die Gummi auswechseln. Dann kam unter die Tür Luft rein. Aber dafür haben wir immer sehr viel Schimmel gehabt. In allen Bereichen. War das so schlimm, dass hier oben alles zu war, immer mit Schimmel.
1: Josef Juni zeigt an die Decke oberhalb der Eingangstür. Auch viele andere Wohnungen hatten Schimmelbefall. Forderungen nach Mietminderung oder das Beseitigen von Mängeln wurde vom damaligen Eigentümer, der ZBVV aus Duisburg, nicht beachtet. Im Gegenteil, Mieter wie Josef Juni mussten noch ordentlich nachzahlen.
3: Das waren immer so 600, 700 Euro, musstest du wieder zurückzahlen. Aber ich hoffe, dass jetzt, wo diese Gebäude jetzt neu machen, ob das alles besser wird.
1: Vor 1,5 Jahren hat die Bremer Gewoba das Haus gekauft und seitdem wird es instand gesetzt. Fassade und das Dach werden vollständig erneuert, die Heizungsanlage modernisiert, alle Bäder und Küchen in den Wohnungen renoviert und auch neue Aufzüge sind geplant. Insgesamt 15,3 Millionen Euro hat die Gewoba dafür bereitgestellt. Sieht auf dem Papier gut aus, klingen tut es dann aber so.
3: Es ist sehr laut jeden Tag hier. Also wenn man abends arbeiten muss und du kommst spät nach Hause und bist kaputt und morgens kommen die Handwerker um 7.30 Uhr oder 7 Uhr fangen die schon an. Und die Kinder von meinen Nachbarn, die haben auch total Angst vor dieser Maschine, wenn man die Steine abspritzen muss, die ist so laut.
1: Auch Fatima Baba aus dem 5. Stock hat mit dieser Situation zu kämpfen. Seit 1,5 Jahren lebt sie auf einer Baustelle, überall Planen, Schutt und Lärm. Und das ist gerade für ihre Kinder zum Teil nicht auszuhalten.
4: Der Noise.
2: Dieser Lärm. Mein Sohn ist zu mir gerannt und hat mich festgehalten, weil er so Angst hatte. Und dazu kommt noch, dass ich ein autistisches Kind habe und der Lärm war einfach zu viel für ihn. Oh mein Gott.
4: Oh mein Gott.
1: Ende kommenden Jahres sollen die Arbeiten abgeschlossen sein, so zumindest der Plan. Erst dann sei das Gebäude wieder in einem guten Zustand, sagt die Gewoba. Bis dahin müssen die Bewohnerinnen und Bewohner mit Lärm und Schmutz leben. Ein Vorteil sieht man aber jetzt schon. Viele Wohnungen sind bereits renoviert und die ersten neuen Mieter sind auch eingezogen. Denn anders als in den Jahren davor passiert etwas in dem ehemaligen Problemhaus im Ortsteil Teneva.
0: Fabian Metzner ist für uns da gewesen. Und wenn Sie jetzt sagen, naja, dann sollen die sich halt eine andere Wohnung suchen. Wenn es so einfach wäre, wie viele Menschen suchen gerade in ihrem Bekanntenkreis eine Wohnung? Warum gibt es so wenig bezahlbare Wohnungen? Wohnungsmangel wird nochmal unser Thema sein. Gegen 7:50 hier bei Bremen 2.

0: Die Peperkites waren das, es ist 20 nach 7. Am Wochenende war AfD-Chefin Alice Weidel im letzten ZDF-Sommerinterview zu Gast und hat unter anderem das hier gesagt.
1: Ich will nicht mehr angelogen werden von irgendwelchen Flachzangen, die da oben sitzen und irgendwas versprechen, genau das Gegenteil von dem tun.
0: Die Flachzange ist eigentlich ein ehrbares Werkzeug, aber bei Weidel war es natürlich als Beleidigung oder Herabsetzung gemeint. Und Fans der US-Fernsehsitcom Scrubs kennen das Wort natürlich außerdem. Da gehört der Begriff nämlich zum Wortschatz von Dr. Cox.
2: Flachzange? Du könntest bloß noch unproduktiver sein, wenn du die Wand selbst wärst, an der du dich abstützt.
0: Ja, und deshalb haben wir gedacht, Flachzange, das müssen wir uns doch mal genauer angucken, dieses Wort.
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0: Guten Morgen, Herr Küppersbusch.
4: Hallo, guten Morgen, Frau Lörz.
0: Was hat denn die Flachzange eigentlich verbrochen, dass sie herhalten muss als Schimpfwort?
4: Sie ist flach, also intellektuell flach, platt und sie wohnt im Werkzeugkasten und macht schlechte Laune. Die Zange, Knieptang, niederdeutsch, die Kneifzange, hat irgendwas mit Schmerzen, mit Weh zu tun. Die Zange ist kommt aus einem Wort, das ursprünglich, also indogermanisch, ganz, ganz lange her, für Beißen. Die Zange, die Beißende, also da kommt was Unangenehmes mit.
0: Haben Sie rausgefunden, warum eigentlich ausgerechnet Werkzeuge sich so wunderbar als Beleidigungen eignen? Also da gibt es ja auch noch den Klappspaten oder die Niete.
4: Genau, es gibt so eigentlich fast ein eigenes Genre von, ich würde es heute Baumarkthumor nennen, obwohl es natürlich älter ist, der Grobmotoriker, also jemand, der im Grunde nicht in der Lage ist, den Schlitz beim Schraubenzieher zu treffen mit der Schraube, der Pfuscher, der Zollstockverweigerer, der Vollpfosten, Dünnbrettbohrer, also jemand, der zu blöd oder untalentiert ist, um ein dickes Brett zu bohren, die Hohlbirne. Das ist, ja, offenbar entstammt das so eine Szene und eine Sphäre von Menschen, die mit Handwerk zu tun haben und sagen, oh, da ist aber immer mal einer dabei, der ganz dumm ist. Und da gibt's dann auch noch mal ein Untergenre, nämlich die fiktiven Werkzeuge, die Kolbenrückholfeder, der Getriebesand, das Feilenfett, das Wasserwagenblasen. Das sind Dinge, wo man sagt, oh, der Lehrling in der ersten Woche seiner Arbeit wird er eben ins Lager geschickt, soll die Kolbenrückholfeder holen und dann lachen sich alle kaputt, dass der Idiot geglaubt hat, die gäbe es wirklich.
0: Kaputt lachen ist jetzt die Frage, wenn man dann Alice Weidel hört mit der Flachzange. Ja. Das ist ja so eine Mischung aus Sport, Herabsetzung und dann aber auch was man sich merkt, also ein einprägsames Etikett. Was macht diese Kombi so wirkungsvoll rhetorisch?
4: Ja, es stammt ja aus einem Sommerinterview, wo eigentlich die Sender den Politikerinnen und Politikerinnen Gelegenheit geben, für ihre Programme, ihre Inhalte vorzustellen. Und bei Frau Weigel ist es

0: traditionell ein Verweigerungsgeschäft. Ne? Also man hört praktisch ihre Stimme schon mitschwingen, wenn man sie bei Mioska oder Harter Befehl oder irgendeiner dieser Talkshows hört, dann sagt sie, diese Frage müssen Sie anderen stellen. Zweitens, sie sollten mich eigentlich fragen, also sie möchte bestimmte Fragen nicht hören, dafür möchte sie andere Fragen vorschlagen. Lesen Sie erstmal unser Programm, dann können wir uns unterhalten. Mit anderen Worten, Sie sind zu blöd, ich rede mit Ihnen nicht. Und viertens, diese Studien, diese Fakten, diese Zahlen lehne ich ab und deshalb antworte ich auf die Frage nicht, in der das enthalten war. Also Weidel ist schon, hat eine sehr ausgefeilte Gesprächsverweigerungsstrategie und geht dann gerne zum Angriff über und wird dann unflätig. Hat 2018 in der Generaldebatte von Burg Kopftuchmädchen, alimentierten Messermännern und sonstigen Taugenichtsen gesprochen, hat darauf einen Ordnungsruf von Wolfgang Schäuble bekommen im Bundestag und hat aber gegen diesen wiederum Einspruch erhoben, sodass dann alle noch ein x-tes Mal über diese Schmähung geredet hat. Und das ist natürlich auch eine Strategie. Ich habe in der Sache keine Antworten, aber ich pöbel so rum, dass alle über die Pöbelei reden.
1: Um richtig schön in den Tag zu gehen, lieber Herr Kuppers-Busch, wenn die Flachzangen beleidigt sind, welches Stück aus dem Werkzeugkasten würden Sie dann gerne mal befördern? Als das ist eine schöne Auszeichnung.
0: Also ich habe auch gedacht, meine Freunde vom Radfahren verarschen mich, als sie sagten, du brauchst einen Kettenniedrücker. Ich dachte, ja, ganz bestimmt. Problem ist nur, beziehungsweise kein Problem, das Ding gibt's wirklich. Man muss eine Fahrradkette, die durchhängt oder gar die reißt, nicht wegschmeißen und für teuer Geld eine neue kaufen oder in der Werkstatt sogar drauf machen lassen. Man kauft sich für wenige Cent einen Kettenniedrücker. Und fix das Ding und alles ist wieder gut.
1: Also der Kettenniedrücker und Baumarkthumor haben wir heute gelernt. Über den Begriff Flachzange, Friedrich Kuppers-Busch hat uns das alles mal zusammengerührt. Vielen Dank.

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2: Mit Carsten Putz, guten Morgen. Die Belegschaft des VW-Werks Emden erwartet am Vormittag Antworten von Konzernchef Blume. Auf der außerordentlichen Betriebsversammlung geht es um die Zukunft des Werks, das möglicherweise 2031 schließen muss. Die Emder Beschäftigten setzen auf konkretere Antworten auf ihre Fragen, denn gestern hatte sich Blume am Standort Wolfsburg noch sehr ausweichend über die Zukunft verschiedener deutscher Standorte geäußert. Die Situation der Drogenszene in der Bremer Neustadt hat eine hitzige Debatte in der Stadtbürgerschaft ausgelöst. Die Opposition warf dem Senat vor, die Anwohner im Stich zu lassen. Die Regierungsfraktionen versicherten, die Sorgen ernst zu nehmen. Aus ihrer Sicht ist eine Vertreibung suchtkranker Menschen aber keine Lösung. In Bremen und Oldenburg starten am Vormittag die internationalen Drone Days. Zu dem Fachtreffen rund um die Entwicklung von Drohnen werden in den nächsten Tagen mehr als 80 Aussteller und etwa 1500 Besucher erwartet. Neben der Gefahrenabwehr geht es unter anderem darum, wie Drohnen zur Wartung von Windanlagen auf See eingesetzt werden können. Die Autobahn 1 bei Bremen bleibt Richtung Hamburg nach mehreren Unfällen voraussichtlich noch bis zum Mittag gesperrt. Grund sind umfangreiche Bergungsarbeiten. Unter anderem war am späten Nachmittag bei einem Auffahrunfall ein Autofahrer ums Leben gekommen, nachdem ein Lkw-Fahrer das Stauende übersehen hatte. Die US-Country-Sängerin Dolly Parton ist tot. Sie starb im Alter von 80 Jahren. Weltweit bekannt wurde sie mit dem Hit Jolene. Dazu mehr im Anschluss an diese Nachrichten hier bei Bremen 2 gleich. Denn das waren die Nachrichten mit Carsten Putz.
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4: Im Moment fast überall noch ein paar Wolken, blauer Himmel und Sonne ist auch schon dabei. In Bremen an der Schlachte zum Beispiel Wolken bei 15 Grad, in Bremerhaven 15 Grad und Wolken. Gandergesee und Grasberg melden 14 Grad, ebenfalls bei Wolken. Und so geht es auch im Laufe des Tages weiter. Es ist oft freundlich, es gibt Sonne, aber auch immer mal wieder Wolkenfelder. Kaum Schauer bei 22 bis 25 Grad.
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4: Vorsicht bitte auf der A29 Wilhelmshaven Richtung Oldenburg. In der Ausfahrt Farel-Bockhorn liegt eine Schaufel. A1 Bremen Richtung Osnabrück zwischen Groß-Ippenau und Wildeshausen West 8 Kilometer Stau. Die A1 Osnabrück Richtung Bremen ist zwischen Groß-Ippenau und Bremen-Brinkum nach 2 Unfällen gesperrt. Hier staut es sich. Die Umleitung führt über die B322, B51 und B6 oder über die A28, B75, A281 und B6 zur Anschlussstelle Bremen-Asten. Die Überleitung der A28 zum Dreieck Stur zur A1 Richtung Bremen ist ebenfalls gesperrt. B75 Oldenburger Straße Delmenhorst Richtung Bremen zwischen Delmenhorster Dreieck und Huchting 2 Kilometer Stau.
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4: Und gleich geht's bei uns um Dolly Parton. Guten Morgen.

0: 7.36 Uhr, hier ist der Morgen auf Bremen 2. Es gibt ja so Prominente, da denkt man doch, ja, die werden ewig leben, die sterben nie. Ich habe das gedacht bei Dolly Parton, was für eine Frau. Selbst wenn man die Musik nicht mochte, Country, sie war Entertainerin, Songwriterin und auch natürlich eine große Persönlichkeit, die weit über die Musik hinaus Spuren hinterlassen hat, jetzt ist im Alter von 80 Jahren gestorben. Carsten Kühntopp blickt zurück auf Leben und Karriere einer sehr außergewöhnlichen Frau.
1: Es ist Dolly Partons Neffe Brian Seaver, der ihren Tod mitteilt, im Namen der Familie in einem Video. Dolly wollte es, so sagt er.
2: By her example, we believed that anything was possible.
1: Durch ihr Vorbild glaubten wir, dass alles möglich war. Es gab keine Tür, die sie nicht öffnen konnte. Und die Türen, die sie öffnete, schrieben Geschichte und veränderten diese.
2: And the doors she opened made and changed history.
1: Dolly Parton wächst in Armut auf dem Land in Tennessee mit 11 Geschwistern. Mit 6 schreibt sie ihren ersten Song, mit 8 bekommt sie eine Gitarre geschenkt. Ihre Mutter ermuntert sie zu singen. Nach der High School geht Dolly nach Nashville, Hauptstadt der Country Music.
3: Ich habe von Anfang an mein Talent geglaubt, dass ich in Nashville was zu verkaufen habe, dass meine Songs gut waren und dass ich als Sängerin gut genug war, um es zu schaffen.
1: Dolly trifft Carl Dean, einen Bauunternehmer, der die Liebe ihres Lebens wird und ihre Muse und sie zu zahlreichen Songs inspiriert. Schneller Aufstieg in der Country-Musikszene, damals eine Männerdomäne mit einem Schuss Sexismus. Dolly Parton ist selbstbewusst, unerschrocken und hat einen eisernen Willen zum Erfolg.
3: Ich habe immer gesagt, ich sehe zwar aus wie eine Frau, kann aber auch wie ein Mann denken. Deshalb habe ich mich nicht einschüchtern lassen. Ich war ein ziemlich hübsches Mädchen, naja, ein bisschen aufgetakelt natürlich, aber das habe ich mir zunutze gemacht.
4: I use that.
1: Dollys Bühnenpersönlichkeit mit dem grellen Make-up, den wasserstoffblonden Haaren, den schrillen Outfits, der Sanduhrfigur, alles eine bewusst getroffene Geschäftsentscheidung.
3: Ich beschloss, etwas zu tun, das zumindest Aufmerksamkeit erregen würde. Sobald die Leute den Schock über mein lächerliches Aussehen überwunden hätten, würden sie sehen, dass es eine Seite an mir gibt, die man schätzen kann. Ich bin sehr authentisch, wo es darauf ankommt, und zwar innerlich.
4: Real, where it counts, and that's inside.
1: Dolly Parton eröffnet Restaurants und Dollywood, einen Vergnügungspark, gründet Produktionsfirmen und startet einen Radiosender und arbeitet als Schauspielerin, so im Film 9 to 5, für den sie den Titelsong schreibt.
5: Working 9 to 5.
1: Aus der Politik hält sich Dolly raus. Sie wolle nur Entertainerin sein. Und was sie zu sagen habe, finde sich in ihren Songs.
3: Ich versuche nur, das Leben ein wenig besser zu machen und Menschen Mut zu machen. Das ist das, was sie in meinen Songs finden. Es geht um Liebe und gegenseitige Akzeptanz und darum, Menschen Mut zu machen.
1: Schwule, Lesben, queere Menschen verehren sie dafür. Kaum ein Amerikaner, der keine persönliche Beziehung zu Dolly und ihrer Musik hat. Ihr ganzes Leben lang engagiert sie sich sozial. So betreibt sie ein Leseförderprogramm für Kinder. Etwa 3000 Songs schreibt Dolly Parton, 450 nimmt sie auf. Unter dem Strich, so schreibt sie, seien die Lieder ihr Vermächtnis. Und wörtlich, ich hoffe, man wird mich als guten Songwriter in Erinnerung behalten.
0: Carsten Kühntopp über Dolly Parton, die im Alter von 80 Jahren gestorben ist. 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

0: Katja Gemmer war das mit den Jazzhands um 8:12. Und heute ist zum 80. Mal Tomatina in Buñuel in Ostspanien. Und das ist genau das, wonach es klingt. Etwas mit Tomaten, eine Tomatenschlacht, um ganz genau zu sein. Einwohnerinnen und Einwohner bewerfen sich eine Stunde lang mit reifen Tomaten. Und zwar insgesamt 150 Tonnen werden da geworfen. Unser Korrespondent Nicolas Buschlüter erklärt mal, wie das abläuft.
1: Zuerst fahren 7 mit Tomaten voll beladene offene Lastwagen in die Innenstadt von Buñuel vor. Oben stehen Leute, die anfangen, die rund 22.000 Gäste und Einwohner zu bewerfen. Die wiederum zerquetschen die Tomaten mit ihren Händen und bewerfen sich gegenseitig. Innerhalb kürzester Zeit sind alle Teilnehmer Straßen und Wände in der Stadt komplett in roten Matsch getaucht. Von Lebensmittelverschwendung wollen die Organisatoren nichts wissen. Sie sagen, die Tomaten seien erstens nicht für den Verzehr gezüchtet und zweitens auch noch überreif.
0: Also mit Essen spielt man nicht, hier gilt das nicht. In Buñuel ist Tomatina und hier ist der Morgen auf Bremen 2.

0: 8:04.
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1: Mit Carsten Putz. Guten Morgen. MdVW-Belegschaft erwartet Antworten von Konzernchef Blume. Drogenszene in Bremer Neustadt verursacht Streit in Stadtbürgerschaft. Autobahn 1 bleibt bei Bremen Richtung Hamburg weiter gesperrt. Das Wetter meist freundlich bis 25 Grad. Wie konkret sind Hinweise auf ein mögliches Aus für das VW-Werk Emden? Das will die Belegschaft heute Vormittag auf einer weiteren außerordentlichen Betriebsversammlung von Konzernchef Oliver Blume wissen. Die Emder Beschäftigten setzen auf konkretere Antworten auf ihre Fragen, denn gestern hatte sich Blume am Standort Wolfsburg noch sehr ausweichend geäußert. Wie die Emder VW-Belegschaft den Konzernchef vor diesem Hintergrund empfangen will, berichtet Thomas Stahlberg.
2: Es soll laut, aber respektvoll werden, sagt der Emder VW-Betriebsrat Wolf. Bis zu 5.000 Beschäftigte wollen am Vormittag Antworten von Blume. Die Kommunikation des Vorstandes sei schlecht, die Belegschaft verunsichert. Der Vorstand müsse an den Verhandlungstisch, sagt Wolf. Beim Sparen liege man inzwischen auf Kurs. Ostfriesland braucht VW, haben Bürgermeister und Landräte immer wieder deutlich gemacht. Der Rat der Stadt Emden hatte Anfang der Woche noch eine Resolution verabschiedet. Das Emderwerk müsse unbedingt erhalten bleiben. Diese Resolution will Oberbürgermeister Krüthoff heute VW-Chef Blume überreichen. Ob Blume mehr sagt als gestern in Wolfsburg, nämlich, dass es für Emden und Hannover nach 2030 keine wettbewerbsfähige Auslastung gebe, halten Insider für unwahrscheinlich.
1: Die Situation der Drogenszene in der Bremer Neustadt hat eine hitzige Debatte in der Stadtbürgerschaft ausgelöst. Die Opposition warf dem Senat vor, die betroffenen Anwohner im Stich zu lassen, berichtet Birgit Sagemann aus der Regionalredaktion Buten und Binnen.
3: CDU-Fraktionschefin Wiebke Winter forderte ein Ende des Szenetreffs, statt ihn weiter zu tolerieren.
4: Niemand darf sich abfinden müssen, dass Drogenhandel, Angst und Verwahrlosung zum normalen Alltag eines Stadtteils werden.
3: FDP und Bürger in Wut sehen das ähnlich. Auch sie verwiesen auf eine Petition, die von mehr als 2000 Menschen unterzeichnet wurde. Abgeordnete der Regierungsfraktionen versicherten, man nehme die Sorgen der Neustädter ernst. Vertreibung suchtkranker Menschen sei aber keine Lösung. Innensenatorin Eva Högel verwies auf Maßnahmen, die für mehr Sicherheit und Sauberkeit sorgen sollen.
4: Damit, ich betone es nochmal, sage ich nicht, dass alles gut ist, aber dass wir die Probleme sehen und dass wir zusehen, dass wir sie in den Griff bekommen.
1: Deutschlands größte Wirtschaftsauskunftei, die Schufa, muss mit rechtlichen Konsequenzen im Zusammenhang mit der sogenannten Schattendatenbank rechnen. Die gemeinnützige europäische Datenschutzorganisation NEUP hat angekündigt, gerichtlich gegen die Schufa vorzugehen und eine Sammelklage vorzubereiten. Aus Hamburg Peter Hornung mit weiteren Informationen.
5: NEUP fordert jetzt Interessenten auf, sich für eine solche Klage zu melden. Im Erfolgsfall könnte auch ein niedriger Schadensersatz zum großen Problem für die Schufa werden, angesichts von Millionen Betroffenen. NDR und Süddeutsche Zeitung hatten im Juli darüber berichtet, dass die Schufa unbemerkt von der Öffentlichkeit sensible, veraltete Daten praktisch aller erwachsenen Deutschen bis zu 10 Jahre lang speichert. Die Schufa sieht sich dabei im Recht. Inzwischen wird das Unternehmen offenbar mit Anfragen von Verbrauchern überflutet, die Auskunft über diese von ihnen gespeicherten Daten haben wollen. Wie viele es genau sind, wollte die Schufa aber auf wiederholte Nachfrage nicht sagen.
1: Die Autobahn 1 bei Bremen bleibt Richtung Hamburg nach mehreren Unfällen voraussichtlich noch bis heute Mittag gesperrt. Grund sind umfangreiche Bergungsarbeiten. Bei einem ersten Auffahrunfall war am späten Nachmittag ein Autofahrer ums Leben gekommen, nachdem ein Lkw-Fahrer das Stauende übersehen hatte. Knapp 1,5 Stunden später fuhr ein Lkw am Stauende auf einen Viehtransporter auf und kippte ihn um. Fußball-Zweitligist Hannover 96 hat das Verhalten einiger seiner Anhänger am Rande des DFB-Pokalspiels gegen die SV Hemelingen kritisiert. Die Fans hätten am vergangenen Samstag Teilnehmer des gleichzeitig stattfindenden Christopher Street Days in Bremen queerfeindlich beleidigt und bedroht. Das sei inakzeptabel, so der Fußball-Zweitligist. Zuvor war bekannt geworden, dass die Anhänger aus Hannover auch Sanitäranlagen im Gästebereich des Bremer Weserstadions demoliert hatten. Trauer um die US-Country-Sängerin Dolly Parton. Sie ist im Alter von 80 Jahren gestorben. Aus Washington Anne Schneider mit einem Nachruf.
6: Mit dem Tod von Dolly Parton verliert die Welt weit mehr als nur einen Country-Star. Sie war Sängerin, Songwriterin, Schauspielerin, Unternehmerin und für Millionen Menschen eine Inspiration. Über 6 Jahrzehnte lang begeisterte sie mit Songs wie Jolene oder Coat of Many Colors. Dolly Parton war die erfolgreichste Country-Musikerin aller Zeiten. Schon früh setzte sie sich für die Gleichstellung Gleichstellung von Frauen ein, machte ihnen mit Liedern wie 9 to 5 Mut, für Anerkennung und faire Chancen zu kämpfen. Mit ihrer blonden Mähne, ihren Glitzer-Outfits und ihrer unverwechselbaren Stimme wurde sie zu einer der bekanntesten Frauen der Popkultur.
1: Und das waren die Nachrichten mit Carsten Putz.
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7: Sonnenschein und blauer Himmel hier vor meinem Fenster. 15 Grad in Bremen im Moment, genauso in Bremerhaven. Über dem Fischereihafen momentan Wolken dazu. In Großenkneten und in Friesorte ebenfalls 15 Grad und ein paar Wolken. Im Laufe des Tages bleibt es genauso. Sonne und Wolken im Wechsel nämlich. Und dazu 22 bis 25 Grad. Schauer sind eher selten.
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7: A1 Bremen Richtung Osnabrück zwischen Groß-Ibbenau und Wildeshausen West, 8 Kilometer Stau. A1 Osnabrück Richtung Bremen, die Autobahn ist zwischen Groß-Ibbenau und Bremen-Brinkum nach 2 Unfällen gesperrt. Es staut sich hier. Eine Umleitung führt über die B23, B51 und B6. Eine andere über die A28, B75, A281 und B6 zur Anschlussstelle Bremen-Asten. Die Überleitung der A28 im Dreieckstur zur A1 Richtung Bremen ist ebenfalls gesperrt. A7 Hannover Richtung Flensburg zwischen Dreieck Hamburg Südwest und dem Elbtunnel 8 Kilometer stockender Verkehr. Und Bremen, die Münchner Straße, ist in Höhe Parallelweg wegen einer Baustelle bis Freitag um Mitternacht gesperrt.
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7: Wir waren ja vorhin schon mal mit Fabian Metzner in einem Hochhaus in Teneva. Wohnungsmangel, großes Thema. Was kann man tun, um Wohnungsmangel zu beheben? Darüber sprechen wir gleich. Guten Morgen.

0: Stu Larsen um 10 nach 8 bei Bremen 2. Eine Kollegin hat mir vor ein paar Tagen erzählt, dass sie sich inzwischen auf ungefähr 80 Wohnungen beworben hat. Bei den meisten gab es nicht mal eine Rückmeldung, geschweige denn eine Einladung zur Besichtigung. Es fehlen Wohnungen, nicht nur in Bremen und umzu, sondern insgesamt in Deutschland, vor allem bezahlbare. In Bremen soll das Bauordnungsrecht jetzt vereinfacht werden, um Zeit zu sparen und aus Ideen dann schneller Projekte zu machen. Ob das helfen kann oder was getan werden muss, damit es bald und schnell mehr bezahlbaren Wohnraum gibt, darüber möchte ich mit Monika Schnitzer sprechen. Sie ist die Vorsitzende des Sachverständigenrats Wirtschaft oder man kann auch sagen die Chefin der Wirtschaftsweisen. Guten Morgen.
1: Guten Morgen.
0: Also mehr Wohnraum, den man sich auch wirklich leisten kann. Was müssen denn die Kommunen oder auch der Bund tun, damit das möglichst zügig klappt?
1: Ja, Sie haben eben schon angesprochen, Genehmigungsverfahren beispielsweise schneller durchführen, damit man, wenn man denn ein Grundstück hat und endlich das Geld auch hat, um drauf zu bauen, damit man das auch schnell umsetzen kann. Genehmigungsverfahren klingt immer gut, wenn man sagt, ja, jetzt ziehen wir es einfach durch. Wenn man sich nicht schnell genug zurückmeldet, dann ist es eben schon genehmigt. Klingt gut, ist nicht so einfach, weil es dann oft heißt, ja, das ganze Verfahren läuft ja erst so richtig, wenn alle Unterlagen zusammen sind. Und da haben Sie aber noch eine Unterlage vergessen und dann zieht sich's doch sehr lange hin. Also grundsätzlich sowas zu vereinfachen, sehr gut. Aber dann muss man auch wirklich das so klären, dass man nicht das wieder mit irgendwelchen Tricks verzögert, indem man sagt, ach, da fehlt noch ein Formular.
0: Also das heißt, das, was in Bremen heute beschlossen werden soll, dass nämlich die Verwaltung 12 Wochen Zeit hat, um einen Bauantrag zu bewilligen oder abzulehnen. Wenn diese Frist abgelaufen ist, gilt der Antrag automatisch als genehmigt. Dann könnte so etwas helfen, dass tatsächlich schneller mehr bezahlbare Wohnungen entstehen?
1: Ja, grundsätzlich schon. Aber es müsste, wie gesagt, gleich mit Eingang der Unterlagen geprüft werden, ob die vollständig sind, damit man nicht erst nach 12 Wochen anfängt.
0: Mhm. Und es gibt ja auch andere Vorschläge, mehr Wohnraum zu schaffen. Also zum Beispiel sagt die Partei Die Linke in Berlin, man soll einfach große Wohnungskonzerne enteignen. Was halten Sie davon?
1: Naja, davon ist überhaupt kein Wohnraum geschaffen. Der Wohnraum hat nur den Besitzer gewechselt. Das hilft erstmal überhaupt nicht. Man muss sich ja auch klar machen, Enteignungen kann man nicht einfach so machen. Da muss man schon entschädigen. Also Eigentum ist ja geschützt. Man muss also entschädigen. Und dieses Geld, das man dann zahlen muss, um den bisherigen Eigentümer zu entschädigen, ja, das fehlt ja dann an anderer Stelle. Man könnte mit dem gleichen Geld ja versuchen, anderen Wohnraum, neuen zusätzlichen Wohnraum zu bauen. Und dann wäre sehr viel mehr gewonnen.
0: Nun ist es ja so, wenn Sie das Thema Geld schon ansprechen, wenn man Häuser baut, in denen Wohnungen sind, dann muss irgendwann eine Miete gefordert werden und die berechnet sich natürlich auch daraus, wie viel so ein Bau gekostet hat letztendlich. Baustoffe sind in den vergangenen Jahren immer teurer geworden, damit dann also auch die Kosten höher und damit dann die Miete höher. Kann man das irgendwie, diesen Kreislauf irgendwie unterbrechen?
1: Es gibt zwei wesentliche Hebel, um das zu reduzieren, was man da an Kosten hat. Also einerseits die Bauvorschriften zu entschlacken, also weniger strenge Vorgaben zu machen, ob das jetzt den Lärmschutz angeht oder wie groß die Flächen sein müssen und was da zusätzlich dazu kommt, ob es noch eine Tiefgarage geben muss und all solche Sachen. Also da weniger zu verlangen, dann ist es natürlich auch günstiger. Ich meine, an den Baustoffen kann der Einzelne wenig machen. Das ist jetzt der Markt, der das vorgibt. Aber was jetzt genau gebaut werden muss, da hat man schon Einfluss drauf. Was aber auch ein ganz wichtiger zweiter Hebel ist, das ist Grund und Boden. Also warum ist das Bauen auch so teuer? Weil der Grund so stark begrenzt. Das ist ja sehr reglementiert, worauf man bauen darf und welche Grundstücke überhaupt zum Bauen ausgewiesen werden. Das ist genau das, wo die Kommunen was tun können. Eigene Grundstücke, die sie haben, zur Verfügung zu stellen, mit Erbbaurecht beispielsweise. Und dafür zu sorgen, dass sie dann auch wirklich schnell bebaut werden.
0: Was man gegen den Wohnungsmangel tun kann, darüber habe ich gesprochen mit Monika Schnitzer, Vorsitzende des Sachverständigenrats Wirtschaft. Herzlichen Dank.
1: Gerne.

0: von Coldplay bei Bremen 2 um 8.22 Uhr. Und bei uns geht es jetzt um die Gamescom. Und Sie schalten nicht weg. Das wird Sie auch interessieren, wenn Sie nicht zocken, wie die jungen Leute sagen. 5 Tage lang ist die Gamescom ab heute wieder auf dem Messegelände in Köln zu Gast. Heute erstmal für Fachpublikum, ab morgen dann für alle. Und das ist nicht einfach eine Spielemesse. Warum und für wen sich der Ausflug nach Köln lohnt, das erzählt uns der Kollege Martin Schütz.
1: Die Gamescom boomt. Noch nie haben die Aussteller so viel Fläche in Köln-Deutz belegt und noch nie waren so viele Aussteller vor Ort. 1600 sind es in diesem Jahr. Bis Sonntag zeigen in den Kölner Messehallen Hersteller von Spielen und Hardware ihre Neuheiten. Heute öffnet die Messe zunächst nur für das Fachpublikum. In den Vorjahren war das immer ein relativ entspannter Start, bevor die Gamescom ihre Tore für das Publikum geöffnet hat. Das wird sich in diesem Jahr wohl ändern, sagt Gerald Böse, der Chef der Köln-Messe. Denn die Nachfrage des Fachpublikums nach Tickets wird immer größer.
2: Wir hatten in den letzten Jahren einen starken Fachbesucherzuwachs. Nicht nur die Konsumenten oder die Gamer, sondern auch die, die praktisch das Business organisieren. Und ich rechne speziell auch im Fachbesucherteil mit einem Zuwachs. Das ist ja die parallele Veranstaltung sozusagen. Da haben wir die letzten Jahre einen starken Zuwachs aus USA, China, Kanada und Japan gehabt.
1: Felix Falk hat in den vergangenen Monaten viel Zeit in die Organisation der Gamescom gesteckt. Der Chef des Branchenverbands Game, der die Messe mit ausrichtet, hat die Computerspieleindustrie und die neuen Produkte genau im Blick. Felix Falk sieht einen Markt, der immer vielfältiger wird.
3: Den einen großen Trend, den gibt es schon seit vielen Jahren nicht mehr, einfach weil auf so einer Riesenfläche, bei so einer Riesenveranstaltung,

0: und bei einer so dynamischen Gameskultur und Gamesbranche, wir ganz viele unterschiedliche Trends haben.
1: Auf der Gamescom werden daher Spiele präsentiert, die beispielsweise Kindern dabei helfen sollen, eine Fremdsprache zu lernen und die so klingen.
2: Hey, ich bin Eichhörnchen und das ist mein Freund Bär. Und hier seht ihr unseren Freund Frechdachs.
1: Es gibt aber natürlich auch die aufwendig produzierten Blockbuster-Spiele, die sich optisch und akustisch kaum mehr von Hollywood-Filmen unterscheiden. Die Gamescom wächst, gleichzeitig steckt die dazugehörige Industrie in einer Krise. Die Entwicklung so opulenter Spieletitel wird immer teurer und verschlingt teilweise hunderte Millionen Euro. Tausende Menschen werden weltweit entlassen, es fehlen Mikrochips und auch die Hardware wird teurer. Ein Grund, warum die Gamescom trotzdem boomt, ist aus Sicht von Messechef Gerald Böse ihre digitale Strahlkraft. Schon vor Jahren haben die Veranstalter die Gamescom zu einer digitalen Plattform erweitert. Auf ihr können Firmen dauerhaft neue Spiele präsentieren, ohne dass die Messe physisch in Köln stattfindet.
3: Ich kann nur sagen, wir eröffnen damit neue Märkte, neue Zielgruppen und verlängern die Reichweite der Gamescom in Köln nochmal physisch. Dass wir auch ein besonderes Augenmerk auf das Thema der digitalen Reichweite legen.
1: Heute geht es also erstmal nur für das Fachpublikum los. Morgen dürfen auch die Fans die Messe besuchen. Dann wird auch Bundespräsident Frank-Walter Steinmeier zur Gamescom kommen und eine Rede halten.
4: Ja, vielleicht ist das ja dann auch mal was für Sie. Die Gamescom startet und Martin Schütz hat uns mehr erzählt darüber. Jetzt bringen 2 um 5 Minuten vor 8:30 mit den Waves.

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5: Mit Carsten Putz, guten Morgen. Die Belegschaft des VW-Werks Emden erwartet am Vormittag Antworten von Konzernchef Oliver Blume. Auf der außerordentlichen Betriebsversammlung geht es um die Zukunft des Werks, das möglicherweise 2031 schließen muss. Die Emder Beschäftigten setzen auf konkretere Antworten auf ihre Fragen, denn gestern hatte sich Blume am Standort Wolfsburg noch sehr ausweichend über die Zukunft verschiedener deutscher Standorte geäußert. Die Situation der Drogenszene in der Bremer Neustadt hat eine hitzige Debatte in der Stadtbürgerschaft ausgelöst. Die Opposition warf dem Senat vor, die Anwohner im Stich zu lassen. Die Regierungsfraktionen versicherten, die Sorgen ernst zu nehmen. Aus ihrer Sicht ist eine Vertreibung suchtkranker Menschen aber keine Lösung. In Bremen und Oldenburg starten am Vormittag die internationalen Drone Days. Zu dem Fachtreffen rund um die Entwicklung von Drohnen werden in den nächsten Tagen mehr als 80 Schausteller und etwa 1500 Besucher erwartet. Neben der Gefahrenabwehr geht es unter anderem darum, wie Drohnen zur Wartung von Windanlagen auf See eingesetzt werden können. Die Autobahn 1 bei Bremen bleibt Richtung Hamburg nach mehreren Unfällen voraussichtlich noch bis zum Mittag gesperrt. Grund sind umfangreiche Bergungsarbeiten. Unter anderem war am späten Nachmittag bei einem Auffahrunfall ein Autofahrer ums Leben gekommen, nachdem ein Lkw-Fahrer das Stauende übersehen hatte. Die US-Country-Sängerin Dolly Parton ist tot. Sie starb im Alter von 80 Jahren. Weltweit bekannt wurde sie mit dem Hit Jolene. Und das waren die Nachrichten mit Carsten Putz.
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6: In Bremen 16 Grad und auch noch ein paar Wolken. Genauso in Bremerhaven, Twistringen 15 Grad und Wolken in Cuxhaven. Wenn man da mal über die Kugelbarke rüberguckt in der Webcam, sieht man auch ein paar Wolken, aber auch blauen Himmel. Momentan 17 Grad in Cuxhaven. 22 bis 25 Grad sind die für heute angekündigten Höchsttemperaturen. Dazu gibt es Sonne, Wolken und es bleibt meist trocken.
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6: Vorsicht bitte auf der A1 Osnabrück Richtung Bremen. Zwischen Wildeshausen Nord und Groß-Ibbenau steht ein defekter LKW. A1 Osnabrück Richtung Osnabrück. Zwischen Groß-Ibbenau und Wildeshausen West 8 Kilometer Stau. Und Sie haben es in den Nachrichten gehört. A1 Osnabrück Richtung Bremen. Zwischen Groß-Ibbenau und Bremen-Brinkum ist die Autobahn gesperrt. Und das dauert auch noch einige Stunden. Es staut sich hier. Die Umleitung führen über die B322, B51 und B6. Oder über die A28, B75, A281. Und B6 zur Anschlussstelle Bremen-Asten. Die Überleitung der A28 im Dreieckstur zur A1 Richtung Bremen ist ebenfalls gesperrt. A7 Hannover Richtung Flensburg zwischen Hamburg-Heimfeld und dem Elbtunnel 6 Kilometer stockender Verkehr. B75 Delmenhorst Richtung Bremen zwischen der A28 Delmenhorster Dreieck und Huchting stockender Verkehr. Und in Bremen ist die Münchner Straße in Höhe Parallelweg wegen einer Baustelle bis Freitag um Mitternacht gesperrt.
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6: Melanie Rabe hat einen neuen Krimi geschrieben. Er heißt Daisy und ob sich das Lesen lohnt, das hören Sie gleich.

0: 8.36 Uhr.
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0: Vielleicht ist es Ihnen auch schon mal so gegangen, dass Sie ein Buch gelesen haben und gedacht haben, das, was der Held, die Heldin da macht, das würde ich auch mal gerne machen. Also zum Beispiel einfach große Spinnen in Häuser von Menschen setzen, die man nicht so gern hat. Unsere Kollegin Lina Kokali stellt uns einen Roman vor, einen Krimi, der die schönsten Rachefantasien erzählt. Daisy heißt er, von Melanie Rabe, die sehr erfolgreiche Krimis geschrieben hat, die zum Teil auch verfilmt wurden. Und Lina erklärt uns natürlich zuerst mal, wer ist denn Daisy?
2: Daisy, also ein Gänseblümchen, ist das Erkennungszeichen einer Figur, die sich als weiblicher Robin Hood versteht. Sie heißt Luca und übt Rache an bösen Menschen. Das macht sie auf sehr kreative Art.
3: Ich öffne den Kofferraum, hole das kleine Terrarium mit den 6 Vogelspinnen aus einer Transportbox, durchquere den Vorgarten, überwinde Alarmanlage und Haustür in Rekordgeschwindigkeit und komme über die Villa wie ein böser Geist. Keine 5 Minuten später ist mein Werk getan. Und mir ist so warm in dieser drückenden Sommernacht, dass ich den schwarzen engen Overall, die Sturmhaube und Handschuhe am liebsten noch sofort hier am Tatort ausziehen würde.
2: Cynthia Mikas liest hier das Hörbuch von Daisy. Also Spinnen bei der verantwortungslosen Hetz-Journalistin aussetzen oder eine rosa Glitzerwolke, die lange nicht abgeht, beim homophoben Podcaster auslösen. Das ist alles verboten, aber nichts davon ist eigentlich wirklich gefährlich. Also es waren keine Giftspinnen. Luca ist Berlinerin, Mitte 30, tagsüber Anwältin und nachts bestraft sie diejenigen, die in ihren Augen schuldig sind, aber eben nicht durch Gerichte oder Polizei belangt wurden. Ihr Motto ist, es gibt kein Gesetz gegen Bosheit, aber es gibt mich. Und an jedem Tatort hinterlässt sie ein kleines Gänseblümchen.
0: Ja, nun kennen wir die Geschichte von Robin Hood und wissen, der ist irgendwann verraten worden. Passiert Luca das auch?
2: Ja, jemand kommt ihr auf die Spur und bedroht sie. Dieser jemand scheint alle ihre Geheimnisse zu kennen. Und Luca bekommt jetzt selbst richtig Angst. Plötzlich hängen in der Stadt Plakate, die sie bedrohen. Da steht drauf, alle deine Geheimnisse werden mir gehören. Und es beginnt eine Verfolgungsjagd über mehrere Tage. Ja, und man fragt sich, errät sie schnell genug, wer ihr auf den Fersen ist.
0: Melanie Rabe hat sehr erfolgreiche Bücher geschrieben. Die Falle zum Beispiel, Der Schatten sind auch verfilmt worden. Sehr düstere und sehr spannende Thriller. Ist dieser neue Krimi gelungen?
2: Lass mich dafür etwas ausholen. Also das Buch ist auf jeden Fall was für Fans von ihr, denn es ist sehr typisch. Die Hauptfiguren bei Rabe, die sind oft sehr radikale Figuren. Also zum Beispiel hat sie eine Frau erfunden, die das Haus nicht verlässt, wirklich nie das Haus verlässt und daher ihr Opfer zu sich ins Haus locken muss. Auch Luca im neuen Buch Daisy ist radikal, ist sehr mächtig. Also sie hat kaum Schwächen, sie kommt mit wenig Schlaf aus, ist schlau, kann toll kämpfen mit Fäusten oder mit Waffen, fährt auch mal ohne große Pause 18 Stunden durch Auto. Und sie erkennt jede Lüge sofort. Und das mit dem Lügen ist ja fast so ein übernatürliches Element. Ich hätte mich mit ihr verbundener gefühlt, wenn sie etwas menschlicher und weniger allmächtig gewesen wäre. Aber, ich liebe die Rätsel, das Tempo und vor allem diese kreativen Rachefantasien. Also davon hätte ich noch viel mehr lesen können. Und das beobachte ich in der Literatur hier in Deutschland gerade wieder vermehrt. Also diese Art weibliche Rache, Female Rage wird das genannt.
0: Und wie genau ist denn Melanie Rabes Schreibstil?
2: Rabe schreibt sehr klare, einfache Sätze. Sie spielt toll mit Erzählperspektiven und so, dass das auch nur im Buch funktioniert. Also als Lesung oder Film würden Bild und Ton zu viel verraten. Sie nutzt perfekt dieses Medium Buch. Sie spielt mit uns, lässt uns in Rückblenden rätseln, wer uns hier gerade was erzählt. Und enorm gut gefällt mir auch, Rabe lässt ihre Hauptfigur im Sommer leiden. Also als Luca ihren absoluten Tiefpunkt erlebt, sich verfolgt fühlt, Angst hat, um einen Freund trauert und niemand ihr hilft, da läuft sie nicht etwa durch einen nieseligen Herbst, sondern durch ein fröhliches, sonnenhelles Berlin. Und immer wenn sie Sonnencreme riecht, dann erinnert sie das an die schlimmste Nacht ihres Lebens. Für mich ist es ja so ein positiver Duft. Und solche Gegensätze, die funktionieren in diesem Buch, weil sie so schön das Absurde verstärken und damit auf ganz eigene Art Spannung schaffen.
0: Lina Kokali über den neuen Thriller von Melanie Rabe, Daisy heißt er. Frisch erschienen bei BTB, kostet 24 Euro. Und die Autorin hat auch einen Newsletter, den man abonnieren kann. Und der, so sagt Lina, sehr sympathisch ist. Man kann dann kaum glauben, dass diese Frau solche Krimis schreibt.

0: Hier ist der Morgen auf Bremen 2, 9:12 ist es. Volkswagen steckt in einer tiefen Krise. Wir haben mehrfach schon darüber berichtet. Und die Konkurrenz aus China beim Thema E-Mobilität ist offenbar übermächtig. Die EU hat deshalb Importzölle auf chinesische Elektromobile verhängt. Reine E-Mobile, wohlgemerkt. Aber auch Hybridfahrzeuge, die aus China kommen, sind günstiger als die, die in Europa gebaut werden. Deshalb will sich die EU jetzt auch dagegen wehren. Wie genau und wie die Reaktionen aus der deutschen Wirtschaft ausfallen, das hat Stefan Wolf aus der ARD-Finanzredaktion mal für uns zusammengefasst.
1: Die EU-Kommission will mit Subventionen, Kaufprämien und Rohstoffabkommen die heimische Industrie unterstützen und sucht dafür den Schulterschluss mit Japan, Südkorea, Großbritannien und eventuell auch Kanada. Gleichzeitig soll China von Subventionen ausgeschlossen werden. Edgar Walk, Chefvolkswirt des Privatbankhauses Metzler, sieht dringenden Handlungsbedarf.
2: Weil China nicht fair spielt. Also die haben unfaire Wettbewerbsvorteile durch Subventionen, durch einen unterbewerteten Wechselkurs. Und es ist ganz entscheidend, dass wir hier Gegenmaßnahmen ergreifen, weil sonst unsere Industrie früher oder später kaputt geht.
1: Bei den Maßnahmen geht es vor allem um Fahrzeuge mit hybriden Antrieben. Schon im November 2024 hat die EU Zusatzzölle auf reine E-Autos aus China eingeführt, gegen das Votum Deutschlands. Seitdem sind 35% für Autolieferungen aus China fällig. Jürgen Pieper sieht diese Entwicklung mit Sorge. Der unabhängige Autoexperte glaubt, dass mit Maßnahmen wie Sonderzöllen eigene Versäumnisse überdeckt werden sollen.
3: Die Europäer haben diese ganz große Hybridwahl auch tatsächlich verpasst, haben sie unterschätzt, ja. Und deren Hybridfahrzeuge sind eben preiswert, sind auch in der Regel ganz gut.
1: Befürworter der Maßnahmen gegen China sind überzeugt, dass der Wettbewerb am E-Automarkt nicht gestört würde. Nur würde eben unfairen Praktiken ein Riegel vorgeschoben. Ob China wirklich den Wettbewerb verzerrt, gilt als nicht abschließend geklärt. Europa hat noch in schlechter Erinnerung, wie China den Solarmarkt aufrollte und inzwischen mehr produziert, als die Welt benötigt.
0: Stefan Wolf über die sogenannte Hybrid-Allianz gegen China. 9:10, hier ist Bremen 2.

0: 9:04.
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2: Ich weiß nicht, immer wenn ich Kishibashi höre, habe ich den Eindruck, alles wird gut. Bräuchte die Aufmunterung Musik, Kishibashi würde sie erfinden. Kishibashi, bürgerlich Karu Ishibashi, ist gelernter Violinist. Er denkt klassisch, arrangiert orchestralen Pop und verfeinert ihn mit einer guten Prise elektronischer Musik. Mir gefällt's. Und Microsoft hat es auch gefallen. Für die Einführung seines Betriebssystems Windows 8 benutzte das Unternehmen Kishibashis Musik für seine Werbung. Also ich finde, diesen Herrn Ishibashi alias Kishibashi darf man sich eigentlich nicht entgehen lassen. Sollten Sie auch nicht. Heute kommt er um 20 Uhr ins Bremer Kulturzentrum Lagerhaus.

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1: Mit Carsten Putz, guten Morgen. CDU-Fraktionschef Frei ist weiter gegen Hitzeschutz im Grundgesetz. Kreml bestätigt Moskau-Reise von CIA-Chef Radcliffe. Internationale Drone Days-Fachtagung startet in Bremen und Oldenburg. Das Wetter meist freundlich, bis 25 Grad. Auf der Kabinettsklausur in Brandenburg geht es heute unter anderem um den Klimawandel und die Folgen wie Hitze und extreme Dürre. Unionsfraktionschef Thorsten Frei hat im Vorfeld aber bereits einen SPD-Vorstoß dazu abgelehnt. Im Deutschlandfunk sprach sich der CDU-Politiker dagegen aus, den Klimaschutz als Gemeinschaftsaufgabe von Bund und Ländern ins Grundgesetz aufzunehmen.
2: Erstens mal finde ich es komplett falsch, dass wenn man auf eine akute Maßnahme reagieren möchte, zuerst mit einer Grundgesetzänderung antwortet, denn dadurch ändert sich ja für die betroffenen Menschen in den Städten und Gemeinden überhaupt gar nichts. Und es ist ja offensichtlich, weil wir es bisher schon so handhaben, dass der Bund natürlich Möglichkeiten hat, auch im Bereich der Klimaanpassungsmaßnahmen zu unterstützen.
1: Der Kreml hat die Reise von CIA-Chef John Radcliffe nach Moskau bestätigt. Laut Kreml-Sprecher Dmitri Peskov ist der Chef des US-Auslandsgeheimdienstes für Kontakte zwischen den Geheimdiensten nach Russland gekommen. Zu weiteren Inhalten der Gespräche machte Peskov keine Angaben. Gestern hatte der Kreml angegeben, nichts über einen Besuch von Radcliffe zu wissen. Möglicher Anlass der Reise könnten der Ukraine-Krieg, der Iran-Konflikt oder hybride Angriffe im Westen, wie beispielsweise der mutmaßliche Drohnenangriff am Flughafen Leipzig sein. Wie konkret sind Hinweise auf ein mögliches Aus für das VW-Werk in Emden? Das will die Belegschaft heute Vormittag auf einer weiteren außerordentlichen Betriebsversammlung von Konzernchef Oliver Blume wissen. Die Emder Beschäftigten setzen auf konkretere Antworten auf ihre Fragen, denn gestern hatte sich Blume am Standort Wolfsburg noch sehr ausweichend geäußert. Wie die Emder VW-Belegschaft den Konzernchef vor diesem Hintergrund empfangen will, berichtet Thomas Stahlberg.
3: Es soll laut, aber respektvoll werden, sagt der Emder VW-Betriebsrat Wolf. Bis zu 5000 Beschäftigte wollen am Vormittag Antworten von Blume. Die Kommunikation des Vorstandes sei schlecht, die Belegschaft verunsichert, der Vorstand müsse an den Verhandlungstisch, sagt Wolf. Beim Sparen liege man inzwischen auf Kurs. Ostfriesland braucht VW, haben Bürgermeister und Landräte immer wieder deutlich gemacht. Der Rat der Stadt Emden hatte Anfang der Woche noch eine Resolution verabschiedet, das Emder Werk müsse unbedingt erhalten bleiben. Diese Resolution will Oberbürgermeister Krüthoff heute VW-Chef Blume überreichen. Ob Blume mehr sagt als gestern in Wolfsburg, nämlich, dass es für Emden und Hannover nach 2030 keine wettbewerbsfähige Auslastung gebe, halten Insider für unwahrscheinlich.
1: In der Diskussion über ein Social-Media-Verbot hat sich Bildungsministerin Karin Prien für eine nationale Übergangslösung ausgesprochen. Zwar sei eine europaweite Altersgrenze wünschenswert, bis es soweit sei, werde aber eine nationale Lösung als Zwischenschritt vorbereitet, so die CDU-Politikerin zur Frankfurter Allgemeinen Zeitung. Prien kündigte an, dass noch im September ein Gesetzentwurf an das Bundeskabinett geht. Zuletzt hatte Frankreich ein Social-Media-Verbot beschlossen, der Verfassungsrat kippte das Vorhaben anschließend aber wieder. Deutschlands größte Wirtschaftsauskunftei, die Schufa, muss mit rechtlichen Konsequenzen im Zusammenhang mit der sogenannten Schattendatenbank rechnen. Die gemeinnützige europäische Datenschutzorganisation NEUP hat angekündigt, gerichtlich gegen die Schufa vorzugehen und eine Sammelklage vorzubereiten. Aus Hamburg Peter Hornung mit weiteren Informationen.
4: NEUP fordert jetzt Interessenten auf, sich für eine solche Klage zu melden. Im Erfolgsfall könnte auch ein niedriger Schadensersatz zum großen Problem für die Schufa werden. Angesichts von Millionen Betroffenen. NDR und Süddeutsche Zeitung hatten im Juli darüber berichtet, dass die Schufa unbemerkt von der Öffentlichkeit sensible, veraltete Daten praktisch aller erwachsenen Deutschen bis zu 10 Jahre lang speichert. Die Schufa sieht sich dabei im Recht. Inzwischen wird das Unternehmen offenbar mit Anfragen von Verbrauchern überflutet, die Auskunft über diese von ihnen gespeicherten Daten haben wollen. Wie viele es genau sind, wollte die Schufa aber auf wiederholte Nachfrage nicht sagen.
1: In Bremen und Oldenburg starten am Vormittag die internationalen Drone Days. Zu dem Fachtreffen rund um die Entwicklung von Drohnen werden in den nächsten Tagen mehr als 80 Aussteller und etwa 1500 Besucher erwartet. Aus der Regionalredaktion Buten und Binnen berichtet Milan Jäger.
5: Ziel der Veranstalter ist es, Akteure aus der Forschung, den Unternehmen, die Drohnen entwickeln und anwenden, sowie von Polizei, Bundeswehr und Politik zusammenzubringen. Der Fokus liegt zum einen auf der Gefahrenabwehr, aber auch auf Neuentwicklungen und beispielsweise beziehungsweise der Frage, wie die schneller zur Marktreife gebracht werden können. Um Genehmigungsverfahren zu beschleunigen, müssten die Behörden laut den Veranstaltern das nötige Fachwissen aufbauen. Bei den Drone Days sind große Unternehmen wie Rheinmetall und Airbus vertreten. Es kommen aber auch viele mittelständische Unternehmen aus der Bremer Region, die ihre Neuentwicklung vorstellen wollen. Dabei geht es zum Beispiel darum, wie Drohnen die Abläufe in der Landwirtschaft effizienter machen können oder zur Wartung von Offshore-Windanlagen eingesetzt werden können.
1: Und das waren die Nachrichten mit Carsten Putz.
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6: Ja, da gucken wir doch einfach mal zum John-Lenn-Denkmal nach Verden. Darüber leichte Wolken, aber auch schon ein bisschen Sonne, 17 Grad. 16 Grad in Bremen, Bremerhaven und Wilhelmshaven, überall auch ein paar Wolken. Und Twistringen meldet Wolken bei 15 Grad. Im Laufe des Tages gibt es viel Sonne, einige Wolkenfelder sind dabei, aber kaum Schauer bei 22 bis 25 Grad Höchsttemperaturen.
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6: A1 Bremen Richtung Osnabrück zwischen Dreieck Stur und Wildeshausen West 8 Kilometer Stau. Die A1 Osnabrück Richtung Bremen ist zwischen Dreieck Stur und Bremen-Brinkum gesperrt. Es staut sich. Die Umleitung führt über die B322, B51 und B6 oder über die A28, B75, A281 und B6 zur Anschlussstelle Bremen-Asten. Die Überleitung zur A28 im Dreieck Stur zur A1 Richtung Bremen ist auch gesperrt. A7 Hannover Richtung Flensburg zwischen Hamburg-Heimfeld und dem Elbtunnel 6 Kilometer stockender Verkehr. A28 Oldenburg Richtung Bremen zwischen Delmhorster Dreieck und Dreieck Stur 2 Kilometer Stau. Und Bremen, die Münchner Straße, ist in Höhe Parallelweg wegen einer Baustelle bis Freitag um Mitternacht gesperrt.
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6: Kettenniedrücker. Schon mal gehört? Wenn nicht, wir werden sie gleich bekannt machen mit diesem Gerät. Wir hören uns nämlich nochmal Friedrich Küppersbusch und seine Äußerungen zum Thema Flachzange an.

0: 10:09, hier ist Bremen 2 und wir haben heute Morgen mal einen Blick in den Werkzeugkoffer geworfen, denn am Wochenende war ja die AfD-Chefin Alice Weidel im ZDF-Sommerinterview zu Gast und hat gesagt:
1: Ich will nicht mehr angelogen werden von irgendwelchen Flachzangen, die da oben sitzen und irgendwas versprechen, genau das Gegenteil von dem tun.
0: Die Flachzange, ein Werkzeug, das doch eigentlich nichts anderes will, als Dinge festzuhalten, zu biegen, abzuzwicken. Ja, wir kennen die Flachzange natürlich auch aus der Fernsehsitcom Scrubs. Da gehört der Begriff zum Wortschatz von Dr. Cox.
2: Flachzange? Du könntest bloß noch unproduktiver sein, wenn du die Wand selbst wärst, an der du dich abstützt.
0: Ja, und deshalb haben wir gedacht, die Flachzange, das ist doch ein Wort, das wir uns mal von Herrn Küppersbusch erklären lassen wollen. Haben wir gemacht.
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0: Guten Morgen, Herr Küppersbusch.
4: Hallo, guten Morgen, Frau Lörz.
0: Was hat denn die Flachzange eigentlich verbrochen, dass sie herhalten muss als Schimpfwort?
4: Sie ist flach, also intellektuell flach, platt und sie wohnt im Werkzeugkasten und macht schlechte Laune. Die Zange, Knieptang, niederdeutsche Kneifzange, hat irgendwas mit Schmerzen, mit Weh zu tun. Die Zange ist kommt aus einem Wort, das ursprünglich, also indogermanisch, ganz, ganz lange her, für Beißen. Die Zange, die Beißende, also da kommt was Unangenehmes mit.
0: Haben Sie rausgefunden, warum eigentlich ausgerechnet Werkzeuge sich so wunderbar als Beleidigungen eignen? Also da gibt es ja auch noch den Klappspruch. Spaten oder die Niete.
4: Genau, es gibt so eigentlich fast ein eigenes Genre von, ich würde es heute Baumarkthumor nennen, obwohl es natürlich älter ist, der Grobmotoriker, also jemand, der im Grunde nicht in der Lage ist, den Schlitz beim Schraubenzieher zu treffen mit der Schraube, der Pfuscher, der Zollstockverweigerer, der Vollpfosten, Dünnbrettbohrer, also jemand, der zu blöd oder untalentiert ist, auch mal ein dickes Brett zu bohren, die Hohlbirne. Das ist, ja, offenbar entstand das so eine Szene und eine Sphäre von Menschen, die mit Handwerk zu tun haben und sagen, oh, da ist aber immer mal einer dabei, der ganz dumm ist. Und da gibt's dann auch noch mal ein Untergenre, nämlich die fiktiven Werkzeuge, die Kolbenrückholfeder, der Getriebesand, das Feilenfett, das Wasserwagenblasen. Das sind Dinge, wo man sagt, oh, der Lehrling in der ersten Woche seiner Arbeit wird er eben ins Lager geschickt, soll die Kolbenrückholfeder holen und dann lachen sich alle kaputt, dass der Idiot geglaubt hat, hier gäbe es wirklich.
0: Kaputt lachen ist jetzt die Frage, wenn man dann Alice Weidel hört mit der Flachzange. Ja. Das ist ja so eine Mischung aus Sport, Herabsetzung und dann aber auch was man sich merkt, also ein einprägsames Etikett. Was macht diese Kombi so wirkungsvoll rhetorisch?
4: Ja, es stammt ja aus einem Sommerinterview, wo eigentlich die Sender den Politikerinnen und Politikerinnen Gelegenheit geben, für ihre Programme, ihre Inhalte vorzustellen. Und bei Frau Weigel ist es traditionell ein Verweigerungsgeschäft. Ne? Also man hört praktisch ihre Stimme schon mitschwingen, wenn man sie bei Mioska oder Harter Befehl oder irgendeiner dieser Talkshows hört, dann sagt sie, diese Frage müssen Sie anderen stellen. Zweitens, sie sollten mich eigentlich fragen, also sie möchte bestimmte Fragen nicht hören, dafür möchte sie andere Fragen vorschlagen. Lesen Sie erstmal unser Programm, dann können wir uns unterhalten. Mit anderen Worten, Sie sind zu blöd, ich rede mit Ihnen nicht. Und viertens, diese Studien, diese Fakten, diese Zahlen lehne ich ab und deshalb antworte ich auf die Frage nicht, in der das enthalten war. Also Weidel hat eine sehr ausgefeilte Gesprächsverweigerungsstrategie und geht dann gerne zum Angriff über und wird dann unflätig. Hat 2018 in der Generaldebatte von Burkas Kopftuchmädchen, alimentierten Messermännern und sonstigen Taugenichtsen gesprochen, hat darauf einen Ordnungsruf von Wolfgang Schäuble bekommen im Bundestag und hat aber gegen diesen wiederum Einspruch erhoben, sodass dann alle noch ein x-tes Mal über diese Schmähung geredet hat. Und das ist natürlich auch eine Strategie. Ich habe in der Sache keine Antworten, aber ich pöbel so rum, dass alle über die Pöbelei reden.
0: Um richtig schön in den Tag zu gehen, lieber Herr Küppersbusch, wenn die Flachzangen beleidigt sind, welches Stück aus dem Werkzeugkasten würden Sie denn gerne mal befördern? Ist eine schöne Auszeichnung.
4: Also ich habe auch gedacht, meine Freunde vom Radfahren verarschen mich, als sie sagten, du brauchst einen Kettenniedrücker. Ich dachte, ja, ganz bestimmt. Problem ist nur, beziehungsweise kein Problem, das Ding gibt's wirklich. Man muss eine Fahrradkette, die durchhängt oder gar die reißt, nicht wegschmeißen und für teuer Geld eine neue kaufen oder in der Werkstatt sogar drauf machen lassen. Man kauft sich für wenige Cent einen Kettenniedrücker. Und fix das Ding und alles ist wieder gut.
0: Also der Kettenniedrücker und Baumarkthumor haben wir heute gelernt. Über den Begriff Flachzange, Friedrich Küppersbusch hat uns das alles mal zusammengerührt. Vielen Dank.
4: Gerne.

Neue Musik bei uns. Tom Smith war das mit Souls und den kennen Sie. 23 Jahre und 7 Alben hat er mit den Editors gemacht, der Frontmann. Und jetzt ist er allein unterwegs. Sein Solo-Debüt, das im vergangenen Jahr erschienen ist, heißt There's Nothing in the Dark That Isn't There in the Light. Und diesen Song, der ist auch da drauf, den wir gerade gehört haben. Hier ist Bremen 2 um 9:22 Uhr mit der Oyster Band.

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1: Es ist 9:30.
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1: 18 Grad und ein paar Wolken in Bremen und Bremerhaven. Vechta 17 Grad mit ein paar Wolken. Und in Ritterhude scheint die Sonne bei 17 Grad. Bis zu 25 Grad können es werden heute. Dazu manchmal Wolken, aber auch Sonne. Es bleibt fast überall trocken. Es ist Hochsteffen, der sorgt gerade für dieses sommerliche und meist trockene Wetter. Es gibt ein paar Wolkenfelder, diese Warmfront. Und ab morgen soll es dann mehr Schauer und Gewitter geben. Ab Freitag wieder wechselhaft und dann auch wieder kühler.
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1: A1 Bremen Richtung Osnabrück zwischen Dreieck Stur und Wildeshausen Nord 8 Kilometer Stau. Die A1 Osnabrück Richtung Bremen ist zwischen Dreieck Stur und Bremen-Brinkum gesperrt. Dadurch staut es sich. Die Umleitung führt über die B322, B51 und B6 oder über die A28, B75, A281 und B6 zur Anschlussstelle Bremen-Asten. Dadurch ist auch die Überleitung der A28 im Dreieck Stur zur A1 Richtung Bremen gesperrt. A28 Oldenburg Richtung Bremen zwischen Delmenhorster Dreieck und Dreieck Stur 2 Kilometer Stau. Die A352 Richtung A2 ist zwischen dem Dreieck Hannover Nord und Langenhagen-Kaltenweide wegen Reparaturarbeiten bis etwa 11 Uhr heute gesperrt. Und in Bremen ist die Münchner Straße in Höhe Parallelweg wegen einer Baustelle bis Freitag um Mitternacht gesperrt.
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1: Und wir hier alle wünschen einen fantastischen Start in den Mittwoch. Guten Morgen.

0: 9:39 Uhr ist Bremen 2. Krisenwoche bei VW. Betriebsversammlung 9 insgesamt soll es geben. Die ersten gab es gestern. Es ist immer noch offen, ob und welche Werke möglicherweise geschlossen werden und ob weitere und wie viele Mitarbeiter entlassen werden. Heute kommt der Vorstand ins Werk Emden. Auch da fragt sich die Belegschaft, wie sicher dieser Standort noch ist. Die Beschäftigten haben den milliardenschweren Umbau zur E-Mobilität mitgetragen. 2020 bis 2024. Und der IG Metall Chef Küste, Daniel Friedrich, schreibt in einem Gastbeitrag für die Frankfurter Rundschau, Transformation könne nur dann gelingen, wenn sie den Menschen Perspektive bietet. Klar ist aber auch, ein Konzern, der dauerhaft zu teuer produziert, sichert auch keine Arbeitsplätze auf Dauer. Wer also gefordert ist, das wollte ich wissen von Daniel Friedrich von der IG Metall und habe ihn gefragt, was VW-Chef Blume, der ja heute nach Emden kommt, den Beschäftigten sagen könnte, damit die Verunsicherung ein Ende hat.
1: Na, er muss den Beschäftigten sagen, dass er mit ihnen gemeinsam Zukunft gestalten will, dass wir das Werk fit machen können und dass die Anstrengungen, die jetzt in den letzten anderthalb Jahren gemacht worden sind, wir haben die Arbeitskosten in Emden radikal gesenkt, dass das belohnt wird, indem man nicht nur sagt, ihr liefert, indem wir sozusagen Arbeitskosten senken, sondern auch der Vorstand jetzt seinen Teil der Vereinbarung, die damals getroffen worden ist, einhält, nämlich neue Produkte mitbringt, neue Investitionen, neue Produktverfahren. Verträge müssen eingehalten werden. Und das wäre eigentlich heute die richtige Botschaft. Strengt euch weiter an. Das, was ihr bis heute gemacht habt, sehen wir. Und deswegen gibt es jetzt auch Perspektiven für euren Standort.
0: Wenn es nun aber heißt, so wie es jetzt läuft, ist es nicht wettbewerbsfähig, dann hilft das ja am Ende auch den Beschäftigten nicht. Also wenn kein Geld verdient werden kann, kann auch niemand bezahlt werden, um es mal ganz schlicht auszudrücken. Also wie kriegt man die wirtschaftliche Realität zusammen mit dem, was sich die Mitarbeitenden wünschen?
1: Naja, Volkswagen hat ja sozusagen auch ganz schön viel Geld verdient und wir haben ja auch noch viele Bereiche, in denen auch sozusagen gutes Geld im Moment auch gemacht wird. Und ich glaube, wir müssen jetzt verstehen, dass man eben auch jetzt Veränderungen braucht. Aber wie gesagt, die macht man mit den Menschen. Es stellt keiner die Probleme in Frage, auch die Veränderung gegenüber anderen Ländern, wenn wir an China denken. Deswegen brauchen wir hier wirklich einen Mix auf der einen Seite von Investitionen in die Zukunft, eine Verbesserung in den Werken, eine neue, andere Wettbewerbsfähigkeit. Und wir brauchen natürlich auch eine staatliche Flankierung. Im Moment ist die Vereinbarung so, dass die Beschäftigten bei Volkswagen alle bis zu 15.000 Euro weniger sozusagen verdienen werden, weil sie das als Teil des Sparpakets von vor zwei Jahren sozusagen mit einbringen. Und das muss sich ja dann auf der anderen Seite auch wieder lohnen, dass man sagt, deswegen investieren wir in die Zukunft. Man muss jetzt für die Investitionen in die Zukunft das Geld in die Mannschaft bringen. Und da ist jetzt der Vorstand gefordert, seinen Teil der Vereinbarung auch einzuhalten.
0: Wenn Sie sagen staatliche Flankierung, was würden Sie sich da vorstellen?
1: Na, hier, wir haben zwei Sachen. Wir sehen ja, dass China und USA industriepolitisch nicht mit den gleichen Regeln spielen, die wir eigentlich wollen, nämlich marktwirtschaftlich, sondern wir haben hier staatliche Subventionen, wir haben sozusagen enormen Überproduktionen in China und das drängt alles auf den europäischen, deutschen Markt und da brauchen wir eine andere Industriepolitik, die da eben auch Grenzen setzt, dass man Verantwortung, Wertschöpfung lokal setzt. Und wir brauchen natürlich gerade in Deutschland keine Diskussion, dass in dieser schwierigen Situation, die wir industriepolitisch haben, nämlich dass große Veränderungen kommen, auch noch die Diskussion, dass die soziale Sicherheit mehr in Frage gestellt wird. Länger arbeiten, schlechtere Bedingungen, das sind alles Themen. Wenn man Veränderungen will, muss man den Menschen Sicherheit geben. Das kennen wir aus ganz vielen betrieblichen Konflikten. Wenn wir sagen, euer Arbeitsplatz wird gesichert, wenn das Entgelt gesichert wird, wenn Zukunft gesichert wird, dann sind die Menschen auch bereit, Veränderungen mitzutreiben. Und das ist eine Zeit, die wir jetzt machen können. Und da sind die Diskussionen über Sozialkürzungen falsch, weil sie nur die Menschen verunsichern. Und wir brauchen eben mehr Selbstbewusstsein, europäisch, China, USA und anderen zu sagen, Europa ist ein starker Markt und wir sorgen auch dafür, dass hier Industrie abgesichert wird, anders als wir das in den letzten Jahrzehnten gemacht haben.
0: Nun produziert ja VW auch in China sehr erfolgreich mit Elektroautos. Nur das, was da passiert, wird in Deutschland natürlich nicht so eins zu eins übertragbar sein, weil auch zum Beispiel die Gehälter sehr viel niedriger sind als hier in Deutschland. Aber Ihr Ziel wäre zum Beispiel ein Importverbot von chinesischen Autos nach Deutschland?
1: Nein, wir brauchen keine Verbote, aber wir brauchen mehr Selbstbewusstsein. Ich meine, wir haben ja erlebt, dass in China viele Sachen in der Vergangenheit immer nur möglich waren, wenn sie auch vor Ort produziert haben. Daher kommt das ja. Jetzt haben wir noch den Nachteil, wenn man das so will, dass wir in China ja nicht nur billig eingekauft haben, sondern auch teuer verkauft haben. Und Chinesen haben die Situation genutzt und haben gesagt, wir bedienen unseren Markt jetzt selber. Eure Produkte sind nicht mehr so attraktiv für uns. Und dass wir euch die billigen Sachen liefern, ist auch vorbei, weil wir ja auch technologisch nach vorne gekommen sind. Und ich habe ein bisschen das Gefühl, dass ein Teil unserer Automanagement-Industrie sozusagen diese Droge China günstig einkaufen, teuer verkaufen, die gibt es so nicht. Und wir müssen jetzt gucken, dass wir bei dem Handeln der Entzugsentscheidung nicht die falschen Instrumente machen. Und deswegen, China war ein toller Markt, aber diese Zeiten sind aus vielerlei Gründen vorbei. Und jetzt muss man gucken, wie man das neu ausrichtet. Aber wie gesagt, die Fehler, die gemacht worden sind, diese Entwicklung auch nicht zu sehen, sondern da immer weiter zu laufen. Das ist etwas, wo wir ja nicht die Beschäftigten mit bestrafen können oder die Regionen. Und das muss man, wie gesagt, mit den Menschen gemeinsam machen. Und das ist das Thema, wo ich glaube, da müssen wir ein Stück weit mehr zusammenkommen. Und die Beschäftigten haben ihren Teil gebracht, sind auch weiter bereit, ihren Teil zu bringen. Aber es muss dann eben auch Perspektiven geben.
0: Das sagt der IG Metall-Küste-Chef Daniel Friedrich. Heute kommt der VW-Vorstand ins Werk Emden, um Fragen der Mitarbeitenden zu beantworten. Herzlichen Dank, Herr Friedrich.
1: Vielen Dank.

0: Jakoto und Without You, 8:08. Hier ist Bremen 2. Und bei all dem Not und Elend in der Welt möchte ich mit Ihnen doch nochmal richtig schön aus dieser Sendung gehen und mit Ihnen einen 70. Geburtstag feiern, der uns sicher allen Freude macht. Der von der Bravo nämlich. Also fragen Sie doch einfach mal rund heute bei den Kolleginnen und Kollegen, was die so für Poster oder Starschnitte hatten. Ich verrate Ihnen, mein schönstes Poster war das von Shaken Stevens, wo er so an so einer Veranda lehnt. Ich glaube, ein rotes T-Shirt hatte er an. Inzwischen kostet das Heft 3,99 €. Wir Boomer würden sagen fast 10 Mark. Immer noch ganz viel Klatsch und Tratsch drin. Natürlich Poster und auch die Ecke, in der man pubertäre Probleme loswerden kann.
1: Hallo, hier Bravo, Deutschlands größte Zeitschrift für junge Leute. Bravo bringt das Aktuellste aus der Welt des Films. Und dazu alles über Stars. Ja, Bravo. Jede Woche randvoll mit Dingen, für die sich junge Menschen interessieren. Mode, Autos, Schönheitspflege.
0: Ja, in diesem Werbespot aus den 60ern hörten Sie übrigens Dieter Thomas Heck, der dann mit der Hitparade später mindestens eine Generation in der Zielgruppe übersprungen hat. Die Bravo ist heute vor 70 Jahren zum ersten Mal erschienen. Inzwischen gibt es eben, wie gesagt, nur noch monatlich eine neue Ausgabe. Die Inhalte gibt es nicht mehr nur auf Papier, sondern auch in den sozialen Netzwerken. Und fast seit Beginn war übrigens im Heft der Starschnitt oder Starschnitt, ganz wie Sie wollen, ein ganz wichtiges Element, sagt Gabriele Roman, Gründerin des Berliner Archivs der Jugendkulturen.
2: Ich denke, dass das für die Bravo ein ganz geschicktes Marketinginstrument war und eigentlich eine sehr gute Idee, um Leser und Leserinnen an die Zeitschrift zu binden. Also 1959 waren sie ja immer noch recht konkurrenzlos. Sie hätten es nicht unbedingt gebraucht.
0: Ja, und wenn Sie nochmal zurück wollen in diese alten Zeiten, ein bisschen schwelgen, was Schönes sehen, dann empfehle ich einen Besuch im Museumsdorf Kloppenburg. Da läuft nämlich noch bis zum 4. Oktober die große Bravo-Starschnitt-Ausstellung. Vor 70 Jahren ist die Zeitschrift zum ersten Mal erschienen.

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1: Roma war das und das war auch der Morgen auf Bremen 2. Hier geht's gleich weiter mit Britta Lummer. Mein Name ist Anja Götz. Ich wünsche einen schönen Mittwoch. Tschüss, bis morgen.
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1: Mit Carsten Putz. Kabinettsklausur in Brandenburg berät über Klimawandel. Kreml bestätigt Moskau-Reise von CIA-Chef Radcliffe. Prien will nationales Social-Media-Verbot als Zwischenlösung. Das Wetter meist freundlich bis 25 Grad. Auf der Kabinettsklausur in Brandenburg geht es gerade unter anderem um den Klimawandel und die Folgen wie Hitze und extreme Dürre. Grüne und Linke fordern von der Regierung einen nationalen Hitzeaktionsplan und dass der Hitzeschutz als Gemeinschaftsaufgabe von Bund und Ländern ins Grundgesetz aufgenommen wird. Aus Berlin berichtet Katrin Aue.
2: Die Grünen-Fraktionschefin im Bundestag Britta Hasselmann sagte im rbb24-Inforadio, Klimaanpassungsmaßnahmen kosteten Geld, das Länder und Kommunen alleine nicht aufbringen könnten. Hierfür sei eine sogenannte Gemeinschaftsaufgabe für Klimaanpassung notwendig. SPD-Umweltminister Carsten Schneider hatte die dafür nötige Grundgesetzänderung vor kurzem ins Spiel gebracht. Allerdings, die Union hat ablehnend auf den SPD-Vorstoß reagiert. Linken-Fraktionschefin Heidi Reichen glaubt deshalb auch nicht daran, dass die nötige Zweidrittelmehrheit im Bundestag zustande kommt. Dem Redaktionsnetzwerk Deutschland sagte sie, deshalb solle sich Umweltminister Schneider stattdessen bei den laufenden Haushaltsverhandlungen dafür einsetzen, dass Klimaanpassung einen angemessenen Stellenwert bekomme.
1: Der Kreml hat die Reise von CIA-Chef John Radcliffe nach Moskau bestätigt. Laut Kreml-Sprecher Dmitri Peskov ist der Chef des US-Auslandsgeheimdienstes für Kontakte zwischen den Geheimdiensten nach Russland gekommen, berichtet Björn Blaschke.
3: Auf Anfrage russischer Nachrichtenagenturen sagte Peskov aber, es habe kein Treffen von Kreml-Chef Wladimir Putin mit Radcliffe gegeben. Die Reise des CIA-Direktors kam jedenfalls in einer Zeit, in der es heißt, Putin plane eine zweite Mobilmachung nach der Duma-Wahl kommenden Monat. Radcliffe, so eine der vielen Spekulationen zu seinem Moskau-Besuch, habe in diesem Zusammenhang vor einer weiteren Eskalation des Krieges gegen die Ukraine gewarnt. Vielleicht habe er sich auch über den Iran beraten wollen, so eine andere Mutmaßung.
1: In der Diskussion über ein Social-Media-Verbot hat sich Bildungsministerin Karin Prien für eine nationale Übergangslösung ausgesprochen. Zwar sei eine europaweite Altersgrenze wünschenswert, bis es soweit sei, werde aber eine nationale Lösung als Zwischenschritt vorbereitet, so die CDU-Politikerin zur Frankfurter Allgemeinen Zeitung. Prien kündigte an, dass noch im September ein Gesetzentwurf an das Bundeskabinett geht. Zuletzt hatte Frankreich ein Social-Media-Verbot beschlossen. Der Verfassungsrat kippte das Vorhaben anschließend aber wieder. Die Polizei im nordwestlichen Niedersachsen hat im vergangenen Jahr mehr Straftaten gezählt, die der sogenannten Clankriminalität zugeordnet werden. Die meisten Fälle gab es demnach im Bereich der Polizeiinspektion Wilhelmshaven-Friesland. Dort wurden allein mehr als 460 Straftaten gezählt, berichtet Frank Jacobs.
4: Allerdings sind die Zahlen zur Clankriminalität schwer vergleichbar, denn die einzelnen Polizeiinspektionen erfassen sie nicht immer nach den gleichen Schwerpunkten. Dort, wo bereits Clanstrukturen bekannt sind, werden Taten dem Bereich eher zugeordnet als an Orten, in denen solche Strukturen noch nicht erfasst sind, hieß es. Dennoch wolle man den Druck auf die Täter weiter hochhalten und Straftaten konsequent verfolgen, in enger Zusammenarbeit mit den Staatsanwaltschaften, so der Sprecher der Polizeidirektion Oldenburg. Ein weiteres Mittel, die Vermögen durchleuchten und das Geld aus Straftaten sichern und abschöpfen. Ein Beispiel, in Wilhelmshaven und Friesland hatte die Polizei im Mai 12 Häuser und Wohnungen durchsucht, 2 Männer festgenommen und Geld sichergestellt.
1: Deutschlands größte Wirtschaftsauskunftei, die Schufa, muss mit rechtlichen Konsequenzen im Zusammenhang mit der sogenannten Schattendatenbank rechnen. Die gemeinnützige europäische Datenschutzorganisation NEUP hat angekündigt, gerichtlich gegen die Schufa vorzugehen und eine Sammelklage vorzubereiten. Aus Hamburg Peter Hornung mit weiteren Informationen.
5: NEUP fordert jetzt Interessenten auf, sich für eine solche Klage zu melden. Im Erfolgsfall könnte auch ein niedriger Schadensersatz zum großen Problem für die Schufa werden, angesichts von Millionen Betroffenen. NDR und Süddeutsche Zeitung hatten im Juli darüber berichtet, dass die Schufa unbemerkt von der Öffentlichkeit sensible, veraltete Daten praktisch aller erwachsenen Deutschen bis zu 10 Jahre lang speichert. Die Schufa sieht sich dabei im Recht. Inzwischen wird das Unternehmen offenbar mit Anfragen von Verbrauchern überflutet, die Auskunft über diese von ihnen gespeicherten Daten haben wollen. Wie viele es genau sind, wollte die Schufa aber auf wiederholte Nachfrage nicht sagen.
1: In Bremen und Oldenburg sind am Vormittag die internationalen Drone Days gestartet. Zu der Fachtreffen rund um die Entwicklung von Drohnen werden in den nächsten Tagen mehr als 80 Schausteller und etwa 1500 Besucher erwartet. Neben der Gefahrenabwehr geht es unter anderem darum, wie Drohnen zur Wartung von Windanlagen auf See eingesetzt werden können. Und das waren die Nachrichten mit Carsten Putz.
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6: Das sind die aktuellen Temperaturen. Bremen am Universum. Ein paar Wölkchen sind schon zu sehen. Ein bisschen guckt auch die Sonne durch bei 17 Grad. Bremerhaven am Cell City auch ein Mix aus Wolken und etwas Sonne bei 18. Und Nordholz, da ist es wolkig bei 16 Grad. Heute, wie gesagt, ein Mix aus Sonne und Wolken ab und an. Etwas Regen, aber eher selten bei bis zu 25 Grad heute.
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6: Vier Meldungen. Die erste kommt von der A1 Bremen Richtung Osnabrück zwischen dem Dreieck Stur und Wildeshausen Nord 8 Kilometer Stau. Die A1 Osnabrück Richtung Bremen ist zwischen dem Dreieck Stur und Bremen-Brinkum nach einem Unfall nach wie vor gesperrt. Dadurch staut es sich. Die Umleitungen führen Sie über die B322, B51 und B6 oder über die A28, B75, A281 und B6 zur Anschlussstelle Bremen-Asten. Dadurch ist auch die Überleitung der A28 im Dreieck Stur zur A1 Richtung Bremen gesperrt. Die A352 Richtung A2 ist zwischen dem Dreieck Hannover Nord und Langenhagen-Kaltenweide wegen Reparaturarbeiten bis ca. 11 Uhr gesperrt. Die Umleitung führt über das Kreuz Kirchhorst und das Kreuz Hannover-Buchholz. Letzte Meldung aus Bremen. Die Münchner Straße ist in Höhe des Parallelwegs wegen einer Baustelle bis Freitag Mitternacht gesperrt. 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
6: Der Unterschied von einem zu 5 Euro klingt jetzt nach nicht so viel Geld, es sei denn, Sie sind ca. 7-8 Jahre alt und das ist Ihr Taschengeld der Woche. Aber um genau diese wenigen Euro geht es, die so viel ausmachen können beim Thema Glücksspiel. Da nämlich ist der Höchsteinsatz bei virtuellen Automatenspielen von einem auf 5 Euro erhöht worden. Und warum auch uns das interessieren sollte und die Politik, sprechen wir gleich rüber. Guten Morgen.

0: Es ist eine Wortkombination, die etwas verheißt, was definitiv nicht in ihr steckt. Das Wort oder die Worte Glücks und Spiel, was ja eigentlich recht positiv klingt, wie ein Spiel eben, das für Glück sorgt. Die Wahrheit sieht aber leider anders aus. Diese Glücksspiele bringen vielen Menschen genau das Gegenteil. Hochgerechnet, gut 4 Millionen Erwachsene in Deutschland erfüllen die Kriterien für ein riskantes Spielverhalten bzw. sogar eine Störung durch eben diese Glücksspiele. Das zeigt auch der aktuelle Glücksspiel-Survey der Uni Bremen und des Instituts für interdisziplinäre Sucht- und Drogenforschung. Experten für Glücksspielsucht haben sich jetzt in einem offenen Brief an die Innenministerinnen und Innenminister der Bundesländer gewandt, weil jetzt auch der Höchsteinsatz bei virtuellen Automatenspielen von 1 auf 5 Euro erhöht worden ist. Einer der Mitunterzeichner ist Tobias Heyer. Er leitet die Arbeitseinheit Glücksspielforschung an der Uni Bremen und ist jetzt am Bremen 2 Telefon. Guten Morgen, Herr Heyer.
1: Hallo.
0: Wenn man jetzt genau einmal so ein Spiel ausprobiert, sind 5 Euro Einsatz ja eigentlich nicht so viel. Was heißt das denn für die Spieler, die häufig spielen? Wieso sind da genau diese 5 Euro viel zu viel?
1: Naja, ein großer Baustein im Bereich der Glücksspielsucht als Negativfolge sind die finanziellen Probleme. Überschuldung, Privatinsolvenz, finanzielle Probleme grundsätzlicher Art. Und da sind natürlich Limitierungen, wie wir sie als Spielerschutzgedanken auch im Glücksspielstaatsvertrag verankert haben, an sich eine gute Idee. Wenn die aufgeweicht werden, wie im aktuellen Fall, bedeutet das, dass das Risiko einer Verschuldung oder Überschuldung erhöht wird. Und das kann niemand, der gesundheitswissenschaftlich argumentiert, gutheißen.
0: Das heißt, wir sprechen hier von Menschen, die sich völlig und vielleicht sogar die Familien dazu ruinieren können durch eben diese Glücksspiele.
1: Absolut, die Glücksspielsucht betrifft ja nicht nur die Betroffenen. Negativfolgen bei den Spielerinnen und Spielern sind halt finanzielle Probleme, Probleme beim Arbeitsplatz, Beschaffungskriminalität, Knast, Suizidalität, Scham und Schuldgefühle. Aber dieses ganze Spektrum an Negativfolgen betrifft ja auch die sozialen Nahangehörigen, die Familie, soziale Netzwerke. Es ist ein Thema der öffentlichen Gesundheit, das zeigen die Zahlen ganz eindeutig.
0: Die 2. Bundesliga läuft ja schon, die 1. beginnt jetzt am Wochenende. Gerade dort sieht man ja fast überall Werbung für Sportwetten. Wieso ist genau diese Werbung so viel sichtbarer als Werbung für Alkohol und Zigaretten und wird auch gefühlt verharmlost?
1: Das ist eine gute Frage. Auch das ist ein gesundheitspolitischer Irrsinn aus meiner Sicht. Werbung wirkt und zwar auf 2 Ebenen. Neukundinnen werden angesprochen und die Vielspielenden, die das große Geld bringen, werden dauerhaft gebunden. Daran ist keine gute Idee erkennbar im Sinne des Jugend- und Spielerschutzes. Ganz im Gegenteil, Glücksspiele, hier Sportwetten werden normalisiert, rücken in die Mitte der Gesellschaft, aber die Risiken und Nebenwirkungen, die Suchtgefahren, die finden dort keine Sprache, die rücken in den Hintergrund. Und da wird ein sehr, sehr einseitiges Bild auch des Sportwettens präsentiert.
0: In dem offenen Brief kritisieren die Landesinstitute und Forschungseinrichtungen ja auch, dass sie in diese Entscheidung der gemeinsamen Glücksspielbehörden der Länder nicht eingebunden wurden. Passiert das normalerweise?
1: Die klare Antwort ist jein. Bei diesem Prozess, der war im Prinzip nicht öffentlich, wurden wir nicht eingebunden, jedenfalls nicht die wesentlichen Player, die Forschung zum Beispiel gar nicht. Und man muss sich schon wundern, wenn so ein erheblicher Einschnitt in Sachen Spielerschutz erfolgt, warum dann die unabhängige Forschung, auch die Betroffenen beispielsweise, nicht zu Wort kommen können. Also das klingt so ein bisschen nach Klüngel zwischen Behörde und Glücksspielanbieter. Die Glücksspielanbieter haben sicherlich Druck ausgeübt. Und es gibt auch ein erstes Gerichtsurteil, nicht nur zu diesem Fakt, das von einer Aushöhlung des Spielerschutzes spricht. Ich kann mich diesem Votum anschließen.
0: Um Informationen geht es ja auch bei den Sitzungen der bremischen Bürgerschaft ab heute. Es geht um die sogenannte Ratifizierung des 2. Glücksspielstaatsvertrages und darin auch um das Thema Vertraulichkeit von Verwaltungsratssitzungen. Sehen Sie die Gefahr, dass Entscheidungen über die Nutzung von Glücksspielen zunehmend außerhalb der Öffentlichkeit stattfinden könnte, auch außerhalb von Medien und uns Journalisten?
1: Also der Verwaltungsrat ist ein Gremium, ein Aufsichts- und Steuerungsgremium der Behörde, die zuständig ist für die Umsetzung der gesetzlichen Rahmenbedingungen. Und da werden schon sehr sensible Daten diskutiert. Deswegen kann ich das auf der einen Seite nachvollziehen, dass in gewisser Weise dort auch Vertraulichkeit vorherrscht. Auf der anderen Seite sollten zumindest die Prozesse, die Inhalte und die Entscheidungen transparent veröffentlicht werden und eben nicht hinter verschlossenen Türen ausgehandelt werden. da drängt sich der Verdacht auf tatsächlich wiederum, dass oftmals die Glücksspielanbieter, die auch Einfluss nehmen auf die entsprechend beteiligten Personen, zusammen mit der Behörde bzw. mit dem Verwaltungsrat diese Dinge abstimmen. Und ich glaube, das kann nicht im Sinne eines transparenten, ergebnisoffenen Prozesses sein.
0: Also in einem offenen Brief haben sich Glücksspielexperten an die Innenministerin und Minister der Bundesländer gewandt, weil sie die Erhöhung des Einsatzlimits und die intransparente Entscheidung kritisieren. Gesprochen habe ich darüber mit dem Glücksspielexperten Tobias Heyer von der Uni Bremen. Vielen Dank für das Gespräch hier bei uns auf Bremen 2.
1: Danke für die Einladung.
0: Und das haben

Haben Sie diese Stimme gehört, die von Dan Navarro? Der ist nämlich nicht nur Sänger und auch Teil des Duos Lone und Navarro. Er ist auch Synchronsprecher und hat viele große Serien und Filme halt eben als Synchronsprecher eingesprochen und kann er natürlich auch mit dieser ziemlich markanten Stimme und damit eben einen Großteil seines Geldes verdienen als Sänger und wie gesagt eben als Sprecher im Film und Fernsehen. Bremen 2 ist es hier mit Hozier, Someone You.

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3: Und das hier, das sind die aktuellen Temperaturen. Bremen zum Beispiel an der Schlachte. Ein Mix immer noch aus einer recht dicken Wolkendecke und ein bisschen Sonne, die rausschaut bei 17 Grad. Bremerhaven am Klimahaus ebenfalls noch recht wolkig bei 18 und Wangerland-Tuxil am Außenhafen gerade mal eben quasi via Internet vorbeigeschaut und geguckt, wie sieht's denn da aus? Ja, uselig sieht's ja gerade noch aus, aber das wird noch. Das alles bei 16 Grad da. Heute, wie gesagt, ein Mix aus Sonne und Wolken, ab und an, aber eher selten etwas Regen bei bis zu 25 Grad heute am Nachmittag.
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3: 5 Meldungen, die erste von der A1 Bremen Richtung Osnabrück zwischen dem Dreieck Stuhr und Wildeshausen Nord, 8 Kilometer Stau. Die A1 Osnabrück Richtung Bremen ist zwischen dem Dreieck Stuhr und Bremen-Brinkum nach einem Unfall nach wie vor gesperrt. Dadurch staut es sich ordentlich. Die Umleitung führt sie über die B322, B51 und B6 oder über die A28, B75, A280, A281 und B6 zur Anschlussstelle Bremen-Arsten. Dadurch ist auch die Überleitung der A28 im Dreieck Stuhr zur A1 Richtung Bremen gesperrt. A27 Bremerhaven Richtung Bremen zwischen Bremen-Überseestadt und Bremen-Fahr, 4 Kilometer stockender Verkehr. Die A352 Richtung A2 ist zwischen dem Dreieck Hannover Nord und Langenhagen-Kaltenweide wegen Reparaturarbeiten bis ca. 11 Uhr gesperrt. Die Umleitung führt über das Kreuz Kirchhorst und das Kreuz Hannover-Buchholz. Und Bremen, die Münchner Straße, ist in Höhe Parallelweg wegen einer Baustelle bis Freitag Mitternacht gesperrt.
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3: Das Gefühl haben, permanent was zu verpassen, was dafür sorgt, dass man ständig unterwegs ist, immer auf der Suche nach der besten Party, dem besten Essen, dem besten Getränk, dem besten Partner, muss ziemlich anstrengend sein. Das Ganze hat auch einen Namen. FOMO heißt das, also Fear of Missing Out. Und unser Kolumnist Dietmar Wischmeier guckt gleich mal, was er so zu verpassen glaubt. Oder eben auch nicht. Guten Morgen.

0: Das ist der Matt Maltese mit Florence, Bremen 2 hier. Also mir würden mindestens, wirklich mindestens 100 Dinge einfallen, die mich davon abhalten könnten, darüber nachzudenken. Also wertvolle Lebenszeit zu verlieren, was ich alles gerade verpassen könnte. Da lege ich mich lieber ins Bett und schlafe. Was sagt er hier dazu, zu dieser sogenannten FOMO?
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2: FOMO steht für Fear of Missing Out. Und bezeichnet die ständige Angst davor, etwas zu verpassen. Besonders vom Schicksal verfolgt fühlen sich jene Miesepeter, die damit hadern, den bestenfalls drittbesten Menschen geheiratet und somit ihre Zugriffsrechte auf Miss World leichtfertig blankgeschmissen zu haben. Sie hatten zudem den falschen Beruf ergriffen und das ihnen zustehende Lebensglück, meist durch üble Machenschaften ihrer Mitmenschen, verpasst. Kurz, das wirkliche Leben spielte sich immer gerade dort ab, wo sie nicht sind oder waren. Sie hetzen von einer Party zur nächsten, denn die könnte ja womöglich eher der Place to be des Abends sein. Die ständige Unzufriedenheit mit der Gegenwart und dem Ort, an dem man gerade ist, wird zur self-fulfilling prophecy. Denn man ist, egal wann und wo, immer unzufrieden. Dies ist die seltsame Logik des FOMO. Als wäre das nicht schon absurd genug, gesellt sich eine weitere Spielart dazu, der heuchlerische Phantom-FOMO. Jener grämt sich, etwas verpasst zu haben, was gerade vergangen ist oder geschlossen wurde, obwohl er zu dessen Lebzeiten nie dahin wollte. Ich erläutere es mal an einem alltäglichen Beispiel. Im Dorf, im Stadtteil, schließt nach Jahren des mangelnden Publikumverkehrs die Kneipe nebenan. Und schon geht das Gebarme los. Dabei war man selbst nie dort, als es sie noch gab. Der Tante-Emma-Laden, das Spielzeugmuseum, die freie Theatergruppe, all das gehört zur eingebildeten Lebensqualität des Wohnviertels. Nur muss man da auch mal hingehen, damit die überleben können. Nicht nur vor Freunden davon prahlen. Der kleine Laden an der Ecke, der ist total süß, hat eigentlich sogar alles, was man braucht. Ja, eigentlich. Deshalb kauft man da dann doch lieber beim großen Discounter. Und erst wenn er zumacht, ereilt einen der Phantomschmerz, nie dagewesen zu sein. In dem Theater, ne, sind total engagierte Leute. Ich weiß gar nicht, wie die mit dem bisschen Eintritt zurechtkommen. Ja, wenn die es dann nicht mehr tun und den Laden dicht machen, ist es wieder da, das schale Gefühl, etwas verpasst zu haben. Warum war man da nie in dem kleinen Laden, dem Museum, dem Theater? Der Laden war zu teuer und hatte keinen mondgeschächteten Ziegenkäse. Kleine Museen sind nur getarnte Ramschhüllen und freie Theaterarbeit geht einem aber sowas von am Arsch vorbei. Vermissen tut man nur, nicht mehr vor Freunden davon angeben zu können, wie nachhaltig, engagiert und sonst wie großartig man selbst ist, dass man zwischen diesen tollen Leuten wohnt.
0: Also Fear of Speaking About, besprochen hier von Wischmeier. Und mehr von ihm gibt's auch bei uns im Netz auf bremen2.de.

0: 2. Deutschlands größter Wirtschaftsauskunft Teil der Schufa drohen rechtliche Konsequenzen. Es geht um die sogenannte Schattendatenbank, von der haben Sie sicherlich auch schon mal gehört. Diese Schattendatenbank ist ja nach Recherchen von Süddeutscher Zeitung und dem NDR bekannt geworden. Die Schufa speichert laut der Recherche unbemerkt von der Öffentlichkeit veraltete Daten von Millionen Verbrauchern auf längere Zeit. Die gemeinnützige europäische Datenschutzorganisation NEUP hat nun angekündigt, gegen die Schufa vorgehen zu wollen. Unser Korrespondent Peter Hornung hat die Hintergründe dazu.
1: Ja, man will die Schufa zunächst mal auffordern, Auskunft über die Daten zu geben, die in dieser Schattendatenbank gespeichert sind. Das sagte uns ein Sprecher von NEUP, von dieser europäischen Datenschutzorganisation. Der Betrieb der Schattendatenbank, der müsse sofort gestoppt werden. Wenn die Schufa das nicht tue, dann werde NEUP auch Klage in diesem Fall einreichen. Gleichzeitig bereitet diese Datenschutzorganisation nach eigenen Angaben auch eine Sammelklage gegen die Schufa vor, mit dem Ziel, Schadensersatz zu erstreiten. NEUP fordert jetzt Interessenten auf, sich für so eine Klage zu melden. Sollte NEUP damit Erfolg haben mit dieser Schadensersatzklage, dann könnte das ein großes Problem für die Schufa werden, denn auch ein niedriger Schadensersatz pro Fall wäre eine riesige Summe angesichts von Millionen Betroffenen. Die Schufa jedoch, die sieht sich im Recht mit allem, was sie tut. Inzwischen allerdings wird das Unternehmen offenbar überflutet mit Anfragen von Verbrauchern, die wissen wollen, was über sie gespeichert ist, welche sensiblen Daten noch bei der Schufa liegen. Wie viele genau angefragt haben, das wollte uns die Schufa aber auf wiederholte Nachfrage nicht sagen.
0: Und das sagt Peter Hornung über die angedrohte Sammelklage gegen die Schufa. Und das hier ist Bremen 2.

0: Anne Higgerstes, der ist immer unterwegs.
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1: Mit Carsten Putz. IG Metall Küste fordert klares Bekenntnis zu VW-Standort Emden. Grüne und Linke fordern von Regierung mehr Tempo beim Klimaschutz. NordLB steigert Gewinn deutlich. Das Wetter meist freundlich bis 25 Grad. Beim Autobauer Volkswagen läuft gerade die nächste Betriebsversammlung zum geplanten Sparkurs. Nach dem Auftakt gestern im Stammwerk Wolfsburg ist Konzernchef Oliver Blume seit dem Morgen am Standort Emden. Am Nachmittag wird er auch in Zwickau erwartet. Beide VW-Werke zählen laut Vorstand zu denen, die ab dem Jahr 2030 möglicherweise nicht mehr genug ausgelastet sind. Was das genau heißt, ist aber noch unklar. Daher hat der Bezirksleiter der IG Metall Küste, Daniel Friedrich, am Morgen bei Bremen 2 klare Erwartungen an Konzernchef Blume formuliert.
2: Er muss den Beschäftigten sagen, dass er mit ihnen gemeinsam Zukunft gestalten will, dass wir das Werk fit machen können und dass die Anstrengungen, die jetzt in den letzten anderthalb Jahren gemacht worden sind, wir haben die Arbeitskosten in Emden radikal gesenkt, dass das belohnt wird, indem man nicht nur sagt, ihr liefert, indem wir sozusagen Arbeitskosten senken, sondern auch der Vorstand jetzt seinen Teil der Vereinbarung, die damals getroffen worden ist, einhält, nämlich neue Produkte mitbringt, neue Investitionen, neue Produktverfahren. Verträge müssen eingehalten werden und das wäre eigentlich heute die richtige Botschaft. Strengt euch weiter an. Das, was ihr bis heute gemacht habt, sehen wir und deswegen gibt es jetzt auch Perspektiven für euren Standort.
1: Auf der Kabinettsklausur in Brandenburg geht es gerade unter anderem um den Klimawandel und die Folgen wie Hitze und extreme Dürre. Grüne und Linke fordern von der Regierung einen nationalen Hitzeaktionsplan und dass der Hitzeschutz als Gemeinschaftsaufgabe von Bund und Ländern ins Grundgesetz aufgenommen wird. Aus Berlin berichtet Katrin Aue.
3: Die Grünen-Fraktionschefin im Bundestag Britta Hasselmann sagte im rbb24-Inforadio, Klimaanpassungsmaßnahmen kosteten Geld, das Länder und Kommunen alleine nicht aufbringen können. Hierfür sei eine sogenannte Gemeinschaftsaufgabe für Klimaanpassung notwendig. SPD-Umweltminister Carsten Schneider hatte die dafür nötige Grundgesetzänderung vor kurzem ins Spiel gebracht. Allerdings, die Union hat ablehnend auf den SPD-Vorstoß reagiert. Linken-Fraktionschefin Heidi Reichenick glaubt deshalb auch nicht daran, dass die nötige Zweidrittelmehrheit im Bundestag zustande kommt. Dem Redaktionsnetzwerk Deutschland sagte sie, deshalb solle sich Umweltminister Schneider stattdessen bei den laufenden Haushaltsverhandlungen dafür einsetzen, dass Klimaanpassung einen angemessenen Stellenwert bekomme.
1: Der Kreml hat die Reise von CIA-Chef John Ratcliffe nach Moskau bestätigt. Laut Kreml-Sprecher Dmitri Peskov ist der Chef des US-Auslandsgeheimdienstes für Kontakte zwischen den Geheimdiensten nach Russland gekommen, berichtet Björn Blaschke.
4: Auf Anfrage russischer Nachrichtenagenturen sagte Peskov aber, es habe kein Treffen von Kreml-Chef Wladimir Putin mit Ratcliffe gegeben. Die Reise des CIA-Direktors kam jedenfalls in einer Zeit, in der es heißt, Putin plane eine zweite Mobilmachung nach der Duma-Wahl kommenden Monat. Ratcliffe, so eine der vielen Spekulationen zu seinem Moskau-Besuch, habe in diesem Zusammenhang vor einer weiteren Eskalation des Krieges gegen die Ukraine gewarnt. Vielleicht habe er sich auch über den Iran beraten wollen, so eine andere Mutmaßung.
1: Die Norddeutsche Landesbank hat im ersten Halbjahr ihren Gewinn deutlich gesteigert auf rund 309 Millionen Euro. Nach Angaben der Geschäftsbank ist das im Vergleich zum Vorjahreszeitraum ein Plus von etwa 45%. Einer der Gründe ist laut NordLB, dass durch mehr vergebene Kredite mehr Zinsen eingenommen werden konnten. Die NordLB mit Sitz in Hannover hatte 2017 die Bremer Landesbank vollständig übernommen. Viele Banken waren damals wegen fauler Schiffskredite in Schieflage geraten, auch die Norddeutsche Landesbank. Sie schreibt seit 2021 aber wieder schwarze Zahlen. Die Finanzverwaltungen in Deutschland haben im vergangenen Jahr so viel Erbschafts- und Schenkungssteuer festgesetzt wie nie zuvor. Aus Daten des Statistischen Bundesamtes geht hervor, dass zusammengerechnet ein Betrag von 21,4 Milliarden Euro zusammengekommen ist. Das waren knapp 61% mehr als im Jahr davor. Insgesamt wurde Vermögen in Höhe von 141 Milliarden Euro durch Erbschaften und Schenkungen übertragen. Allerdings tauchen die meisten Erbschaften und Schenkungen in der Statistik nicht auf, weil sie unter der Freibetragsgrenze liegen. In Bremen und Oldenburg sind am Vormittag die internationalen Drone Days gestartet. Zu dem Fachtreffen rund um die Entwicklung von Drohnen werden in den nächsten Tagen mehr als 80 Aussteller und etwa 1500 Besucher erwartet. Neben der Gefahrenabwehr geht es unter anderem darum, wie Drohnen zur Wartung von Windanlagen auf See eingesetzt werden können. Und das waren die Nachrichten mit Carsten Putz.
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5: Und hier unser Temperaturencheck. Gucken wir kurz nach draußen, checken die aktuellen Temperaturen. Bremen zum Beispiel am Weserstadion. Eine dichte Wolkendecke noch bei 20 Grad. Bremerhaven am Zoo auch. Ein Mix aus vielen Wolken, bisschen Sonne bei 19. Und Verden am Dom, da schaut schon ein bisschen mehr die Sonne raus bei 19 Grad. Heute, wie gesagt, ein Mix aus Sonne und Wolken. Ab und an kann auch ein bisschen Regen runterkommen, aber ja selten. Bei bis zu 25 Grad heute.
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5: 5 Meldungen. Es ist viel los auf den Straßen. A1 Bremen Richtung Osnabrück zwischen dem Dreieck Stuhr und Wildeshausen Nord. 8 Kilometer Stau. Die A1 Osnabrück Richtung Bremen ist zwischen dem Dreieck Stuhr und Bremen-Brinkum nach wie vor nach einem Unfall gesperrt. Dadurch staut es sich. Die Umleitung führt sie über die B322, B51 und B6 oder aber über die A28, B75, A281 und B6 zur Anschlussstelle Bremen-Arsten. Dadurch ist auch die Überleitung der A28 im Dreieck Stuhr zur A1 Richtung Bremen gesperrt. Da brauchen Sie also gute Nerven heute. A27 Bremerhaven Richtung Bremen zwischen Bremen-Überseestadt und Bremen-Fahr 4 Kilometer stockender Verkehr. Die A352 Richtung A2 ist zwischen dem Dreieck Hannover Nord und Langenhagen-Kaltenweide nach wie vor wegen Reparaturarbeiten gesperrt. Die Umleitung führt sie über das Kreuz Kirchhorst und das Kreuz Hannover-Buchholz. Und Bremen, die Münchner Straße, ist in Höhe des Parallelwegs wegen einer Baustelle bis Freitag um Mitternacht gesperrt.
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5: Das Musikfest Bremen, das läuft ja gerade in der Stadt und um zu. Hochkarätige Konzerte können Sie da besuchen. So auch jetzt am Samstagabend sollten Sie da Zeit haben. Da nämlich in der Glocke das Programm Beyond. Singen wird einer der führenden Countertenöre der Welt, Jakub Josef Orlinski. Und für das große Konzert können Sie gleich mit mir um 2 Karten spielen bei uns im Halbwissen-Quiz. Und was Sie dafür tun dürfen, das erzähle ich alles gleich hier. Vorher gibt's Glenn Tilbrook und Steve Neve und His Golden Messenger. Hi, guten Morgen.

0: zählt zu den gefragtesten Countertenören der Welt und er kommt nach Bremen. Jawohl, er kommt nach Bremen. Der Countertenor Jakub Josef Olinski, er kommt aufs Musikfest und singen wird er jetzt am Samstag in der Glocke in Bremen im Rahmen eben, wie gesagt, des großen Festivals. Und das wird sicherlich ein sehr, sehr feierlicher Abend mit bester Musik, aber auch ein bisschen was fürs Auge, aber dazu gleich mehr, wo Sie dabei sein können. Zwei Karten können Sie nämlich gleich erspielen im Halbwissen-Quiz. Claudia Scholz, Redakteurin der Sendung. Jakub Josef Olinski, den haben wir beide schon gegoogelt, ne? Wer ist denn das?
1: Ja, es ist ein sehr spannender Typ. Du hast es schon angedeutet, der ist Countertenor. Also wer das jetzt nicht auf dem Schirm hat, das sind Sänger, die mit einer ganz speziellen Kopfstimmentechnik in der Tonlage einer Alt- oder Sopranstimme singen. Also im Prinzip ähnlich wie eine Frau, aber es klingt doch anders. Und damit ist er weltweit erfolgreich. Die Sunday Times hat seine Stimme als Engelstimme gelobt. Also das ist schon was ganz Besonderes. Aber er ist eben nicht nur Sänger, er ist auch Model und Breakdancer. Also ich würde mal sagen, nicht der ganz typische klassische Sänger.
0: Wir hören mal kurz rein.

Ja, das ist er, so singt er. Also es ist schon eine besondere Stimme. Und mehr von ihm können Sie übrigens auch sehen in der Arte-Mediathek. Also es gibt ohne Ende Bilder und Videos und überhaupt, aber in der Arte-Mediathek ist auch eine Doku zu ihm zu sehen, wie er eben tanzt und singt und einfach nur ist. Ein toller Typ ist das. Also, das wird sicherlich ein richtig runder Abend. Danke, liebe Claudia. Und da können Sie jetzt am Samstag ab 19.30 Uhr dabei sein beim Musikfest Bremen in der Glocke mit dem Countertenor Jakub Josef Olinski und dem Ensemble Il Pomodoro, übrigens eines der besten Barockensemble der Welt. Und zwei Karten können Sie gleich hier erspielen bei uns im Halbwissen-Quiz. Schnappen Sie sich also gerne jetzt Ihr Telefon und rufen an unter der 0421 246624. Da gibt's gleich von uns das Quiz, da stelle ich 6 Wissensfragen und bei nur 3 richtigen Antworten, 3 schönen Fragen mit 3 guten Antworten, gehen Sie jetzt am Samstag in die Glocke in Bremen. 2 Karten können Sie für das Konzert jetzt hier gleich erspielen. 0421 246624, 0421 246624.

0: Und das hier ist Bremen 2. Was haben wir denn heute? Wir haben schon den 26. August, Mittwoch. Und das ist ja immer um kurz nach 11. Wir haben jetzt 11.23 Uhr unsere Halbwissen-Quiz-Zeit. Und die Petra Klingenberg aus dem Bremer Viertel würde gerne mit mir spielen. Einen wunderschönen guten Morgen.
1: Ja, guten Morgen.
0: So, was machen Sie denn gerade Schönes?
1: Ich sitze hier zu Hause und warte darauf, dass der Strom mal wieder da ist, damit ich meine Arbeit hier fortsetzen kann, weil nebenan sind Bauarbeiten und da ist heute alles ausgefallen.
0: Das wäre ja mein Albtraum. Was machen Sie denn mit den ganzen Sachen im Kühlschrank und in der Kühltruhe?
1: Ja, also es soll heute bis 16 Uhr dauern. Von daher hoffe ich doch, dass das bis dahin nicht alles aufgetaut ist. Also es ist ja nicht so sehr super warm heute. Insofern
0: wegen Kühlkette und so.
1: Ja, das ist natürlich nicht so ganz schön, aber ja, was, also ich meine,
0: Ich wüsste es auch nicht. Den ganzen Tag im Supermarkt in der Kühlabteilung spazieren gehen mit einem Beutel und den ganzen, ich wüsste es auch nicht. Gute Frage, vielleicht hat ja da draußen jemand eine Idee. Das ist ja auch mein Albtraum, man ist im Urlaub und dann, aber vielleicht weiß da auch jemand, hat da vielleicht auch jemand einen Tipp, man ist im Urlaub, kriegt einen Stromausfall nicht mit, da war vielleicht dann auch einen Tag lang der Kühlschrank ausgefallen mit der Gefrierabteilung und dann kommt man wieder, das ganze Zeug war mal aufgetaut und ist dann irgendwie nicht mehr gut, man isst es dann, ne?
1: Ja, das habe ich mich auch schon gefragt, was wäre, wenn ich jetzt noch im Urlaub wäre, dann wäre es schlecht.
0: Ja.
1: Stimmt. Aber nun, so ist es nicht. Ich hoffe, dass es jetzt auch bald wieder kommt.
0: Ne? Also, es gibt bestimmt irgendwas, was man in die Tiefkühlfächer legen kann, was dann irgendwie so, was weiß ich, rot markiert ist oder so. Man weiß es nicht. Aber das denke ich auch immer wieder, ne? Weil Stromausfälle sind ja gang und gäbe, ne? Na gut, okay. Dann gucken wir mal, dass wir sie zumindest am Samstag schon mal schön beschäftigt bekommen und dass wir sie in die Glocke schicken auf ein wirklich hochkarätiges Konzert mit einem der besten Countertenöre der Welt und einem der besten Barockensembles der Welt. Die kommen alle zum Musikfest nach Bremen. Und wenn sie jetzt drei Fragen richtig beantworten, mindestens von den sechs, dann gehen sie. Ja, Samstagabend in die Glocke. Wollen wir loslegen?
1: Toll.
0: Ja, gut.
1: Ja, gern.
0: Hier kommt unsere erste Frage. Ach ja, viele von uns sind mit Dr. Sommer und den riesigen Starschnitten und auch so ein paar Seiten, so nimmt diese Seiten da halt eben, groß geworden. Heute wird die Jugendzeitschrift, in der man das finden konnte, 70 Jahre alt. 70 Jahre alt. Welche Zeitschrift suche ich?
1: Die Bravo.
0: Ja, das ist die Bravo. Auch mal gelesen?
1: Ja, also ich glaube, ich habe da mal reingeguckt, aber das war nicht so meine Zeitschrift.

0: muss ich ehrlich sagen.
1: Sie war die Ikone der Country-Musik. Über viele Jahrzehnte hat diese Künstlerin die Musik wirklich maßgeblich mitgeprägt. Mit 80 Jahren ist sie jetzt verstorben. Wen meine ich?
0: Dolly Parton.
1: Die frühere Außenministerin Annalena Baerbock wechselt an die Columbia University New York. Jetzt ist sie noch Präsidentin der Generalversammlung. Welcher internationalen Organisation?
0: Im UN-Sicherheitsrat. Nee. Vereinten Nationen.
1: Richtig, genau.
0: Ja, genau.
1: Heute wird die GamesCon eröffnet, eine der weltweit größten Messen für Computer- und Videospiele. In welcher Stadt nochmal? Jedes
0: nicht
1: Jahr.
0: Nicht in Bremen.
1: Nein.
0: Nicht in Bremen, nein. In Hannover?
1: Nee, in Köln wäre das.
0: In Köln.
1: Und noch eine Messe. In Bremen beginnt heute eine Messe, unter anderem in Bremen, die sich um Flugobjekte dreht, die viele hobbymäßig nutzen, die aber auch hochgefährlich sein können. Welche genau?
0: Die Drohnen.
1: Mit welchem Gemüse bewerfen sich die Menschen in der ostspanischen Stadt Manuel ab heute zum 80. Mal?
0: Wahrscheinlich mit Tomaten.
1: Ja,
0: oder?
1: Richtig. Warum auch immer, die schmeißen sich da Tomaten an die Köpfe. Ja, genau. So, also. 5 von 6 Richtigen, das war äußerst souverän und Sie gehen auch genauso souverän Samstag in die Glocke und ich wünsche Ihnen einen ganz, ganz wundervollen Abend dort.
0: Ja, herzlichen Dank.
1: Viele liebe Grüße raus ins Viertel. Tschüss.
0: Ja, danke. Tschüss.

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4: Und das hier, das sind die aktuellen Temperaturen. Bremen bei den Stadtmusikanten. Ja, nach wie vor eine dicke Wolkendecke bei 20 Grad. Bremerhaven am Historischen Museum auch noch viele Wolken, bisschen Sonne bei 19. Und Oldenburg auch ein Mix aus Sonne und Wolken gerade bei 20 Grad. Heute, wie gesagt, wechseln sich Sonne und Wolken immer wieder ab. Ab und an kann auch etwas Regen runterkommen, zumindest ein leichter Fisselregen. Aber eher selten bei bis zu 25 Grad heute.
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4: Ja, nach wie vor viel los auf den Straßen. An einigen Stellen brauchen Sie dicke Nerven. Vorsicht bitte auf der A1 Bremen Richtung Hamburg. Zwischen Euthen und Posthausen befindet sich eine ungesicherte Unfallstelle. Die A1 Bremen Richtung Osnabrück zwischen dem Dreieck Stuhr und Wildeshausen Nord 8 Kilometer Stau. Die A1 Osnabrück Richtung Bremen ist zwischen dem Dreieck Stuhr und Bremen-Brinkum nach wie vor nach einem Unfall gesperrt. Dadurch staut es sich. Die Umleitung führt Sie über die B322, B51 und B6 oder über die A28, B75, A281 und B6 zur Anschlussstelle Bremen-Asten. Dadurch ist auch die Überleitung der A28 im Dreieck Stuhr zur A1 Richtung Bremen gesperrt. A27 Bremerhaven Richtung Bremen zwischen der Bremer Überseestadt und Bremen-Fahr 4 Kilometer stockender Verkehr. Und Bremen, die Münchener Straße, ist nach wie vor in Höhe Parallelweg wegen einer Baustelle bis ca. Freitag Mitternacht gesperrt.
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4: Und wir nehmen Sie gleich mit an die Nordsee, an ein Schloss vor Husum, dort nämlich schon seit Samstag ein wirklich wunderbares, kleines und doch sehr, sehr großes Klavierfestival. Raritäten der Klaviermusik im Schloss vor Husum. Und was da heute und auch die kommenden Tage noch alles gespielt wird, welche Klavierstars da zu Gast sein werden, das alles erzählen wir Ihnen gleich hier, denn noch können Sie hin. Guten Tag.

Klavierverrückt, Paradies der Pianophilen, Mekka der Klaviermusik, Bezeichnung, die Sie vielleicht jetzt nicht gerade mit einem kleinen, aber sehr, sehr feinen Festival irgendwo abgelegen in einem Schloss vor Husum in Verbindung bringen würden. Genau dort wird nämlich 8 Tage lang Klaviermusik gefeiert bei Raritäten der Klaviermusik im Schloss vor Husum, das von Kritikern einmal eines der schönsten und kostbarsten Festivals der Welt genannt wurde. In diesem Jahr finden diese Raritäten zum 40. Mal statt und meine Kollegin Elisabeth Richter ist seit Samstag schon vor Ort für uns und erzählt, was da so alles musikalisch gespielt wird und passiert auch in den kommenden Tagen.

0: Halfdan Kleve, schon mal gehört, ein norwegischer Komponist, geboren 1879. Festivalleiter und Gründer Peter Frundian stellte diese Etüde in Husum vor. Gestern spielte er zur 40. Jubiläumsausgabe der Raritäten der Klaviermusik selbst ein Konzert, und zwar mit 17 ausschließlich skandinavischen Komponisten mit selten gehörten Namen wie Hjalmar Borgström oder Sigurd Lie. Jedes Stück habe eine besondere Eigenart.
1: Ich hätte das jetzt nicht einem anderen aufdrücken können, habe ich festgestellt, sondern wenn, dann muss ich es selber machen. Die sind einfach sehr mitreißend in ihrem Spiel.
0: Peter Frundian spricht von Ludmila Berlinskaya und Arthur Ancel, einem russisch-französischen Klavierduo voller Esprit und Leidenschaft. Sie hatten beim Festivalauftakt auch einen bekannten Komponisten im Programm, Francis Poulenc, aber ein unbekanntes Werk von ihm, L'Embarquement pour Sutter, die Einschiffung nach Kythera. Das Festival hat gerade Halbzeit, punktet aber schon mit mindestens 2 Highlights. Da hielt der Husum-Debütant Emanuele De Lucchi die piano-verrückte Gemeinde in Atem mit den irrsinnig schweren Studien über die Etüden von Chopin, von dem legendären Virtuosen Leopold Godowsky. Diese Studien zu managen, sagt Emanuele De Lucchi, bedeutet eigentlich technisch alles spielen zu können. Aber Godowsky verlange fast Unmenschliches. Terzenketten verlegt er etwa von der rechten in die linke Hand oder er kombiniert mehrere Chopin-Etüden in einem Stück. Dies live vor einem so kenntnisreichen Publikum wie in Husum zu präsentieren, ist mutig und verdient großen Respekt. Klar, nicht alles war perfekt, aber diesen Pianisten-Olymp hat Emanuele De Lucchi mit Bravour erklommen. Nur einen Tag später folgte mit dem litauisch-russischen Pianisten Lukas Geniuschos gleich das nächste Highlight.
2: I don't have to compete.
0: Ich muss bei der Interpretation von Raritäten mit niemandem konkurrieren. Keiner hat das vorher gespielt. Deshalb bin ich frei, hier meinen Weg zu finden. Es gibt keine Klischees oder Stereotypen in dieser Musik. Lukas Geniuschos, viele Pianisten bei den Raritäten in Husum denken ähnlich. Lukas Geniuschos faszinierte nicht nur bei den späten Präludes von Alexander Skriabin, auch bei selten gehörten von Alexei Stanchinsky oder sogar Rachmaninow. Er hat eine unendliche Palette an Farben, Anschlagsvarianten und Dynamik. Dazu hatte sein Spiel eine unter die Haut gehende Intensität. Großartig.
2: What I'm looking for is...
0: Ich suche vielleicht ein wenig danach, den Stil des goldenen Zeitalters der Klaviermusik wieder auferstehen zu lassen, von Rachmaninow, Godowsky oder Friedman.
2: Rachmaninow, Godowsky, Friedman belongs to.
3: Ja, und auch heute findet es natürlich statt, denn es geht noch bis Samstag, das Festival Raritäten der Klaviermusik, das es schon zum 40. Mal in oder vor Husum gibt. Beim Anschlussabend oder Abschlussabend am Samstag spielt übrigens der heimliche Star, heimliche Artist in Residence, Marc-André Hamelin. Und Elisabeth Richter, meine Kollegin, die war und ist vor Ort für Bremen 2 und berichtet über diese besondere Klavierrarität.

Sion Ai. Ganz viel Liebe hier im Radio für Sie. Und wie Kunst entsteht oder gemacht wird, das können Sie sehen heute und morgen in Bremen an der Kunsthalle in Bremen. Da ist nämlich die Künstlerin Asta Gröting aktiv. Die Berliner Bildhauerin wird da an der Ostfassade der Kunsthalle arbeiten und werkeln. Das Gebäude ist ja am 5. September 1942 von Brandbomben schwer beschädigt worden. Das können Sie heute noch sehen. Davon zeugen auch heute noch Einschusslöcher und Fehlstellen. Können Sie ja mal drauf achten. Asta Gröting will diese Spuren mit Silikon und Jute abgießen und die Formen dann abnehmen. So werden eben die Spuren des Zweiten Weltkriegs sichtbar und diese Abgüsse sollen dann auch in die Sammlung der Kunsthalle integriert werden. Also sollten Sie zufällig in der Ecke sein, vielleicht gucken Sie mal vorbei an der Ostfassade der Kunsthalle. Da ist nämlich Asta Gröting aktiv und macht Kunst im öffentlichen Raum.

0: Gabrielle ist das, Out of Reach.
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0: Kommt von Florian Bentsch.
2: Hochvirtuos. Wenn sich das Barockensemble Il Giardino Armonico zum Beispiel einem Vivaldi widmet, dann vibriert der ganze Saal. Ihr Markenzeichen ist lebendiges, animiertes Spiel. Das Konzert Barockes Feuerwerk beim Musikfest Bremen stellt Il Giardino Armonico eine ganz besondere Solistin voran. Stimmlich überwältigend, schreibt die FAZ über Julia Lezhnieva. Engelsgleich, heißt es in der New York Times, und makellos. Die Zeit beschreibt sie als eine Virtuosin der historischen Aufführungspraxis. Sie geben Stücke von Vivaldi und Haydn. Das Ensemble Il Giardino Armonico mit der Sopranistin Julia Lezhnieva. Das Konzert Barockes Feuerwerk beim Musikfest Bremen. Morgen um 19:30 Uhr in der Glocke in Bremen.

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1: Mit Thomas Becker-Glauch. VW-Chef Blume informiert in Emden über die konkreten Sparpläne. Union und SPD beenden ihre Klausur in Neu-Hardenberg. Fiskus nimmt so viel Erbschafts- und Schenkungssteuern ein wie noch nie. Das Wetter mit Sonne, Wolken und wenigen Schauern bei 21 bis 25 Grad. VW-Konzernchef Oliver Blume stellt sich gerade den Fragen der Belegschaft im Werk in Emden. Es ist die zweite von insgesamt 9 Betriebsversammlungen. Sie war mit Spannung erwartet worden, weil der Standort in Emden jüngst immer wieder zu den gefährdeten Werken gezählt wurde. Aus Emden berichtet Thomas Stahlberg.
2: Es war ein heißer Empfang für VW-Chef Blume. Schon auf der Anfahrt zum Werk hatten Mitarbeiter von Zulieferern sein Auto blockiert. In Halle 1 wurde er dann von mehr als 4000 Beschäftigten mit Pfiffen empfangen. Nach Berichten von Teilnehmern habe Betriebsratschef Wulff den VW-Chef stark kritisiert, sprach von Managementfehlern. In jeder Krise habe man gemeinsam Lösungen gefunden. Wulff fordert endlich Klarheit für die mehr als 7000 Mitarbeiter hier. Oberbürgermeister Krüthoff überreichte Blume dann eine Resolution des Rates zum Erhalt des VW-Werkes. Das Schlimmste sei für die Mitarbeitenden die Ungewissheit, sagte Krüthoff. Der VW-Chef hat nach Teilnehmerangaben gesagt, er nehme die Sorgen der Emder ernst. Neues hatte Blume dann nach ersten Informationen nicht im Gepäck. Spekulationen, denen zufolge in Emden künftig Rüstungsgüter gebaut werden sollen, wiesen der VW-Chef und der Betriebsrat zurück.
1: Auf Schloss Neu-Hardenberg in Brandenburg geht gleich die Klausurtagung des Bundeskabinetts zu Ende. Kanzler Friedrich Merz hatte zum Auftrag des Treffens gestern auf mehr Tempo bei den Reformen gepocht, insbesondere mit Blick auf die Wirtschaft. Eine wichtige Rolle spielen heute die Folgen des Klimawandels und ein verbesserter Hitzeschutz in Deutschland. Einzelheiten von Benjamin Großkopf.
3: Nach dem sehr heißen Sommer beharrt vor allem die SPD darauf, das Grundgesetz zu ändern und Hitzeschutz als Gemeinschaftsaufgabe von Bund, Ländern und Gemeinden aufzunehmen. Mit dem Koalitionspartner scheint das nicht machbar. Unionsfraktionschef Thorsten Frey betonte heute früh im Deutschlandfunk, er halte das nicht für ein zukunftsträchtiges Modell. Es birgt nach seiner Meinung die Gefahr, dass eine politische Ebene mit dem Finger auf die andere zeigt und am Ende wenig passiert. Spitzenpolitiker von Grünen und Linken appellierten dagegen erneut an die Bundesregierung, das Grundgesetz zu ändern. Die größte Oppositionspartei im Bundestag, die AfD, lehnt das ab und kritisiert einen zu wörtlich Klima-Hype.
1: Im vergangenen Jahr haben Finanzverwaltungen in Deutschland mit 21,4 Milliarden Euro so viel Erbschafts- und Schenkungssteuer eingenommen wie noch nie. Das waren gut 60% mehr als im Vorjahr, so das Statistische Bundesamt. Aus Wiesbaden berichtet Gabi Beck.
4: Der Großteil entfällt dabei auf die Erbschaftssteuer mit 13,3 Milliarden Euro und 8,1 Milliarden Euro auf die Schenkungssteuer. Die Statistikbehörde erklärt den starken Anstieg damit, dass im Jahr 2025 vor allem doppelt so viele große Vermögen von mehr als 20 Millionen Euro übergeben wurden. Insgesamt fallen 141,1 Milliarden Euro im Jahr 25 unter die Erbschafts- und Schenkungssteuerpflicht. Vor allem wurden Unternehmen übergeben, außerdem auch Grundbesitz und Bankguthaben und Wertpapiere. Kleinere Erbschaften und Schenkungen, die unterhalb der steuerlichen Freibeträge liegen, tauchen in der Statistik nicht auf.
1: Der Kreml hat die Reise von CIA-Chef John Ratcliffe nach Moskau bestätigt. Laut Kreml-Sprecher Dmitri Peskov ist der Chef des US-Auslandsgeheimdienstes für Kontakte zwischen den Geheimdiensten nach Russland gekommen. Fürs ARD-Studio Moskau berichtet Björn Blaschke.
5: Auf Anfrage russischer Nachrichtenagenturen sagte Peskov aber, es habe kein Treffen von Kreml-Chef Wladimir Putin mit Ratcliffe gegeben. Die Reise des CIA-Direktors kam jedenfalls in einer Zeit, in der es heißt, Putin plane eine zweite Mobilmachung nach der Duma-Wahl kommenden Monat. Ratcliffe, so eine der vielen Spekulationen zu seinem Moskau-Besuch, habe in diesem Zusammenhang vor einer weiteren Eskalation des Krieges gegen die Ukraine gewarnt. Vielleicht habe er sich auch über den Iran beraten wollen, so eine andere Mutmaßung.
1: Die A1 Richtung Hamburg bleibt zwischen dem Dreieck Stur und Brinkum auf absehbare Zeit gesperrt. Nach Angaben der Polizei haben dort nach 2 Unfällen die Reinigungsarbeiten begonnen. Wann die Strecke wieder freigegeben werden kann, ist noch unklar. Gestern hatte es in dem Abschnitt 2 schwere Auffahrunfälle gegeben. Dabei war zunächst ein Autofahrer gestorben, 2 Menschen wurden leicht verletzt. Beim zweiten Unfall war ein Viehtransporter umgekippt und hatte die Fahrbahn blockiert. Das waren die Nachrichten mit Thomas Becker-Glauch.
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6: Erstmal schauen wir auf die aktuellen Temperaturen. Bremen zum Beispiel am Werdersee. Noch viele Wolken, eine sehr, sehr stabile Wolkendecke, die aber Richtung Nachmittag langsam aufbricht. Bei 20 Grad Bremerhaven am Radarturm. Wolke an Sonne bei 20 und Wilhelmshaven sieht genauso aus. Ein bisschen mehr Sonne gerade schon da oben bei 20 Grad. Heute, wie gesagt, ein Mix aus Sonne und Wolken. Ab und an bisschen Regen, so leichter Fisselregen, aber sonst stabil bei bis zu 25 Grad heute.
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6: Ja, nicht so stabil auf den Straßen. Da ist ordentlich was los mit einigen Sperrungen. Vorsicht bitte auf der A27 Bremen Richtung Bremerhaven zwischen Schwanewede und Utlede. Da liegen Gegenstände. A1 Bremen Richtung Osnabrück zwischen dem Dreieck Stuhr und Wildeshausen Nord 8 Kilometer Stau. Die A1 Osnabrück Richtung Bremen, Sie haben es ja gerade noch in den Nachrichten gehört, ist zwischen dem Dreieck Stuhr und Bremen-Brinkum nach wie vor nach einem Unfall gesperrt. Das wird auch noch eine Weile so bleiben. Die Umleitung führt über die B322, B51 und B6 oder über die A28, B75, A281 und B6 zur Anschlussstelle Bremen-Asten. Dadurch ist auch die Überleitung der A28 im Dreieck Stuhr zur A1 Richtung Bremen gesperrt. A27 Bremerhaven Richtung Bremen zwischen Bremen der Überseestadt und Bremen-Fahr 2 Kilometer stockender Verkehr. Und letzte Meldung aus Bremen, die Münchner Straße ist in Höhe des Parallelwegs wegen einer Baustelle bis Freitag Mitternacht auch gesperrt.
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6: Ja, wir hatten es ja gerade noch in den Verkehrsmeldungen, die Sperrung auf der A1, was da los ist, wann der Verkehr wieder normal laufen könnte und warum es immer wieder genau an dieser Stelle zu großen Unfällen kommt, das lassen wir uns alles gleich hier einordnen. Guten Tag.

0: Razorlight sind das, Wire to Wire. Bremen 2 hier, immer wieder knallt es dort, auch gestern wieder, da sind ja drei Laster und zwei Autos zwischen dem Dreiecksturm Bremen-Brinkum aufeinander geprallt. Am selben Tag hat es noch einen weiteren Unfall auf der A1 gegeben. Laut Polizei ist ein Autofahrer bei einem dieser Unfälle ums Leben gekommen. Die A1 musste in Richtung Hamburg über mehrere Stunden vollständig gesperrt werden. Ein Teil ist es immer noch und eben wieder im Verkehrsfunk noch ein Unfall auf der A1 bei Posthausen und Olten. Ich bin jetzt verbunden mit unserem Korrespondenten Pascal Klug. Hallo nach Oldenburg.
1: Hallo.
0: Wie ist es denn zu diesen Unfällen gekommen? Also was ist da bisher bekannt?
1: Ja, schon gestern Nachmittag hatte sich dort an dieser besagten Stelle ein Stau gebildet. Gegen 16 Uhr passierte dann der erste schwere Unfall. Da ist ein 33-Jähriger mit einem Sattelzug fast ungebremst auf das Stauende aufgefahren, sagte eine Polizeisprecherin heute Morgen. Dabei ist der Sattelzug dann mit voller Wucht mit einem davorstehenden Auto kollidiert. Das wurde dann weiter unter einen LKW davor geschoben. Und der Autofahrer ist dabei in seinem Fahrzeug eingequetscht worden und laut Polizei noch an der Unfallstelle verstorben. Außerdem ist der Sattelzug durch die Wucht des Aufpralls dann noch mit weiteren Autos zusammengeschossen und stand hinterher quer über die Fahrbahn. Mehrere Autofahrer wurden zudem noch leicht verletzt, auch der Unfallverursacher. Und wegen dieses Unfalls kam es dann in der Folge zu einem weiteren Stau und da ist dann circa anderthalb Stunden später ein weiterer Unfall passiert, diesmal zwischen einem Transporter und einem Viehtransport. Und der Fahrer dieses Viehtransporters, der hat auch das Stauende übersehen und übersehen, dass vor ihm gebremst wurde. Und es kam auch hier zum Zusammenstoß. Der Viehwagen ist umgekippt, der Transporter davor durch die Wucht auch auf einen davorstehenden Sattelzug geschoben worden. Hier gab es aber glücklicherweise nur leicht Verletzte. Aber zwei Rinder sind noch auf der Autobahn gestorben, berichtet die Polizei.
0: Ja, viele furchtbare Sachen und Dinge, die du da gerade beschreibst und erzählst. Ich denke auch für alle Autofahrer, die gerade unterwegs sind, kein gutes Gefühl. Wie sieht das denn aktuell aus? Also wie lange wird die Autobahn noch gesperrt sein?
1: Ja, so genau konnte mir das bis jetzt keiner so richtig beantworten. Die Autobahnpolizei ist aktuell aufgrund der vielen Presseanfragen natürlich fast am Limit, sagten sie, hat sämtliche Anfragen an die Polizei Delmenhorst weitergeleitet. Dort sagte mir eine Sprecherin aber, dass man noch gar nicht so genau weiß, wie lange das anhalten könnte. Momentan laufen nämlich die Bergungsarbeiten. Das können noch 2 Stunden andauern, im schlimmsten Fall aber noch bis zu 10. Laut Feuerwehr war in der Nacht noch ein Gutachter vor Ort. Der hat dann erstmal alle Unfälle genauer analysiert. Das sei wohl jetzt durch. Aktuell geht es eher um die Bergung der Unfallfahrzeuge und auch der tödlich verletzte Autofahrer, der muss erst noch geborgen und identifiziert werden. Das passiere aktuell, so ein Sprecher. Insgesamt könnte die Vollsperrung der A1 aber noch mehrere Stunden andauern.
0: Welche Folgen hat diese Sperrung? Die A1 ist ja wirklich eine äußerst stark befahrene Autobahn.
1: Ja, genau. Also gerade in Richtung Hamburg an der Unfallstelle zwischen dem Dreieck Stur und Bremen-Brinkum geht, wie gesagt, seit gestern Nachmittag einfach gar nichts mehr. Und für Autofahrer, die in diese Richtung unterwegs sind, die sollten frühzeitig schauen, einfach andere Strecken zu befahren. Zum Beispiel gibt es weitläufige Umleitungen über die B322, B51, B6, aber auch zum Beispiel über die Autobahn A28. Also da, wo es geht, einfach weiträumig umfahren am besten.
0: So, ich stehe hier im Studio von Bremen 2 und ich habe ja wirklich im Minutentakt hier Verkehrsmeldungen und es ist ja nicht das erste Mal, dass in diesem Bereich der A1 Unfälle passieren. Magst du uns vielleicht erklären, warum immer wieder dort und immer wieder?
1: Ja, ich habe dazu gerade mit dem ADAC gesprochen. Die sagten mir, es gab in der Vergangenheit gerade an dieser Stelle mehrere Unfälle. Das liegt vor allem natürlich jetzt an der Baustelle, die dort vorhanden ist. Aber auch sei die A1 mit einem sehr hohen Verkehrsaufkommen ordentlich ausgelastet. Und vor allem sind dort eben viele LKW unterwegs. Das ist nämlich eine sogenannte Transitstrecke auch in Richtung Skandinavien. Und gerade eben bei Baustellen und wenn sich dort dann ein Verkehrsstau bildet, ist das immer gefährlich, sagten sie mir. Besonders am Stauende.
0: Wenn man also auf so ein Stauende auffährt, was kann man da als Autofahrer machen, um sich möglichst gut zu schützen, auch dass ja eben einem keiner hinten drauf rasselt?
1: Ja, genau die Frage habe ich auch an den ADAC weitergegeben und die Antwort ist klar und leider auch erschreckend, nämlich eigentlich gar nichts, sagte mir ein Sprecher. Das liegt vor allem an der Masse solcher LKW. Nils Linge vom ADAC, der sagte, natürlich kann man als Autofahrer am Stauende alles richtig machen, also Warnblinker an, geringe Geschwindigkeit, genügend Abstand zum Vordermann. Aber wenn so ein LKW ungebremst auf einen drauf fährt, dann gibt es einfach wenig Überlebenschancen. Und selbst wenn man grundsätzlich auf die linke Spur wechselt, was er übrigens auch empfehlen würde, ist man vor solchen Unfällen einfach nicht geschützt, denn auch im jetzigen Fall sieht man ja wieder, dass durch die Wucht dieses Aufpralls der LKW dann plötzlich einfach quer über der Fahrbahn steht. Also am besten langsam aufs Stauende auffahren und wirklich gucken und den Verkehr auch hinter sich im Blick behalten.
0: Also nach mehreren Unfällen auf der 1 ist ein Teil der Strecke nach wie vor gesperrt. Mehr Infos dazu natürlich auch bei uns im Netz auf bremen2.de oder bei uns im Verkehrsfunk um voll und halb. Und Infos waren das von unserem Korrespondenten Pascal Klug für Bremen 2. Dir schönen Dank.

0: Das ist die wundervolle Arlene Cohen. Das Ende hier bei Bremen 2. Also nicht das Ende von Bremen 2, sondern das Ende besungen von Arlene Cohen. Die Sommerferien übrigens Ende. Die sind ja auch gefühlt schon eine halbe Ewigkeit her. Vielleicht brauchen sie auch dringend nochmal eine kleine Auszeit. Nochmal durchatmen, bevor der Winter kommt oder der Herbst. 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

0: From a Window Seat gesungen hat.
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0: Und das hier, das sind die aktuellen Temperaturen. Bremen im Schnurr, da ist es bewölkt, aber jetzt gerade guckt ein bisschen die Sonne raus bei 20 Grad. Bremerhaven am Schaufenster Fischereihafen, Wolke an Sonne bei 22 und Rothenburg nur ein bisschen mehr Sonne als Wolken bei 20 Grad. Heute, wie gesagt, ein Mix aus Sonne und Wolken, ab und an etwas Regen bei bis zu 25 Grad heute.
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0: 4 Meldungen, die erste von der A1 Bremen Richtung Osnabrück. Zwischen dem Dreieck Stuh und Wildeshausen Nord, da staut es sich aktuell auf 8 Kilometer. Die A1 immer noch Osnabrück Richtung Bremen ist zwischen dem Dreieck Stuh und Bremen-Brinkum nach einem Unfall nach wie vor gesperrt. Die Umleitung führt sie über die B322, B51 und B6 oder über die A28, B75, A281 und B6 zur Anschlussstelle Bremen-Asten. Dadurch ist auch die Überleitung der A28 im Dreieck Stuh zur A1 Richtung Bremen gesperrt. A27, Bremerhaven Richtung Bremen, zwischen der Bremer Überseestadt und Bremen-Fahrt, 2 Kilometer stockender Verkehr. Und letzte Meldung aus Bremen, die Münchner Straße ist in Höhe des Parallelweges wegen einer Baustelle bis Freitag ungefähr Mitternacht gesperrt.
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0: Wer schon mal in der Stadt, also in einer Stadt, auf der Suche nach einer Wohnung war, am besten was ab 3 Zimmern, bezahlbar, gerne mit Garten oder einem großen Balkon oder einer kleinen Terrasse, der weiß, die Chancen sind minimal, da was Bezahlbares zu bekommen oder überhaupt was zu bekommen. Wie gut, dass unsere Bauministerin, unsere Bundesbauministerin Huberts schon vor einem Jahr den sogenannten Bauturbo zünden wollte in Deutschland. Ob der schon wirkt, das prüfen wir gleich mit dem Baumonitor 2026 vom Pestel-Institut. Guten Tag.

0: Und das ist Bremen 2. Große Worte noch vor einem Jahr von unserer Bundesbauministerin Hubert, die da nämlich gesagt hatte, sie wolle den Bauturbo zünden. Das hatte sie beim Tag der Immobilienwirtschaft versprochen. Ähnliches hatte ja auch schon die Ampelregierung vor. 400.000 neue Wohnungen pro Jahr sollten gebaut werden. Der neue Baumonitor 2026 des Pestel-Instituts, der heute veröffentlicht wurde, zeigt aber, dass aktuell noch 1,35 Millionen Wohnungen in Deutschland fehlen. Sprechen wir drüber und schauen uns die Zahlen sehr genau an mit Matthias Günther. Er ist nämlich der Leiter des Pestel-Instituts und ich bin mit ihm verbunden. Guten Tag, Herr Günther.
1: Guten Tag.
0: Wenn das Bauen schon seit Jahren auf der Agenda der Politik steht, wieso fehlen dann immer noch so viele Wohnungen in Deutschland?
1: Naja, weil wir im Moment nur Wohnungen bauen können, die die Masse der Menschen im Grunde genommen nicht bezahlen kann. Das heißt, die Anforderungen an Neubauten hat man derart verschärft, dass am Ende Wohnungen entstehen können, die Mieten jenseits der 20 Euro erfordern oder eben auch hohe Kaufpreise. Und die sind eigentlich nicht mehr marktfähig heute. Und da stellt sich eben raus, deshalb ist dieses Wohnungsdefizit vorhanden. Es fehlen eben so viele Wohnungen und trotzdem geht der Wohnungsbau nach unten.
0: Fehlen denn Wohnungen in allen Segmenten oder betrifft das eben vor allem den sozialen Wohnungsbau?
1: Es geht vor allem um das bezahlbare Wohnen. Also in den sozialen Wohnungsbau hat man jetzt seit Jahren immer mehr Bundesmittel reingesteckt. Wir bauen aber trotzdem nicht mehr Sozialwohnungen. Das ist eben eines der Probleme, dass die Kosten auch so angestiegen sind. Und von daher brauchen wir natürlich das ganze Bauen. Also wir haben im Neubau 90.000 Wohnungen verloren innerhalb von 2 Jahren. Und die neueste Prognose des IFO-Instituts sagt, 2026 bauen wir nur noch 185.000 Wohnungen. Das sind nochmal 20.000 weniger als im letzten Jahr. Und das verbessert die Situation natürlich nicht.
0: Wenn man eine Wohnung sucht und keine findet, dann ist das ein Problem. Das ist die eine Seite. Aber warum sind diese vielen Wohnungen oder diese vielen fehlenden Wohnungen auch ein Problem für die deutsche Wirtschaft?
1: Naja, wir haben zunehmend Regionen, wo Menschen eigentlich nicht mehr zuziehen können. Die Babyboomer gehen zwar in den Ruhestand jetzt, aber die verschwinden ja nicht. Die bleiben ja weiter in ihren Wohnungen. Das heißt, es werden keine Wohnungen frei. Ich muss aber die Arbeitsplätze auf Unternehmensseite nachbesetzen. Und wenn ich eben keinen bezahlbaren Wohnraum in der Gegend habe, dann zieht da niemand hin. Das heißt, der Umzugsbereitschaft für einen Jobwechsel tendiert gegen Null, weil ich finde nichts, wo ich eben eine Wohnung finde, die preiswerter ist oder nur genauso teuer ist wie meine gegenwärtige Wohnung. Deshalb macht das keiner. Und die Zuwanderung in die Arbeitsmärkte, die wir eigentlich dringend brauchen, weil es gehen jedes Jahr 400.000 mehr Menschen in den Ruhestand als von unten nachrücken, die werden natürlich auch nur kommen, wenn sie hier in Deutschland auch wohnen können.
0: Vielleicht haben Sie auch einen Blick auf die Region oder die Situation in Bremen. Auch hier ist ja seit Jahren klar, dass Wohnungen fehlen. Also wie schaut es hier aus?
1: Ja gut, in Bremen fehlen nach unseren Berechnungen, also Stadt Bremen und Stadt Bremerhaven zusammen rund 13.000 Wohnungen. Bremen hatte in den letzten 4 Jahren deutlich hier Zuwanderung von im Schnitt fast 7.000 Menschen. Und da kommt der Wohnungsbau nicht mit. Auch in Bremen ist der Wohnungsbau runtergegangen, während sich die Wirtschaft sehr positiv entwickelt hat. Also ein deutlicher Zuwachs an Beschäftigung, aber ein Rückgang am Wohnungsbau. Und irgendwann findet das ein Ende. Dann kann auch nach Bremen keiner mehr ziehen.
0: Das stimmt. Dann, was muss passieren, also final, damit der von Bundesbauministerin Huberts angekündigte Bauturbo endlich in Gang kommt und zünden kann?
1: Wir reden jetzt seit Jahren darüber, dass wir die Standards zu stark angezogen haben für den Neubau. Wir reden seit Jahren über den Gebäudetyp E, also einfacher bauen. Wir brauchen da nur endlich mal eine rechtssichere Lösung, wenn man damit eben 30% der Baukosten einsparen kann. So viel kann die Bundesregierung gar nicht subventionieren. Das heißt, allein diese Einsparung würde schon helfen, wirklich das Wohnen wieder bezahlbar zu machen im Neubau.
0: In Deutschland fehlen also aktuell 1,35 Millionen Wohnungen. Das ist eines der vielen Ergebnisse des Baumonitors 2026, der heute Morgen vorgestellt worden ist. Und gesprochen darüber habe ich mit Matthias Günther. Er ist der Leiter des Pestel-Instituts. Ich danke Ihnen sehr für Ihre Zeit hier auf Bremen 2. Schönen Tag.
1: Ja, vielen Dank.

Und das hier ist Bremen 2 um 12.46 Uhr und nochmal ein kurzer Blick auf den Verkehr. Vorsicht bitte auf der A270 Blumenthal Richtung Ilpol zwischen Bremen-Vegesackhafen und Bremen-St. Magnus. Da liegt leider eine Katze auf der Fahrbahn.

feiern im kommenden Jahr schon 30-Jähriges, denn die Fruitbats, die wurden 1997 in Chicago von dem Singer und Songwriter Eric D. Johnson gegründet. Also großes Jubiläum im kommenden Jahr. Die werden sicherlich auf große Tour gehen, schätze ich mal. Bremen 2 hier mit einem, der auch schon ewig gefühlt, aber gut, dass es ihn gibt, auf den Bühnen ist, Jamie Cullum hier mit Don't Stop the Music. 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

0: Na, die Musik wird natürlich auch bei uns weiterlaufen. Jamie Cullum ist das hier mit Don't Stop the Music.
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0: Kommt noch mehr Musik von Jens Schellers.
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0: Ja, was für eine Geschichte, den muss man doch eigentlich unbedingt kennenlernen, oder? Schleicht sich da nachts in eine Uni und bringt sich selber die Musik bei. So, hier geht's gleich weiter mit Resa Waffa nach den Nachrichten und er schaut nochmal auf das lange musikalische Leben von Dolly Parton. Ich wünsche Ihnen einen schönen Mittwoch. Die Mitte der Woche hätten wir schon mal erreicht. Tschüss und bis morgen, sagt Britta Lummer.

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1: Mit Thomas Becker-Glauch. Union und SPD beenden ihre Klausur in Neu-Hardenberg. VW-Chef Blume informiert in Emden über die konkreten Sparpläne. Finanzminister Klingbeil erteilt einer Steuer auf zuckerfreie Getränke eine Absage. Das Wetter mit Sonne, Wolken und wenigen Schauern bei 21 bis 25 Grad. Auf Schloss Neu-Hardenberg in Brandenburg ist vor wenigen Minuten die Klausurtagung des Bundeskabinetts zu Ende gegangen. Kanzler Friedrich Merz, Vizekanzler Lars Klingbeil und CSU-Innenminister Alexander Dobrindt informieren gerade über die Ergebnisse. Der Kanzler sprach zum Auftakt von einer entspannten Atmosphäre.
2: Wir haben auf dieser Klausurtagung ein Zukunftsbild unseres Landes entworfen. Wir haben Deutschland von morgen diskutiert. Und dieses Deutschland von morgen ist optimistisch und zuversichtlich. Wir müssen raus aus diesem Klima der Verdrießlichkeit und des Verdrusses. Wir müssen gemeinsam diesen weit verbreiteten Missmut abschütteln, der unser Land seit langer Zeit lähmt. Seit einem Jahr bringen wir in der Bundesregierung Entscheidungen auf den Weg, um das Land besser, schneller, moderner und dynamischer zu machen. Wir legen alte Lasten ab, wir beseitigen Zwänge, wir begrüßen neue Technologien.
1: Am heutigen zweiten Tag ging es vor allem um die Folgen des Klimawandels und einen verbesserten Hitzeschutz in Deutschland. Um Hitze und Dürren soll es auch bei der Kabinettssitzung gehen, die im Anschluss stattfinden soll. Volkswagen-Chef Oliver Blume hat vor Beschäftigten im Werk im ostfriesischen Emden einen anhaltenden Sparkurs angekündigt. Der Weg sei noch nicht zu Ende, sagte Blume bei einer außerordentlichen Betriebsversammlung. Begleitet wurde der Auftritt Blumes von Protesten der Belegschaft. Aus Emden berichtet Thomas Stahlberg.
3: Schon auf der Anfahrt zum Werk hatten Mitarbeiter von Zulieferern sein Auto blockiert. In Halle 1 wurde er dann von mehr als 4000 Beschäftigten mit Pfiffen empfangen. Nach Berichten von Teilnehmern habe Betriebsratschef Wulff den VW-Chef stark kritisiert, sprach von Managementfehlern. In jeder Krise habe man gemeinsam Lösungen gefunden. Wulff fordert endlich Klarheit für die mehr als 7000 Mitarbeiter hier. Der Schlüssel zur Effizienz sei die Vollauslastung des Werkes. Zurzeit bauen die Emder 750 Autos am Tag. Früher waren es mal 500 mehr. Oberbürgermeister Krüthoff überreichte Blume dann eine Resolution des Rates zum Erhalt des VW-Werkes. Das Schlimmste sei für die Mitarbeitenden die Ungewissheit, sagte Krüthoff. Blume hatte selbst gesagt, für die 4 Werke werden Lösungen gesucht, das dauere aber noch 6 bis 12 Monate.
1: Bundesfinanzminister Lars Klingbeil will die geplante Zuckersteuer enger fassen als bisher von seinem Ministerium angedacht. Der SPD-Politiker distanziert sich damit von einem Arbeitspapier aus seinem Haus, nachdem auch Leitgetränke besteuert werden sollten. Aus Berlin Jan Zimmermann.
4: Finanzminister Klingbeil will nicht, dass neben gezuckerten Limonaden und Softdrinks auch zuckerfreie Getränke künftig besteuert werden. Gestern wurde ein internes Papier aus seinem Haus bekannt, nachdem die Zuckersteuer auf deutlich mehr Getränke ausgeweitet werden soll als bisher vorgesehen. Darunter auch Leitgetränke, die lediglich Süßstoff statt Zucker enthalten. Der SPD-Politiker stellt jetzt klar, das mache er nicht mit. Das entsprechende Papier sei weder politisch geeint noch in der Koalition beschlossen. Beschlossen ist aber laut Klingbeil, dass eine Steuer auf zuckerhaltige Getränke kommt. Er hält es für richtig, etwas gegen die negativen Folgen eines zu hohen Zuckerkonsums, wie zum Beispiel Übergewicht, zu tun. Gerade Kinder müssten besser geschützt werden.
1: Im vergangenen Jahr haben die Finanzverwaltungen in Deutschland mit 21,4 Milliarden Euro so viel Erbschafts- und Schenkungssteuern eingenommen wie noch nie. Das waren 60,8% mehr als im Vorjahr, so das Statistische Bundesamt. Einzelheiten aus Wiesbaden von Gabi Beck.
5: Der Großteil entfällt dabei auf die Erbschaftssteuer mit 13,3 Milliarden Euro und 8,1 Milliarden Euro auf die Schenkungssteuer. Die Statistikbehörde erklärt den starken Anstieg damit, dass im Jahr 2025 vor allem doppelt so viele große Vermögen von mehr als 20 Millionen Euro übergeben wurden. Insgesamt fallen 141,1 Milliarden Euro im Jahr 25 unter die Erbschafts- und Schenkungssteuerpflicht. Vor allem wurden Unternehmen übergeben, außerdem auch Grundbesitz und Bankguthaben und Wertpapiere. Kleinere Erbschaften und Schenkungen, die unterhalb der steuerlichen Freibeträge liegen, tauchen in der Statistik nicht auf.
1: Nach tödlichen Schüssen auf einen Mann in Verden ist ein 36 Jahre alter Tatverdächtiger in Untersuchungshaft genommen worden. Wie die Polizei mitteilte, dauern die Ermittlungen einer Mordkommission und der Staatsanwaltschaft Verden an. Der Mann war am Montag von Spezialkräften festgenommen worden. Er steht im Verdacht, am Samstagabend nahe dem Bahnhof in Verden an den tödlichen Schüssen auf einen Mann beteiligt gewesen zu sein, der zu dem Zeitpunkt ein Lokal verließ. Weitere Angaben machten die Ermittler zunächst nicht. Das waren die Nachrichten mit Thomas Becker-Glauch.
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6: Bei Ihnen in Lilienthal am Kutschmuseum gerade 23 Grad. In Bremen am Sportplatz des BTS Neustadt 22 Grad. Ja, und Hochsteffen liegt heute über uns und sorgt für meistens trockenes Wetter. Am Nachmittag ziehen zwar dichte Wolken auf, aber wie gesagt, es bleibt trocken. Am meisten zeigt sich die Sonne an der Nordsee und in Richtung Elbe. Und bis 25 Grad sind noch drin. In der Nacht ist es dann etwas bewölkt und es bleibt trocken, die Tiefstwerte um 14 Grad. Morgen ähnlich wie heute. Da startet der Tag sonnig, dann ziehen immer mehr Wolken auf. Für die allermeisten bleibt es aber tagsüber trocken. Bisschen wärmer wird sogar bis 28 Grad.
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6: Um 13 Uhr und gleich 6 Minuten. Blick auf die Straßen. Vorsicht auf der A1 Bremen Richtung Osnabrück im Dreieck Stur. Da steht ein kaputtes Auto. Stau gibt es auf der A1 Bremen Richtung Osnabrück zwischen Dreieck Stur und Wildeshausen Nord. 8 Kilometer Stau. Und die Gegenrichtung, die A1 Osnabrück Richtung Bremen, ist zwischen Dreieck Stur und Bremen-Brinkum nach einem Unfall gesperrt. Die Umleitung führt über die B322, B51 und B6 oder über die A28, B75, A281 und B6 zur Anschlussstelle Bremen-Arsten. Dadurch ist auch die Überleitung der A28 im Dreieck Stur zur A1 Richtung Bremen gesperrt. A27 Bremerhaven Richtung Bremen zwischen Bremen-Überseestadt und Bremen-Fahr 4 Kilometer stockender Verkehr. Und noch eine Meldung für Bremen. Die Münchner Straße ist in Höhe Parallelweg wegen einer Baustelle bis Freitag Mitternacht gesperrt. Ja, die ganzen Umleitungen, wie Sie diese eben gehört haben, können Sie mal nachlesen. Plus die Blitze in der Region, die gibt es auch alles, gibt's alles auf bremen2.de.
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6: Einen schönen guten Tag. Ja, Sie haben es gehört, Dolly Parton ist tot. Von der Bühne wird sie aber nie verschwinden. Die Country-Ikone hat kurz vor ihrem Tod nämlich verfügt, dass sie als digitaler Avatar in Shows weiterleben soll. Ja, wie diese künstliche Ewigkeit aussieht und wie die Welt heute unter Tränen Abschied von der Musiklegende nimmt, das hören Sie in wenigen Minuten bei uns.

Der Bremen 2 Verkehrshinweis um 13.10 Uhr. Vorsicht auf der B214, Diepholz Richtung Nienburg, zwischen Borstel und Pennigsel befindet sich eine ungesicherte Unfallstelle. Da also besondere Vorsicht, B214, Diepholz Richtung Nienburg.

0: Die US-amerikanische Flagge, die weht auf Halbmast. Eine australische Supermarktkette spielt ihre Songs in Dauerschleife und Millionen Fans weltweit sind in Trauer. Gestern ist bekannt geworden, dass die Country-Musikerin Dolly Parton mit 80 Jahren gestorben ist. Und bei mir im Studio ist Matthias Scherer aus der Bremen 2 Musikredaktion. Moin, erstmal Matthias, grüß dich.
1: Moin.
0: Es hat ja eine Menge Reaktionen aus verschiedensten Ecken auf Dolly Partons Tod gegeben, ne?
1: Ja, auch aus der Politik tatsächlich. Aber natürlich haben sich ganz, ganz viele sehr erfolgreiche Künstlerinnen und Künstler zu Dolly Partons Tod geäußert. Und was die alle so ein bisschen gemeinsam hatten, war ein Tonfall, der stark suggeriert, dass diese Superstars wirklich Fans von Dolly Parton waren. Also Taylor Swift hat zum Beispiel im Statement gesagt, ich bin so dankbar für alles, für ihre Melodien und Texte, die selbst die kältesten Herzen erwärmten. Paul McCartney hat ein Statement veröffentlicht, ihr Songwriting und ihr Gesang waren konkurrenzlos, schreibt er. Danke Dolly für die wundervolle Musik, die du mir und der gesamten Welt gegeben hast. Also es gab noch hunderte andere solche Posts, wo Musikerinnen und Musiker gesagt haben, wie viel ihnen Dolly Parton bedeutet.
0: Das ist ja schon auffällig, dass so viele Stars, die selbst Millionen von Fans haben, irgendwie Dolly Parton-Fans sind. Ne?
1: Das liegt hauptsächlich natürlich einfach an Dolly Partons Musik und ihren Fähigkeiten als Songwriterin. Ihren wahrscheinlich bekanntesten Song hat sie 1974 veröffentlicht. Superstar Beyoncé hat zum Beispiel Jolene auf ihrem letzten Album gecovert und dabei auch mit Dolly Parton zusammengearbeitet. In einem Statement hat Beyoncé gestern geschrieben, ich bin geehrt, das Privileg gehabt zu haben, mit dir zu arbeiten. Das werde ich mir für immer behalten. Ein anderes Beispiel für eine Musikerin, die man vielleicht eher mit Pop, R&B und Soul assoziiert und die aber von der Kraft von Dolly Partons Country-Songwriting gezehrt hat, das ist Whitney Houston. Die hat 1992 den Song I Will Always Love You veröffentlicht.
0: Ach, herrlich.
1: Und damit einen riesigen Hit gelandet, ein Song, den Dolly Parton geschrieben hatte und 1974 veröffentlicht hat.
0: Und da hören wir auch mal rein.
1: Dolly Partons Songs, das habe ich seit gestern Abend beim Lesen verschiedener Artikel und Kommentare gemerkt, die sind so stark, dass sie nicht nur in der Country-Welt, wo Dolly Parton ja ursprünglich zu Hause war, sondern über alle möglichen Genregrenzen hinweg Menschen erreicht.
0: Außer so Riesenhitze wie die, die wir eben gehört haben, also Jolene, I Will Always Love You, welche anderen Dolly Parton Songs oder Alben sind aus deiner Sicht auch so Klassiker?
1: Also ein Song, den ich persönlich sehr wichtig und auch repräsentativ finde für Dolly Parton und ihren Status, ist Why'd You Come In Here Looking Like That?
0: Hören wir auch mal rein. Warum? Was macht diesen Song für dich besonders?
1: Ich finde, man hört, dass da eine ganz andere Stimmung rübergebracht wird, als die, die man aus den 70er Jahren mit Dolly Parton assoziiert. Also wo es noch sehr country-lastig war. Das hier ist jetzt super knallig, eingängig, aber immer noch, wie immer bei Dolly Parton, romantisch und humorvoll. Das ist ein Song von 1989, eine Phase, wo Dolly Parton kommerziell verglichen mit anderen Phasen nicht so super erfolgreich war. Aber einer von vielen Beweisen dafür, finde ich, dass sie es im Laufe ihrer Karriere immer wieder geschafft hat, sich dem Zeitgeist anzupassen, auf eine Art, dass es organisch wird und eben ihre Songwriter-Fähigkeiten nach außen zu kehren, die man immer erkennen konnte, auch in den 90ern und 10er Jahren.
0: Die Songs sind das eine, aber Dolly Parton war nicht in Anführungszeichen nur eine Songwriterin, sondern die hatte zu Lebzeiten ja auch schon so einen Ikonenstatus. Wie kommt das?
1: Also? Absolut, ja. Also das war eine dieser Stars, wo man, auch wenn man die Musik nicht kannte, man sofort ein Bild vor Augen hatte von Dolly Parton. Also auch, weil sie dieses Bild von Anfang an kalkuliert, gepflegt und inszeniert hat. Also die blonden Haare, das Make-up, die Outfits, wo diese Kristallsteine so ganz präsent waren, ihr Lächeln. Natürlich war das auch alles Teil ihrer Persönlichkeit, so war sie als Mensch, aber es war eben auch bewusst performt und einen gewissen Effekt zu erzielen. Und diese Art von Performance und Imagepflege, das war Pionierarbeit, die Dolly Parton geleistet hat. In den 70ern, als sie ihre Karriere gestartet hat, da war die Idee von Popstars, die ihre Songs selber schreiben und in der Öffentlichkeit stehen, noch sehr neu. Und Dolly Parton hat es von Anfang an geschafft, ihre Wahrnehmung in der Öffentlichkeit selbst zu bestimmen. Und das ist, glaube ich, auch etwas, was viele Musikerinnen und Musiker heute noch bewundern.
0: Dolly Parton ist im Alter von 80 Jahren gestorben. Matthias Scherer war das aus der Bremen 2 Musikredaktion. Vielen Dank.

0: Wer weiß eigentlich genau, was die Schufa über uns speichert? Offenbar gibt es da ja geheime Ecken. Die sogenannte Schattendatenbank, die ist vor kurzem durch gemeinsame Recherchen von NDR und Süddeutscher Zeitung enthüllt worden und schlägt seitdem hohe Wellen. Wegen einer sogenannten Schattenbank droht der Auskunft da jetzt auch juristischer Gegenwind. Datenschützer von Neub haben nämlich angekündigt, mit einer Sammelklage vor Gericht zu ziehen. Ihr Sprecher Marco Blöcher, der sagt:
1: Wir mahnen die Schufa jetzt formell ab und fordern sie auf, die historischen Daten umgehend zu löschen.
2: Die historischen Daten, das sind veraltete Daten, die die Schufa wider Erwarten nicht gelöscht hat. Sensible Informationen über alte Kredite, aber auch Pfändungen oder gar Privatinsolvenzen. Schulden, die die Betroffenen oft schon vor Jahren beglichen haben. Marco Blöcher ist Sprecher der gemeinnützigen Datenschutzorganisation Neub. Und die will die Schufa nun vor Gericht bringen.
1: Wenn die Schufa sich weigert, unseren Forderungen zu entsprechen, dann werden wir eine Unterlassungsklage im kollektiven Verbraucherinteresse einbringen, um unsere Forderungen gerichtlich durchsetzen zu lassen.
2: Blochers durch Spenden finanzierte Organisation mit Sitz in Wien geht seit Jahren vor gegen Datenschutzverstöße von Unternehmen. Im Fall der Schufa-Schattendatenbank soll es nicht bei einer Unterlassungsklage bleiben, so Blöcher.
1: Darüber hinaus planen wir eine Verbandsklage auf Schadenersatz für die millionenfache Verletzung von Artikel 15 DSGVO von dem Recht auf Auskunft. Denn die Schufa hat ja allen betroffenen Personen, die in den letzten Jahren Auskunft bei der Schufa beantragt haben, diese Daten vorenthalten.
2: Eine Verbandsklage ist eine spezielle Form der Sammelklage. Neub will Betroffene auffordern, sich einer solchen Klage anzuschließen, eben weil ihre in der Europäischen Datenschutzgrundverordnung verbrieften Auskunftsrechte verletzt worden seien. Die Schufa selbst räumt zwar ein, veraltete Daten bis zu 10 Jahre lang zu speichern, Verbraucher aber hätten kein Interesse an diesen Daten und deshalb informiere man nicht darüber. Die Schufa sieht sich dabei im Recht, aber auch solche historischen Daten zu speichern sei vollkommen legal und vor allem sei es wichtig. In einem Video erklärt sie:
3: Sie

0: dienen der Weiterentwicklung von Produkten und Dienstleistungen. Dazu zählen auch Tests neuer Score-Modelle. Bevor Unternehmen einen neuen Bonitätsscore in ihrem Tagesgeschäft einsetzen, testen sie ihn.
1: Sollte die Datenschutzorganisation NOIP aber mit einer künftigen Sammelklage Erfolg haben, wäre das selbst bei einem niedrigen Schadensersatz pro Fall ein Problem für die Schufa. Denn potenziell betroffen sind bis zu 68 Millionen Menschen, praktisch jeder Erwachsene in Deutschland.
2: Der Schufa droht eine Sammelklage. Peter Hornung war das für Bremen 2.

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2: Ja, am Nachmittag ziehen zwar dichte Wolken bei uns hinweg, es bleibt aber trocken, bis 25 Grad. In der Nacht ist es etwas bewölkt, weiter trocken, Tiefstwert um 14 Grad. Und morgen, ähnlich wie heute, erst ein sonniger Start, dann immer mehr Wolken, aber auch trocken, weitestgehend zumindest bis 28 Grad.
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2: Um 13 Uhr und genau 31, Vorsicht auf der A1, Hamburg Richtung Bremen, zwischen Harburg und Maschnerkreuz eine ungesicherte Unfallstelle. Vorsicht auch auf der A29, Wilhelmshaven Richtung Oldenburg, zwischen Kreuz Oldenburg Nord und Rastplatz Ohmstede West, da liegen Metallteile. A1 Bremen Richtung Osnabrück, zwischen Dreieck Stur und Wildeshausen Nord, 5 Kilometer Stau und die Gegenrichtung. Die A1 Osnabrück Richtung Bremen ist zwischen Dreieck Stur und Bremen-Brinkum weiterhin nach einem Unfall gesperrt. Die Umleitung führt über die B322, B51 und B6 oder über die A28, B75, A281 und B6 zur Anschlussstelle Bremen-Asten. Dadurch ist auch die Überleitung der A28 im Dreieck Stur zur A1 Richtung Bremen gesperrt. Wenn das zu schnell ging, können Sie auch nachlesen auf bremen2.de. Weiter geht's mit der A27 Bremerhaven Richtung Bremen. Zwischen Bremen-Überseestadt und Bremen-Fahr 4 Kilometer stockender Verkehr. Und Bremen, die Münchner Straße, ist in Höhe Parallelweg wegen einer Baustelle bis Freitag Mitternacht gesperrt. Ihnen eine gute Fahrt.
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2: Und mit Musik in der kommenden halben Stunde unter anderem von den Stereophonics, von John Legend und den Hummingbirds. Hier sind die schon. Schön, dass Sie dabei sind.

0: Die weltgrößte Messe für Computer- und Videospiele, die Gamescom, ist in Köln gestartet. Parallel zum riesigen Zockerhype wird in der Branche der digitale Jugendschutz immer wichtiger. In Chats und scheinbar harmlosen Games lauern reale Gefahren durch Betrüger, Extremisten und Pädokriminelle, die gezielt junge Spieler ansprechen. Darum ist der Jugendschutz auch ein sehr großes Thema auf der Gamescom in Köln, wie Martin Schütz berichtet.
1: 85% der Kinder und Jugendlichen spielen Computerspiele. Das besagen Zahlen einer Umfrage des Verbands Bitkom unter 10- bis 18-Jährigen. Das Gaming ist also ein fester Bestandteil im Alltag der Minderjährigen. Auch Thomas Gabriel Rüdiger spielt in seiner Freizeit. Allerdings ist er kein Minderjähriger mehr, sondern Professor an der Hochschule der Polizei des Landes Brandenburg. Dort leitet er das Institut für Cyberkriminologie. Aus Sicht des Experten ist vielen Eltern nicht bewusst, dass ihre Kinder sich in der Freizeit ganz arglos in Gefahr bringen.
2: Und das finde ich schade, weil ich bin selber auch ein leidenschaftlicher Gamer und ich liebe auch Gaming. Aber dass hier ein Risiko drin bestehen kann, wenn ein Kind mit irgendeinem unbekannten Erwachsenen zusammen spielt, interagiert und chatten kann in einer spielerischen Umgebung. Das, glaube ich, muss jedem Elternteil klar werden, dass das ein Problem ist.
1: Für den Kriminologen sind Chats ein Einfallstor für Kriminelle. Und die nutzen sie für schwere Delikte.
2: Wir reden über sexuelle Übergriffe, also Cybergrooming ist ein großes Thema im Gaming-Bereich. Wir reden auch über Vermögensdelikte. Also es gibt auch Geschichten, wo Betrugshandlungen zum Beispiel Kinder treffen können im Online-Gaming. Wir reden darüber, dass Kinder da mit Extremisten tatsächlich auch in Kontakt über das Gaming kommen können.
1: Thomas Gabriel Rüdiger sieht nicht in jedem Spiel pauschal eine Gefahr. Er hat besonders Games im Blick, die online gespielt werden. Wenn ein solches Online-Spiel den Teilnehmern die Möglichkeit gibt, miteinander in Kontakt zu treten, Fotos auszutauschen, Nachrichten und Telefonnummern zu teilen, dann sind sie auch für Kriminelle interessant.
2: Online-Gaming bedeutet ja, dass man im Prinzip weltweit mit allen Menschen zusammenspielen kann in diesem digitalen Raum. Dazu kommt, dass Gaming auch noch durch diese spielerischen Interaktionen aus meiner Sicht zumindest einen vertrauensbildenden Prozess hat. Es ist zum Beispiel Tätern und Tätern relativ leichter möglich, an ein Kind heranzukommen, wenn sie sagen, das ist alles gut gelaufen, lass mal Handynummern austauschen.
1: Eltern sei oft nicht bewusst, was ihre Kinder genau spielen, welche Funktionen vorhanden sind und wie ein Spiel aufgebaut ist. Diese Erfahrung hat Jan Böhlmann gemacht, der Direktor des Zentrums für didaktische Computerspielforschung an der Pädagogischen Hochschule Freiburg. Aus Sicht von Jan Böhlmann orientieren sich Eltern in erster Linie an den jeweiligen Altersfreigaben für ein Spiel. Das sogenannte USK-Label zeigt beispielsweise an, ob ein Spiel für Kinder unter 6 Jahren geeignet ist.
3: Gleichzeitig darf man nicht sich täuschen und denken, dass jede USK-Einschränkung auch gleichzeitig eine Altersempfehlung ist. Denn diese USK-Empfehlungen funktionieren ja nach dem Motto nicht mehr traumatisierend ab, nicht inhaltlich empfohlen ab. Nur weil da draufsteht USK 6, heißt das nicht, dass das für meine 6-Jährige oder meinen 6-Jährigen das richtige Spiel ist, sondern einfach nur, dass die davon jetzt nicht mehr traumatisiert werden.
1: Grundsätzlich hält Jan Böhlmann den Jugendschutz in Deutschland für weltweit beispielhaft, aber eben nicht für umfassend. Und das Label spricht Eltern nicht davon frei, dass sie sich mit dem jeweiligen Spiel auseinandersetzen.
3: Da erlebe ich bei Eltern immer wieder, dass die sich ein Stück weit rausziehen und sagen, ah, das wird mein Kind schon irgendwie machen. Und weil das Programm dann leicht zu bedienen aussieht, wirkt es auch so, als sei alles andere, was damit zusammenhängt, auch leicht.
1: Aber so leicht ist es dann eben nicht und Kinder sind bei bestimmten Spielen der Gefahr ausgesetzt, dass sie Opfer schwerster Kriminalität werden. Beide Experten wünschen sich mehr Medienkompetenz in den Elternhäusern. Aber eben nicht nur da, sagt der Kriminologe Thomas Gabriel Rüdiger.
2: Also meine Erfahrung ist gewesen, dass auch die Sicherheitsbehörden häufig Gaming eigentlich mehr so als einen Spielekram gesehen haben. Man hat gesagt, ey, wir müssen uns mit den sozialen Medien beschäftigen, aber Gaming, das ist ja nochmal was ganz anderes.
1: Mittlerweile nimmt er aber eine steigende Wachsamkeit der Polizei wahr.
0: Der Jugendschutz, ein Riesenthema, auch auf der Gamescom, die jetzt gestartet ist. Martin Schütz war das für Bremen 2.

Fly Like an Eagle von den Stereophonics hier auf Bremen 2. Jetzt ein wichtiger Verkehrshinweis. Vorsicht auf der A1 Osnabrück Richtung Bremen. Zwischen Bremen-Arsten und Hemeling liegen Gegenstände. Besondere Vorsicht also auf der A1 Osnabrück Richtung Bremen zwischen Bremen-Arsten und Hemeling.

0: Calm After the Storm, The Come On Linnets waren das.
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2: Ich könnte Ihnen jetzt alle Literaturpreise aufzählen, die Eva Menasse in den letzten 25 Jahren verliehen bekommen hat. Aber dann sitzen wir morgen noch hier und haben nichts gelernt über ihren neuen Roman. Alleinruhelage heißt er. Das finde ich ja immer gut, wenn allein der Titel schon eine Geschichte ist.
3: Hallo Haus. Du nicktest und schautest kritisch.
2: Nach dem Ende der Ehe steht eine Frau mit ihrem Wochenendhaus plötzlich allein da und beginnt mit dem Haus ein Gespräch. Was erstmal buchstäblich sehr häuslich klingt, entwickelt sich zu einem Roman über Politik, Natur, Kultur und Geschichte.
3: Haus, du bist Zeuge von allem gewesen. Der Ehe, den Kindern, meinen Versuchen, dich loszuwerden, meinen Versuchen, dich zu verschönern, zu reparieren, zu streichen. Zu pflanzen, zu düngen und zu ernten, meiner Arbeit, dem Denken und Schreiben, das zu einem wichtigen Teil hier stattgefunden hat, beschützt und angeregt vom Streunen durch Wald und Garten.
2: Eva Menasse liest aus ihrem neuen Roman Alleinruhelage. Am 31. August um 20 Uhr im Theaterlaboratorium in Oldenburg.

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1: Mit Thomas Becker-Blauch. Kanzler Merz ruft nach der Kabinettsklausur zu mehr Zuversicht auf. VW-Chef Blume informiert in Emden über die konkreten Sparpläne. Im Himalaya werden nach schweren Unwettern hunderte Touristen vermisst. Das Wetter mit Sonne, Wolken und ein paar Schauern bei 21 bis 25 Grad. Bundeskanzler Friedrich Merz sieht Deutschlands Wirtschaft wieder auf Wachstumskurs. Merz sagte nach der zweitägigen Kabinettsklausur auf Schloss Neuhardenberg, am Ende des Jahres werde die Rezession überwunden sein. Die Regierung gehe mit großer Tatkraft, aber auch mit großer Zuversicht in die verbleibenden Monate des Jahres 2026.
2: Wir sind uns sicher, dass wir auf dem richtigen Kurs sind. Innovation und Wettbewerb, Wachstum und Arbeit. Das Land kann darauf vertrauen, dass wir mit aller Kraft daran arbeiten, unser Land in diesem Sinne voranzubringen. Und wir sind sicher, dass wir auf diesem Weg auch weitere Fortschritte machen und dass wir auch zum Jahresende eine Bilanz ziehen können, die sich sehen lassen kann. Raus aus der Rezession, raus aus der Schwäche unserer Wirtschaft, raus aus diesem Missmut und diesem Misstrauen und hinein in eine neue Zuversicht.
1: Vizekanzler Lars Klingbeil rief Union und SPD angesichts der jüngsten Auseinandersetzungen zur Geschlossenheit auf. Alle in der Koalition wollten das Land voranbringen. Dafür müssten die Dinge, die man auf den Weg gebracht habe, gemeinsam umgesetzt werden, so der SPD-Chef. Volkswagen-Chef Oliver Blume hat vor Beschäftigten im Werk im ostfriesischen Emden einen anhaltenden Sparkurs angekündigt. Der Weg sei noch nicht zu Ende, sagte Blume bei einer außerordentlichen Betriebsversammlung. Begleitet wurde der Auftritt Blumes von Protesten der Belegschaft, berichtet aus Emden Thomas Stahlberg.
3: Schon auf der Anfahrt zum Werk hatten Mitarbeiter von Zulieferern sein Auto blockiert. In Halle 1 wurde er dann von mehr als 4000 Beschäftigten mit Pfiffen empfangen. Nach Berichten von Teilnehmern habe Betriebsratschef Wulff den VW-Chef stark kritisiert. Sprach von Managementfehlern. In jeder Krise habe man gemeinsam Lösungen gefunden. Wulff fordert endlich Klarheit für die mehr als 7000 Mitarbeiter hier. Der Schlüssel zur Effizienz sei die Vollauslastung des Werkes. Zurzeit bauen die Emder 750 Autos am Tag. Früher waren es mal 500 mehr. Oberbürgermeister Krüthoff überreichte Blume dann eine Resolution des Rates zum Erhalt des VW-Werkes. Das Schlimmste sei für die Mitarbeitenden die Ungewissheit, sagte Krüthoff. Blume hatte selbst gesagt, für die vier Werke werden Lösungen gesucht, das dauere aber noch 6 bis 12 Monate.
1: Im vergangenen Jahr hat der Fiskus in Deutschland mit 21,4 Milliarden Euro so viel Erbschafts- und Schenkungssteuer eingenommen wie nie zuvor. Das waren 60,8% mehr als im Vorjahr, so das Statistische Bundesamt. Einzelheiten aus Wiesbaden von Gabi Beck.
4: Der Großteil entfällt dabei auf die Erbschaftssteuer mit 13,3 Milliarden Euro und 8,1 Milliarden Euro auf die Schenkungssteuer. Die Statistikbehörde erklärt den starken Anstieg damit, dass im Jahr 2025 vor allem doppelt so viele große Vermögen von mehr als 20 Millionen Euro übergeben wurden. Insgesamt fallen 141,1 Milliarden Euro im Jahr 25 unter die Erbschafts- und Schenkungssteuerpflicht. Vor allem wurden Unternehmen übergeben, außerdem auch Grundbesitz und Bankguthaben und Wertpapiere. Kleinere Erbschaften und Schenkungen, die unterhalb der steuerlichen Freibeträge liegen, tauchen in der Statistik nicht auf.
1: Nach schweren Überschwemmungen in Nepal werden mindestens 384 Reisende vermisst. Darunter seien 291 Ausländer. Ein Großteil stammt demnach aus Indien, teilte die Tourismusbehörde des Himalaya-Staates mit. Aber auch Touristen aus Deutschland, den USA und Spanien würden vermisst. Nach offiziellen Angaben kamen mindestens 9 Menschen bei den plötzlichen Sturzfluten ums Leben. Ganze Dörfer wurden weggespült und Straßen, Brücken sowie Kraftwerke beschädigt. Auch aus dem benachbarten Tibet wurden Medienberichten zufolge zahlreiche Opfer und Vermisste gemeldet. Der Hannah-Arendt-Preis für politisches Denken 2026 geht in diesem Jahr an Lea Ipi. Die Philosophin, Politikwissenschaftlerin, Schriftstellerin und Journalistin lehrt an der London School of Economics. Die Jury würdigt ihr Werk, das sich mit Fragen der Freiheit, Wahrheit, Gerechtigkeit und Menschenwürde auseinandersetzt. Sie leistet damit einen bedeutenden Beitrag zur Demokratietheorie, heißt es in der Begründung. Der Hannah-Arendt-Preis ist mit 10.000 Euro dotiert und wird am 10. Dezember im Bremer Rathaus verliehen. Ein 40 Jahre alter Radfahrer ist am Morgen bei einem ungewöhnlichen Verkehrsunfall in Bremen-Huchting lebensgefährlich verletzt worden. Nach ersten Erkenntnissen hielt der 40-Jährige zunächst mit seinem Pedelec an, um einen Lastwagen rückwärts von einem Gelände fahren zu lassen. Dabei stieß der LKW gegen eine Laterne, die daraufhin zerbrach. Die herabstürzenden Teile trafen den wartenden Radfahrer am Kopf und am Rücken. Er wurde in einem Krankenhaus notoperiert. Das waren die Nachrichten mit Thomas Becker-Glauch.
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5: Am Strand von Dunen an der Nordsee, da ist es gerade so richtig schön. Ich sehe das hier auf der Webcam. Die Sonne scheint, überall Leute am Strand bei 23 Grad. Ja, meistens zeigt sich die Sonne heute auch an der Nordsee und in Richtung Elbe. Bei uns hier im Binnenland ist das eher so ein bisschen trüb, wobei die Sonne zeigt sich ja auch mal wieder, aber auch immer wieder viele, viele Wolken. Es bleibt aber meist trocken bei bis zu 25 Grad. In der Nacht etwas bewölkt, weiter trocken, die Tiefstwerte dann um 14 Grad und morgen ähnlich wie heute. Der Start startet überall sonnig, dann ziehen aber immer mehr und mehr Wolken auf. Für die allermeisten bleibt es tagsüber voraussichtlich trocken. Bisschen wärmer wird es bis 28 Grad morgen.
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5: Um 14 Uhr und gleich 6 Minuten. A1. Da geht es ziemlich hoch her. Negativ gesehen sozusagen. Bremen Richtung Osnabrück zwischen Dreieck-Stur und Wildeshausen Nord. Da gibt es 5 Kilometer Stau. Auf der anderen, auf der Gegenrichtung sieht es deutlich schlimmer aus. Die 1 Osnabrück Richtung Bremen ist zwischen Dreieck-Stur und Bremen-Brinkum nämlich nach einem Unfall weiterhin gesperrt. Die Umleitung führt über die B322, B51 und B6 oder über die A28, B75, A281 und B6 zur Anschlussstelle Bremen-Asten. Dadurch ist auch die Überleitung der A28 im Dreieck Stur zur A1 Richtung Bremen gesperrt. A27 Bremerhaven Richtung Bremen zwischen Bremen-Überseestadt und Bremen-Fahr, da gibt es 4 Kilometer stockenden Verkehr. Und nach einer Meldung für Bremen, die Münchner Straße ist in Höhe Parallelweg wegen einer Baustelle bis Freitag Mitternacht gesperrt. Ihnen eine gute und vor allem sichere Fahrt. 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
5: Einen schönen guten Tag. Waldbrände, Hitze, Schlagwörter und die Frage, was muss in Deutschland eigentlich passieren, damit es in den kommenden Sommerjahren oder in den Sommermonaten bewohnbar bleibt und nicht mehr so viele Hitzetote gibt. Darüber berät das Kabinett und wir klären, was wissenschaftlich wirklich hilft. Und zwar in wenigen Minuten.

0: Ed Sheeran war das mit Shivers um 14.13 Uhr auf Bremen 2. Wie schützen wir uns langfristig vor der Sommerhitze? Das diskutiert gerade das Bundeskabinett auf Schloss Neu-Hardenberg. Da tauchen Schlagwörter auf wie Hitzeaktionsplan oder Klima- und Hitzeschutz ins Grundgesetz. Ja, bringt das wirklich was? Ist das wissenschaftlich untermauert? Damit hat sich Nils Walker aus der ARD Gesundheitsredaktion mal beschäftigt. Und mal weg von den kurzfristigen Tipps wie viel trinken oder hier und da lüften, wäre es nicht mal Zeit, über Klimaanlagen flächendeckend in Schulen, Pflegeheimen oder Krankenhäusern zu sprechen?
1: Also das hilft punktuell schon und das ist vor allem im Bestand auch an vielen Orten notwendig, absolut, aber es ist auch eine teure Lösung, die auch noch viel Strom verbraucht und es ändert auch nichts daran, dass es draußen ja dann immer noch heiß ist. Und deswegen sind sich die Forschenden ziemlich einig, besser wäre ja, wenn sich unsere Wohnungen, unsere Häuser, unsere Städte, auch der Dorfplatz gar nicht erst so stark aufheizen. Und es gibt tatsächlich eine relativ simple Lösung für unsere Städte, nämlich mehr Grün, weniger Beton. Das ist auch nicht neu, aber tatsächlich ziemlich effektiv. Das zeigen jede Menge Beispiele, auch bei uns in Deutschland.
0: Hast du ein Beispiel dafür?
1: Ja, also ein ganz konkretes Beispiel, das wäre ein begrüntes Garagendach. Das kühlt die Luft auf der Dachoberfläche um rund 18 Grad ab. Gleichzeitig wird es in der Garage dann auch nochmal 3 bis 5 Grad kühler. Und das gilt natürlich nicht nur für Garagen, ne? Also es gilt für jedes Gebäude mit einem Flachdach. Und das ist schon das, was man sozusagen klimasensibles Bauen nennt. Also Gebäude so umbauen oder von vornherein auch planen, dass Wände und Dächer begrünt sind. Das senkt die Temperaturen drin und draußen auch merkbar ab. Ein anderer Dauerbrenner in Sachen Städte hitzefest machen, das sind Bäume. Je nachdem, wie viele Bäume und wie groß sie sind, senken sie die Temperatur in ihrer Umgebung um bis zu 12 Grad ab. Gefühlt kann das sogar noch viel mehr sein, weil dann ja auch Schatten ist, also man brutzelt nicht mehr so in der Sonne. Und das steht auch so in ziemlich jedem Hitzeaktionsplan drin. Was nicht immer drin steht, und das fordern mehrere Wissenschaftler, ist beim Bauen dann auch die Denkreihenfolge umzudrehen. Also nicht zu sagen, okay, hier kommt ein Haus hin und dann drumherum so ein bisschen grün, sondern sich zu fragen, okay, wie bleibt es am kühlsten und wie schaffe ich auch zum Beispiel genug Sickerfläche für starke Regenereignisse und erst dann mit der Planung für neue Gebäude loslegen.
0: Das hört sich ja in der Theorie gar nicht schwer an. Warum ist es für die Politik scheinbar trotzdem ein Problem, das umzusetzen?
1: Naja, weil das eben alles Aufgaben sind, die auf kommunaler Ebene passieren müssen und es kostet Geld und Mühe. Mühe in dem Sinn, dass sich jede Kommune Gedanken machen muss über einen Hitze- bzw. Klimaschutzplan und dafür natürlich auch Personal braucht. Und da würde es schon ziemlich helfen, wenn der Bund bzw. die Länder, ich sag jetzt mal ganz vereinfacht, die Richtung vorgeben. Wirklich was Handfestes gibt es da aber noch nicht. Es gibt Empfehlungen einzelner Ministerien. Naja, und immerhin 7 Bundesländer in Deutschland, die haben bisher auch schon einen Hitzeaktionsplan ausgearbeitet. Bei uns im Norden sind das Hamburg, Bremen, Mecklenburg-Vorpommern. Niedersachsen und Schleswig-Holstein, die fehlen da aber noch. Und das bemängeln wirklich viele Wissenschaftler, dass die Kommunen ja so ein bisschen alleingelassen werden. Und es ist natürlich auch eine Frage des Geldes. Also Straßen umgestalten, Bäume pflanzen, das Rathaus begrünen, die Turnhalle mit einer Klimaanlage ausstatten, vielleicht auch noch das Krankenhaus, die Pflegeheime umbauen. Das muss alles bezahlt werden, das ist nicht billig. Wenn es aber eine Vorgabe vom Bund gäbe, hier was zu machen, dann müsste der Bund sich auch an den Kosten beteiligen. Ja, und das ist natürlich dann die Hoffnung, dann wäre hoffentlich Geld da.
0: Ja, und jetzt berät gerade der Bund bzw. das Bundeskabinett auf Schloss Neu-Hardenberg über die Frage, wie schützen wir uns langfristig vor der Sommerhitze. Das war Nils Walker aus der ARD Gesundheitsredaktion hier auf Bremen 2.

Bremen 2 hier, jetzt mit Musik aus Großbritannien von Justin Curry. Der hat nach eigenen Angaben ein musikalisches Idol, nämlich Mick Jagger. Und dem ist er in den 90er Jahren mal auf einer Party tatsächlich begegnet. Eine Begegnung, die er wahrscheinlich nie vergessen wird. Denn Curry hatte an diesem Abend, sagt er selbst, zu viel Alkohol getrunken. Und als er dann die Chance bekam, mit Mick Jagger zu sprechen, da hat er völlig die Fassung verloren. Ja, anstatt ein Gespräch zu führen, hat er Mick Jagger minutenlang vollgeleilt, hat sich an dessen Jacke festgehalten. Und was passierte dann? Er hat sich sogar vor dessen Füßen übergeben. So, dass Mick Jagger seine Bodyguards ganz freundlich bat, Justin Curry einfach mal mitzunehmen oder wegzuschicken. Und das ist auch passiert. Seitdem sind die beiden sich offenbar nie wieder begegnet. Hier ist der Mann, der eine seltsame Begegnung mit Mick Jagger hatte. Justin Curry, jetzt haben wir es. 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
1: Ja, viele, viele dichte Wolken, die über uns hinwegziehen, aber es bleibt trocken. Am meisten zeigt sich die Sonne an der Nordsee und Richtung Elbe bis 25 Grad. In der Nacht ist es nur etwas bewölkt, es bleibt weiter trocken, die Tiefstwerte um 14 Grad. Und morgen, ähnlich wie heute, erst ein sonniger Start in den Tag, dann immer mehr Wolken, die aufziehen. Es bleibt aber für die allermeisten trocken, die Temperaturen dann bis 28 Grad.
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1: Um genau 2:30 die A1 Bremen Richtung Osnabrück. Zwischen Dreieck Stur und Wildeshausen Nord, da gibt es 5 Kilometer Stau. Dann die Gegenrichtung, die A1 Osnabrück Richtung Bremen, ist zwischen Dreieck Stur und Bremen-Brinkum nach einem Unfall weiterhin gesperrt. Wie die Umleitung da aussieht, das können Sie auf bremen2.de sehen. Dann die A27 Bremerhaven Richtung Bremen, zwischen Bremen-Überseestadt und Bremen-Fahr 4 Kilometer stockender Verkehr. Und Bremen, die Münchner Straße, ist in Höhe Parallelweg wegen einer Baustelle bis Freitagmittag, Mitternacht, nicht Mittag, Mitternacht gesperrt. Eine gute und vor allem sichere Fahrt.
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1: Einen schönen guten Tag. Im Gästeblock des Weserstadions sind die Toilettenräume zerstört und geflutet, nachdem der SV Hemeling und Hannover 96 da im Pokal gespielt haben. Ja, wer räumt jetzt auf und wer zahlt die Rechnung? Das ist noch nicht so ganz klar. Wir sprechen über das Toilettendrama im Weserstadion, das für Hemeling Folgen haben könnte in den kommenden gut 20 Minuten.

0: 14.38 Uhr. 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
0: Geige, Cello und Klavier. Das ist die klassische Mischung. Und das deutsche Trio ETA gehört in dieser Disziplin zur Spitzenklasse. Die drei haben jetzt ein neues Album mit dem geheimnisvollen Namen Unknown herausgebracht. Und da geht es zum Beispiel um genau dieses Werk, von dem wirklich niemand weiß, von wem es stammt.

Kein Mensch weiß genau, wer diese Musik geschrieben hat. Lange galt Johannes Brahms als Komponist, doch das hat sich als falsch herausgestellt. Wie auch immer, das junge Trio ETA geht dieses urromantische Klaviertrio in A-Dur mit leidenschaftlichem Temperament und enormer Power an. Das hochkarätige Ensemble mit Elene Meypariani, Nadja Reich und Till Hoffmann präsentiert auf seinem zweiten Studioalbum drei Stücke, die man wirklich nicht alle Tage hört. Der Titel der Platte Unknown ist hier Programm. Weder das vermeintliche Brahms-Trio noch die Stücke von Grieg und César Franck gehören zum Standardrepertoire. Mit erst 17 Jahren hat Franck sein Klaviertrio Opus 1 geschrieben, das schon fast sinfonische Züge trägt.

Selten habe ich ein Klaviertrio gehört, das eine so breite Klangpalette hat wie das Trio ETA. Die drei können die klangliche Energie eines kleinen Orchesters erzeugen, aber auch extrem sensibel und mit feinsten Farben spielen. Gerade im Klaviertrio mit Geige, Cello und Piano ist die klangliche Balance der Instrumente extrem heikel. Dem Trio ETA gelingt dieser Spagat perfekt. Immer ist klar, wer gerade führen oder sich zurückhalten muss. Gut zu hören ist das im einzigen Klaviertrio des Norwegers Edvard Grieg. Auch das eine absolute Entdeckung auf diesem ungewöhnlich zusammengestellten Album.

Das Trio ETA hat gerade erste Preise bei wichtigen Wettbewerben in Japan und Österreich gewonnen. Zu Recht, finde ich, denn dieses Ensemble zählt schon jetzt zur Elite seiner Besetzung. Das neue Album Unknown mit drei Klaviertrios weit abseits vom Mainstream gehört für mich zu den besten und spannendsten Kammermusikplatten der letzten Zeit. Intelligent programmiert und glühend intensiv gespielt, ist es die perfekte Eintrittskarte für eine große Karriere in kleiner Besetzung. Auch der Namenspatron der Gruppe, der große Romantiker ETA Hoffmann, wäre bestimmt begeistert von dieser Aufnahme.

Der Bremen 2 Verkehrshinweis. Vorsicht bitte in Bremen auf der B6 Kattenturm Richtung Überseestadt. Im Ud-Bremer Tunnel befindet sich eine ungesicherte Unfallstelle.

0: Der Bremen 2 Verkehrshinweis mit der dringenden Meldung. Vorsicht bitte auf der A28 Bremen Richtung Oldenburg zwischen Gandakesee Ost und Gandakesee West. Brennt ein Auto und es sind Menschen da auf der Straße. Also nochmal Vorsicht auf der A28 Bremen Richtung Oldenburg zwischen Gandakesee Ost und Gandakesee West. Brennt ein Auto und es sind Menschen da auf der Straße. Besondere Vorsicht dort. Eine böse Überraschung nach dem Spiel der SV Hemeling gegen Hannover 96 am Wochenende im Gästeblock des Weserstadions. Da sind Toilettenräume zerstört worden und die Toilettenräume wurden überflutet. Jetzt muss aufgeräumt und repariert werden. Da stellt sich die Frage, wer zahlt denn jetzt die Rechnung? Hannover oder Hemeling? Felix Gerhardt aus der Bremen 2 Sportredaktion, wer zahlt denn jetzt?
1: Ja, das ist noch nicht ganz klar, wer es am Ende zahlt. Es gibt in der Bundesliga so eine Art Agreement. Bis 5.000 Euro Schaden zahlt der Heimverein, darüber zahlt dann der Gastverein. Solche Absprachen gibt es im DFB-Pokal aber nicht. Hannover 96 hat sich aber bei der SV Hemeling gemeldet und signalisiert, dass man da eine Lösung finden wird und den Verein nicht hängen lassen wird. Aber man möchte doch erstmal einen Kassensturz machen, was das Ganze überhaupt kostet. Und die Weserstadion GmbH rechnet damit, dass das Ganze nicht teurer wird als 5.000 Euro.
0: Ein kleiner Ortsverein wie Hemeling, der nimmt natürlich einiges Geld ein für die Teilnahme am DFB-Pokal, hat aber auch Kosten, unter anderem zum Beispiel für den Umzug ins Weserstadion und schwimmt ja auch nicht gerade in Geld. Die Verantwortlichen der SV Hemeling, die haben im Internet darum eine Crowdfunding-Aktion gestartet, um den Schaden für die zerstörten Klos begleichen zu können. Da lagen ja auch die Bilder von den zerstörten Klos vor, ne?
1: Ja, man hat die Bilder gepostet, hat gemerkt, oh, das klickt aber ganz gut. Und dann hat Präsident Sami Tuncel gesagt, wir rufen mal präventiv eine Spendenaktion ins Leben. Man hat also schon mal Geld gesammelt, obwohl man weder wusste, wie viel man überhaupt braucht und ob man es überhaupt braucht.
2: Sollte es dazu kommen, selbstverständlich, dass Hannover 96 oder wie auch immer wir hier eine Lösung finden, wo Hemeling nicht finanziell belastet wird, dann werden wir selbstverständlich allen Spendern anbieten, dass sie ihr Geld zurückkriegen. Und die, die trotzdem sagen, Hemeling ist sympathisch, die sollen das Geld behalten. Jeder Cent wird in die Jugendabteilung investiert.
1: Aber Hannover 96 war wohl schon ein bisschen irritiert, dass nicht zuerst das Gespräch mit ihnen gesucht wurde. Am Ende war es natürlich auch ein cleverer Schachzug, weil der öffentliche Druck wurde auf Hannover 96 schon mal erhöht und vielleicht bleibt am Ende ja dann doch die eine oder andere Spende übrig. Inzwischen sind schon fast 3.000 Euro zusammengekommen.
0: Ja, wer am Ende zahlt, wir werden es beobachten. Eigentlich sollte man ja die Randalierer von Hannover 96 finden und die zahlen lassen, aber die ausfindig zu machen ist sehr aufwendig und sehr schwierig. Felix Gerhardt war das für Bremen 2.

0: Amy McDonald war das mit Mr. Rock'n'Roll.
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1: Mit Thomas Becker-Glauch. Kanzler Merz ruft nach der Kabinettsklausur zu mehr Zuversicht auf. Immer mehr deutsche Firmen werden Opfer von Cyberangriffen. Politisches Spektrum in Niedersachsen verschiebt sich nach rechts. Das Wetter mit Sonne, Wolken und wenigen Schauern bei 21 bis 25 Grad. Union und SPD haben ihre zweitägige Kabinettsklausur im brandenburgischen Neuhardenberg beendet. Bundeskanzler Friedrich Merz zog eine insgesamt positive Bilanz. Die Stimmung sei ausgesprochen gut und kollegial gewesen, so der CDU-Chef. Einzelheiten aus Neuhardenberg von Nicole Markwald.
2: Man habe bei der Klausurtagung ein Zukunftsbild des Landes entworfen, erklärte Friedrich Merz zum Abschluss. Und dieses Deutschland von morgen ist laut dem Bundeskanzler optimistisch und zuversichtlich. Um dahin zu kommen, hatte Merz eine Aufforderung dabei. Das Land müsse raus aus einem Klima der Verdrießlichkeit und des Verdrusses.
3: Wir müssen gemeinsam diesen weit verbreiteten Missmut abschütteln, der unser Land seit langer Zeit lähmt.
2: Merz untermauerte seinen Optimismus mit Zahlen aus der Wirtschaft. Die wachse bereits im dritten Quartal mit guten Werten. Voraussagen für das Jahr 2027 würden nach oben korrigiert. Auch die Zahl von Firmenneugründungen sei beeindruckend hoch. Merz forderte volle Konzentration auf Wachstum, auf Arbeitsplätze und auf Innovation. Ausführlich beschäftigte sich das Kabinett mit dem Thema künstliche Intelligenz. KI sei ein Thema für alle Unternehmen, unterstrich der Kanzler. Er sprach davon, dass Deutschland hier ungeahnte große Chancen habe.
1: Spionage, Sabotage und Cybererpressung. Drei Viertel der deutschen Unternehmen fühlen sich bedroht. Dies zeigt eine aktuelle Studie vom Digitalverband Bitkom. Bei der Vorstellung heute in Berlin war auch Verfassungsschutzpräsident Sinan Seelen dabei. Einzelheiten aus Berlin von Jakob Mayer.
4: Über ein Drittel der betroffenen Firmen konnte im vergangenen Jahr mindestens einen Angriff einem fremden Nachrichtendienst zuordnen. Das ergibt eine Studie des Digitalverbandes Bitkom. Die meisten Attacken erfolgten demnach aus China und Russland, aber auch der Iran werde zu einem wichtigen Akteur. Der Schaden durch Datendiebstahl, Industriespionage oder Sabotage umfasst mindestens 211 Milliarden Euro. Bitkom-Präsident Ralf Wintergerst erklärte, es passe nicht zur Bedrohungslage, dass Unternehmen nicht mehr für Cybersicherheit ausgeben. Firmen machten es Angreifern zu leicht. Verfassungsschutzpräsident Sinan Seelen erklärte, die Zunahme staatlicher Akteure bereite den Sicherheitsbehörden extreme Sorge. Dass bei Cyberangriffen immer häufiger künstliche Intelligenz eingesetzt wird, wirke wie ein Booster hinsichtlich der Bedrohungslage, sagte Seelen. Das mache es aufwendiger und schwieriger, Attacken zu erkennen.
1: Nach schweren Überschwemmungen im Himalaya-Staat Nepal werden mindestens 384 Reisende vermisst. Darunter seien 291 Ausländer. Ein Großteil stammt aus Indien, teilte die Tourismusbehörde des Staates mit. Aber auch westliche Touristen werden vermisst. Nach offiziellen Angaben kamen mindestens 22 Menschen ums Leben. Ganze Dörfer wurden weggespült, Straßen und Brücken sowie Kraftwerke beschädigt. Das politische Spektrum in Niedersachsen verschiebt sich nach rechts. Das zeigen die Daten des Demokratiemonitors 2025, den das Institut für Demokratieforschung der Universität Göttingen heute in Hannover vorgestellt hat. Einzelheiten von Oliver Jürgens.
5: 93% der befragten Niedersachsen unterstützen grundsätzlich die Demokratie als Staatsform. Allerdings könnten sich eben viele Menschen auch alternative Regierungsformen vorstellen. Und in der Tat wächst in Niedersachsen laut dieser Befragung die Skepsis gegenüber der Demokratie. Es gibt zwar ein großes Vertrauen in die Institutionen wie Polizei oder auch Gerichte. Aber nur 11% der Niedersachsen vertrauen auch den Politikern. Die Hälfte der Niedersachsen ist der Ansicht, dass sie die Probleme gar nicht wahrnehmen. Niedersachsens Ministerpräsident Lies bezeichnete das als Alarmsignal. Politik müsse mehr zuhören, verstehen und dann auch entschlossen handeln. Allerdings gibt es für ihn und seine Landesregierung eine hohe Zufriedenheit. Beobachten lässt sich aber, dass die politische Mitte leicht abnimmt und der rechte Rand leicht zunimmt. Die Macher der Studie sprechen insgesamt nicht von einem Rechtsruck, sondern von einer Rechtsverschiebung. Die Demokratie, sagen sie, könne nur gestärkt werden, wenn Politik langfristig Vertrauen wieder aufbaue.
1: Der ungarische Schriftsteller Peter Nadas ist im Alter von 83 Jahren gestorben. Das hat sein Budapester Verlag heute mitgeteilt. Der Holocaust-Überlebende galt als Großmeister der weit ausgreifenden und monumentalen Erzählung. Seine auch auf Deutsch erschienenen Werke Buch der Erinnerung, Parallelgeschichten und aufleuchtende Details sind Epochenromane, die das europäische 20. Jahrhundert mit seinen Gräueln und Absurditäten beschreiben. Nadas wurde in den letzten Jahren mehrfach als chancenreicher Anwärter auf den Literatur-Nobelpreis gehandelt. Das waren die Nachrichten mit Thomas Becker-Glauch.
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6: Alle, die Steffen heißen, die werden sich heute freuen, unter anderem Freund von mir, denn Hochsteffen sorgt heute für dieses Hoch, für dieses trockene Wetter, meist sonnige Wetter zumindest. Es ziehen zwar am Nachmittag immer mehr Wolken auf, aber es bleibt trocken. Am meisten, da zeigt sich die Sonne an der Nordsee. Ich habe gerade eben schon wieder auf der Webcam geguckt, wie es auf den Dünen aussieht. Also fantastisch am Strand. Richtig, richtig gut. Und auch Richtung Elbe sieht es auch fantastisch aus, bis zu 25 Grad. In der Nacht, da ist es etwas bewölkt, weiter trocken, die Tiefstwerte dann um 14 Grad. Und morgen, ähnlich wie heute, der Tag startet sonnig, dann ziehen aber zum späten Nachmittag immer mehr Wolken auf. Es bleibt tagsüber zumindest trocken und es wird ein bisschen wärmer, bis 28 Grad.
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6: Um 15 Uhr und jetzt genau 6 Minuten. 3 Meldungen insgesamt. Die A27 Bremerhaven Richtung Bremen. Zwischen Bremen-Überseestadt und Bremen-Fahr 4 Kilometer stockender Verkehr. Die A28 Bremen Richtung Oldenburg ist zwischen Ganderkesee Ost und West wegen eines Feuerwehreinsatzes gesperrt. Die Umleitung führt über die U58. Und eine Meldung für Bremen. Die Münchner Straße ist weiter in Höhe Parallelweg wegen einer Baustelle gesperrt. Und das bleibt auch so bis Freitag Mitternacht. Eine gute und vor allem sichere Fahrt.
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6: Schönen guten Tag. Heute Abend ist was los im Kulturzentrum Lagerhaus in Bremen. Der US-amerikanische Indie-Pop-Sänger und Multi-Instrumentalist Kishibashi, der macht auf seiner Solo-Jubiläumstour in Bremen einen Stopp und ist in wenigen Minuten auch bei uns im Studio vor seinem Auftritt heute Abend. Und ich werde ihn mal versuchen, zu einer Live-Beatbox-Einlage zu animieren. Mal gucken, ob es mir gelingt. In wenigen Minuten wissen wir es.

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1: Jetzt habe ich einen Sänger und Songwriter aus den USA bei mir im Studio, der vor einigen Jahren quasi über Nacht bekannt geworden ist, weltweit, als nämlich Microsoft eine seiner Songs zum Werbeohrwurm gemacht hat. Diesen hier, Achtung.

0: Bright White heißt der Song von Kishibashi und heute Abend bringt er das Lagerhaus in Bremen wahrscheinlich zum Beben. Er loopt, er beatboxt und er revolutioniert das Geigenspiel. Kishibashi jetzt hier bei uns im Studio. Welcome to our show. Hi.
1: Hi.
0: Good to have you here.
1: Ja, ich bin Kishibashi.
0: Und du sprichst sehr gut Deutsch. Wir haben gerade versucht, du hast 3 Jahre Deutsch in der Schule gehabt.
1: In der Schule, and that's all I remember.
0: Yeah. That's all I remember. That's great. That's perfect. So, dieser Song, den wir gerade gehört haben, der verfolgt dich seit über 10 Jahren. Fluchst du manchmal insgeheim über diesen weltweiten Ohrwurm? This song from the Microsoft commercial has been haunting you for over 10 years. Do you sometimes secretly curse this worldwide earworm?
1: Wow, what a question to open up with. I haven't thought about it in many years.
0: You haven't thought about it?
1: No. So it's, yeah, it's great.
0: It's erased.
1: I have other curses.
0: Also er erinnert sich fast nicht mehr daran irgendwie. Er hat andere Verfluchungen, die ihn verfolgen. Bremen steht heute zum ersten Mal auf deiner Tourkarte. Du bist vor 2 Stunden gerade mal hier angekommen in Bremen. Hast du vorher mal gegoogelt, was in der Stadt so los ist? Oder hast du dir irgendwie mal im Internet was angeguckt? Bremen is on your schedule for the first time today. You arrived just 2 hours before you came to our show. Did you Google beforehand what there is to do in Bremen?
1: I heard it's very beautiful. You know, Schloss. Is that beautiful or is that sweet?
0: Schön. You mean schön.
1: Oh, schön.
0: Yeah, schön.
1: Yeah. Es ist mein erstes Mal in Bremen.
0: Bremen. Yeah. Did you Google anything or?
1: No. I looked at the pictures. It looked very beautiful. Yeah.
0: Okay, hat sich also noch nicht Bremen richtig angeguckt, aber vielleicht nach der Sendung hier. Die Bremer Fans, die können sich heute Abend auf eine Menge freuen, glaube ich. Unter anderem auf ein Geigenspiel von dir, dein Gesang. Alles machst du alleine, du bist alleine da. Und vor allem auf deine Beatbox. Ja, da würde ich mal gleich fragen, ob er mit mir hier Beatbox. The fans in Bremen, they can look forward to a lot tonight. You're alone on the stage, including your violin playing, your vocals, beatboxing. So, how about a little taste of your,
1: like
0: of your beatboxing?
1: Like a...
0: You know how we learn it in German?
1: Nein.
0: It's böse Katze. It's like böse Katze.
1: Booze like alcohol?
0: No, böse is mean cat.
1: Oh, okay, mean cat. Böse Katze, like that.
0: Okay, so we're going to have a lot more tonight, I guess. Was dich ja ausmacht, sind ja auch deine musikalischen Live-Loopings. Ne? Also, wenn wir einmal kurz auf Geige spielt und das dauerhaft loopt, dein Gesang genauso. Ein falscher Tritt auf die Loop-Pedale und der Song fliegt dir dann live um die Ohren. Ist das so Nervenkitzel in der Show? You define yourself, your musical, as your musical life looping. For example, playing the violin once real quick and looping it continuously, or the vocals. But one wrong step and your loop pedal and your song blows up in your face live. Is it a thrill in your show?
1: Yeah, it's like watching Olympic ice skating, where you don't know if they're going to make the trick or not. So it's part of live performance.
0: So es ist wie bei Olympic Ice Skating zu sehen, irgendwie, wenn da mal was schief geht. Aber is it happening a lot of times?
1: Mistakes?
0: Yeah?
1: Yeah, all the time.
0: Like loopings?
1: All the time, yeah. So I have to show people that it, you know, I have to start over.
0: You have to start over, yeah. In the middle of the song even.
1: Yeah, I don't mind.
0: Okay. Also manchmal passiert es dann muss er mitten im Song dann nochmal dann das Ganze nochmal bearbeiten oder nochmal neu starten. Bei Live-Looping denken ja viele so an Ed Sheeran. Was machst du mit der Geige, das Sheeran mit der Gitarre nie hinkriegen würde?
1: Geige de Sheeran, Violin and Ed Sheeran.
0: Yeah. I mean, when people think of live-looping, many people think of Ed Sheeran. Mm. What do you do with your violin that Ed Sheeran could never pull off with his guitar?
1: Does he play violin? No.
0: No, okay. With his guitar.
1: So
0: this is your your answer,
1: yeah? Yeah.
0: Like violin is much harder to play.
1: Yeah, I also loop my voice, so I loop my beats and I loop guitar too. So.
0: Also da hat er die Antwort schon gegeben. Er loopt eigentlich alles Ed Sheeran, was Ed Sheeran wahrscheinlich nicht macht, zum einen die Violine. Yeah.
1: How do you say Asian Ed Sheeran?
0: The Asian Ed Sheeran. Bevor wir gleich nochmal weitersprechen, wollen wir uns natürlich mal anhören, was du heute Abend auch spielst und was auch auf deinem aktuellen Album zu hören ist. Darüber sprechen wir auch gleich. Kishibashi jetzt mit Bright Whites hier bei uns und dann sprechen wir weiter.

0: Hey Big Star, so heißt der Song von Kishibashi, der bei mir im Studio ist. Dieser Song ist auf seiner Jubiläumstour zum 10-jährigen Bestehen von Sunderlust zu hören und auch auf der Neuauflage des Albums, das vor kurzem erschienen ist. Das lief vor 10 Jahren irgendwas falsch, dass du das Album jetzt neu aufgenommen hast. The song is on the reissue of the album that just came out. Did something go wrong 10 years ago that made you re-record the album again?
1: I didn't re-record it, but those are, I released the demos.
0: Re-released, yeah.
1: With the demos that I made.
0: So.

0: good question. No, not really. They're all the when I listen now, I feel like that I see a different person, like a different musician.
1: Okay.
0: But the songs are the same.
1: Okay, also die Songs sind genauso, aber sich selbst als Person, in which way?
0: I was a very excited, kind of frenetic, passionate person. I'm still passionate, but in a different way.
1: Okay, also er sagt, er war sozusagen ein passionierter Mann, aber hat sich jetzt da verändert. What ways are you different now? How would you describe it?
0: I'm more mature. Mm-hmm. And I think
1: gereifter, a lot of,
0: yeah, as an artist, mm-hmm. I think. Back then I was really, Sonder is the realization that everyone is at the center of their own universe. Mm-hmm. And we're all connected.
1: Yes. Also die Sonderlust, was muss man vielleicht kurz erklären, Sonder ist so ein Ausdruck dafür, dass jeder in seinem eigenen Universum sozusagen in der Mitte steht und jetzt kommt da sozusagen die neue Verbindung dazu oder beziehungsweise das Neue dazu, dass alle ein bisschen miteinander verbunden sind. So everybody's connected somehow, right?
0: Yeah, but as an artist, I feel like I was connected to my listeners in a way that was almost destructive. And that's what I see.
1: Okay, in which way? Also er hat das so gesehen, dass er zu seiner Hörerschaft fast einen destruktiven Zugang hatte. In which way?
0: Okay, I think it's, it was a very difficult time for me because, I was touring so much and then, difficult for myself and my family and my mental health,
1: Okay.
0: And so that is different.
1: Okay, also da hat sich einiges geändert. Er hat damals war so viel unterwegs, dass es für ihn, für seine Familie, für seinen Umkreis sehr, sehr schwierig wurde. So, tonight you are sundered with the fans in Bremen, right? I think, right?
0: Yeah. So. Yeah, exactly. I'm much better, more mature, and it's going to be great.
1: Okay, also er ist ist gereift und freut sich auf den Auftritt heute Abend hier in Bremen at 8 in Lagerhaus, right? So, what the people need to feel lucky after your concert? What does it need?
0: What do they need?
1: What do they need? So how do you
0: they want need to make... They need to come.
1: How do you want them to feel lucky?
0: Oh, it's mein erstes Mal. It's also Mittwoch, Mittwochabend.
1: Mittwochabend. So, Mittwochabend. Und du sprichst Deutsch und alles wird gut laufen. Ne?
0: Yeah, it's a great time. It's my first solo tour.
1: Die erste Solo-Tour, die er hinlegt, Kishibashi. Und ich wette, wir werden noch viel auf Deutsch heute Abend von ihm hören. Um 20 Uhr im Kulturzentrum Lagerhaus in Bremen. Vielen Dank für deinen Besuch. Wollen wir es mit Deutsch beenden?
0: Ich verstehe es nicht.
1: Thank you for visiting us here.
0: Dankeschön.
1: And good luck and have fun with your show tonight.
0: Dankeschön.
2: Oh,

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1: Ja, ein paar Wolken, aber insgesamt auch schön sonnig und es bleibt trocken bis zu 25 Grad. In der Nacht etwas bewölkt, weiter trocken, die Tiefstwerte um 14 Grad. Und morgen, da startet der Tag sonnig, dann ziehen immer mehr Wolken auf. Für die allermeisten bleibt es aber tagsüber voraussichtlich trocken. Es wird noch ein bisschen wärmer, bis 28 Grad.
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1: Um 15 Uhr und 32 A27 Bremerhaven Richtung Bremen zwischen Bremen-Überseestadt und Bremen-Fahr 4 Kilometer stockender Verkehr. Und die A28 Bremen Richtung Oldenburg ist zwischen Kandersee Ost und West wegen eines Feuerwehreinsatzes gesperrt. Dadurch staut es sich. Die Umleitung führt über die U58.
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1: Hallo und schön, dass ihr dabei seid.

0: Lady Gaga mit Always Remember Us This Way.
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0: Wir blenden genau 300 Jahre zurück, auf den Tag genau. Es war der 26. August 1726. Da wurde der Grundstein für die Frauenkirche in Dresden gelegt. Michael Kück dazu.
2: Sie ist eine der größten Sandsteinbauten der Welt und eine der bedeutendsten Bauwerke des Barock. Besonders faszinierend die über 12.000 Tonnen schwere, weltberühmte Kuppel der Frauenkirche, die bis zum Turmkreuz in einer Höhe von über 90 Metern die Silhouette der Stadt Dresden prägt. 1723 beschließt der Rat der Stadt, die alte Kirche abzureißen und an gleicher Stelle eine neue zu bauen. Allerdings nicht freiwillig. So erklärt es der Dresdner Bauhistoriker Jürgen Paul.
3: Der Rat der Stadt wurde mehr oder weniger vom Hof gezwungen, eine neue Frauenkirche zu bauen. Die Stadt wollte eigentlich gar nicht.
2: Auftrag und Befehl dazu gibt der sächsische Kurfürst August der Starke. Eine Demonstration seiner Macht soll sie werden. Prunkvoll, imposant und schon von weitem sichtbar. So wie August die Kirchen aus Italien kennt. Der beauftragte Baumeister George Bär aber hat Probleme. Seine Skizzen werden verworfen, es mangelt an Baumaterial, Arbeitern und vor allem an Geld. Daran ändert auch die extra erhöhte Biersteuer wenig.
3: Der Bau der Frauenkirche musste von der Stadt bezahlt werden. Und die Finanzierungsgeschichte der Frauenkirche ist abenteuerlich. Mit Lotterien, mit dem Verkauf von Grabstätten, mit dem Verkauf von Betstübchen wurde das finanziert.
2: Um Geld zu sparen, will Bär die Kuppel aus Sandstein bauen, anstatt aus Holz und Kupfer. Kritiker warnen, sie werde einstürzen und eine Katastrophe verursachen. Doch Bär setzt sich durch und sollte Recht behalten. Es wird sein größtes Werk, mit dem er, nach seinem Tod, in die Geschichte eingeht. Auf seinem Grabstein in der Krypta der Frauenkirche steht:
4: Nun habe ich genug gelebt und gebaut, hab vollen Sieg und Ruhm erlangt.
2: Während der Belagerung Dresdens im Siebenjährigen Krieg ab 1756 durch die preußischen Truppen von Friedrich dem Großen wird viel zerstört. Nicht aber die Frauenkirche, heißt es in Berichten erstaunter Zeitzeugen.
5: Zwar diente auch der prächtige Turm der Frauenkirche zum Ziel, allein die Kugeln prallten immer von der Kuppel ab und verursachten bloß Risse.
2: Doch den schweren Bombenangriffen der Alliierten zum Ende des Zweiten Weltkriegs kann die Frauenkirche nicht mehr standhalten und stürzt ein, wenn auch erst einen Tag nach dem Beschuss. Nach dem Krieg lässt die DDR-Führung die Trümmer nicht beseitigen. Die Steine türmen sich unberührt auf einer riesigen Fläche und sollen ein Mahnmal gegen den Krieg sein. Erst nach der Wiedervereinigung Deutschlands und langem Für und Wider gelingt, was Skeptiker bis dahin nicht für möglich gehalten hatten, der originalgetreue Wiederaufbau. 130 Millionen Euro Spenden aus aller Welt konnten eingesammelt werden, vor allem von privaten Geldgebern. Im Oktober 2005 folgt die feierliche Wiedereröffnung. Für viele ist damit eine offene Wunde in der Stadtgeschichte geschlossen. Bundespräsident Horst Köhler lobt beim Festakt die gemeinsame Kraftanstrengung. Und Altbundespräsident Roman Herzog betont:
6: Es gibt außer Schwarz-Rot-Gold kein besseres Symbol für Deutschland als die Frauenkirche.
2: Der Grundstein der Frauenkirche wurde am 26. August 1726 gelegt. Das war heute vor 300 Jahren.

Bremen 2 hier jetzt mit einem Song aus dem Jahr 2000, der ein Welthit geworden ist, der aber eine ziemlich krasse Geschichte hat und der Song stammt nicht von, es geht um Dancing in the Moonlight übrigens von Toploader, der Song stammt nicht von Toploader, sondern der stammt im Original von Buffalongo. Die haben ihn 1970 aufgenommen und der Frontmann von Buffalongo, Sherman Kelly, der wurde kurz vorher in einem Urlaub auf einer Karibikinsel von einer Gang überfallen und brutal zusammengeschlagen. Da lag er im Krankenhaus, schwer verletzt mit gebrochenem Gesicht und als Therapie und Gegenentwurf zu dem Horror, den er erlebt hat, hat er sich eine friedliche, magische Welt vorgestellt, in der alle Menschen glücklich im Mondlicht zusammen getanzt haben. Und daraus ist dann das hier entstanden. Dancing in the Moonlight. In der Version von Toploader aus dem Jahr 2000.

0: Toploader mit Dancing in the Moonlight.
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0: von Florian Betsch.
2: Am 8. Februar 2026 wäre Paula Modersohn-Becker 150 Jahre alt geworden. In nur 14 Schaffensjahren schuf sie 750 Gemälde und etwa 1000 Zeichnungen.
3: Es ist ein sonderliches Gefühl, wie all das bunte, anerzogene, geschauspielerte, das ich besaß, wegfällt. Und eine vibrierende Einfachheit entsteht.
2: Schreibt die 21-jährige Paula Becker, nachdem sie zum ersten Mal die Künstlerkolonie Worpswede besucht. Jetzt feiern die Worpsweder Museen den 150. Geburtstag der Jahrhundertkünstlerin mit einer Ausstellungsreihe, die sich über 4 Museen erstreckt.
3: Mir haben sich neue Perspektiven aufgetan, Ergänzungen und Erläuterungen zu dem Alten, und ich fühle, dass es was wird.
2: Besucherinnen und Besucher der Worpsweder Museen erwartet eine spannende Fährte, der es zu folgen gilt. Das Leben und das Werk, die Inspirationen, die sie erhält und die sie gibt, in der Ausstellung Impuls Paula zum 150. Geburtstag von Paula Modersohn-Becker. Noch bis zum 1. November in den Worpsweder Museen.
0: 3:04, gleich die Nachrichten hier. Danach der Kollege Henrik Plass. Mein Name ist Reza Waffer. Wir hören uns, wenn Sie mögen, morgen wieder ab 13 Uhr. Einen schönen Nachmittag.

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1: Mit Thomas Becker-Glauch. Kanzler Merz ruft nach der Kabinettsklausur zu mehr Zuversicht auf. Hunderte Touristen werden nach Sturzfluten im Himalaya vermisst. Meta-Konzern zahlt Milliardenvergleich im Prozess um süchtig machende soziale Medien. Das Wetter mit Sonne, Wolken und ein paar Schauern bei 21 bis 25 Grad. Union und SPD haben ihre zweitägige Kabinettsklausur im brandenburgischen Neu-Hardenberg beendet. Bundeskanzler Friedrich Merz zog eine insgesamt positive Bilanz. Die Stimmung sei ausgesprochen gut und kollegial gewesen, sagte der CDU-Chef. Einzelheiten aus Neu-Hardenberg von Nicole Markwalz.
2: Man habe bei der Klausurtagung ein Zukunftsbild des Landes entworfen, erklärte Friedrich Merz zum Abschluss. Und dieses Deutschland von morgen ist laut dem Bundeskanzler optimistisch und zuversichtlich. Um dahin zu kommen, hatte Merz eine Aufforderung dabei. Das Land müsse raus aus einem Klima der Verdrießlichkeit und des Verdrusses.
3: Wir müssen gemeinsam diesen weit verbreiteten Missmut abschütteln, der unser Land seit langer Zeit lähmt.
2: Merz untermauerte seinen Optimismus mit Zahlen aus der Wirtschaft. Die wachse bereits im dritten Quartal mit guten Werten. Voraussagen für das Jahr 2027 würden nach oben korrigiert. Auch die Zahl von Firmenneugründungen sei beeindruckend hoch. Merz forderte volle Konzentration auf Wachstum, auf Arbeitsplätze und auf Innovation. Ausführlich beschäftigte sich das Kabinett mit dem Thema künstliche Intelligenz. KI sei ein Thema für alle Unternehmen, unterstrich der Kanzler. Er sprach davon, dass Deutschland hier ungeahnte große Chancen habe.
1: Der Kanzler will die geplante Rentenreform auch gegen Widerstand aus der eigenen Partei ohne größere Veränderungen durchsetzen. Auch das hat er nach der Kabinettsklausur angekündigt. Damit wies der Kanzler die Forderung von drei ostdeutschen CDU-Ministerpräsidenten nach Beibehaltung der abschlagsfreien Frührente nach 45 Beitragsjahren zurück. Merz sagte, man sei sich einig, dass alle Anreize zur Frühverrentung beendet werden müssten. Dies sei ein Kernstück der Reform. Über Härtefälle müsse aber gesprochen werden. Nach schweren Überschwemmungen in Nepal werden etwa 400 Reisende vermisst. Darunter sind fast 300 Ausländer, teilte die Tourismusbehörde des Himalaya-Staates mit. Nach neuesten Berichten gibt es mindestens 100 Todesopfer. Einzelheiten von Lena Bodewein.
4: Der Fluss Bote Kosi im Grenzgebiet von Nepal und im chinesisch verwalteten Tibet trat plötzlich über die Ufer und riss hunderte Menschen mit sich. Videos zeigen Häuser und Brücken, die mitgerissen wurden. Drohnenaufnahmen zeigen eine riesige Schlammwüste entlang des Flusses nach der Katastrophe. Laut nepalesischem Außenministerium gab es in den Bergen ein Beben, das einen Erdrutsch ausgelöst hat. Dieser führte zu der Sturzflut. Auch der Einbruch eines Gletschersees könnte die Ursache für die Überschwemmungen sein. Auch auf der Seite des chinesisch verwalteten Tibets seien Opfer zu beklagen. Die Staatsmedien berichten von zahlreichen Toten. Präsident Xi rief zu einer großen Rettungsaktion auf.
1: Im Prozess um die Gefahren sozialer Medien für Kinder hat sich der Facebook-Mutterkonzern Meta mit den klagenden US-Bundesstaaten auf einen Vergleich geeinigt. Dies geht aus heute veröffentlichten Gerichtsdokumenten hervor. Meta zahlt demnach 16,7 Milliarden US-Dollar an die Staaten. Zudem verpflichtet sich der Konzern zu landesweiten Änderungen für jugendliche Nutzer, darunter standardmäßige tägliche Zeitlimits und nächtliche Zugangssperren. Mit dem Vergleich erspart sich Meta einen langwierigen und teuren Prozess. In Deutschland fehlen bundesweit 1,35 Millionen Wohnungen. Das geht aus dem sogenannten Baumonitor einer Studie im Auftrag der Bauwirtschaft hervor. In Bremen liegt der Bedarf aktuell bei 14.000 Wohnungen. Einzelheiten von Sophia Allenstein.
5: In Niedersachsen fehlen nach Angaben der Studie 123.000 Wohnungen. Es werden so viele Wohnungen gebraucht wie lange nicht. Das Forschungsinstitut fordert die Bundesregierung daher auf, den Wohnungsbau als strategische Aufgabe zu begreifen. Denn der stockende Wohnungsbau hemme das Wirtschaftswachstum. Derzeit würden dem Staat pro Jahr mehrere Milliarden Euro an Umsatz, Einkommenssteuer und Grunderwerbssteuer verloren gehen. Im Land Bremen wären in den vergangenen drei Jahren so gut 9 Millionen Euro entgangen. Außerdem könnten frei werdende Arbeitsplätze schlechter besetzt werden, wenn bezahlbarer Wohnraum fehlt, so die Kritik der Studienmacher. Den Baumonitor haben die Wissenschaftler im Auftrag des Bundesverbands Deutscher Baustofffachhandel erstellt.
1: Der ungarische Schriftsteller Peter Nádors ist im Alter von 83 Jahren gestorben. Das hat sein Budapester Verlag heute mitgeteilt. Der Holocaust-Überlebende galt als Großmeister der weit ausgreifenden und monumentalen Erzählung. Seine auch auf Deutsch erschienenen Werke Buch der Erinnerung, Parallelgeschichten und aufleuchtende Details sind Epochenromane, die das europäische 20. Jahrhundert mit seinen Gräueln und Absurditäten beschreiben. Nádors wurde in den letzten Jahren mehrfach als chancenreicher Anwärter auf den Literatur-Nobelpreis gehandelt. Das waren die Nachrichten mit Thomas Becker-Glauch.
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6: An der Kugelbake in Cuxhaven haben wir 22 Grad, Oldenburg 23 Grad aktuell und Bremen und Bremerhaven sind mit 24 Grad dabei. Dazu heute Abend mehr Wolken als Sonne, es bleibt aber trocken und mild auch bei Abendwerten zwischen 20 und 22 Grad. Und in der trockenen Nacht, da liegen die Tiefstwerte dann zwischen 17 und 14 Grad. Morgen sehen wir dann erstmal öfter wieder die Sonne. Erst im Laufe des Tages nimmt die Bewölkung dann von Westen her wieder zu. Es bleibt aber wohl tagsüber noch trocken und es wird dann morgen auch der wärmste Tag der Woche. 25 bis 28 Grad die Höchstwerte. Ab Freitag dann wechselhafter mit Schauern und Gewittern und wieder etwas kühler.
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6: Um 4:05 mit der A27 Bremerhaven Richtung Bremen. Zwischen Bremen-Überseestadt und Bremen-Fahr 4 Kilometer stockend aktuell. Dann die A28 Bremen Richtung Oldenburg. Die ist zwischen Ganderkesee-Ost und Ganderkesee-West wegen eines Feuerwehreinsatzes gesperrt. Dadurch gibt es Stau. Es gibt aber auch eine Umleitung über die U58. Und dann noch Bremen. Die Münchner Straße ist in Höhe Parallelweg wegen der Baustelle bis Freitag um Mitternacht gesperrt. Allen unterwegs eine gute Fahrt. Kommen Sie gut an.
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6: So sieht's aus. Tag zusammen. Schönen Mittwoch.

0: Ein Flugzeug? Welches Flugzeug? Ich habe kein Flugzeug gesehen. Bremen 2 hier am Mittwochnachmittag. Und das war so ungefähr die Reaktion von Kreml-Sprecher Peskow in Moskau gestern, nachdem in den sozialen Medien die Beobachtung eines ziemlich großen US-Flugzeugs die Runde machte. Mittlerweile hat der Kreml der Zeitung Washington Post bestätigt, dass CIA-Chef John Ratcliffe nach Moskau gekommen sei, um Gespräche zu führen, aber nicht mit Putin. Ja, und dann ist heute noch ein Flugzeug gelandet, um dessen Passagiere es auch schon länger Gerüchte gibt. Nicht in Moskau, sondern in England, nämlich mit Rückkehrer Prinz Harry und seiner Frau Meghan und den Kindern an Bord. Lisa Maria Röhling.
1: Nach Informationen der BBC sind Prinz Harry und seine Familie am Mittag in einer privaten Maschine am Flughafen in Birmingham gelandet. Das neue Zuhause der Sussexes wird sich außerhalb von London befinden. Dort sollen die beiden Kinder Archie und Lilibet bereits in der Schule angemeldet sein. Wie lange die Familie in Großbritannien bleibt und warum sie nach 5 Jahren in den USA zurückkehrt, ist unklar. Nach aktuellem Kenntnisstand werden Harry und Meghan keine offiziellen Aufgaben im Königshaus übernehmen. Sie kehren als Privatleute zurück.
0: Tja, man könnte mich fragen. Ich habe auch kein Flugzeug gesehen. 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

0: Amalia, Melodie Gadeau auf Bremen 2.
1: I Will Always Love You. Das ist ein Song, der Whitney Houston groß gemacht hat, aber geschrieben und zuerst gesungen hat ihn Dolly Parton. Und jetzt ist diese Ikone der Musikwelt im Alter von 80 Jahren an Krebs gestorben. Über den musikalischen Weg, ihre Einflüsse haben wir schon gesprochen heute auf Bremen 2, aber jetzt in der Popkolumne an diesem Mittwochnachmittag, da wollen wir nochmal auf ihr Wirken über ihre Musik hinausblicken. Wieso ist diese Frau zu solch einer Ikone geworden? Till Lorenzen ist da aus unserer Musikredaktion. Moin Till.
2: Moin Henrik.
1: Manche haben Dolly Parton ja immer so ein dummes Blondchen genannt, wegen ihren Frisuren, Perücken, dem vielen Make-up, dem auffälligen Kostüm, den Schönheits-OPs. Das war aber ja ein fieses Klischee, oder?
2: Das war absolut ein fieses Klischee. Wer Dolly Parton sich in Interviews auf der Bühne mit ihren Ansagen und so weiter mal genauer angehört hat, hat gemerkt, das ist eine sehr, sehr kluge, weitsichtige und vor allem auch empathische Frau, die weit mehr war als irgendwie eine billige, einfache Plastikoberfläche oder so. Und ich finde zum Beispiel manche Sätze von ihr wirklich auch regelrecht tiefgängig, wenn sie zum Beispiel gesagt hat, du wirst nicht viel schaffen im Leben, wenn du nicht mutig Dinge probierst. Und das hat sie immer gemacht. Oder finde heraus, wer du bist und dann handel bewusst danach. Wer den Regenbogen will, muss mit dem Regen klarkommen. Und sie hat auch mal in einer Talkshow, nämlich bei Johnny Carson, über ihren, in einer anderen Talkshow über ihren Look gesprochen und hat da eben einfach ganz klar gesagt, ich habe das doch selber mir ausgesucht und ich habe die Möglichkeit, das jederzeit zu verändern. Und ich kann das tun, weil ich mich selber wirklich leiden kann, so wie ich bin.
3: No, it's certainly a choice. I don't like to be like everybody else. So I just decided that I would do something that would at least get the attention. Once they got past the shock of the ridiculous way I looked and all that, then they would see there was a part of me to be appreciated. I'm very real. I know exactly what I'm doing and I can change it at any time. Or I make more jokes about myself than anybody. I like the kind of person that I am.
2: Also sie mag sich so selbst und ich musste da auch dann an Erich Fromm und sein Buch Die Kunst des Liebens denken. Wer sich selber liebt, kann auch Liebe geben. Und Dolly Parton hat sehr viel Liebe gegeben in ihrem Leben.
1: Ja, und Köpfchen hat sie auch, hört man da schon raus. Und ja, der Kollege Matthias Scherer, der hat heute auf Bremen 2 schon über sie gesagt, sie hat es immer geschafft, ihr Bild in der Öffentlichkeit selbst zu bestimmen. Mhm. Und das in einer Show- und Country-Welt, die ja sehr männerlastig und auch schon chauvinistisch war, teilweise auch noch ist. Wie hat sie das hinbekommen?
2: Mit ganz viel Witz und einem unheimlichen Durchsetzungswillen. Also das muss man ganz ehrlich so sagen. Und jetzt kommen wir zur Johnny Carson Show, die ich eben kurz schon erwähnt hatte. Sie hat nämlich einfach auch gezeigt, was sie für eine unglaubliche Musikerin war. Und da hat sie zum Beispiel nämlich in ihrer Show einfach einen ihrer Songs mal so gespielt, als wenn man den Plattenspieler auf der falschen Geschwindigkeit eingestellt hätte. Und zwar nämlich nicht auf der regulären 33 ein Drittel, sondern auf der 78 der schnellen Single-Geschwindigkeit. Und es ist Wahnsinn, wie diese Frau das live einfach so leicht hinbekommen hat, einen Song in doppelter Geschwindigkeit zu spielen. Well, sometimes I will walk into fields where I walk long ago, and that's where it used to be. 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Do you ever think back on old memories like that? 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Thank you, sorry, I've done that. Selbst der Lacher noch in erhöhter Geschwindigkeit. Also sie hat einfach ganz schnell in der Showwelt gezeigt, ich bin jemand, die wirklich was kann und ich bin so viel mehr als nur mein Aussehen und ihr habt mich verdammt nochmal zu respektieren dafür.
1: Ja, da kam Talent und Humor zusammen und sie hat auch viel Geld verdient, das dann aber auch viel für gute Zwecke reinvestiert. War Dolly Parton Frau mit großem Herzen für Menschen?
2: Ganz klar und ich habe heute auch schöne Videos darüber gesehen, wo Leute gesagt haben, Dolly Parton hätte ja Milliardärin werden können, aber sie hat ihr Geld lieber für die Menschen ausgegeben, zum Beispiel die Imagination Library. Da wurden mittlerweile über 300 Millionen Bücher an bedürftige Kinder ausgegeben, damit Kinder und Eltern, die sich das nicht leisten können, trotzdem lesen können und dass die Fantasie angeregt wird. Das heißt, Dolly Parton hat immer ganz viel dafür getan, dass insbesondere Kinder einfach auch mutige Geschichten kennenlernen, fantasievoll denken lernen und so weiter. Und da zeigt sich wirklich, sie hat ein großes Herz und hat das immer mit der Welt geteilt. Und anstatt in irgendwelchen Scheiß zu investieren, hat sie lieber in die Zukunft der Menschheit investiert.
1: Dolly Parton mit 80 Jahren gestorben, aber sie bleibt ein großes Stück Musikgeschichte und Popkultur. Till Lorenzen über diese Ikone auf Bremen 2. Vielen Dank.
2: Gerne.

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2: Da gucken wir jetzt drauf mit den aktuellen Temperaturen. Die sind am Flugplatz in Nordholz und in Oldenburg bei 23 Grad. Bremen und Bremerhaven liegen bei 24 Grad. Dazu heute Abend mehr Wolken als Sonne. Es bleibt aber trocken und mild bleibt es auch bei Abendwerten zwischen 20 und 22 Grad. Und in der trockenen Nacht, die folgt, da liegen die Tiefstwerte dann zwischen 17 und 14 Grad. Morgen sehen wir dann wieder öfter die Sonne. Zunächst erstmal im Laufe des Tages nimmt auch dann die Bewölkung vom Westen ja zu. Aber tagsüber bleibt es da wohl noch trocken. Und es wird morgen der wärmste Tag der Woche mit 25 bis 28 Grad.
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2: Um 4:55 mit der A28 Bremen Richtung Oldenburg. Die ist zwischen Ganderkesee Ost und West wegen eines Feuerwehreinsatzes weiter gesperrt. Dadurch gibt es Stau, aber eine Umleitung gibt es auch über die U58. Und dann noch das Stadtgebiet Bremen. Die Münchner Straße ist in Höhe Parallelweg wegen einer Baustelle bis Freitag um Mitternacht gesperrt. Allen unterwegs eine gute Fahrt. Kommen Sie gut an.
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2: Moin zusammen. Wer schreibt am besten ein Buch über Autismus, um es Nicht-Autisten verständlich zu machen? Ja, am besten mache ich das selbst, hat sich Nina Niedereder gedacht. Sie ist Autistin und vor ihrer Diagnose wurde sie oft missverstanden, oft als schräg abgetan. Mittlerweile versteht sie es besser und hat ihr Buch Misunderstood genannt, das heute erscheint. Und davon erzählt sie uns gleich selbst hier auf Bremen 2.

0: der Nachmittag auf Bremen 2. Jetzt mit einer jungen Frau, die ihr Leben lang manchmal anders reagiert, als die meisten das von ihr erwarten. Das war schon früh so, dass viel über sie geredet wurde. Sie sei merkwürdig oder schräg, heißt es über Nina Niedereder mit Anfang 20. Dann eine Diagnose, Borderline-Persönlichkeitsstörung. Sie bekommt Antidepressiva und Beruhigungsmittel. Aber nichts hilft wirklich. Besserung ist nicht in Sicht, bis sie selbst und später auch Ärzte feststellen, sie ist Autistin. Eine Diagnose, über die viel zu wenig bekannt ist. Deshalb hat sich Nina Niedereder aufgemacht und ein sehr persönliches Buch über Autismus geschrieben, das gleichzeitig viele Fakten enthält. Es soll neurotypische Menschen die Möglichkeit geben, autistische Mitmenschen besser zu verstehen. Misunderstood heißt es. Augenkontakt unerwünscht. Und darüber habe ich mit Nina Niedereder vor der Sendung gesprochen. Hallo Frau Niedereder.
1: Ja, hallo.
0: Augenkontakt unerwünscht heißt es ja im Titel des Buches. Können Sie das erklären? Ist Ihnen Augenkontakt unangenehm im Gespräch?
1: Manchmal ja, vor allem aber lenkte mich ab. Also eine Sache, die ich mit vielen autistischen Menschen teile, ist, dass mir der Input von außen, also Sinneseindrücke, soziale Gepflogenheiten und so weiter, oft viel zu viel ist. Und Augenkontakt ist halt ein sehr intensiver Input. So, wenn ich wem in die Augen schaue, kann ich das schon machen, aber ich kriege dann unter Umständen gar nicht mehr mit, was mir die Person eigentlich erzählt, weil ich mich so auf den Augenkontakt konzentriere. Also unter Umständen höre ich aufmerksamer zu, wenn ich irgendwo anders hinschauen darf.
0: Das gibt es ja nicht die typische Autistin oder den typischen Autisten. Diese Neurodivergenz kann sich ja in einem ganz weiten Spektrum äußern. Ist es deshalb für neurotypische Menschen, also Nicht-Autisten, so schwer, das einzuordnen?
1: Gut möglich, ja. Es ist ein riesiges, kunterbuntes Spektrum. Es gibt immer so diese Aussage, wenn du einen autistischen Menschen getroffen hast, dann hast du eben einen autistischen Menschen getroffen. Und kann ich mir gut vorstellen, dass das sehr schwer einzuordnen ist von außen und es ist immer gut, eine Einzelperson zu fragen, okay, was sind denn deine Challenges, wie kann ich dich möglicherweise unterstützen oder was brauchst du, ja?
0: Wie beschreiben Sie denn selbst jemanden Fremden in ganz kurz, was Autismus ist?
1: Und Autismus ist, es gibt so diese Phrase, das ist eine andere Verdrahtung des Gehirns. Ja? Das ist so ein Sinnbild, das es vielleicht ganz gut trifft. Das ist eine Veranlagung, die alle Lebensbereiche durchdringt. Und in meinem Fall, ich kann immer nur am besten von mir selber reden, sind es eben viele Schwierigkeiten mit Sinneseindrücken, mit sozialen Situationen zum Teil. Wie gesagt, jeder autistische Mensch ist anders und das kann sich ganz vielfältig äußern.
0: Sie beschreiben das in Ihrem Buch ja auch sehr eindrücklich, wie schnell auch so alltägliche Dinge Sie überfordern können, wie etwa Einkaufen in einem Supermarkt, weil Ihr Gehirn diese äußeren Reize eben anders verarbeitet. Also was macht das so anstrengend für Sie?
1: Genau, also im Prinzip fällt es mir schwer, das Wichtige vom Unwichtigen zu trennen. Also ich beobachte oft andere Menschen in Geschäften, die zum Beispiel zu zweit einkaufen und sich danebenher völlig entspannt unterhalten, weil die offensichtlich im Gegensatz zu mir nicht mitkriegen, dass Musik läuft und die Einkaufswagen scheppern und es riecht nach irgendwas und die Kühlung ist kalt und brummt und. Also so all diese Eindrücke, die so auf uns einprasseln, tue ich mir schwer auszublenden. Deshalb ist es dann für mich oft sehr, sehr schwierig, in dieser Fülle noch mich auf irgendwas zu konzentrieren.
0: Ihre Mission ist, wie Sie schreiben, Ihre kleine Welt so umzubauen, dass Sie darin bestehen können. Was haben Sie denn zum Beispiel für sich im Alltag umgebaut?
1: Beispielsweise hatte ich früher Jobs, wo ich extrem viel Kontakt mit Menschen hatte und sehr unvorhersehbaren Kontakt im Verkauf. Man weiß nie, wie viele Menschen kommen auf einen zu, was brauchen die. Und jetzt habe ich einen Job, wo ich im Büro bin, wo ich einen sehr vorhersehbaren Zeitplan habe, wo ich auch die Möglichkeit zu Homeoffice habe. Das hilft mir zum Beispiel sehr. Und es sind auch oft so banale Dinge, um nochmal auf den Supermarkt zurückzukommen. Bei uns kauft hauptsächlich mein Partner ein. Also da entlastet er mich schon ganz schön, dass ich solche Dinge halt weniger machen muss und dafür andere Aufgaben übernehme, die mir halt leichter fallen.
0: Gibt es denn etwas, das Sie sich wünschen von Nicht-Autisten im Umgang mit Ihnen oder mit anderen autistischen Menschen?
1: Ich wünsche mir, dass, wenn jemand anders ist, wir alle vielleicht ein bisschen öfter nachfragen, statt jemanden gleich als komisch oder unfreundlich oder merkwürdig abzustempeln, dass man einfach offen aufeinander zugeht und vielleicht auch viele Missverständnisse dann ganz einfach ausräumen kann.
0: Misunderstood. Augenkontakt unerwünscht, so heißt das Buch von Nina Niedereder, das heute erscheint im Verlag Krämeyer und Schereau. Und ich sage vielen Dank fürs Erzählen hier auf Bremen 2.
1: Ja, vielen Dank, dass ich hier sein durfte.

0: Deathcap for Cutie mit Stone Over Water auf Bremen 2. Das ist der Verkehrsservice mit zwei aktuellen Gefahrenmeldungen. Einmal Vorsicht bitte auf der B75 Bremen Richtung Delmenhorst zwischen Delmenhorst-Stickgras und der A28 Delmenhorster Dreieck. Da liegen Metallteile auf der Fahrbahn. Und dann bitte Vorsicht auch auf der B212 Ranzenbüttel Richtung Norden Hamm zwischen der B74 Weserstraße und der Klappbrücke Huntebrück. Da steht ein kaputtes Auto. Sie können Unheil bringen im Krieg, aber ja, bei vielen Sachen auch sehr nützlich sein. Drohnen sind aus unserer Welt ja nicht mehr wegzudenken und lösen jetzt auch spätestens seit diesem versuchten Anschlag am Leipziger Flughafen gemischte Gefühle aus bei uns. Seit heute finden die internationalen Drone Days statt am Bremer Flughafen und ab morgen dann am Flugplatz Oldenburg-Hatten. Rund 1200 Besucherinnen und Besucher werden da von den Veranstaltern erwartet. Und unser Reporter Sven Weingärtner, der war heute zum Auftakt am Flughafen in Bremen dabei.
1: Während draußen die Verkehrsflieger noch mit Menschen im Cockpit starten und landen, geht es drinnen um die unbemannte Luftfahrt, etwa bei der Wartung von Windkraftanlagen.
2: Wenn wir jetzt mal konkret in Richtung Windenergie in den Windpark schauen, was wird heute an Drohnentechnologie eingesetzt?
3: Das wird täglich benutzt. Wir haben eine Flotte an Drohnen. Der Mitarbeiter, die vorher die Rotorblätter immer abgeseilt hat und geklettert, ja, muss jetzt einfach diese Anlage starten.
1: Anwendungsbereiche, in denen Drohnen zum Einsatz kommen können, gibt es viele, sagt der Organisator der Fachveranstaltung Harald Rossoll. Besonders werde das auf die Landwirtschaft zutreffen.
4: Das wird der größte Nachfrage nach Drohnenanwendungen. Das sieht nur zurzeit noch gar keiner. Es ist überall fehlen Arbeitskräfte, das wird dann noch stärker. Und der Automatisierungsgrad in der Landwirtschaft geht radikal nach oben. Es geht auch gar nicht mehr anders. Und ich kann natürlich unendlich kosteneffizient mit Drohnen Dinge abarbeiten. Gerade das Ausbringen von Pestiziden oder von Düngern lässt sich sicherlich um 20-30% reduzieren.
1: Bremens Wirtschaftssenatorin Christina Vogt sieht viel Potenzial im Geschäft mit Drohnen. Gleichzeitig sagt sie auch, dass es noch Regeln braucht, wer wann wo fliegen darf.
5: Erstmal geht es darum, dass wir auch im Bereich der Regulierung noch Luft nach oben haben. Da hat Deutschland seine Hausaufgaben noch nicht so richtig gemacht. Aber natürlich ist für uns das Thema Sicherheit auch in anderer Richtung relevant. Wir hören immer nur Drohnen aus Russland, die uns ausspionieren oder mit Anschlägen. Wir brauchen aber Drohnen, um unsere kritische Infrastruktur auch zu schützen. Deswegen muss man den Spieß umdrehen.
1: Von Drohnen geht eine ernstzunehmende Gefahr aus. Das sagt Thomas Röwekamp, Vorsitzender des Verteidigungsausschusses des Bundestags. So etwas wie in Leipzig könne sich jeden Tag wiederholen.
6: Die große Frage hinter diesem Angriff ist ja nicht nur, von wem er ausgegangen ist, sondern wie der eigentlich auch unentdeckt bleiben konnte. Ich möchte mich in Zukunft nicht darauf verlassen, dass ein Busfahrer zufällig eine Drohne entdeckt und aus dem Verkehr zieht oder unschädlich macht. Das heißt, wir müssen die Frage der Früherkennung neu regeln und neue Zuständigkeiten finden, damit die Zuständigkeit und die Fähigkeit zur Bekämpfung auch entsprechend zusammenwachsen.
1: Eine Stadt wie Bremen ist dabei besonders auf Kooperation angewiesen. Da Drohnen aber natürlich auch an den Grenzen großer Bundesländer nicht einfach anhalten, sind Absprachen wichtig. Das gilt besonders in Fragen der Sicherheit, sagt Bremens Polizeipräsident Dirk Fasse.
7: Es ist ein junges Thema für die Polizeien und in dem Thema steckt eine wahnsinnige technische Entwicklung und da standzuhalten damit und dann auch über Abwehr in dem Zusammenhang technisch zu reden, das sind die großen Herausforderungen. Das macht Kopfzerbrechen natürlich.
1: Lösungen wird es zu dem Bereich nicht geben bei der Veranstaltung. Aber so ist sie auch nicht angelegt. Da geht es dann doch um ganz konkrete Fälle, wo Drohnen auch im Alltag sichtbar sein werden. Zumindest für die nächsten Jahre kann Veranstalter Harald Rossoll eine Sache ausschließen.
4: Die Pizzadrohne wird nicht kommen. Da haben wir alle drüber gelacht, das fanden wir auch irgendwie toll. Nicht, weil es nicht technisch geht, aber es ist die teuerste Möglichkeit, eine Pizza auszuliefern. Das Moped, das Fahrrad, zu Fuß gehen, das Auto ist einfach günstiger.
0: Ja, und morgen und übermorgen, da gehen die Drone Days noch weiter dann auf einem kleinen Flugplatz im niedersächsischen Hatten. Dort steigen dann bei Flugshows auch Drohnen auf, zeigen, was technisch mittlerweile möglich ist und mal gucken, ob dann zumindest zu Demonstrationszwecken doch eine Pizza geliefert wird. 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

0: Mystery Love in the Array auf Bremen 2 um 5.05 Uhr.
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0: Der kommt von Jens Schell Hassen.
2: Bla, das steht für Blanke. Das bin ich.
3: Annika Blanke, sie ist Autorin, Slam-Poetin, Kabarettistin und Moderatorin. Seit 16 Jahren organisiert sie gemeinsam mit ihrem Bühnenkollegen Christian Bruns die Lesebühne Metrophobia. Und sie ist selbst ein Teil von ihr.
2: Nichts ist so spannend wie eine Horde Achtklässler mit den Worten so und jetzt recherchiert ihr mal zum Thema Geschlechtsverkehr ins Internet zu schicken.
3: Ja, ist eben nie langweilig, die Lesebühne Metrophobia. Das Motto der kommenden Veranstaltung, die Unbekümmertheit. Monika Mertens, der Vizemeisterin im Poetry Slam in Schleswig-Holstein, will die Sorglosigkeit noch allerdings nicht zurecht gelingen.
4: Wann war ich das letzte Mal so richtig glücklich? Ich möchte wieder mehr Dinge tun.
5: Wohin bürgen du dich birgst, der Gott den Blick zu entgehen?
3: Und warum Annika Blanke und Christian Bruns die Opern- und Konzertsängerin Sarah Alexandra Hudarev auf die Lesebühne Metrophobia eingeladen haben, das erfahren Sie, wenn Sie es erleben. Heute um 19.30 Uhr im Wilhelm 13 in Oldenburg.

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1: Mit Thomas Becker-Glauch. Kanzler Merz lobt die Arbeit der Bundesregierung. Nepal meldet nach heftigen Sturzfluten fast 100 Todesopfer und zahlreiche vermisste Touristen. Politisches Spektrum in Niedersachsen verschiebt sich laut Studie nach rechts. Das Wetter am Abend überwiegen die Wolken. Es bleibt aber meist trocken bei 20 bis 22 Grad. Bundeskanzler Friedrich Merz sieht die Bundesregierung auf einem guten Weg. Nach 3 Jahren Rezession sei die Wirtschaft inzwischen wieder auf Wachstumskurs, sagte Merz im Anschluss an die zweitägige Klausurtagung seines Kabinetts im Schloss Neu-Hardenberg. Dort habe man intensiv über die Themen Innovation und Wettbewerbsfähigkeit beraten, so Merz. Aus Neu-Hardenberg berichtet Benjamin Großkopf.
2: Das Land könne darauf vertrauen, dass die Regierung bis Ende des Jahres eine Bilanz vorlegen könne, die sich sehen lässt. Konkret raus aus der Rezession, raus aus der Schwäche der Wirtschaft, kündigte der Kanzler an. Konkrete Beschlüsse waren von der Klausur nicht erwartet worden. Das in der Koalition unterschiedlich gesehene Thema Klima- und Hitzeschutz wollen Union und SPD in den kommenden Wochen weiter beraten. Der Kanzler betonte, dass es aus seiner Sicht nicht an Geld dafür fehlt, während sich die SPD weiter für eine stärkere finanzielle Beteiligung des Bundes am Hitzeschutz stark macht. Finanzminister Lars Klingbeil kündigte an, in der nächsten Sitzung des Kabinetts seinen Plan für eine Reform der Einkommenssteuer vorzulegen. Das Ziel, trotz leerer Kassen, so der SPD-Chef, Familien mit 2 Kindern um etwa 600 Euro im Jahr zu entlasten.
1: Nach verheerenden Überschwemmungen im Himalaya-Staat Nepal steigt die Zahl der Todesopfer. Bislang seien 95 Leichen geborgen worden, teilte ein Polizeisprecher mit. Die nepalesische Tourismusbehörde hatte zuvor von insgesamt 384 vermissten Touristen gesprochen, darunter 291 Ausländer. Eins leiten aus dem IT-Studio Südostasien von Lena Bodewein.
3: Der Fluss Bote Kosi im Grenzgebiet von Nepal und im chinesisch verwalteten Tibet trat plötzlich über die Ufer und riss hunderte Menschen mit sich. Videos zeigen Häuser und Brücken, die mitgerissen wurden. Drohnenaufnahmen zeigen eine riesige Schlammwüste entlang des Flusses nach der Katastrophe. Laut nepalesischem Außenministerium gab es in den Bergen ein Beben, das einen Erdrutsch ausgelöst hat. Dieser führte zu der Sturzflut. Auch der Einbruch eines Gletschersees könnte die Ursache für die Überschwemmungen sein. Auch auf der Seite des chinesisch verwalteten Tibets seien Opfer zu beklagen. Die Staatsmedien berichten von zahlreichen Toten. Präsident Xi rief zu einer großen Rettungsaktion auf.
1: Im Prozess um die Gefahren sozialer Medien für Kinder hat sich der Facebook-Mutterkonzern Meta mit den klagenden US-Bundesstaaten auf einen Vergleich geeinigt. Dies geht aus heute veröffentlichten Gerichtsdokumenten hervor. Meta zahlt demnach mehr als 16 Milliarden US-Dollar an die Staaten. Zudem verpflichtet sich der Konzern zu landesweiten Änderungen für jugendliche Nutzer, darunter standardmäßige tägliche Zeitlimits und nächtliche Zugangssperren. Mit dem Vergleich erspart sich Meta einen langwierigen Prozess. Das politische Spektrum in Niedersachsen verschiebt sich nach rechts. Das zeigen die Daten des Demokratiemonitors 2025, den das Institut für Demokratieforschung der Uni Göttingen heute in Hannover vorgestellt hat. Die Demokratie an sich wird sich aber insgesamt nicht in Frage gestellt, berichtet Oliver Jürgens.
4: 93% der befragten Niedersachsen unterstützen grundsätzlich die Demokratie als Staatsform. Allerdings könnten sich eben viele Menschen auch alternative Regierungsformen vorstellen. Und in der Tat wächst in Niedersachsen laut dieser Befragung die Skepsis gegenüber der Demokratie. Es gibt zwar ein großes Vertrauen in die Institutionen wie Polizei oder auch Gerichte, aber nur 11% der Niedersachsen vertrauen auch den Politikern. Die Hälfte der Niedersachsen ist der Ansicht, dass sie die Probleme gar nicht wahrnehmen. Die Macher der Studie sprechen insgesamt nicht von einem Rechtsruck, sondern von einer Rechtsverschiebung. Die Demokratie, sagen sie, könne nur gestärkt werden, wenn Politik langfristig Vertrauen wieder aufbaue.
1: Heute Abend wird's voll und laut in Werder Bremens Tischtennishalle. Denn Tischtennis-Superstar Fang Zhendong ist wieder da und mit ihm kommen jede Menge Fans. Werder Bremen empfängt am Abend um 18 Uhr Rekordmeister Düsseldorf. Einzelheiten aus der Sportredaktion von Ariane Wirz.
5: Vor 2 Monaten gingen die Tickets in den Verkauf. Nach nicht mal 20 Minuten hatten chinesische Fans schon ordentlich zugeschlagen. Jetzt ist die Halle ausverkauft. Der Chinese Fang Zhendong gilt als einer der besten Tischtennisspieler überhaupt, ist Olympiasieger und mehrfacher Weltmeister. Vor einem Jahr stand Zhendong schon einmal in Bremen an der Platte, damals für Saarbrücken. Und Werder hat tatsächlich die Sensation geschafft und ihn besiegt. Heute gibt es das Wiedersehen, allerdings im Trikot von Rekordmeister Düsseldorf.
1: Das waren die Nachrichten mit Thomas Becker-Glauch.
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6: In Bremen und Oldenburg 23 Grad aktuell. Am Stadion in Verden haben wir 24 Grad. Bremerhaven 25 Grad. Dazu heute Abend aber mehr Wolken als Sonne. Trocken bleibt es trotzdem. Mild auch bei Abendwerten zwischen 20 und 22 Grad. Und in der dann folgenden trockenen Nacht liegen die Tiefstwerte zwischen 17 und 14 Grad. Morgen sehen wir dann erstmal wieder die Sonne. Im Laufe des Tages nimmt dann die Bewölkung aber von Westen her wieder zu. Es bleibt aber wohl tagsüber noch trocken und es wird auf jeden Fall der wärmste Tag der Woche mit 25 bis 28 Grad.
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6: Um 5:05 mit zwei Gefahrenmeldungen. Zunächst einmal Vorsicht bitte immer noch auf der B212 Ranzenbüttel Richtung Norden Hamm zwischen der B74 Weserstraße und der Klappbrücke Huntebrück. Da steht ein kaputtes Auto. Und Vorsicht bitte auch auf der B75 Bremen Richtung Delmenhorst zwischen Delmenhorst-Stickgras und der A28 Delmenhorster Dreieck, da Metallteile auf der Fahrbahn. Dann Stau oder stockend mit der A1 Osnabrück-Hamburg zwischen Brinkum und dem Bremer Kreuz. In beiden Richtungen 4 Kilometer stockender Verkehr. Die B212 haben wir dann groß. Mackenstedt-Ganspe, die ist zwischen Lemwerder und Warfleet nach einem Unfall in beiden Richtungen gesperrt. Und dann noch Bremen, die Münchner Straße, die ist in Höhe Parallelweg wegen der Baustelle bis Freitag um Mitternacht gesperrt. Allen unterwegs, eine gute Fahrt. Kommen Sie gut an.
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6: Tag zusammen und mit Werder-Trainer Daniel Thun, der ist gleich noch live hier zu Gast bei mir im Studio vor dem ersten Bundesligaspiel seiner Mannschaft am Wochenende. Und vorher gucken wir gleich noch auf das Ende der Klausurtagung der Bundesregierung auf Schloss Neuhardenberg hier auf Bremen.

0: Not Feeling Up Decker ist das auf Bremen 2. Und es war so ein bisschen wie ein Wohlfühl-Retreat zum Wiederreinkommen nach der Sommerpause. Also zumindest was den Ort für die zweitägige Klausurtagung der Bundesregierung angeht. Schloss Neu-Hardenberg in Brandenburg, wirklich schön. Da haben viele der Anwesenden von diesem schönen und geschichtsträchtigen Ort geschwärmt. Inhaltlich ging es aber gleich zur Sache, denn bis Ende des Jahres soll ja noch einiges an Reformen in Gesetze gegossen und im Bundestag verabschiedet werden. Da will der Kanzler Tempo sehen. Zudem stand heute an Tank 2 die Klimakrise im Fokus, nach dem sehr heißen Sommer mit den Waldbränden. Unsere Hauptstadtkorrespondentin Dagmar Pepping, die war 2 Tage jetzt mit vor Ort und berichtet uns vom Abschluss und den Ergebnissen dieser Klausurtagung.
1: Bei strahlendem Sonnenschein kam Friedrich Merz mit SPD-Vizekanzler Lars Klingbeil und Alexander Dobrindt, dem CSU-Innenminister, in den Park von Schloss Neu-Hardenberg zur abschließenden Pressekonferenz. Nach 2 Tagen Klausur im gediegenen Ambiente klang der Bundeskanzler wie ein Motivationstrainer. Gemeinsam habe man ein Zukunftsbild entworfen.
2: Wir haben Deutschland von morgen diskutiert. Und dieses Deutschland von morgen ist optimistisch und zuversichtlich. Wir müssen raus aus diesem Klima der Verdrießlichkeit und des Verdrusses. Wir müssen gemeinsam diesen weit verbreiteten Missmut abschütteln.
1: Wichtigste Themen in Neu-Hardenberg: Wirtschaftswachstum, Innovationen, Wettbewerbsfähigkeit. Die Regierung habe große Reformen angepackt und werde sie auch umsetzen, betonte der Kanzler.
2: Wir lassen uns dabei nicht irritieren.
1: Dabei hatte der Kanzler und CDU-Vorsitzende auch eine klare Botschaft an diejenigen in den eigenen Reihen, die die geplante Abschaffung der sogenannten Rente mit 63 kritisiert hatten. Darunter 3 CDU-Ministerpräsidenten aus dem Osten.
2: Diese Frage der Frühverrentung, die haben wir im Koalitionsausschuss besprochen. Und wir sind uns einig, dass wir alle Anreize zur Frühverrentung beenden müssen. Und dabei muss es auch bleiben. Das ist ein Kernstück der Reform.
1: Arbeitsministerin Bärbel Baas von der SPD werde im Herbst Gesetzentwürfe zur Rente vorlegen, kündigte Merz an. Und auch Finanzminister Lars Klingbeil hatte eine Terminankündigung dabei. In der kommenden Kabinettssitzung wird er eine Reform der Einkommenssteuer vorlegen.
3: Wir haben einen klaren Schwerpunkt gesetzt. Wir wollen, dass Familien entlastet werden. Deswegen sieht der Gesetzentwurf vor, dass Familien mit 2 Kindern um etwa 600 Euro im Jahr entlastet werden. Das sollte niemand kleinreden. Das ist wichtig für Familien, gerade in diesen Zeiten.
1: Bei der Kabinettsklausur ging es nicht nur um einen Fahrplan für Reformprojekte. Es ging auch um vielleicht das Thema des Sommers: die Hitzewellen und die Dürre. Welche Lehren sind daraus zu ziehen? Wie kann Deutschland besser mit den Folgen des Klimawandels umgehen? Die SPD von Umweltminister Carsten Schneider drängt auf eine Grundgesetzänderung, um den Klimaschutz zu stärken. CDU und CSU sehen das kritisch.
2: Es mangelt uns nicht an Programmen und es mangelt nicht an Geld,
1: betont der Bundeskanzler und verweist auf das Sondervermögen. Daraus erhalten die Länder rund 100 Milliarden Euro. Mögliches Geld für Investitionen in den Hitzeschutz. In Neu-Hardenberg wurde das Thema Grundgesetzänderung nicht weiter besprochen. Stattdessen will die Bundesregierung zunächst für eine bessere Verzahnung von Maßnahmen sorgen und konkrete Hilfen prüfen. Am Ende der Pressekonferenz im Park von Schloss Neu-Hardenberg klang Friedrich Merz wieder wie ein Motivationstrainer. Für sich und die Koalition könne er sagen,
2: dass wir jetzt wirklich mit hoher Motivation in die letzten 4 Monate des Jahres 2026 gehen, aber auch dann mit entsprechender Motivation in das Jahr 2027. So, danke, war schön mit Ihnen.
0: Also so klingt ein optimistischer und zuversichtlicher Kanzler. Die Klausurtagung der Bundesregierung in Schloss Neu-Hardenberg ist beendet. Dagmar Pepping über die Ergebnisse auf Bremen 2.
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0: Bad Corby, Winning Ticket auf Bremen 2. Ja, der Pokal läuft schon, aber endlich wieder Bundesliga am Wochenende, werden alle Fußballfans sagen. Und die Werder-Fans, die erwartet erstmal ein Auswärtsspiel. Am Sonntag spielt Werder in Freiburg zum Auftakt. Und ja, dann werden wir einen ersten Eindruck davon haben, wo die Mannschaft von Trainer Daniel Thun aktuell steht. Der erste Pflichtspielsieg ist ja im Pokal schon mal gelungen gegen Lüneburg im vollen Millerntor-Stadion in Hamburg. Und Trainer Daniel Thun ist zum Saisonauftakt vorbeigekommen, zu mir ins Bremen 2 Studio. Moin, herzlich willkommen.
1: Moin, guten Tag.
0: Also das Pokalspiel war ja so ein Arbeitssieg, kann man sagen, aber wichtig, erste Runde geschafft, nicht wie vor einem Jahr. Wie sehr nimmt das denn erstmal den Druck raus, um da in Ruhe weiterarbeiten zu können?
1: Ja, ich glaube, es war schon sehr wichtig, nach dem frühzeitigen Aus im letzten Jahr diese Pokalrunde, diese Pokalhürde auch zu nehmen. Und war ja quasi ein Heimspiel für uns, ja, im Millerntor-Stadion. Das waren natürlich 20.000 Bremer. Also es war schon sehr schwierig, dort auszuscheiden. Und natürlich kein großer Torreigen dann. Vielleicht wünschenswerterweise war er zu erwarten, aber fielen dann nicht ganz so viele Tore. Aber manchmal geht es auch im Fußball darum, keine Tore zu bekommen. Und da hatte der Gegner, glaube ich, kaum Möglichkeiten.
0: Mhm. Wo sehen Sie denn die Mannschaft aktuell? Was haben Sie als Saisonziel ausgegeben?
1: Ja, die Mannschaft ist im Prozess. Also wir haben sehr, sehr viele Neuzugänge, wir haben sehr, sehr viele Abgänge. Jetzt sind wir in Freiburg zu Gast, da ist ein ehemaliger Bremer im Tor. Und wo wir aktuell stehen, das wird sich, glaube ich, in den nächsten Wochen herauskristallisieren. Zumindest sind wir erstmal da, dass wir uns das Ziel oder zum Ziel gesetzt haben, möglichst schnell diese 40 Punkte zu bekommen oder nah dran zu sein. Weil ich glaube, so ein anspruchsvolles Jahr wie letztes Jahr möchte niemand. Wir wollen mit dem Abstiegskampf nichts zu tun haben. Wir wollen einen gesicherten Mittelfeldplatz dann einfach auch einnehmen und ja, den Leuten einfach wieder Freude machen, intensiven Fußball spielen und vielleicht mal wieder den einen oder anderen mehr ins Stadion locken und vielleicht mit einem guten Gefühl dann auch nach Hause schicken.
0: Ja, am Ende hängt ja auch viel von den Transfers ab und ob die aufgehen. Da war Werder in diesem Sommer zumindest deutlich aktiver als vor einem Jahr. Und der Königstransfer ist ja sicherlich die Rückkehr von Niklas Füllkrug, zumindest für ein Jahr. Jetzt gar nicht mal sportlich, sondern emotional. Also merken Sie da schon einen Unterschied im Training, in der Kabine, bei den Fans?
1: Ja, ich glaube, es ist ja ganz wichtig, dass Niklas nicht gekommen ist, um zu verwalten, sondern dass er nochmal anschieben will, dass er entwickeln will, dass er nicht im Offboarding ist, sondern einfach nochmal alle mitreißen möchte. Und das schafft er über seine Persönlichkeit, das schafft er über seine Art und Weise, wie er Fußball spielt, wie er sich im Training gibt. Und das hilft uns natürlich auch nach einem vielleicht etwas lethargischen Jahr, wo wir vielleicht dann auch große Probleme hatten, dass wir auch mit ihm ein wenig Euphorie entfachen können und damit zeigen, dass wir vielleicht auch wieder bereit sind, an gute alte Zeiten anzuknüpfen. Und dafür steht ja Niklas Füllkrug auch ein wenig.
0: Ja, und trotzdem wird ja viel davon abhängen, ob er der Mannschaft auch sportlich weiterhilft mit Toren nach zwei eher erfolglosen Jahren im Ausland. Ist ja auch kein Selbstläufer.
1: Ist es nicht, aber wenn man einem ein gewisses Setting dann auch wieder präsentiert und in diesem Setting man sich sehr, sehr wohl fühlt, dann schafft es zumindest erstmal, ja, oder schafft es die Möglichkeit, dann sich in diesem Setting auch zu verbessern. Und das habe ich ja gesagt, Niklas Füllkrug ist im Weserstadion aufgewachsen quasi, er ist sozialisiert dort und entsprechend glaube ich, dass er eine ganz andere Energie auch nochmal entfachen kann, als er es vielleicht bei den letzten beiden Stationen gemacht hat. Das unabhängig sicherlich auch dann von seinem Gesundheitszustand, sondern einfach diese Bereitschaft, diese Lust, Freude zu bereiten und ganz wichtig, der muss Tore schießen.
0: Tore muss er schießen, also vorne ist für Verstärkung gesorgt, hinten sieht es ein bisschen mauer aus nach dem Verkauf von Koulibaly nach Straßburg. Immerhin der zweiteuerste Transfer der Werder-Geschichte nach Diego, 20 Millionen Euro Ablöse, also wenn Clemens Fritz jetzt nicht zuhört, was würden Sie mit dem Geld noch

0: zu geben, damit wir den nächsten Karim Koulibaly bei uns auch finden.
1: Ja, aber es hilft erstmal nicht kurzfristig jetzt zum Saisonstart und die Transferphase läuft ja noch ein bisschen. Also tut sich da noch was?
0: Sie ist zumindest noch nicht beendet und ich glaube, dass auf der einen Seite, zum Beispiel auf der Ausgabenseite nochmal was passieren wird, also Abgabenseite vielmehr und dann vielleicht auch auf der Ausgabenseite, dass noch der ein oder andere Spieler zu uns wechselt und ich glaube, es sind noch ein paar Tage und da sind einige noch fleißig im Hintergrund am Arbeiten und können Sie gewiss sein, dass das nicht der fertige Kader aktuell ist.
1: Okay, dann gucken wir, wer in Freiburg spielt erstmal. Das ist ja erstmal das Auftaktspiel am Sonntag, der erste Gegner. Was wird das für ein Spiel? Lässt sich das überhaupt schon sagen?
0: Ja, ich glaube, es wird eine Aufgabe auf jeden Fall. Also wir spielen gegen einen Europapokalfinalisten, der jetzt am Donnerstag auch nochmal eingreift. Ein Verein, der gewachsen ist, der feste Strukturen hat, der sich entwickelt hat über Jahre, wo viele Vereine auch mit sehr viel Demut hinschauen. Und das ist etwas, da kann man sich was von abschauen, aber wir wollen auch gar nicht zuschauen, sondern wir wollen agieren, wir wollen mitspielen, wir wollen, ich glaube, in Freiburg haben wir nicht ganz so oft gepunktet oder auch noch nicht ganz so viele Tore geschossen. Und das ist eine Aufgabe. Anspruchsvoll, ambitioniert, aber so soll unser Weg sein. Und deswegen fahren wir erstmal dahin, um auch das Spiel zu gewinnen.
1: Dann freuen wir uns drauf, dass es wieder losgeht in der Bundesliga und Arbeitssieg gegen Freiburg wäre, glaube ich, auch okay.
0: Unterschrieben.
1: Wer der Trainer Daniel Thune. Auf Bremen 2, danke fürs Kommen.
0: Gerne.

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3: Am Schloss in Oldenburg 21 Grad aktuell, Bremen und Otterndorf sind bei 23 Grad, Bremerhaven 26 Grad. Dazu heute Abend mehr Wolken als Sonne, trocken bleibt es trotzdem, mild auch, Abendwerte zwischen 20 und 22 Grad, da kann man es draußen noch ganz gut aushalten. Die Nacht bleibt trocken, aber wird noch ein bisschen kühler, die Tiefstwerte liegen zwischen 17 und 14 Grad und morgen sehen wir dann auch erstmal die Sonne wieder. Im Laufe des Tages nimmt dann die Bewölkung aber wieder zu von Westen her. Uns bleibt wohl auch tagsüber noch trocken und vor allem jetzt der wärmste Tag der Woche mit Temperaturen von 25 bis 28 Grad. Morgen ab Freitag dann wechselhafter Schauer und Gewitter und auch wieder ein bisschen kühler.
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3: Um eine Minute nach 5:30 mit einer Gefahrenmeldung vorweg. Vorsicht bitte auf der A293 Oldenburg Nord Richtung Oldenburg West zwischen Oldenburg Etzhorn und Nadorst. Da steht ein kaputter LKW. Dann die A1 Osnabrück-Hamburg zwischen Brinkum und dem Bremer Kreuz. Da gibt es in beiden Richtungen 4 Kilometer stockenden Verkehr. Die B212 Großmarkenstedt-Ganspe ist zwischen Lemwerder und Warfleth nach einem Unfall in beiden Richtungen gesperrt. Und dann noch Bremen, die Münchner Straße, die ist in Höhe Parallelweg wegen der Baustelle bis Freitag um Mitternacht gesperrt. Allen unterwegs, eine gute Fahrt. Kommen Sie gut an.
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3: Tag zusammen. Eine neue Wohnung finden, die den eigenen Bedürfnissen gerecht wird und gleichzeitig bezahlbar ist. Ja, das ist für viele Menschen, besonders in den großen Städten in Deutschland, eine große Herausforderung, denn es fehlt an Wohnraum. Wie viel darüber gibt der Baumonitor Auskunft, der heute wieder in Berlin vorgestellt wurde. Und was drinsteht zur Wohnungssituation auch in Bremen und umzu und in Bremerhaven, darüber sprechen wir gleich hier auf Bremen 2.

0: Charlie Cunningham ist das mit Permanent Way auf Bremen 2. Seit Jahren steckt der Wohnungsbau in Deutschland in der Krise. Die Zahl fertiggestellter Wohnungen, die sinkt. Und wie viele Wohnungen da genau fehlen, damit setzt sich der Baumonitor auseinander, der jedes Jahr vorgestellt wird. Eine Studie des Pestel-Instituts. Und der Baumonitor für 2026, der wurde heute in Berlin vorgestellt. Sophia Allenstein aus unserer Regionalredaktion Buten und Binnen hat sich das mit Blick auf Bremen und umzu und auf Bremerhaven angeschaut. Sophia, was waren denn da die wichtigsten Erkenntnisse?
1: Naja, ich finde ganz gut, fasst es der Satz zusammen, der während der Vorstellung fiel. Der Bauturbo, der vielfach angekündigte, hat Ladehemmungen. Also der Bedarf an Wohnungen ist groß, die Baufirmen kommen aber aktuell gar nicht hinterher mit dem Bauen. Und allein im Land Bremen fehlten zuletzt der Studie zufolge eben 14.000 Wohnungen. Und außerdem sorgen hohe Mieten und fehlende Wohnungen dafür, dass immer weniger Menschen umziehen und sich selbst Haushalte mit mittlerem Einkommen viele Mieten gar nicht mehr leisten können. Und das verursacht wiederum wirtschaftlichen Schaden.
0: Was heißt das genau?
1: Also Deutschland hat schon mal viel mehr gebaut, aber das Niveau der stärkeren Jahre, da kommen wir gerade gar nicht mehr ran. Unter anderem wegen der hohen Baukosten. Und deswegen sind allein im Land Bremen zuletzt 9 Millionen Euro an Umsatz, Grunderwerbs- und Einkommensteuer flöten gegangen, sagen die Studienmacher. Sie gehen auch davon aus, dass diese Wohnungslage Folgen für den Arbeitsmarkt hat. Und zwar, dass Menschen, die sich die Miete in einer Großstadt eben gar nicht mehr leisten können, dann auch nicht mehr für einen neuen Job umziehen.
0: Also weniger Geld, das das Land Bremen bekommt, 14.000 Wohnungen, die fehlen. Das scheint die Landespolitik als Thema auf jeden Fall erkannt zu haben. Zumindest hat der Senat vergangene Woche erst beschlossen, das Baurecht zu ändern. Was tut sich da gerade genau?
1: Genau, Bauprozesse sollen schneller und effizienter werden, das ist die Idee. Zukünftig soll eine Baugenehmigung in vielen Fällen als erteilt gelten, wenn sich die Bauaufsichtsbehörde innerhalb einer 3-Monats-Frist nicht gemeldet hat. Ich habe mir das einmal von Oliver Platz, dem Präsidenten der Architektenkammer in Bremen, einordnen lassen.
2: Wir haben als Architektenkammer und auch die Ingenieurkammer, also wir haben schon doll dafür geworben, dass wir Bürokratie abbauen. Gerade im Baubereich ist da wirklich einiges aufgewachsen in den letzten Jahren. Das wurde auch angegangen, wird auch angegangen, also auf Ebene der Landesbauordnung, die jetzt ja gerade novelliert wird. Das ist das eine, dass wir da zum Beispiel das Umbauen vereinfachen. Aber es ist nicht der wesentliche Faktor, das muss man auch immer dazu sagen. Gegen einen erhöhten Zins und gegen erhöhte Baukosten können diese Maßnahmen dann am Ende auch nicht an.
1: Eine schnellere Baugenehmigung, das ist also eine Sache. Wie lange es dann nochmal von der Genehmigung bis zum fertigen Gebäude dauert, eine ganz andere. Und Oliver Platz sagt auch ganz klar, bei mehr Tempo beim Bauen darf die Qualität von Gebäuden nicht auf der Strecke bleiben.
0: Wie hat denn das Bauressort auf diese aktuellen Zahlen des Baumonitors heute reagiert? Weil 14.000 Wohnungen, die fehlen im Land Bremen, das ist ja schon eine große Zahl.
1: Ich habe vorhin mit Ralf Baumeier, das ist der Staatsrat für Bau- und Stadtentwicklung, gesprochen und er sagt:
3: Das ist natürlich keine schöne Zahl, die wir hören, aber sie ist vom Grundsatz her uns auch nicht neu. Insoweit wir wissen natürlich, dass Bremen ein angespannter Wohnungsmarkt ist. Wir sind aber durchaus ganz guten Mutes, dass wir da auch Ansätze haben, um dem zu begegnen.
1: Und dabei setzt das Bauressort eben vor allem auf zwei Ansätze. Zum einen, wir haben gerade darüber gesprochen, die Änderung des Baurechts, um das Bauen zu vereinfachen. Und zum anderen auf die Förderung von Neubauten über Förderprogramme.
0: Also beim Bauen kommen viele Faktoren zusammen. Und was der Baumonitor über Bremen und umzu und Bremerhaven aussagt und was das Bauressort dazu sagt, das hat uns Buten und Binnen-Reporterin Sophia Allenstein erzählt auf Bremen 2. Vielen Dank.
1: Gerne.

0: Kevin Devine auf Bremen 2. Das ist der Verkehrsservice mit zwei aktuellen Gefahrenmeldungen. Einmal Vorsicht bitte auf der A1 Bremen Richtung Hamburg zwischen Sittensen und Heidenau. Da ein kaputter LKW. Und Vorsicht bitte auch auf der A27 Bremerhaven Richtung Bremen. In der Einfahrt Bremerhaven-Geestemünde, da liegen Gegenstände auf der Fahrbahn.
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0: Megan Hanwood. Im Nachmittag auf Bremen 2 und in den Abend geht's gleich nach 18 Uhr mit Björn Kaffenberger. Wenn er spricht, dann verlassen manchmal quietschende Laute seinen Mund. Ab und zu zuckt sein ganzer Körper. Er kann das nicht kontrollieren, denn Björn Kaffenberger hat das Tourette-Syndrom.
1: Ich habe mehr motorische Ticks, also mein Kopf wirft sich, ich zuck mit den Armen. Ansonsten, ich habe auch so kleine Geräusche, die hört man zwischendrin wahrscheinlich auch immer mal. Das sind die vokalen Ticks, die ich habe. Ich habe jetzt aber keine komplexen vokalen Ticks, die irgendwie längere Sätze oder sowas haben. Aber da gibt es, wie gesagt, verschiedene Ausprägungen und natürlich ist ja Schimpfworte und anstößiges Verhalten immer das, was, ich sag mal, ja, am meisten Öffentlichkeit erlangt.
0: Seit er Kind ist, geht Björn Kaffenberger offen mit seinem Tourette um. Es hielt ihn nicht davon ab, in die Politik zu gehen. Nach Stationen in der Lokalpolitik wurde er mit 29 Jahren SPD-Abgeordneter im Hessischen Landtag. Und von seinem Weg erzählt er gleich in der Gesprächszeit nach den Nachrichten um 18 Uhr. Das war der Nachmittag auf Bremen 2 mit Hendrik Plass. Kommen Sie gut durch den Abend und bleiben Sie neugierig. Bis morgen. Tschüss.

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1: Ich weiß nicht, immer wenn ich Kishibashi höre, habe ich den Eindruck, alles wird gut. Bräuchte die Aufmunterung Musik, Kishibashi würde sie erfinden. Kishibashi, bürgerlich Karu Ishibashi, ist gelernter Violinist. Er denkt klassisch, arrangiert orchestralen Pop und verfeinert ihn mit einer guten Prise elektronischer Musik. Mir gefällt's. Und Microsoft hat es auch gefallen. Für die Einführung seines Betriebssystems Windows 8 benutzte das Unternehmen Kishibashis Musik für seine Werbung. Also ich finde, diesen Herrn Ishibashi alias Kishibashi darf man sich eigentlich nicht entgehen lassen. Sollten Sie auch nicht. Heute kommt er um 20 Uhr ins Bremer Kulturzentrum Lagerhaus.

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2: Mit Laura Knepper. AfD baut vor der Wahl in Sachsen-Anhalt ihren Vorsprung aus. Kanzler Merz spricht ein Machtwort in der Rentendebatte. Mindestens 95 Menschen sterben nach einer Sturzflut in Nepal. Das Wetter, viele Wolken, aber meist trocken bei 20 bis 22 Grad. Anderthalb Wochen vor der Landtagswahl in Sachsen-Anhalt liegt die AfD weiter mit großem Abstand vorn. Mit ihrem Spitzenkandidaten Ulrich Siegmund bekommt sie fast doppelt so viel Unterstützung wie die CDU von Ministerpräsident Sven Schulze. Das ergibt eine neue Infratest-DiMAP-Vorwahlumfrage im Auftrag der ARD. Die Zahlen hat aus Berlin Markus Sambale.
3: Wenn jetzt schon gewählt würde in Sachsen-Anhalt, dann käme die AfD auf 42%. Ein leichter Zuwachs im Vergleich zur letzten ARD-Umfrage Ende Juli. Abgeschlagen folgt die CDU. Sie verliert etwas und käme nur noch auf 22%. Die Linke verliert ebenfalls leicht und fällt in der Umfrage auf 11%. Etwas zugelegt hat die SPD auf 8%. Und leicht gestiegen sind auch die Grünen auf 6%. An der 5%-Hürde würden scheitern das BSW mit 4% und die FDP mit 3%.
2: Bundeskanzler Friedrich Merz will die geplante Rentenreform gegen Widerstand auch aus der eigenen Partei ohne größere Veränderungen durchsetzen. Nach der Kabinettsklausur in Neu-Hardenberg sprach der Kanzler ein Machtwort. Er wies die Forderung von drei ostdeutschen CDU-Ministerpräsidenten zurück, dass die abschlagsfreie Frührente nach 45 Beitragsjahren beibehalten werden solle. Alle Anreize zur Frühverrentung müssten beendet werden, so Merz. Das sei ein Kernstück der Reform. Bremens rot-grün-rote Landesregierung hat sich dafür ausgesprochen, Hitzeschutz ins Grundgesetz aufzunehmen. In einer Aktuellen Stunde in der bremischen Bürgerschaft schlossen sich SPD, Grüne und Linke damit dem Vorschlag von Bundesumweltminister Carsten Schneider an. Die Details hat aus der Bürgerschaft Pascal Faltermann.
4: Hitzeschutz ist eine gesamtstaatliche Aufgabe und muss einheitlich finanziert werden. Darin waren sich die Abgeordneten der Regierungskoalition einig. Und das dürfe nicht davon abhängen, wie viel Geld eine Kommune hat, sagt der SPD-Abgeordnete Derek Eike. Ähnlich sieht es Bremens Umweltsenatorin Henrike Müller von den Grünen. Es sei verantwortungslos, die Kommunen und Länder bei den Themen Klimaschutz und Klimaanpassung alleine zu lassen, so Müller. CDU-Fraktionschefin Wiebke Winter schloss eine Grundgesetzänderung für mehr Klimaschutz nicht aus. Sie sieht aber zunächst Bundesfinanzminister Lars Klingbeil in der Pflicht, mehr Geld für Hitzeschutz bereitzustellen. Abgeordnete von FDP, AfD und Bürgerallianz bezeichneten die Vorschläge hingegen als Ideologie.
2: Nach verheerenden Überschwemmungen in Nepal steigt die Zahl der Todesopfer. Bislang sind laut Behördenangaben 95 Leichen geborgen worden. Die nepalesische Tourismusbehörde hatte zuvor von insgesamt mehr als 380 vermissten Touristen gesprochen, darunter fast 300 Ausländer. Aus dem ARD-Studio Südostasien berichtet Lena Bodewein.
5: Der Fluss Bote Kosi im Grenzgebiet von Nepal und im chinesisch verwalteten Tibet trat plötzlich über die Ufer und riss hunderte Menschen mit sich. Videos zeigen Häuser und Brücken, die mitgerissen wurden. Drohnenaufnahmen zeigen eine riesige Schlammwüste entlang des Flusses nach der Katastrophe. Laut nepalesischem Außenministerium gab es in den Bergen ein Beben, das einen Erdrutsch ausgelöst hat. Dieser führte zu der Sturzflut. Auch der Einbruch eines Gletschersees könnte die Ursache für die Überschwemmungen sein.
2: Mehrere Beschäftigte am Frankfurter Flughafen haben sich mit Malaria infiziert. Inzwischen steht fest, dass zwei von ihnen an den Folgen der Infektion gestorben sind. Das haben die Stadt Frankfurt und der Betreiber Fraport bestätigt. Ursache der Infektion sollen Mücken aus einem Malariagebiet sein, die wohl mit einem Flugzeug nach Deutschland gekommen sind. Das waren die Nachrichten mit Laura Knepper.
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6: Oldenburg und Wildeshausen 21 Grad aktuell, Bremen liegt bei 23 Grad und am Auswandererhaus in Bremerhaven, da haben wir 26 Grad. Dazu heute Abend dickere Wolken, weniger Sonne, aber trocken bleibt es trotzdem und mild auch. Abendwerte 20 bis 22 Grad, die Nacht bleibt dann auch trocken und da liegen die Tiefstwerte dann bei 17 bis 14 Grad. Dafür sehen wir morgen dann die Sonne wieder, zumindest in der ersten Tageshälfte. So im Laufe des Tages, da nimmt die Bewölkung nämlich wieder zu von Westen her. Es bleibt aber tagsüber wohl noch trocken und es wird vor allem warm. Der wärmste Tag der Woche, 25 bis 28 Grad. Ab Freitag dann wechselhafter mit Schauern und Gewittern und auch wieder etwas kühler.
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6: Um 6:04 mit zwei Gefahrenmeldungen zunächst. Einmal Vorsicht bitte auf der A27, Bremerhaven Richtung Cuxhaven, zwischen Nordholz und Altenwalde. Da liegt eine Ladung Erde auf der Fahrbahn. Und Vorsicht bitte auch auf der B210, Wittmund Richtung Wilhelmshaven, zwischen Jever Zentrum und Jever Ostsillenstede. Da ein kaputter LKW. Dann die A1, Osnabrück Richtung Bremen, zwischen Dreieck Stur und Bremen-Hemelingen, 3 Kilometer stockender Verkehr. Die B212, Groß-Markenstedt-Ganspe, ist zwischen Lemwerder und Warfleth nach einem Unfall in beiden Richtungen gesperrt. Und Bremen noch das Stadtgebiet, die Münchner Straße, ist in Höhe Parallelweg wegen der Baustelle bis Freitag um Mitternacht gesperrt. Allen unterwegs, eine gute Fahrt, kommen Sie gut an.
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7: Heute spielt das Thema Inklusion eine größere Rolle hier in der Bremen 2 Gesprächszeit. Mein Name ist übrigens Fabian Metzner. Hallo. Denn der Wunsch von vielen Menschen mit körperlicher oder auch mit geistigen Behinderungen ist eigentlich ganz normal. Also sie möchten einen Job haben, sie möchten normal behandelt werden und einfach ein Teil der Gesellschaft sein. Bei vielen bleibt das aber, so müssen wir auch ehrlich sein, leider auch nur ein Wunsch. Dass das aber auch anders geht, zeigt mein heutiger Gast in der Bremen 2 Gesprächszeit, nämlich Bijan Kaffenberger. Ist Deutschlands erster Politiker auf höherer Ebene mit dem Tourette-Syndrom. Er sitzt für die SPD im Hessischen Landtag. Nebenbei ist er auch noch Autor, YouTuber und hat noch eine Familie mit 2 Kindern. Und wie er das alles unter einen Hut bekommt, das erzählt er uns in dieser Bremen 2 Gesprächszeit. Ich sage Hallo, Herr Kaffenberger.
8: Schönen guten Tag und vielen Dank für die Einladung.
7: Sehr gerne. So, jetzt habe ich aber das gemacht, was man eigentlich gar nicht machen sollte. Bijan Kaffenberger mit dem Tourette-Syndrom. Wie sehr nervt Sie das eigentlich, oder auch so ganz persönlich, dass man Sie immer darauf reduziert oder das auch immer mit als erstes sofort nennt?
8: Naja, Sie haben mich ja nicht darauf reduziert, Sie haben es mitgenannt. Das ist auch ein wesentlicher Teil von mir. Ich kann mit dem Tourette offen umgehen, ich kann Vorurteile gegenüber Tourette abbauen und das ist was, was mich in der Öffentlichkeit für die ganze Community wichtig macht und insofern Awareness in der Gesellschaft schaffe und deswegen, ja, ich würde mir auch wünschen vielleicht, dass es irgendwann kein wesentliches Merkmal von mir ist, was man unbedingt nennen muss, weil es mich zu etwas Besonderem macht. Gleichzeitig ist es aber auch im Moment zwingend notwendig, es zu nennen, es klar zu benennen und auch darüber zu sprechen.
7: Sie sprechen es schon an, Tourette, da verbindet man das ja immer sofort mit diesen typischen Ticks, dass man Schimpfwörter plötzlich einfach ausspricht. Wie zeigt sich das Tourette-Syndrom bei Ihnen?
8: Also ich habe weniger vokale Ticks, ich habe mehr motorische Ticks. Also mein Kopf wirft sich, ich zucke mit den Armen. Ansonsten, ich habe auch so kleine Geräusche, die hört man zwischendrin wahrscheinlich auch immer mal. Das sind die vokalen Ticks, die ich habe. Ich habe jetzt aber keine komplexen vokalen Ticks, die irgendwie längere Sätze oder sowas haben. Aber da gibt es, wie gesagt, verschiedene Ausprägungen und natürlich ist ja Schimpfworte und anstößiges Verhalten immer das, was, ich sag mal, ja, am meisten Öffentlichkeit erlangt. Das ist aber eben auch nur ein Teil von Tourette und es ist, wenn man sich die Anzahl der Betroffenen anguckt, auch nur der kleinere Teil.
7: Das stimmt, aber wie man die ganze Jugend damit auch erlebt, wenn man eben nicht so ist wie andere Kinder, darüber sprechen wir gleich hier in der Bremen 2 Gesprächszeit.

0: Aufgewachsen in Darmstadt, dann das Abitur gemacht und International Economics studiert und 2015 mit dem Master abgeschlossen. Dann aber auch vorher schon in die Politik gegangen, seit 2018. Das klingt jetzt, wenn ich das einfach so vorlese, nach einem ganz normalen Werdegang. Ist es aber nicht, wegen der ganzen Schicksalsschläge, die mein heutiger Gast in der Bremen 2 Gesprächszeit erlebt hat, nämlich Bijan Kaffenberger, ist SPD-Mitglied im Hessischen Landtag, hat das Tourette-Syndrom und Ihre Kindheit, Herr Kaffenberger, würden Sie sagen, war schwer?
1: Ich würde sagen, meine Familie, ich bin ja nach dem Tod meiner Mutter, die ist gestorben, als ich 6 war, und mein Vater war zu der Zeit auch schon wieder zurück in Marokko. Meine Mutter war vorher alleinerziehend. Ich bin dann zu meinen Großeltern gekommen und bei denen aufgewachsen. Und ich würde sagen, es war nicht schwer, weil die haben es mir so leicht gemacht, wie es in den Umständen möglich war. Und ich habe eigentlich da eine sehr schöne Kindheit gehabt und trotz all dieser, ja, ich sag mal, Schicksalsschläge, haben Sie es jetzt, glaube ich, genannt, habe ich mich geliebt, umsorgt gefühlt. Ja, es gab natürlich dann auch in der Jugend und so die üblichen Konflikte. Ich glaube, das ist auch, wer Kinder hat und Pubertät erlebt, der weiß, wovon ich spreche. Ich glaube, dazu haben sicherlich auch beide Seiten beigetragen. Aber alles in allem, die haben sich sehr gut um mich gekümmert und mir vieles von dem, was ich heute mache, auch ermöglicht und mir den Grundstein dafür gelegt.
0: Aber wie schwer war das für Sie? Weil also ich habe es nicht erlebt, aber wenn der Vater plötzlich so früh schon weg ist, die Mutter dann auch leider verstirbt und man sozusagen ohne Eltern aufwächst. Wie schafft man das als Kleinkind, da irgendwie noch durchzukommen?
1: Ja, also da kam natürlich tatsächlich vieles zusammen, dann auch noch mit den ersten Ticks. Das war ja so alles so die Zeit, auch als das Tourette angefangen hat mit 6, 7. Das war schon eine herausfordernde Zeit für mich. Ich habe aber immer auch, also mein Onkel hat noch mit im Haus gewohnt. Ich habe einen sehr stabilen Freundeskreis gehabt, mit dem ich auf der Grundschule schon einfach viel Zeit verbracht habe. Mit denen bin ich auch auf die weiterführende Schule gegangen und habe mit einem Großteil von den Leuten auch heute noch sehr engen Kontakt, die zählen zu meinen engsten Freunden. Und ich glaube, so diese Mischung aus gutem familiären Umfeld und Freundeskreis, die haben mir dann trotz dieser schwierigen Situation, trotz der Herausforderung einfach einen guten Rückhalt gegeben und auch ja, einfach das möglich gemacht, was ich heute erreicht habe.
0: Sie haben ja schon gesagt, dann wurde ja auch das Tourette-Syndrom bei Ihnen noch diagnostiziert. Wissen Sie noch genau, wann das war? Also wie alt waren Sie da?
1: Tatsächlich lag zwischen den ersten Ticks und der Diagnose ein durchaus relativ langer Zeitraum. Ich war so 12, 13 und ja, oder 11, 12, als diagnostiziert wurde. Damals war es einfach noch nicht so wie heute eine gängige Diagnose ist es ja immer noch nicht. Es haben immer noch nicht so viele Menschen, aber es ist durchaus einfach in der Forschung und auch in der öffentlichen Wahrnehmung deutlich präsenter, als es früher war. Damals musste ich noch die Uniklinik in Göttingen, wo Tourette einen Forschungsschwerpunkt hatte. Mittlerweile ist es aber an der MHH in Hannover. Da gibt es eine große Tourette-Sprechstunde mit Professor Kirsten Müller-Fahl. Das ist so die deutschlandweit renommierte Expertin. Und es ist schon auch heute noch so, dass man, ich sag mal, zwar vor Ort bei Kinderärzten durchaus Hilfe bekommt, aber dann schon auch ich immer empfehle, gerade weil es doch auch eine nicht so häufige Erkrankung ist, tatsächlich dort auch sich Expertise zu holen, so früh wie möglich.
0: Aber wie haben Sie das denn also entdeckt, würde ich jetzt mal sagen, weil wenn Sie es auch sagen, so man hat natürlich überhaupt gar keine Erfahrung damit und dann, wenn man plötzlich so Ticks hat, sind Sie dann von sich aus zu Ihren Großeltern gegangen und haben gesagt, wir müssen mal zum Arzt gehen, ich weiß nicht, was mit mir los ist?
1: Ja, ich würde eher sagen, es war andersrum. Ja, so die ersten Ticks haben sich halt so durch Nase hochziehen, irgendwie so räuspern und mit der Hand über dem Tisch an irgendwie das Essen oder die Gläser von anderen beim Essen gezeigt. Und das waren dann eher Sachen, dass man gesagt hat, ja, hör doch mal damit auf, lass das doch mal, jetzt putz dir halt mal die Nase. Und wenn man dann irgendwann so immer das immer häufiger macht und auch dann quasi natürlich irgendwann auch mehrfach artikuliert, dass man daran nichts ändern kann, dann wird das beim ersten, beim zweiten, beim dritten Mal, vielleicht auch noch einem halben Jahr irgendwie noch so als Marotte abgetan oder so. Aber irgendwann wurde, glaube ich, dann auch meinen Großeltern klar, dass es jetzt nicht einfach nur eine blöde Angewohnheit ist, sondern dass man da ja zumindest das mal mit Kinderärztin, Kinderarzt oder neurologisch checken muss. Und dann hat man sich der Tatsache so langsam genähert. Man muss dazu sagen, zu der Zeit, ich hatte auch eine ADHS-Diagnose. Ich habe auch schon dann irgendwann Ritalin bekommen. Also das kam da so relativ zeitgleich zusammen. Und man hat, glaube ich, am Anfang auch irgendwie noch vielleicht gedacht, naja gut, der ist halt so ein bisschen, wie sagt man da, hört man da früher einfach, der ist halt hyperaktiv, der bewegt sich viel. Aber nein, das alleine war es nicht.
0: Weiß man eigentlich, woher das kommt? Also gibt es da irgendwie so einen Auslöser im Körper, der dann plötzlich umschaltet und dann hat man dieses Syndrom?
1: Also ich kann die meisten Hörerinnen und Hörer beruhigen, wenn sie jetzt nicht im Alter von 6 und 7 sind, sondern schon deutlich älter und bisher keinen Tick gehabt haben, dann ist es unwahrscheinlich, dass sie jetzt noch spontan Tourette bekommen. Im Normalfall ist es so, dass wenn man sich die Forschung anschaut, gibt es schon eine genetische Prädisposition, also ein Elternteil, der vielleicht oder ein Großelternteil, wo sowas vielleicht mal vorlag, wie ein Tourette-Syndrom. Gleichzeitig geht man aber auch davon aus, dass ein Traumata in früher Kindheit dann noch zusätzlich zu einer genetischen Prädisposition ebenso das tatsächlich, wenn man das Auftreten und das Manifestieren von Ticks auch eben triggern kann. Und bei mir kam dann ja eventuell beides zusammen.
0: Ja. Sie haben sich dann aber bewusst entschieden, ich nehme keine Psychopharmaka. Warum?
1: Also ich will da vielleicht eins vorwegschieben, weil das auch in den letzten Jahren immer mal wieder so eine Debatte war. Also ich bin ja auch wissenschaftspolitischer Sprecher meiner Fraktion. Ich verteufle überhaupt keine Medikamente. Ich halte Medikamente und auch Psychopharmaka, wenn sie begründet, gegeben, wissenschaftlich erforscht, zugelassen und die ihren Zweck erfüllen, für ein sinnvolles Therapiemittel. Ich glaube nur, dass die Therapie am Ende dazu führen muss, dass die Person einen Zugewinn an Lebensqualität in Summe hat. Mhm. Und bei mir war es so, ich habe verschiedene Präparate ausprobiert. Ich habe in Summe zwar weniger Ticks gehabt, aber es ist auch nicht so, dass ich keine hatte und gleichzeitig hatte ich viele Einschränkungen. Appetitlosigkeit, Lustlosigkeit, das waren schon Themen, die haben schon ein bisschen auch auf meine Stimmung gedrückt und gleichzeitig auch wenn es nicht gesund ist, hat durchaus auch, ich sag mal, in Richtung nach der Pubertät, in der Pubertät irgendwann auch das Thema Alkohol natürlich eine Rolle gespielt. Ich war im Fußballverein und für mich war ein Stück weit Normalität, dass ich dann irgendwann vielleicht auch einfach mal ein Bier mittrinken konnte. Und immer zu sagen so, ja, ich kann das jetzt nicht, weil ich nehme ja Tabletten. Das war schon auch eine Situation, wo ich in der Abwägung für mich irgendwann gesagt habe, ich würde gerne, also ja, was ist schon normal, aber zumindest ich habe mehr Lust an diesen gruppendynamischen Dingen teilzuhaben und da haben mich die Tabletten am Ende eher gehindert und das hat am Ende in der Gesamtabwägung dazu geführt, dass ich gesagt habe, es ist für mich einfach keine perfekte Therapieform. Ich habe dann lieber mit ein paar mehr Ticks leben gelernt und dafür andere Einschränkungen und Nebenwirkungen nicht gehabt.
0: Und wie sich das aber auch alles auf Ihren Alltag heute auswirkt, darüber sprechen wir auch gleich noch hier in der Bremen 2 Gesprächszeit.

0: anders zu sein, obwohl man es eigentlich gar nicht will. Auffallen in jeder Situation, komische Blicke bekommen, vielleicht auch noch den einen oder anderen dummen Spruch kassieren, obwohl man eigentlich überhaupt gar nichts dafür kann. Das erlebt Bijan Kaffenberger fast jeden Tag, denn er hat das Tourette-Syndrom und steht als SPD-Landtagsabgeordneter in Hessen ja auch noch sehr oft im Mittelpunkt. Herr Kaffenberger, erinnern Sie sich eigentlich noch daran oder an Situationen, wo Sie diese Symptome verteufelt haben, wo Sie gesagt haben, auch gerade, warum gerade jetzt?
1: Ja, also ich habe, es gibt schon so Dinge, wo gerade Tourette sehr unangenehm ist. Also ich glaube, gerade in Situationen, in denen alles still ist, alles leise, sich alles woanders hin fokussiert. Und ich finde, also ich denke da zum Beispiel irgendwie an Kino oder so Sachen. Also ich meine, Kino ist ja auch so eine Sache. Da geht man eigentlich gerne hin als junger Mensch, vielleicht auch mal mit einer Freundin oder einem Freund. Und dann sitzt man da und alle gucken nach vorne, es wird dunkel und alle sind leise. Das war jetzt mit mir eher schwierig und ich habe tatsächlich deswegen Kino ist bis heute für mich irgendwie auch anstrengend. Auch oder gleichzeitig natürlich jetzt, ich bin ja auch als kulturpolitischer Sprecher häufiger mal im Theater. Das ist eine ähnliche Situation. Also das ist, also ich kriege das hin. Aber ich glaube, wenn ich kein Tourette hätte, würde es mir noch mehr Spaß machen, als es mir jetzt schon macht.
0: Ist das denn aber auch nicht die Gefahr, dass man sich vor allen Dingen so als junger Mensch auch einigelt? Also wenn man diese...

0: ins Kino gehen können, nicht auf Konzerte, nicht ins Theater und sich eben zu Hause zurückziehen. Und gerade da, glaube ich, ist es wichtig, dass wir einerseits diesen Menschen Mut machen und die Gesellschaft einfach aufklären darüber, dass es sein kann, dass jemand einfach neben einem Tics hat oder Tourette und deswegen Dinge tut, die man jetzt vielleicht normalerweise im Theater nicht tut, aber trotzdem einfach ein Recht hat, da zu sein und ein Recht hat, auch kulturell teilzuhaben. Und das ist was wir gerade in aktuellen Zeiten, in denen ja auch immer mehr Menschen in unserem Land ausgegrenzt werden oder mit Vorurteilen konfrontiert sind, deutlich machen müssen.
1: Ich meine, das lässt sich ja immer so leicht sagen, ne? Aber also, wie haben Sie das geschafft, diesen Mut in sich aufzuraffen und zu sagen, egal welche Krankheit ich jetzt habe, ich gehe trotzdem raus?
0: Also ich kann mich jetzt jedenfalls an kein einzelnes Schlüsselereignis in meinem Leben erinnern. Ich glaube, das ist immer so, das ist eher so eine Sache für Filme, dass jemand irgendwie dann so einen Schlüsselmoment erlebt und sagt, okay, jetzt kämpfe ich. Ich glaube, ich war schon immer jemand, der sehr zielstrebig war, der wusste, was er will und der seinen eigenen Weg gegangen ist. Und das habe ich mir, glaube ich, ein Stück weit auch dadurch zu eigen gemacht, weil ich gemerkt habe, ich muss vielleicht auch immer einen Meter mehr gehen als andere, wenn ich tatsächlich was erreichen will. Und ich habe da bin da ein bisschen stur und habe meinen eigenen Kopf. Und das hat tatsächlich, glaube ich, auch immer dazu geführt, dass ich gesagt habe, ich mache das jetzt einfach trotzdem.
1: Gibt es denn aber trotzdem noch irgendwie so Erinnerungen aus Ihrer Jugend, die heute noch wehtun?
0: Ja, wehtun ist vielleicht übertrieben, aber also ich habe tatsächlich eine Erinnerung, dass wir waren ja schon beim Thema ruhige Orte. Ja. Ich erinnere mich ich war mal im Planetarium und tatsächlich hat es im Planetarium irgendwie, das war aber auch zu einer Zeit, wo das mit dem Tourette, glaube ich, noch nicht so klar war. Und da hat das irgendjemanden dann so stark gestört, dass ich für mich selber dann auch mit entschieden habe, ich gehe tatsächlich doch lieber raus. Weil es quasi, also mich hat nicht gestört, also wie ich selber mich in der Situation gefühlt habe, sondern der Druck hat einfach zugenommen. Und zwar durch eine einzige Person, die sich gestört gefühlt hat und nicht mal durch den gesamten Raum. Und das ist schon was, also ich glaube tatsächlich, in diesem Planetarium war ich nie mehr.
1: Das ist auch eine Konsequenz. Aber geht man da irgendwie, oder würden Sie sagen, dann geht man halt auf die Person zu und konfrontiert einen damit oder lässt man es dann einfach laufen?
0: Nee, also ich glaube, es ist immer sehr situationsabhängig. Das Problem ist tatsächlich nur, und man glaubt das jetzt vielleicht kaum, ich habe das auch schon Menschen gesagt. Und dann war die Reaktion aber, also ist es auch schon vorgekommen, dass die Leute nicht sagen, ach, so ist das, vielen Dank für die Informationen, na dann ist ja alles gut. Es gab auch schon Leute, die gesagt haben, sie glauben das nicht oder die dachten, sie werden jetzt gerade verarscht. Und sich dann vielleicht eventuell auch noch drüber lustig gemacht haben. Auch das ist schon vorgekommen. Hat durchaus auch, schon zu unschönen Szenen geführt, will ich jetzt mal. So würde ich es mal umschreiben.
1: Aber macht Sie das dann auch nicht wütend? Also diese
0: Intoleranz? Das hat mich in dem Fall sehr wütend gemacht. Das ist aber auch eine Weile her. Und ich würde sagen, ich habe dann auch meiner Wut Ausdruck verliehen.
1: Ach, okay. Okay, ich verstehe. ist das denn aber auch so...
0: Die Beleidigung war natürlich, das war natürlich ein Tick.
1: Ja. Ist das aber auch manchmal nicht von Vorteil, wenn man dann einfach sagen kann, sorry, ich habe Tourette, das kam einfach so raus.
0: Ja, ich muss mich halt selber probieren, zumindest ein bisschen ernst zu nehmen bei dem Thema. Ich finde, man muss sich auch nicht alles gefallen lassen. Ich glaube, es geht ja schon darum, dass man, natürlich sollte man irgendwie sein Gegenüber achten, aber ich glaube, es ist auch wichtig, dass man irgendwie klare Grenzen aufzeigt. Man kann das, glaube ich, auch selbstbestimmt tun, ohne in Konflikt mit dem Gesetz zu geraten. Es ist ja nicht verboten, lauter zu werden, um seinem Argument Nachdruck zu verleihen in so einer Situation.
1: So, das sind jetzt aber immer so die Situationen, die von anderen Menschen kommen. Aber wie sehr schränkt Sie das Tourette-Syndrom in Ihrem normalen Alltag ein oder gar nicht?
0: Ja, die Sache ist, das ist eine Frage, die mir häufig gestellt wird, die ich aber immer schlecht beantworten kann. Weil tatsächlich, ich sag mal, ich habe angefangen, Tics zu haben im Alter von 6. Das ist so, das habe ich ja schon gesagt, die Zeit, wo Tourette normalerweise eben anfängt aufzutreten. So viele Erinnerungen an ein Leben ohne Tics habe ich gar nicht. Für mich ist ja Tourette haben die Normalität. Und

0: ich musste da immer so ein bisschen an diese Situation in Matrix denken, als diese zwei Pillen angeboten werden. So, es gibt die rote und die blaue, und mit der einen ist man dann sofort wieder, wacht man auf und es ist nichts passiert, und die rote, dann taucht man ein in die Matrix. Ja, also wenn mich jetzt jemand fragen würde, ob ich quasi mein Leben wieder leben wollte, nur morgen früh aufwachen ohne Tourette und wieder von vorne anfangen, ich kann es nicht sagen, weil ich weiß ja nicht, ob es dann so gekommen wäre, und ich kann jedenfalls für mich nur feststellen, dass ich mit dem Status quo meines bisherigen Lebens eigentlich sehr zufrieden bin.
1: Sie haben schon gesagt, Sie sind aber auch in Therapie, weil Tourette ist ja nicht heilbar. Wie funktioniert denn dann die Therapie? Also denkt man diese Ticks?
0: Seit ich aufgehört habe, Medikamente zu nehmen, was jetzt ja irgendwie über 20 Jahre etwa her ist, mache ich nichts mehr.
1: Aber könnte man durch Therapie, also ohne Tabletten zu nehmen, sondern durch andere Übungen?
0: Ja, also es gibt ja verschiedene Formen. Also es gibt bis hin, ich sag mal so, die was man immer so als Hirnschrittmacher bezeichnet, tiefe Hirnstimulation, ist ja so das, ich sag mal, extremste Form, in der man auch operativ eingreift. Ich habe halt immer für mich gesagt, eine Operation am offenen Herzen, am offenen Hirn, beides mit H, eine Operation am offenen Gehirn ist für mich eigentlich, ich sag mal, allein aufgrund der Tatsache, dass man immer dann auch natürlich noch nicht sicher sein kann, dass es funktioniert und gut funktioniert, und auch bei den möglichen Komplikationen, das ist es mir an der Stelle nicht wert. Ich kann Menschen verstehen, die deutlich stärkere Ticks haben, die mehr darunter leiden, dass sie sich diesem Eingriff unterziehen. Das mag für die Sinn machen. Für mich jedenfalls war es nicht der Weg.
1: Der Weg führte Sie aber trotzdem in die Politik, und wie das funktioniert hat und wie Sie da hingekommen sind, wo Sie jetzt stehen, darüber sprechen wir gleich hier in der Bremen 2 Gesprächszeit.
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0: Bijan Kaffenberger ist mein Gast in der heutigen Bremen 2 Gesprächszeit. Und warum? Ganz einfach, weil er Deutschlands erster Politiker mit Tourette-Syndrom ist. Er sitzt jetzt seit 8 Jahren im Hessischen Landtag für die SPD. Herr Kaffenberger, Sie haben aber jetzt schon nicht dann erst entschieden, ach, ich möchte gerne in die Politik, sondern mit 19 Jahren hat Sie der Weg schon in die SPD geführt. Warum? Also jetzt nicht der Eintritt in die SPD, das wäre jetzt, sondern der Weg in die Politik.
1: Also ich kam so, gab es so zwei Wege. Der erste war auf jeden Fall meine Arbeit in der SV. Ich habe an der Schule im Stadtschülerrat mitgearbeitet, im Vorstand. Wir haben uns für ein Grundrecht auf Ausbildung eingesetzt. Damals waren Computer und Laptops auch noch etwas Neues. Also schon früh auch das Thema digitale Infrastruktur an Schulen entdeckt. Wir haben uns für einen Medienraum eingesetzt und solche Geschichten. Das waren schon Dinge, die mich politisiert haben. Also früh auch Bildungspolitik. War der erste in meiner Familie mit Abitur. Auch das sind natürlich, glaube ich, so prägende Erfahrungen dann, die irgendwie dann so über die Arbeit in der SV auch zu den Jusos geführt haben. Und zu Hause vor Ort war es, glaube ich, so ein bisschen auch prägend. Also in der Kommune, in der meine Großeltern gewohnt haben, in Roßdorf bei Darmstadt, das war sehr SPD geprägt und ich fand, die machen da eigentlich eine ganz gute Arbeit vor Ort und hatten auch sehr viele sympathische Figuren. Ich glaube, da kam dann eins zum anderen, dass es auch die SPD wurde.
0: Genau, und dann gab es ja diesen klassischen Weg, also dann vom Gemeindevertretung, Kreistag und dann in den Landtag. Es gab aber auch Situationen, also als Sie sich entschieden haben, für den Landtag zu kandidieren, habe ich in einem Artikel, glaube ich, über Sie gelesen, da haben Sie gesagt, da gab es auch parteiintern doch schon auch so ein paar Vorbehalte. Also zum einen diejenigen, die gesagt haben, oh, kann der das überhaupt? Und die anderen, die gesagt haben, oh, wir möchten ihn schützen und sagen, ah, mute dir mal lieber nicht zu viel zu. Was macht das mit einem?
1: Also ich glaube, es ist ja völlig legitim, auch eine differenzierte Sichtweise darauf zu haben. Ich halte ja, also jedes Argument ist für sich genommen ja irgendwie erstmal, hat ja seine Daseinsberechtigung. Also da war ja keiner dabei, der irgendwie gesagt hat, es geht auf gar keinen Fall sowas, ne? Das ist irgendwie peinlich. Ich glaube, es war ein bisschen die Angst vor der eigenen Courage, mal was Neues zu probieren mit so einer Kandidatur, weil es ja natürlich, also ich meine, wir reden ja heute mit mir, weil ich der Erste bin und der Erste oder die Erste zu sein, ist, glaube ich, immer für alle eine besondere Herausforderung, für die Person selber, aber natürlich müssen auch andere Leute in Gremien diesen Schritt mitgehen und ich finde, sich immer mal ein bisschen durchsetzen zu müssen, das gehört, glaube ich, in der Politik ein Stück weit dazu. Ich würde jetzt niemandem unterstellen, dass es damals böse gemeint war. Aber ja, es gab auch Leute, die hätten sich andere Personen gewünscht. Aber ich meine, am Ende ist es so, so ist Demokratie. Es gab am Ende 3 Bewerbungen um den Wahlkreis und am Ende habe ich mich ja auch in der demokratischen Wahl damals durchgesetzt. Und interessanterweise hatte mein Ersatzkandidat auch eine körperliche Behinderung. Und insofern sind wir dann als Kandidat und Ersatzkandidat mit körperlicher Beeinträchtigung, wie auch immer, angetreten. Und es war ein erfolgreicher Wahlkampf.
0: Wenn Sie die jetzt noch sehen, die dann vielleicht am Anfang ihrer Kandidatur das auch noch so ein bisschen so belächelt haben und gesagt haben, ah, kann der das überhaupt und so, was sagen Sie denn heute?
1: Ja, also ich glaube, das ist ja immer, das Schöne ist ja immer, da gibt es ja das Sprichwort, ne, der Erfolg hat viele Väter, der Misserfolg hingegen, ne, ist ein Waisenkind. Ja. Da es ja so geklappt hat, waren natürlich dann, also heute im Rückblicken waren, glaube ich, alle dafür.
0: Das ist doch gut.
1: War ja auch eine geheime Wahl. Das ist ja der große Vorteil auch von geheimen Wahlen.
0: Das stimmt. Aber gab es denn auch während des Wahlkampfs, also da kommt man natürlich auch mit Wählerinnen und Wählern zusammen, gab es von denen auch unterschiedliche Reaktionen auf ihre Kandidatur?
1: Ja, natürlich. Also es gab auch damals schon Leute, die das irgendwie komisch fanden. Anders kann ich es gar nicht sagen. Die fanden das auch nicht schlimm oder die waren aber im ersten Moment erstmal irritiert. So. Ich glaube aber, und das dafür bin ich ein Stück weit auch dankbar. Ich bin mit vielen Menschen über Politik ins Gespräch gekommen, die sonst, glaube ich, nicht mit Politik ins Gespräch kommen. Die fanden das erstmal ein Anlass, jemanden unvoreingenommen zu begegnen, weil es eben quasi mit dem Tourette eine Persönlichkeit war, die sie jetzt so nicht erwartet hätten. Es war erstmal was anderes. Und viele Leute, ich glaube auch, das ist was wir heute in der Gesellschaft immer noch sehen, wünschen sich ja schon eine andere Form von Politik oder eine andere Form von Umgang von Politik mit ihnen. Ich glaube schon, dass es einen großen Wunsch auch nach Veränderungen in der Gesellschaft gegenüber Politik nach wie vor gibt. Und das hat in meiner ersten Kandidatur auf jeden Fall dazu geführt, dass sehr viele Leute mich auch proaktiv angesprochen haben und irgendwie dieser Kandidatur was Erfrischendes abgewinnen konnten.
0: Sie haben aber auch gleich gesagt zu Beginn, ich bin nicht da, um inklusionspolitischer Sprecher der SPD zu werden. Warum glauben Sie, erwarten die Menschen das sofort? Ah, okay, da ist jemand mit einer geistigen oder mit einer körperlichen Behinderung, der muss ja Inklusionssprecher der Partei werden.
1: Nee, ich glaube, dass viele Leute erwarten, und das ist ja auch ein Problem in der Wahrnehmung von Politik, dass Menschen in die Politik gehen, um zuallererst mal irgendwie ihre naheliegendsten Interessen zu vertreten. Also ich habe eine Behinderung, deswegen setze ich mich für Behindertenpolitik ein, keine Ahnung. Ich mache jetzt mal ein plumpes Beispiel. Ich fahre gern Fahrrad, deswegen setze ich mich für Fahrradwege ein. Oder ich fahre gern Auto und deswegen bin ich gegen ein Tempolimit. Aber ich glaube, das widerstrebt meinem Grundverständnis von Politik, weil ich glaube, Abgeordnete sind dafür da, Interessen von anderen Leuten zu bündeln und sie in ein Parlament einzubringen und nicht ihre eigenen Interessen zu vertreten oder allein ihre eigenen Sichtweisen. Es gibt sicherlich auch Dinge, die ich wahrscheinlich anders sehe als die Mehrheit in meinem Wahlkreis. Und dann muss ich mir gelegentlich vielleicht die Frage stellen, in der Abwägung, ob man zwischen der eigenen Meinung und einer Mehrheitsmeinung im Wahlkreis beispielsweise Kompromisse findet oder immer wieder auch Abwägungen treffen, wie man sich positioniert und auch von einzelnen persönlichen, emotionalen Dingen abstrahieren. Das ist, glaube ich, die Aufgabe, die Politik vollbringen muss. Irgendwo hinzugehen, um dort seine eigene Meinung, seine eigene Perspektive einzubringen. Ich glaube, dafür haben mich die Menschen nicht gewählt.
0: Ich muss ja Ihnen aber auch ein Kompliment geben. Also ich finde auch das, wenn Sie so darüber sprechen, was Sie so in Ihrem Alltag erleben und dann auch, wie es so parteiintern auch manchmal da abgelaufen ist, dass Sie dann trotzdem sagen, es ist mir alles egal, was da passiert, ich gehe meinen Weg. Das finde ich so faszinierend, dass sie sich nicht runterziehen lassen. Oder ist das dann doch, dass man so heimlich zu Hause sagt, ah, mir geht das alles auf den Keks?
1: Also ich kann so viel verraten, ich sitze nicht zu Hause auf der Couch und weine bitterlich. ich würde aber auch lügen, wenn einem nicht manchmal Sachen auf den Keks gehen. Und da würde ich jetzt aber tatsächlich nicht mal die eigene Partei oder auch andere Parteien zu allervorderst sehen. Wir haben natürlich, und ich meine, das wissen wir alle, eine unglaubliche enthemmte Situation sprachlich auf Social Media, die auch, ich sag mal, Menschen mit Behinderungen kommen vielleicht noch einen Ticken besser weg als irgendwie Menschen mit Migrationshintergrund oder Frauen gelegentlich. Darum geht es aber gar nicht. Es geht darum, dass viele, viele Menschen und manchmal auch nur, weil sie einer einzigen Partei angehören, auf Social Media unglaublichem Hass ausgesetzt sind. Und das ist was mit Menschen macht. Und das ist auch in den letzten Jahren zunehmend schlimmer geworden. Und als Digitalpolitiker kann ich sagen, da kommt Digitalisierung und Digitalpolitik und Inklusion und Teilhabe zusammen. Wenn wir es zulassen, dass Plattformen solche Dinge als Meinungsäußerungen klassifizieren, die offensichtlich Hassrede sind, dann ist der digitale Raum kein Raum für alle, dann wird die digitale Teilhabe für viele beschränkt und eingeschränkt und die Menschen ziehen sich dann daraus zurück. Und das ist ein Zustand, den ich finde, den wir nicht hinnehmen können.
0: Teilhabe ist ein gutes Stichwort, denn genau darüber sprechen wir gleich noch hier weiter in der Bremen 2 Gesprächszeit.

0: Hier ist die Bremen 2 Gesprächszeit und ich war vor kurzem als Reporter auf einer Demo am Tag für Menschen mit Behinderung und habe da viele Menschen getroffen, die mir sehr viele persönliche Geschichten erzählt haben. Und vor allen Dingen ist mir da eins deutlich geworden, die Ausgrenzung aus der gesellschaftlichen Teilhabe. Bijan Kaffenberger hat das Tourette-Syndrom und ist SPD-Landtagsabgeordneter in Hessen. Herr Kaffenberger, es gibt sehr, sehr, sehr viele Menschen mit Behinderung, die gerne so eine Karriere hätten, wie Sie sie haben. Viele scheitern aber schon, das wurde mir da auch gesagt, alleine schon beim Bewerbungsgespräch. Warum hat das bei Ihnen so gut funktioniert?
1: Also ich kann offen zugeben, ich habe auch einen Grad der Behinderung von 30. Ich habe den GDB mir damals auch tatsächlich eintragen lassen, auch wenn es quasi die 30 keine Schwerbehinderung ist, weil die 30 schon dafür sorgt, dass man im Bewerbungsverfahren Menschen mit Schwerbehinderung gleichgestellt ist und dann eben auch eine entsprechende Bewertung stattfindet und man dort auch ein Stück weit davor Diskriminierung im Bewerbungsverfahren geschützt ist, weil trotz, ich würde sagen, meiner herausragenden Qualifikation mit dem Master in VWL und selbstbewussten Auftreten war mir natürlich völlig klar, dass auch bei mir im Bewerbungsverfahren immer wieder alte Muster und mögliche Fragezeichen aufkommen können, die am Ende zu einer Diskriminierung führen. Und ich glaube, gerade das zeigt ja, wie wichtig es auch ist, dass wir da eine ordentliche gesetzliche Regelung haben, die eben gerade in Bewerbungsverfahren Menschen mit Behinderung vor Diskriminierung schützt, weil wir noch lange nicht da sind, wie wir uns Inklusion im Arbeitsmarkt in einer optimalen Welt vorstellen.
0: Ich habe auch mit jemandem gesprochen, der hatte einen Gendefekt und da hat man halt seine Beeinträchtigung nicht sofort angesehen. Und er hat halt gemeint, genau das ist sein Nachteil, weil er sich sozusagen kein Gruppen zugehörig fühlt. Also er fühlt sich nicht zugehörig zu den Menschen, wo man offensichtlich sieht, okay, das ist ein Mensch mit Behinderung. Und aber auch nicht zu den normalen, also in Anführungsstrichen normalen Menschen. Können Sie das irgendwie nachvollziehen? Ging es Ihnen da ähnlich?
1: Ja, ich meine, ich bin in einer Situation, ich kann ja meine Behinderung, in dem Sinn mein Tourette, überhaupt nicht verbergen. Man sieht es zwangsläufig. Es gibt andere Menschen, die haben eine Behinderung, eine nicht sichtbare Behinderung. Genauso gibt es aber auch innerhalb der sichtbaren Behinderung ja große Unterschiede. Ich kann nur allen raten, am Ende, und es dürfte jetzt keinen überraschen, dass man da solidarisch miteinander ist und am Ende die eine Gruppe nicht gegen die andere ausspielt. Ich glaube, es geht am Ende darum, dass individuell Menschen nicht diskriminiert werden, und zwar unabhängig davon, ob sie sich einer Gruppe zugehörig fühlen oder nicht. Und ich glaube, deswegen sollte man immer selbstbewusst auch für seinen eigenen Rechtsanspruch auf Nichtdiskriminierung einstehen. Und ob man am Ende seinen GDB in einer Radiosendung verrät oder nichts dazu sagt, das bleibt dann ja am Ende den Menschen selbst überlassen. Es ist ja auch wichtig und auch gut so, dass man einen Schwerbehindertenausweis nicht offen sichtbar tragen muss. Wir alle wissen auch, dass das eine Diskriminierung darstellen würde. Und ob man ihn dann in der Tasche hat oder allen davon erzählt, ich glaube, da muss man dann selber überlegen, wie damit umgeht. Ich kann es trotzdem nur allen Menschen raten, denn es gibt dann einfach nochmal gerade am Arbeitsmarkt Möglichkeiten, sich im Zweifel auch gegen Diskriminierung besser zu wehren.
0: Ja, ist auch oft so, dass Menschen mit Behinderung oft unterschätzt werden. Also da war auch eine Doktorandin, also Studierte, die gesagt hat, ich würde gerne an der Schule arbeiten. Und hat die Schule gesagt, wir wissen gar nicht, ob wir das überhaupt hinkriegen und ob sie das überhaupt hinkriegen. Warum ist das so bei vielen, auch, also sei es in der Arbeitswelt oder auch in der Gesellschaft, dass da immer noch so eine Barriere im Kopf ist?
1: Ganz oft sind es ja die Barrieren im Kopf, die als allererstes weg müssen, und dort offen zu sein, auch mal Dinge auszuprobieren, die man so noch nicht gemacht hat. Ich glaube, es gibt zweierlei. Es gibt wirklich das Boshafte, die quasi, also einfach die Sichtweise haben, dass Menschen mit Behinderung einfach grundsätzlich weniger leistungsfähig sind, weil die halt einfach das nicht können. Das ist offensichtlicher Quatsch. Ich glaube, es gibt noch die zweite Kategorie, die meinen es gar nicht böse. Also die wollen, wir hatten vorhin schon mal, kamen wir drauf, die wollen die Menschen vor sich selber schützen. Mhm. Also ja, Politik ist ja öfter, bist du viel in der Öffentlichkeit, das ist ganz anstrengend, da sind die Tage lang. Mach das lieber nicht, das ist vielleicht einfach zu viel für dich. Ich glaube, die Leute meinen es nicht böse, aber trotzdem steckt da drin natürlich auch das ein bisschen ein Stück weit dasselbe, dass man denkt, dass die Leute nicht so resilient sind oder nicht so viel leisten können. Vielleicht ist es sogar bei mir so, dass ich mit der Öffentlichkeit einfacher oder besser klarkomme als andere, weil mich sowieso immer alle anschauen. Deswegen wundert es mich jetzt nicht, wenn ich auf einer Bühne stehe und alle gucken. Das ist für mich der Normalzustand. Und vielleicht haben auch viele Menschen mit Behinderung, gerade wegen den Barrieren, die sie immer wieder in ihrer Karriere, in dem beruflichen Weg überwinden müssen, vielleicht sind die sogar ein Ticken resilienter gegen das ein oder andere, was in der Arbeitswelt so auf einen einprasselt, als es Menschen sind, die eben keine Beeinträchtigung haben.
0: Ist aber auch nicht das eigentliche Problem der mangelnde Kontakt, also von ich sag immer in Anführungsstrichen, gesunden Menschen mit Behinderung?
1: Also, dass am Ende Kontakt und Miteinander und Austausch immer dazu führt, dass eine Gesellschaft besser zusammenwächst und mehr Zusammenhalt hat, ist, glaube ich, klar. Es gibt ja einen Grund, warum wir wollen, dass die UN-Behindertenrechtskonvention umgesetzt wird, gerade im Bildungsbereich, dass wir längeres gemeinsames Lernen haben, dass wir inklusive beschulen. Weil wenn ich schon von Anfang an, schon in der Kita oder in der Grundschule mit Menschen mit Behinderung ganz normal im Alltag konfrontiert bin, dann steigere ich einfach auch die Wahrscheinlichkeit, dass ich das als Erwachsener als völlig normal wahrnehme. Und je länger wir in der Gesellschaft Gruppen unterteilen oder segregieren, desto, wenn wir das nicht ändern, werden wir immer wieder am Ende am Symptom rumdoktern und sagen, naja, warum ist denn in einem Bewerbungsgespräch für eine Stelle bei Leuten, die alle irgendwie zwischen 40 und 60 sind im Raum, immer noch so viel Vorurteil drin? Ich glaube, wir müssen dem vom Anfang an begegnen und nur so kriegen wir es langfristig hin, dass sich diese Vorurteile nicht verfestigen.
0: Aber kann da Politik auch was zu beitragen oder ist es eher so, weil es halt in den Köpfen drin ist, muss die Gesellschaft da teilnehmen?
1: Naja, also die Politik kann gesetzliche Regelungen machen, die beachtet werden müssen. Das ist das, was ich meinte mit der Diskriminierung im Bewerbungsverfahren. Das können wir natürlich gesetzlich festschreiben. Aber wenn Politik kann ja nicht in die Köpfe der einzelnen Menschen reingehen und dort Schalter umlegen und sagen, du musst jetzt aber anders denken. Aber Rahmenbedingungen zu schaffen, dass die kommenden Generationen in einem Umfeld aufwachsen, im schulischen Bereich, in der Kita, im Sportverein und in allen anderen gesellschaftlichen Bereichen, dass Menschen mit Behinderungen einfach uneingeschränkt dazugehören. Ich glaube, das führt dazu, dass wir irgendwann auch eine Gesellschaft mit kleinen Schritten dorthin vielleicht, aber irgendwann werden wir das Ziel erreichen, dass wir eine voll inklusive Gesellschaft haben, in der es eben Normalität ist, dass alle mit allen was zu tun haben und dass Menschen mit Behinderung auch als Bereicherung für ein Team gesehen werden und für einen Job und vielleicht nicht wie heute noch teilweise als nicht optimale Besetzung, sage ich jetzt mal.
0: Und dann öffnet man Social Media und sieht, dass dieser Wunsch wohl nie erfüllt sein kann, oder?
1: Naja, ich bin von Grund auf Optimist und setze mich auch für eine bessere Plattformregulierung ein. Da müssen wir in Brüssel vielleicht nochmal ein bisschen nachschärfen, aber ich bin guter Dinge, dass dort auch irgendwann die Social Media Plattformen ihre Verantwortung übernehmen müssen.
0: Wäre da Klarnamenpflicht ein Mittel?
1: Naja, das Problem ist ja tatsächlich, dass die Leute überhaupt kein Blatt mehr von den Mund nehmen bei den Themen. Die Klarnamenpflicht kann unter Umständen dazu führen, dass es einfacher ist, derer habhaft zu werden, aber die Leute, also dass es präventiv wirkt und das sehe ich nicht. Ich sehe, dass ganz viele Leute auch unter ihrem Klarnamen online hetzen. Ich glaube, da müsste einfach schneller eine Löschung durch die Plattform erfolgen, eine Blockierung der Accounts und gleichzeitig müssten auch Bußgelder dafür verhängt werden für die Plattform, wenn sie das nicht schnell genug moderieren und alles andere. Ja, ich glaube, wir werden noch deutlich mehr KI-Einsatz auch sehen in der Frage von zumindest Vorbereitung von Strafverfolgung von solchen Dingen im Netz, weil man anders einfach mit personellen Ressourcen alleine die Flut an solchen Kommentaren überhaupt nicht überwachen und angehen kann.
0: Das sagt Bija Kaffenberger, SPD-Landtagsabgeordneter in Hessen. Vielen lieben Dank für Ihre Offenheit und ich hoffe, dass Sie das alles beibehalten, also dass Sie weiterhin so mutig sind und sich von nichts unterkriegen lassen. Vielen lieben Dank.
1: Sehr gerne.
0: Und wenn Sie von der Bremen 2 Gesprächszeit noch nicht genug bekommen können, dann gehen Sie doch einfach auf bremen2.de, denn da gibt es diese und noch viele, viele, viele weitere. Viel Spaß beim Hören. Auf Wiederhören, sagt Fabian Metzner.

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1: Mit Laura Knepper. Bremische Bürgerschaft beschließt das verschärfte Rauchverbot. AfD baut vor der Wahl in Sachsen-Anhalt ihren Vorsprung aus. Britischer Schauspieler Tim Curry stirbt mit 80 Jahren. Das Wetter, viele Wolken, aber meist trocken bei 20 bis 22 Grad. Bremens rot-grün-rote Koalition hat das Rauchverbot verschärft. Das entsprechende Nichtraucherschutzgesetz hat die bremische Bürgerschaft am Nachmittag endgültig beschlossen. CDU, FDP und Bürger in Wut stimmten dagegen. Die Gruppe Bürgerallianz enthielt sich. Pascal Faltermann mit den Einzelheiten.
2: Grundsätzlich verbietet das neue Gesetz das Rauchen an überdachten Bus- und Bahnhaltestellen sowie in der Außengastronomie von Freizeiteinrichtungen, Zoos und Krankenhäusern. Für Wettbüros gilt in Zukunft ein komplettes Rauchverbot. Spielhallen dürfen keine abgetrennten Raucherbereiche mehr einrichten. Das Nichtraucherschutzgesetz gilt jetzt auch für E-Zigaretten und Cannabisprodukte. Bei den neuen Regeln habe man besonders Wert darauf gelegt, Kinder und Schwangere zu schützen, betonen der Grünen-Abgeordnete Ralf Sachse und seine SPD-Kollegin Ute Reimers-Bruns. Die CDU lehnte das Gesetz ab, weil aus ihrer Sicht die Regeln zu sehr in die persönliche Freiheit von Bürgern eingreifen. FDP und Bürger in Wut bemängelten unter anderem, dass die Verbote so gut wie nicht kontrolliert werden.
1: Knapp zwei Wochen vor der Landtagswahl in Sachsen-Anhalt hat die AfD ihren Vorsprung auf die CDU ausgebaut. In einer Vorwahlumfrage im Auftrag der ARD kommt die im Land als gesichert rechtsextrem eingestufte Partei auf 42%. Die CDU von Ministerpräsident Sven Schulze liegt bei 22%. Mehr hat aus Berlin Markus Sambale.
3: Die Regierungsbildung wäre bei einem solchen Wahlausgang schwierig. Die AfD hätte im Landtag keine absolute Mehrheit und die übrigen Parteien haben eine Zusammenarbeit mit ihr ausgeschlossen. Für eine Mehrheit wäre CDU-Ministerpräsident Schulze auf alle übrigen Landtagsparteien angewiesen, auch auf die Linke, mit der die CDU Koalitionen und ähnliche Formen der Zusammenarbeit aber ebenfalls ausgeschlossen hat. Bis zum Wahltag sind Verschiebungen möglich, denn für 30% der Befragten steht noch nicht fest, ob und wen sie wählen.
1: Im Prozess um Social-Media-Sucht von Kindern hat der Facebook-Mutterkonzern Meta einem Vergleich zugestimmt. Das Unternehmen zahlt insgesamt knapp 16,7 Milliarden US-Dollar. Damit wird die Klage ohne weitere gerichtliche Auseinandersetzung beigelegt. Mehrere US-Bundesstaaten hatten Meta vorgeworfen, Kinder bewusst zu einer ausufernden Nutzung von Facebook und Instagram verleitet zu haben. Der Konzern weist die Vorwürfe auch nach der Einigung zurück. In der Bürgerschaft ist die Wahl der ersten Antidiskriminierungsbeauftragten im Land Bremen am Nachmittag gescheitert. Die rot-grün-rote Regierungskoalition hat nicht die nötige Mehrheit zusammenbekommen. Die Soziologin der Frimseln, Denis Nergis von der Universität Hildesheim, erhielt im Parlament 40 Ja und 40 Nein-Stimmen sowie eine Enthaltung. Eigentlich kommen SPD, Grüne und Linke zusammen auf 48 Stimmen. Vier Abgeordnete aus der Regierungskoalition fehlten. Das heißt, mindestens vier Koalitionäre stimmten nicht für die Kandidatin. Morgen soll nochmal gewählt werden. Der britische Schauspieler Tim Curry ist tot. Er ist im Alter von 80 Jahren gestorben, bestätigte seine Managerin. Weltweit bekannt geworden war Curry vor allem durch seine Rolle als bisexueller außerirdischer Wissenschaftler in der Rocky Horror Picture Show. Er spielte in mehr als 30 Filmen mit, meist in der Rolle des Bösewichts. So war Curry auch der mörderische Clown in der Verfilmung von Stephen Kings S. Das waren die Nachrichten mit Laura Knepper.
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4: 23 Grad in Cuxhaven, 24 in Bremerhaven und dann geht es wieder runter ein bisschen auf 21 Grad in Oldenburg. Heute Nacht sind es insgesamt 14 Grad, das ist dann der Tiefstwert und es ist ein bisschen bewölkt, aber die Wolken rollen wieder davon und die Nacht zeigt sich uns sehr, sehr schön und klar dann später. Und morgen ist es insgesamt sehr warm und schön, bis zu 28 Grad. Es gibt viel, viel Sonne, es gibt ein paar Wolken und im Tagesverlauf nimmt dann die Wahrscheinlichkeit, dass es vielleicht mal einen Schauer oder ein Gewitter gibt, etwas zu. Aber letztlich ist es eher wahrscheinlich, dass das ausbleibt. Also sollte alles gut sein für morgen.
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4: Verkehrsservice kommt um 6:45 mit einer Meldung, betrifft die Münchner Straße in Bremen. Die ist in Höhe Parallelweg wegen einer Baustelle bis Freitag Mitternacht gesperrt. Gute Fahrt.
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4: Herzlich willkommen zu diesem Mittwoch 2 Stunden Sounds. Wir müssen über Dolly reden und das tun wir gleich in einer Viertelstunde.

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1: Boy and Bear, in den Bremen 2 Sounds, Just to be kind. Ich musste gerade an diese Ladefläche eines Pickup-Trucks denken und ich kann mich wirklich gut dran erinnern. Oh, es waren sogar mehrere, auf denen ich Platz nehmen und mich dahin lümmeln durfte, mit denen wir um den Lake Michigan gefahren sind. Nette Menschen, die uns mitgenommen haben, ist ein paar Jahre her. Wir hinten auf der freien Fläche mit wehenden Haaren im Gesicht, einem kühlen Getränk in der Hand und Sonne auf der Haut. Zum nächsten Strand, zur nächsten Party, zum Baden. Und für dieses Trio aus Winnipeg hat so ein Pickup-Truck eine ähnliche Bedeutung. Und ihre Geschichte hören wir jetzt auf Bremen 2. Hier sind Sweet Alibi und Pickup-Truck.

Sweet Alibi Pickup Truck. Und hier ist der Bremen 2 Verkehrsservice mit einer Warnmeldung, 7:15. Vorsicht bitte auf der A27 Bremerhaven Richtung Bremen. Zwischen Bremerhaven Süd und Stotel liegt Holz auf der Fahrbahn. Da also bitte sehr vorsichtig fahren. Ich wünsche eine gute Fahrt. Hier sind die Bremen 2 Sounds. Hier sprechen wir über Dolly Parton jetzt. Sie sieht das Licht am Horizont an einem klaren blauen Morgen und versichert uns, dass alles gut wird mit ihrer engelsgleichen Stimme. So hat Pink über Dolly Parton zum Beispiel gesprochen. Und diese Legende, Dolly Parton ist also gestorben, gestern mit 80 Jahren. Die Dolly Parton, die den Country geprägt hat wie keine zweite, die die Musik in allen Farben geliebt hat, die auch Eminem zu seiner Einführung in die Rock'n'Roll Hall of Fame die süßeste, zugewandteste, respektvollste Nachricht geschrieben hat, die mit Sia, mit Mötley Crüe, mit Sting, mit Post Malone Musik gemacht hat. Liebe pur war sie, so sagen alle, die irgendwie mit ihr zu tun hatten. Und wenn Sie die wahrscheinlich treffsichersten, rührendsten Worte über Dolly Parton und ihr Leben, ihr Vermächtnis hören wollen, ich würde sie gern übergeben eben an gerade genannte Pink, die nämlich im November 2022 eine Laudatio gehalten hat, als die Country-Legende Dolly Parton offiziell in die Rock'n'Roll Hall of Fame aufgenommen wurde in Los Angeles. Sie finden das Video im Netz und ich verspreche Ihnen wirklich 5 Minuten wunderschöne Worte. Und so hat sich Dolly Parton also um sehr, sehr vieles gekümmert, um viele Menschen. Sie hat Soziales und von Herzen Gütiges getan. Sie hat sich mit Menschen verbunden. I will always love you ist übrigens gar nicht Whitney's, das ist Dollys. Würde mir persönlich jetzt zu sehr vielleicht das Herz brechen.

0: Genau. Und darum hören wir jetzt einen Song, der weniger Tränen rollen lässt, der aber auch sehr, sehr schön ist und eine ebenfalls feine Seite zeigt von Dolly Parton. Zu Gast auf Norah Jones Song Creepin' In und damit Rest in Peace von Herzen, Dolly Parton. Hier sind die Bremen 2 Sounds.
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Norah Jones und Dolly Parton, Creepin' In. Dylan John Thomas war mir, muss ich gestehen, bis vor kurzem überhaupt kein Begriff, dabei ist ein wirklich feiner Musiker. Er hat es geschafft von der Straße bis auf die Arena-Bühnen, erst als Support für zum Beispiel Sam Fender oder Liam Gallagher und dann auch große Bühnen für sich selbst. Und er macht Musik, weil er muss. Er sagt, das war wirklich etwas Reinigendes, Veränderndes. Das Einzige, sagt er, was ihn durch seine Kindheit gebracht hat, egal was der Tag so für ihn bereithielt, er konnte immer zur Gitarre greifen und der Tag hielt oftmals überhaupt nichts Gutes innerhalb der Familie für ihn bereit. Also war es tatsächlich was ja fast Überlebenswichtiges für ihn. Und jetzt hat er ein zweites Album in den Startlöchern. Nothing Here Worth Taking heißt es. Es ist noch nicht da, aber dieser Song und der ist wirklich gut. Und deshalb hören wir ihn jetzt zusammen auf Bremen 2, Dylan John Thomas und Come and Get It.

liebe diesen Song. Beim zweiten Mal hören schon, geht er nicht mehr aus dem Kopf. Mal gucken, wie es Ihnen geht. Nach diesem einmal, das war Dylan John Thomas. Der Song erscheint am Freitag pünktlich zu seinem Gig auf The Grid, der Hauptbühne des Leeds Festivals. Dass er ein Schotte ist, konnten Sie vielleicht gerade ein bisschen vernehmen, als er gesungen hat. Und apropos Gesang, auch Hamburg kann Gesang. In Form von Daniel Welbert mit seiner Band Well Bad. Und die hören wir jetzt auf Bremen 2. Hier ist Heal a Wound.

0: Wellbed auf Bremen 2 Heal Wound.
1: Einen schönen guten Abend wünsche ich Ihnen.
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0: Am Hafen Oldenburg ist übrigens auch sehr schön da. 21 Grad. Dom zu Pferden 22. Roland-Statue am Markt in Bremen 22 Grad. Ebenfalls immer noch. Und insgesamt haben wir auch heute Nacht ein recht nettes Wetter. Erst ist es ein bisschen bewölkt, später wieder häufiger klar. Tiefstwerte liegen zwischen 17 und 14 Grad. Und morgen geht es wieder hoch auf sagenhafte 28. Dazu könnte zwischenzeitlich mal so das Gefühl aufkommen, jetzt könnte es mal schauern, vielleicht kommt sogar ein Blitz dazu und eventuell Freund Donner auch noch. Das kann passieren, die Wahrscheinlichkeit ist aber nicht sehr hoch. Von daher wird es insgesamt noch mal ein schöner, warmer Sommertag.
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0: Verkehrsservice kommt um ganz genau 7:30. Bremen, die Münchner Straße, die ist in Höhe Parallelweg wegen einer Baustelle bis Freitag Mitternacht gesperrt. Gute Fahrt.
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0: Manu Grosshardt, der Robin Hood seiner Generation, 24 ist er. Der stürmt sanft, ja, das geht, nach vorn, um anzuprangern, was ihm und seinen Leuten so Angst macht und nicht stimmt, auch in unserem Land. Der hat ein neues Album und er sagt es vielleicht nicht mit genau denselben Worten und an seinen Texten stößt.

Grüßt sich in der Regel auch niemand, verglichen mit Danger Dan, aber auch Malu Grossart sagt, bildet Banden. So heißt sein neues Album und wir hören gleich rein hier in den Bremen 2 Sounds. Und das hier ist Joseph mit Canyon.

Joseph und Canyon hier in den Bremen 2 Sounds. Und hier ist der Bremen 2 Verkehrsservice. Es gibt eine neue Warnmeldung. Vorsicht bitte auf der A27 Bremerhaven Richtung Bremen. Zwischen Bremen-Fahr und Sebaldsbrück steht ein kaputtes Fahrzeug da. Also bitte vorsichtig fahren. 4:08. Ich wünsche Ihnen eine gute Fahrt.

paar der Musiker, die Sie hier hören, nebst Sharon Jones, ein paar von den Dap Kings haben tatsächlich 2006 auch mitmusiziert für Amy Winehouses Album Back to Black. Gerade gehört in den Sounds also Sharon Jones and the Dap Kings, Stranger to My Happiness. Und jetzt gibt's Chris Jacobs, hier ist Afterglow.

Afterglow von Chris Jacobs hier in dem Bremen 2 Sound. Schön, dass Sie dran sind. Ich frage mich an dieser Stelle, bevor wir den nächsten Song hören, ob das eigentlich geht, dass ich stolz bin auf jemanden, den ich eigentlich persönlich gar nicht kenne, und zwar so stolz und so angerührt, dass ich hier und da sogar wirklich Gänsehaut bekomme und mega glücklich bin, dass es diesen Menschen gibt mit dem, was er macht. Da gibt es zum Beispiel eben diesen Marlo Grosshardt, da geht mir das so. Nicht verwandt, nicht verschwägert, ich bin so stolz auf ihn. Sein drittes Album ist da, es heißt Bildet Banden. Und ja, es fußt auf genau diesen Gedanken, die ganz viele Menschen umtreibt in dieser Zeit. Was machen wir eigentlich jetzt mit dieser Welt? Mit den Rechten, die in den Parlamenten hocken, mit den Kriegen, von denen wir alle dachten, nö, die gibt's gar nicht. Und mit den Menschen, die das tötet, und mit den anderen, die dann weiterleben und sagen, ja, ach ja, gerade noch okay, irgendwie aushaltbar, vielleicht sogar notwendig. So, und dieser Marlo Grosshardt, der ist 24 Jahre, der ist für mich sowas wie der Markant. Oh Gott, auf den bin ich auch so stolz, auch 24. Nur der Markant macht es vor allem via Social Media und auf seine Art und Weise, dass er wachrüttelt und versucht, was Gutes zu bewirken, und Marlo Grosshardt eben in Musik. Und da hören wir jetzt einen Song, den ersten, den ich mitgebracht habe von zweien. Marlo Grosshardt, Rasselbande.

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Neue Sounds von Marlo Grosshardt. Am 6.9. ist er in Hannover, am 12. September in Hamburg im Stadtpark. Der ist aufgewachsen in einem kleinen Dorf bei Hamburg, der Marlo. Und diese neuen Songs, 13 an der Zahl, auf dem Album bildet Banden, die sind im letzten Jahr ganz ratzfatz innerhalb weniger Wochen entstanden in einem kleinen Dorf in Portugal. Da hat es geregnet, er war weit weg von Deutschland, aber mit dem Kopf war er bei all den Sachen, die er da um sich hatte, so wie wir alle. Gerade waren die Bundestagswahlen, dann Donald Trump, der, oh Gott, hat seine zweite Amtszeit angetreten und Marlo Grosshardt hatte zum ersten Mal, sagt er ernsthaft, richtig Schiss vor dem, was da kommt. Und auf diesem Album finden wir also quasi die Vertonung genau dieser ganzen Gefühle. Da sitzen Nazis jetzt im Bundestag und man muss sie auch so nennen, sagt er und singt das auch. Und zwar in diesen Sounds Realität.

Malu Grossart, Realität hier in den Bremen 2 Sounds. Und da gibt es jetzt ganz frisch eine Warnmeldung. Der Bremen 2 Verkehrsservice um 8:11. Vorsicht bitte auf der A7 Hamburg Richtung Hannover zwischen Bad Fallingbostel und im Dreieck Walsrode. Da liegt ein Plastikteil. Da also bitte vorsichtig fahren. Ich wünsche Ihnen eine gute Fahrt. Und jetzt gibt es Sounds von Half Moon Run aus Montreal. You can let go. Auch ein schöner Satz. Du kannst ruhig auch mal loslassen. Kannst du mal.

0: You can let go, Half Moon Run.
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1: Mit Laura Knepper. Bremische Bürgerschaft beschließt verschärftes Rauchverbot. Mindestens 157 Menschen sterben nach Sturzflut in Nepal. Meta stimmt milliardenschweren Vergleich zu. Das Wetter nachts meist klar bei 17 bis 14 Grad. In Bremen gilt künftig ein strengeres Rauchverbot. Die Bürgerschaft hat am Nachmittag die verschärften Regeln endgültig beschlossen. CDU, FDP und Bürger in Wut stimmten dagegen. Die Gruppe Bürgerallianz enthielt sich. Pascal Faltermann mit den Einzelheiten.
2: Grundsätzlich verbietet das neue Gesetz das Rauchen an überdachten Bus- und Bahnhaltestellen sowie in der Außengastronomie von Freizeiteinrichtungen, Zoos und Krankenhäusern. Für Wettbüros gilt in Zukunft ein komplettes Rauchverbot. Spielhallen dürfen keine abgetrennten Raucherbereiche mehr einrichten. Das Nichtraucherschutzgesetz gilt jetzt auch für E-Zigaretten und Cannabisprodukte. Bei den neuen Regeln habe man besonders Wert darauf gelegt, Kinder und Schwangere zu schützen, betonen der Grünen-Abgeordnete Ralf Sachse und seine SPD-Kollegin Ute Reimers-Bruns. Die CDU lehnte das Gesetz ab, weil aus ihrer Sicht die Regeln zu sehr in die persönliche Freiheit von Bürgern eingreifen. FDP und Bürger in Wut bemängelten unter anderem, dass die Verbote so gut wie nicht kontrolliert werden.
1: Anderthalb Wochen vor der Landtagswahl in Sachsen-Anhalt liegt die AfD weiter mit großem Abstand vorn. In einer neuen Vorwahlumfrage im Auftrag der ARD kommt die im Land als gesichert rechtsextrem eingestufte Partei auf 42%. Das ist etwas mehr als in der letzten Umfrage. Die weiteren Zahlen hat aus Berlin Markus Sambale.
3: Abgeschlagen folgt die CDU. Sie verliert etwas und käme nur noch auf 22%. Die Linke verliert ebenfalls leicht und fällt in der Umfrage auf 11%. Etwas zugelegt hat die SPD auf 8%. Und leicht gestiegen sind auch die Grünen auf 6%. An der 5%-Hürde würden scheitern das BSW mit 4% und die FDP mit 3%.
1: Eine heftige Sturzflut in der Grenzregion zwischen Nepal und China hat eine tiefe Spur der Zerstörung hinterlassen. Allein in Nepal wurden nach Behördenangaben mindestens 157 Menschen getötet. Hunderte Menschen, darunter mehr als 480 Reisende, vor allem aus dem Ausland, sowie Polizisten und Soldaten werden vermisst. Aus Polizeikreisen hieß es werde befürchtet, die Zahl der Vermissten könnte in die Tausende gehen. Der Social-Media-Konzern Meta und zahlreiche klagende US-Bundesstaaten haben sich auf einen außergerichtlichen Vergleich geeinigt. Meta soll demnach nicht nur Geld zahlen, sondern auch Veränderungen an seinem Angebot vornehmen. Welche das sind, weiß aus Los Angeles Reinhard Spiegelhauer.
4: Minderjährige sollen Meta-Plattformen wie Facebook oder Instagram künftig höchstens 2 Stunden pro Tag nutzen können. Nachts soll der Zugriff nicht möglich sein, während Unterrichtszeiten und abends keine Benachrichtigungen durch die Apps erfolgen. Der Meta-Konzern soll wirksamere Alterskontrollen einführen. Die Zahlungen, die Meta leisten soll, fallen erheblich niedriger aus als im Vorfeld kolportiert. Meta selbst hatte von möglichen Strafzahlungen in Höhe von 1,4 Billionen Dollar gesprochen. Die klagenden Bundesstaaten hatten eine Summe von bis zu 200 Milliarden genannt. Laut Vergleich wird die Summe nun voraussichtlich unter 20 Milliarden liegen.
1: Der ehemalige Tatortkommissar Andreas Hoppe ist tot. Er ist im Alter von 66 Jahren unerwartet gestorben, teilte seine Agentur unter Berufung auf seine Familie mit. Hoppe hatte von 1996 bis 2018 den Kommissar Mario Kopper im Ludwigshafener Tatort an der Seite von Ulrike Volkerts alias Lena Odenthal gespielt. Insgesamt war er laut SWR in insgesamt 57 Tatortfolgen zu sehen. Das waren die Nachrichten mit Laura Knepper.
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5: Ja, und da gibt es diese schöne kleine Erfindung namens Webcam. Und durch diese schaue ich gerade auf die Weser, wo sie einen Bogen macht. Ich schaue vom Weserstadion direkt Richtung Europahafenkopf, wo die Sonne langsam aber sicher untergeht. Und das bei 22 Grad immer noch. Wir haben ebenfalls 22 Grad in Rothenburg an der Wümme. Und 24 Grad sind es noch in Wilhelmshaven heute Nacht. Der Tiefstwert, der liegt bei 14 Grad. Erst wolkig, später lockert sich das Ganze. Und morgen ist es für die längste Zeit freundlich mit Sonnenschein und ein paar Wolken. Es gibt dann hier und da mal ein paar Momente, wo eventuell ein Schauer runterkommt oder Gewitter eventuell auch eintritt. Aber letztlich ist es eher unwahrscheinlich als wahrscheinlich, falls sie das tröstet. Und der Maxiwert liegt bei 28 Grad.
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5: Kommt um 8:15 Vorsicht bitte auf der A7 Hamburg Richtung Hannover zwischen Bad Fallingbostel und dem Dreieck Walsrode. Da steht ein kaputter LKW und es liegt ein Plastikteil auf der Straße. Die Münchner Straße in Bremen, die ist in Höhe Parallelweg wegen einer Baustelle bis Freitag Mitternacht gesperrt. Gutes Ankommen.
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5: Interpol aus New York haben ein neues Album gemacht. Ich bin selbst überrascht, aber ich habe was dabei. Und jetzt hören wir eine Singer-Songwriterin und Fiddlerin aus den Staaten. Seit 2005 hat sie schon 9 Soloalben veröffentlicht. Zuletzt im letzten Jahr eines, Nobody's Girl. Und davon gibt es jetzt Strange Dreams. Hier ist Amanda Shires.

John Mayer auf Bremen 2, Speak for Me. Ben Barrett sagt, er möchte wirklich die Leute zum Lächeln bringen, zum Singen, zum Wippen mit den Füßen. Und genau das drückt seine Musik aus, ob das neue Album oder die alten Sachen. Der Mann wurde in London geboren, Jahrgang 84. Und der sagt sich auch, warum soll ich mich festlegen auf irgendwas, wenn mir doch alles Spaß macht. Mir macht Jazz Spaß und Pop macht mir Spaß und ein bisschen Rock und Funk. Und das alles steckt in seiner Musik. Und jetzt kommt die wirklich noch interessantere Geschichte für Sie persönlich und vielleicht tragen Sie sich das direkt in Ihren Handywecker als Erinnerung ein. Dieser Mann namens Ben Barrett wird schon ganz bald am 14. Oktober im Sendesaal Bremen sein. Auf unsere Einladung hin, live im Sendesaal, ein exklusives Radiokonzert mit Ben Barrett. 14. Oktober ist noch ein kleines bisschen hin, aber Bremen 2 wird online und auch im laufenden Programm ab dem 28. 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Also vielleicht einfach mal merken und sich überlegen, ob Sie sowas zum Beispiel Lust hätten. Und den 28. September Verlosestart sich notieren. Ben Barrett und Lamplighter.

0: Ben Barrett Lamplighter in den Bremen 2 Sounds. Und jetzt Interpol. Interpol ist eine Indie-Rock-Post-Punk-Band. Sie kommt aus New York. Die haben sich 97 gegründet. Das heißt also, seit fast 3 Jahrzehnten entwickeln die ihren Sound und tüfteln dran rum. Und der Sound ist eigentlich eine ganz eigene, ja, musikalische Sprache aus Atmosphäre. Sehr viel davon Spannung, aber gleichzeitig eben auch Zurückhaltung. Und die haben jetzt ein neues Album. Das kommt Freitag raus. This Mirror Weighs a Ton heißt es. Und da ist es nicht anders. Also es gibt hier keine radikale Neuerfindung, falls Sie sich ein bisschen mit Interpol auskennen, sondern das ist eine quasi Erweiterung, eine ganz natürliche des Soundkosmos. Und ich finde das sehr, sehr gut. Und hier ist Beispiel Nummer 1, Iron City. Hier sind Interpol.
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Neue Sounds aus New York von Interpol, Iron City. Und hier sind die Bremen 2 Verkehrsnews. Ganz genau gibt es eine Warnmeldung und die betrifft die A28 Oldenburg Richtung Leer. Zwischen Apen, Remels und Filsum steht ein kaputtes Fahrzeug. Bitte fahren Sie da sehr, sehr vorsichtig auf der A28 Oldenburg Richtung Leer zwischen Apen, Remels und Filsum. Ich wünsche Ihnen eine gute Fahrt. Und die führt sie jetzt auch im Geiste hoffentlich zurück in die Sounds. Hier ist Bremen 2 und es geht um Interpol aus New York, die ihr neues Album draußen haben. Und da merkt man mal wieder, dass die drei sehr verbunden sind seit fast 30 Jahren. Paul Banks ist der, der die Stimme gibt. Daniel Kessler, der leistet seine Zauberarbeit an der Gitarre. Und Sam Foggerinos, der hat dieses wahnsinnig präzise Rhythmusgefühl und ist also für die Taktgebung zuständig. Und die drei haben sich wieder zurückgezogen und getüftelt und sehr entspannt ein neues Album kreiert. Da gibt es dann zusätzlich noch ein paar Streicher und Akustikgitarren, Synthesizer, haben Sie gerade gehört. Und so gibt es ganz viele unterschiedliche Farben und Nuancen und nichts wirkt irgendwie aufgesetzt. Alles ist entspannt und verzaubernd. Und das Ganze gibt es am 12. November live in Hamburg, wenn Sie mögen. The Mirror Weighs a Ton heißt das neue Album und davon jetzt Wounded Soldier.

Neue Sounds von Interpol, Wounded Soldier. Kennengelernt gerade hier in den Bremen 2 Sounds, wo es jetzt Sounds von Carl Brummel gibt. Starting from scratch.

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3: Und auch dazu gibt es die Infos hier, nämlich 24 Grad sind es immer noch in Bremerhaven, 22 in Rothenburg an der Wümme und in Bremen und 21 in Diepholz und Oldenburg. Tiefstwert heute Nacht liegt so

0: zwischen 17 und 14 Grad. Nichts Aufregendes drumherum. Erst ein bisschen wolkig, später eben dann nicht. Und morgen viel Sonne, aber auch einiges an Wolken. Eventuell mal kurz Schauer- oder Gewitterneigung. Und das bei maximal 28 Grad.
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0: Der kommt um gleich 8:58. Vorsicht bitte auf der A28 Oldenburg Richtung Leer zwischen Apen-Riemels und Filsum. Da steht ein kaputtes Fahrzeug. Und die Münchner Straße in Bremen, die ist in Höhe Parallelweg wegen einer Baustelle gesperrt. Es dauert noch bis Freitag Mitternacht. Bis dahin da also Geduld. Und jetzt gute Fahrt.
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0: Die Lotte hat ihr viertes Album draußen. Ihr viertes fühlt sich für Lotte aber eigentlich an wie ihr zweites Debüt. Und ich kann verstehen, was sie damit meint, denn sie klingt einfach anders und sie klingt sehr, sehr speziell und speziell schön, möchte ich sagen. Deshalb habe ich davon einen weiteren Song mitgebracht. Den hören wir gleich. Und das hier sind die Mighty Oaks und Rainier.

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1: Michael Kiwanuka, man hört es hier jetzt wirklich nicht, dass er früher eher Rockmusik gemacht hat und getourt ist mit Björk oder den Red Hot Chili Peppers mit Noel Gallagher. Und irgendwann bekam er eine sehr, sehr seltene Aufnahme, eine Akustikaufnahme auch noch. Und das hört man in diesem Song namens Bones, den es gerade gab auf Bremen 2, sehr wohl von Otis Redding's Sitting on the Dock of the Bay. Und da war er... Er stand in Flammen. Er hat gesagt, das ist das Schönste, was ich je gehört habe und das ist das, was ich machen will. Und da hat er seinen Weg gefunden, der Michael Kiwanuka. Ich finde ihn großartig. Ich hoffe, er tourt bald wieder. Letztes Jahr wurde ja alles abgesagt, weil es ihm nicht so gut ging. Wir behalten das für Sie im Auge. Und das hier ist Musik jetzt von Anais Mitchell, Little Big Girl.

Anais Mitchell, Little Big Girl auf Bremen 2. Lotte ist Musikerin, Lotte hat 3 Alben draußen und jetzt ist Lottes Lotte, ihr 4. Album, kurz da. Vor ein paar Tagen hat sie es released und sie hat sehr lange dran gearbeitet. Sie hat sehr daran gelitten und sie hat sehr viel mit diesem Album und den Songs darauf auch gelernt. Die Ausgangssituation war die, Lotte Wohnung gekündigt, hat alles eingelagert, was so ihr Besitztum war. Hat bei Freunden dann geschlafen, mal auf der Couch, mal in einem freien Bett, wenn jemand nicht da war. Und hat sich da wirklich dann gefragt, und das war ihre Krise, was ist eigentlich so mit Anfang 30? Welches Leben passt mir? Ich habe es immer noch nicht gefunden und genau das hört man auf dem Album. Das ist sehr viel Melancholie ist da drauf, aber auch eben diese Aufbruchstimmung. Und was sie gedacht hat, was sie mit 30 ungefähr hätte, dieses Angekommensein. Also Kinderhaus, Mann, ein bisschen mehr Plan von dem, was sie will. Aber während der Produktion, sagt sie, war sie immer noch weit entfernt davon. Und kurz vor dem Release, als das Album längst fertig war, kam dann auch noch die schmerzhafte Trennung dazu. Und sie sagt, das ist schon krass. Ich habe so viel nach der Freiheit gesucht in meinem Leben. Und jetzt habe ich keine Basis mehr. Wenn eine Beziehung zerbricht, muss man sich die erstmal wieder schaffen. Und dieses jemanden verlieren, das hören wir hier ganz deutlich. Oh mein Herz, hier ist Lotte auf Bremen 2.

Neue Songs von Lotte vom neuen Album, das so heißt wie Lotte. Und der Song gerade, der heißt Oh mein Herz. Und hier ist der Bremen 2 Verkehrsservice um gleich 9:12. Vorsicht bitte auf der B210 Wittmund Richtung Wilhelmshaven in Höhe Jever Ost, Sillenstede steht ein kaputter LKW im Weg herum. Bitte da vorsichtig fahren. Gute Fahrt wünsche ich. Hier sind die Bremen 2 Sounds, jetzt mit einem, ja, ich möchte sagen, kleinen, merkwürdigen, leicht disco-schmonzigen Song, der aber irgendwie auch was sehr, sehr Cooles und Einnehmendes in sich hat. Und er kommt von Jay Bernard. Und der hatte das Glück, dass er mit einem Produzenten, Paul Butler heißt, der hat auch schon mit Michael Kiwanuka oder Devendra Banhart zusammengearbeitet, dass der mit ihm da saß und gesagt hat, lieber Jay Bernard, jetzt lass mal locker und sei mal ein bisschen spontan und lass auch mal Vokal fließen. Sei nicht so eingeengt und so in der Spur, die du schon immer verfolgst, seitdem du Musik machst. Und der Jay Bernard sagt selbst, danach hat er gemerkt, das war so mit seine befreiteste Gesangsleistung und die hören wir eben in diesem kleinen, merkwürdigen, aber wunderschönen Song. Jay Bernard, 4 in the Morning. Here I go.

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2: Eine Künstlerin oder ein Künstler wird sich am 15. September besonders freuen dürfen.
3: Ich denke jetzt mal nicht an den Preis, sondern ich denke jetzt einfach daran, dass ich eine gute Präsentation da mache, die meine Position vertritt.
2: 8 Künstlerinnen und Künstler sind bereits nominiert für den Pauli-Preis 2026. Diese Auszeichnung gehört zu den Bestdotierten in Deutschland. Sie zeichnet Kunstschaffende für ihr Werk zur jüngsten Kunst der Gegenwart aus. Die nominierende Jury hat bereits ausgewählt. Diese Werke können Sie sehen.
4: Wenn dann die Ausstellung steht, kommt dann erst die zweite Jury. Das sind 5 andere Kunstexpertinnen und Experten, die dann durch die Ausstellung gehen und innerhalb der 8 Positionen einen Gewinner, eine Gewinnerin wählen.
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5: Na, vielen Dank für diesen Tipp, Jens Schellhass. Danke Ihnen fürs Dransein heute. Das waren jetzt fast schon wieder die Bremen 2 Sounds. Heute Abend mit mir, Christine Heuk. Und hier kommt mein Herzstück, mein allerliebster Lieblingssong. Und die haben aber so viele gute, möchte ich betonen, von Paloma and the Matches. Hier ist Out of Sight, Out of Mind.

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1: Mit Laura Knepper. Bremische Bürgerschaft beschließt verschärftes Rauchverbot. Zahl der Überschwemmungstoten in Nepal steigt. Britischer Schauspieler Tim Curry stirbt mit 80 Jahren. Das Wetter nachts meist klar, morgen wieder viel Sonne bei bis zu 28 Grad. In Bremen gilt künftig ein strengeres Rauchverbot. Die Bürgerschaft hat die verschärften Regeln am Nachmittag endgültig beschlossen. Sie gelten ab Anfang kommenden Jahres. CDU, FDP und Bürger in Wut stimmten dagegen. Die Gruppe Bürgerallianz enthielt sich. Pascal Faltermann mit den Einzelheiten.
2: Grundsätzlich verbietet das neue Gesetz das Rauchen an überdachten Bus- und Bahnhaltestellen sowie in der Außengastronomie von Freizeiteinrichtungen, Zoos und Krankenhäusern. Für Wettbüros gilt in Zukunft ein komplettes Rauchverbot. Spielhallen dürfen keine abgetrennten Raucherbereiche mehr einrichten. Das Nichtraucherschutzgesetz gilt jetzt auch für E-Zigaretten und Cannabisprodukte. Die CDU lehnte das Gesetz ab, weil aus ihrer Sicht die Regeln zu sehr in die persönliche Freiheit von Bürgern eingreifen. FDP und Bürger in Wut bemängelten unter anderem, dass die Verbote so gut wie nicht kontrolliert werden.
1: Knapp zwei Wochen vor der Landtagswahl in Sachsen-Anhalt hat die AfD ihren Vorsprung auf die CDU ausgebaut. In einer Vorwahlumfrage im Auftrag der ARD kommt die im Land als gesichert rechtsextrem eingestufte Partei auf 42%. Die CDU von Ministerpräsident Sven Schulze liegt bei 22%. Mehr hat aus Berlin Markus Sambale.
3: Die Regierungsbildung wäre bei einem solchen Wahlausgang schwierig. Die AfD hätte im Landtag keine absolute Mehrheit und die übrigen Parteien haben eine Zusammenarbeit mit ihr ausgeschlossen. Für eine Mehrheit wäre CDU-Ministerpräsident Schulze auf alle übrigen Landtagsparteien angewiesen, auch auf die Linke, mit der die CDU Koalitionen und ähnliche Formen der Zusammenarbeit aber ebenfalls ausgeschlossen hat.
1: Nach den verheerenden Überschwemmungen in Nepal ist die Zahl der Toten auf mindestens 157 gestiegen. Mehrere hundert Menschen werden noch vermisst, darunter auch zahlreiche Ausländer. Die Armee setzt Hubschrauber und Rettungstrupps in der Katastrophenregion ein. Auch auf der chinesischen Seite der Grenze haben Unwetter schwere Schäden angerichtet. Im Prozess um Social-Media-Sucht von Kindern hat der Facebook-Mutterkonzern Meta einem Vergleich zugestimmt. Das Unternehmen zahlt insgesamt knapp 16,7 Milliarden US-Dollar. Damit wird die Klage ohne weitere gerichtliche Auseinandersetzung beigelegt. Der britische Schauspieler Tim Curry ist tot. Er ist im Alter von 80 Jahren gestorben, bestätigte seine Managerin. Curry spielte in mehr als 30 Filmen mit. Weltweit bekannt wurde er vor allem durch seine Rolle als bisexueller außerirdischer Wissenschaftler in der Rocky Horror Picture Show. Das waren die Nachrichten mit Laura Knepper.
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1: In der Nacht bleibt es trocken, die Tiefstwerte liegen zwischen 17 und 14 Grad. Morgen wird es wieder freundlich mit Sonnenschein und Wolken. Die Temperaturen erreichen zwischen 23 und 28 Grad.
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4: Willkommen bei den Late Night Sounds. Wir schauen auf Musik rund ums Mittelmeer bei MDR Kultur Bayern 2 und Bremen 2. Ich bin Gerd Friedrich und freue mich, wenn Sie mit eintauchen in die Wellen des Meeres und in den Macchia-Duft an seinen Ufern. Billie Jean.

0: Die Sidela Ba, von hier, von dort, über einem warmen Sahara-Rhythmus sang Suat Massi vom Schmerz, der Rassismuserfahrung und vom Erbe des Exils, sanft gemildert durch die Reinheit ihrer Stimme. Im Echo rezitierte dann Gael Faye ein Gedicht über Ablehnung und Identität, geteilte Identitäten. Und gemeinsam webten sie einen Dialog zwischen Erinnerung, eine Brücke zwischen Schmerz und Heilung. Angelique Kidjo ist eine Sängerin von Weltformat. Und auch wenn wir uns heute viel in mediterranen Kulturen bewegen, möchte ich sie nicht vergessen, denn gerade hat die Streiterin für Bildung und Chancengleichheit in Benin, die auch UNICEF-Botschafterin ist, eine große Auszeichnung bekommen. Erst 2022 brachte sie Queen of Sheba heraus, ihr Album mit dem Weltklasse-Jazz-Trompeter Ibrahim Malouf.
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1: Inspiriert war dieses Album von Mythos der afrikanischen Königin von Saba, die nach Jerusalem zu König Salomo reiste. Alle Songtexte für dieses Album schrieb Angelique Kidjo in ihrer Muttersprache Yoruba. Angelique Kidjo wuchs in Benin auf. Ihre Eltern sammelten Schallplatten und wollten Bildung für ihre Söhne und Töchter ermöglichen. Mit 22 ging sie dann nach Paris, studierte Jazzgesang und kurzzeitig Jura. Und Anfang der 90er Jahre erschien dann ihr allererstes Album. Am 28. November kehrt sie in den Potsdamer Nikolaisaal zurück, die fünffache Grammy-Preisträgerin und erste schwarze Afrikanerin auf dem Hollywood Walk of Fame. Sie stellt dann ihr 20. Album vor in Deutschland, Hope. Es gibt noch ein weiteres Konzert in Köln. Wir bleiben hoffnungsvoll in den Late Night Sounds mit einer ersten Single von einem neuen Duo gebildet. Von Beate Wein, vom Pulsar Trio und von Yael Dorisson, die eigentlich als Clownin rüssierte bisher, doch beide teilen sie die Liebe für Spektakel und Musik und für verrückte musikalische Ideen.

Beate Wein spielt auf diesem Album, das im September herauskommt, Klavier, Synthesizer, Kalimba und vieles mehr. Das Release-Konzert mit Les Nénés des Gentes findet in Dresden statt, mit Gastmusikerin im Bibliotop am 18. September. Souad Massi, die algerische Sängerin aus Paris, denn mittlerweile lebt sie seit mehr als 25 Jahren in Frankreich, steht heute im Fokus, denn sie gewann gerade den Preis der deutschen Schallplattenkritik für ihr Album Sagat. Ich habe einen Platz als Künstlerin, die Bühne, so wie die Menschen in der Politik oder im Fernsehen, nutze ich die Bühne für meine Botschaften, um Menschen zu sensibilisieren, zum Beispiel für die Erwärmung des Klimas, denn die ist menschengemacht, sagte sie mir bei einem Interview zum Album Sekana, das erst vor 3 Jahren erschienen ist. Damals beschrieb sie in ihren Songs die um sich greifende Unsicherheit junger Menschen um sie herum über den Zustand dieser Welt. In die Sahara ging es mit dem Song Mirage von diesem Album. Piers Ficini und Souad Massi singen hier über die Schönheit der Wüstenlandschaften, aber auch über die tödlichen Gefahren dort.

Suat Massi ist eine wütende und trotzdem sanfte Kriegerin und eine wichtige Stimme der arabischen Diaspora in Frankreich. Ihre Songs reiben sich an den Problemen unserer Zeit wie Kriege, Kinderarbeit und Rassismus. Ihr neues rockaffines Album nannte sie Sagat. Das ist ein Wort, das im algerischen Slang verwendet wird, um auszudrücken, dass die Lage schlechter wird. Sagat wurde überwiegend in Großbritannien aufgenommen. Wie schon das Vorgängeralbum produzierte es der Gitarrist Justin Adams. Sekana heißt dieses Album. Und Adams hat schon mit Tina Riven und Rashid Taha gearbeitet. Hier mehr über diese Zusammenarbeit.

Dieser Song wurde von einem Bild inspiriert, das ein Kind zeigt, das sich nach einem Bombenangriff an einen Baum klammert. Suat Massi besingt die Unmenschlichkeit des Krieges. Der Folksound und der fragende Text verstärken noch die Sanftheit ihrer Stimme. Und man denkt sofort an die aktuellen Kriege und die darunter leidenden Kinder oder Jugendlichen. Suat Massi hat selbst zwei Töchter im Teenageralter, die viel Musik hören. Und sie suchte sich einen der bekanntesten französischsprachigen Rapper als Partner für ihren Song über das Leben in mehreren Kulturen. Sie singt mit Gaël Faye, der zwischen Ruanda, Burundi und Paris aufwuchs.

0: J'avais lu un livre à lui il y a longtemps, je pense c'est Petit Pays.
1: Ich habe vor langer Zeit ein Buch von ihm gelesen. Ich glaube, es heißt Petit Pays, kleines Land. Und ich mag auch seine Lyrik. Er ist sehr feinfühlig und sensibel. Er hat in Frankreich gelebt und auch er hat bestimmte Formen von Rassismus erlebt. Und voilà, das beschreibt dieses Lied.
0: Il a vécu aussi certaines formes de racisme et voilà, on a fait cette chanson.
2: L'ignorance mène à la peur et la peur mène à la haine et la haine mène à la violence. Voilà.
0: Alors, bien sûr que avoir une double culture, c'est une vraie richesse parce que
1: Natürlich ist es ein echter Reichtum, zwei Kulturen zu haben, denn man lernt die Kulturen anderer kennen, mehrere Sprachen, und das öffnet den Horizont. Aber leider versucht man in manchen Ländern aufgrund politischer Agenten manchmal immer noch Einwanderer oder andere Menschen zu stigmatisieren und ein schlechtes Bild von ihnen zu vermitteln, weil man beispielsweise von den wirklichen Problemen ablenken will. Ich spreche von Frankreich. Man ist Franzose, wenn man die Weltmeisterschaft gewinnt, und man ist Algerier, wenn man verliert. Es ist eigentlich à la carte. Sobald es einen Anschlag gibt, werden wir alle stigmatisiert. Wir haben Rassismus erlebt, und ich hätte nicht gedacht, dass meine Kinder ihn auf ihre Weise erleben würden. Die Menschen müssen Verantwortung übernehmen und arbeiten. Sie müssen versuchen, echte Lösungen für echte Probleme zu finden und nicht immer versuchen, andere zu stigmatisieren.
0: Des vraies solutions aux vrais problèmes et ne pas essayer de toujours stigmatiser l'autre.

0: Mit ihrem Techno-Punk beschreibt Suat Massi den hektischen Alltag von Frauen, oft alleinerziehenden Müttern wie sie, die ständig in Bewegung sind. Der Song ist nicht ironisch, sondern beschreibt den winzigen Schritt zwischen Überlastung und Zusammenbruch. Suat Massis Songs reiben sich an Problemen unserer Zeit. Dazu gehört für sie auch die Einsamkeit der alten nordafrikanischen Männer, die sie jeden Tag auf den Straßenmärkten und Plätzen im Pariser Viertel Bellevue sieht.
1: Und leider leben wir heute in Gesellschaften, in denen wir diese älteren Menschen unsichtbar machen, weil sie nicht mehr arbeiten. Deshalb messen wir ihnen keine Bedeutung bei. Ich habe einen Großvater, der in Frankreich gestorben ist und im Baugewerbe gearbeitet hat, aber mehr weiß ich nicht über ihn. Und jedes Mal, wenn ich alte Herren sehe, denke ich auch an meinen Großvater. Und ich bin traurig, weil ich keine Spuren von ihm finden konnte.
0: Es gibt Schmerz und Wut auf Sagat, Trauer, aber auch Aufbegehren und Zärtlichkeit. Die Abtempo-Songs und die Balladen wurden in Großbritannien aufgenommen. Wie das Vorgängeralbum von Suat Massi produzierte es wieder der Gitarrist Justin Adams, mit dem die Sängerin die Liebe zu Rockgrooves verbindet und zu Instrumenten wie Bendir oder Sorna, die sie an die Sahara erinnern.
1: Schade, dass ich unsere Arbeitssitzungen nicht gefilmt habe. Als er mit zwei großen Koffern ankam, hatte er zum Beispiel ein kleines Instrument dabei, das er, glaube ich, aus Guinea mitgebracht hatte. Es sah aus wie eine eiserne Schildkröte. Er ist ein Enthusiast, ein Sammler.

0: Band von Robert Plant gehören. Für die Sängerin ist diese kreative Zusammenarbeit die Erfüllung eines Jugendtraums. Denn der Zeppelin-Song Kashmir war für die Musikerin eine Erweckung als Teenagerin.
1: Für mich ist dieser Song wirklich eine Brücke zwischen verschiedenen Kulturen. Dieser Song hat bei mir einen künstlerischen Klick ausgelöst.

Das war der Titelsong von Sagat, gesungen hat ihn Suat Massi. Und am 16. Januar kommt die Musikerin, Komponistin, Gitarristin in den Kammermusiksaal der Philharmonie nach Berlin. Musik rund ums Mittelmeer gibt's heute in den Late Night Sounds bei MDR Kultur Bayern 2 und Bremen 2. Dabei reichen die Wurzeln einiger Musikerinnen und Musiker heute bis nach Nordindien oder in die Westsahara mit Aziza Brahim. Als Aziza Brahim ein Kind war und sich ihre Familie zum Teetrinken versammelte, erklangen Gedichte und Lieder. Das waren Freudentage für das Mädchen. Und diese Momente trägt sie bis heute in ihrem Kopf. Aziza Brahim gehört zu den klarsten Stimmen der aus der Westsahara vertriebenen Sahrawi. Sie wuchs in einem Flüchtlingslager auf in der algerischen Wüste und viele Wunden von damals schimmern immer noch aus ihren Liedern. Ihr Ton ist dabei nie verzweifelt, sondern stolz, egal ob sie Gitarre spielt oder ihre Trommel Tabal. Die Tabal steht für den Herzschlag, in ihrer Musik auch bei Dua.

Aziza Brahims Heimat ist von Marokko besetzt. Sie lebt seit Jahrzehnten im spanischen Exil und den Wüstenblues aus der Sahara singt sie auch dort. Die Erkenntnis, die sie teilt mit uns in ihren Liedern, heißt: Wer nicht kämpft, der ist schon tot. Und der nächste Song, der ist eine sanfte Hommage an eine ideale Frau, gesungen von einem Mann aus Marokko. Eine Art mediterraner Blues. Der wurde geschaffen, ohne die angelsächsische Musik zu streifen, von Titi Robin aus Frankreich und vom Sänger Medina Soli aus Marokko.

Wir haben uns gesagt, wir müssen für diesen Song nicht den Atlantik überqueren. Wir wollten unsere eigene Modernität entwickeln zwischen den südlichen und den nördlichen Ufern des Mittelmeers, erzählte mir Robin. Wir haben eine gemeinsame Geschichte. Ich bin mit marokkanischen Freunden aufgewachsen und Frankreich war sehr lange präsent in Marokko als Kolonialmacht. La Familia liest dieser Titel. Titi Robin und Medina Soli haben mit ihrem mediterran-magrebinischen Blues dann ein ganzes Album aufgenommen. Taziri kam 2015 heraus und eine Live-Aufnahme dieses Songs wurde auf YouTube inzwischen mehr als 1 Million Mal angeklickt. Robin spielte hier Gitarre, das ist sein erstes Instrument gewesen. Sein Stil verbindet zwei normalerweise streng getrennte musikalische Welten aus dem Norden und Süden Frankreichs. Immer wieder arbeitete er mit Musikern und Musikerinnen zusammen, die starke Wurzeln in regionalen Traditionen besitzen. Und Robin sucht stets nach neuen Verbündeten, aus denen dann oft Freunde werden, wie der Rumba-Katalan-Sänger Roberto Sadna aus Perpignan bei diesem Fandangos Maures.

Wir könnten mit Titi Robin jetzt auch gleich sofort weiterreisen in die Türkei, denn er hat auch dort ein ganzes Album aufgenommen, das heißt Gül Yaprakları. Doch das ist eine andere Geschichte, die viel mit seiner Faszination für die Literatur der Türkei zu tun hat. Von Yaşar Kemal, dem großen Romancier, bis zu Orhan Velikanik, der türkische Dichtung mit seinen Freunden modernisiert hat in den 20er und 30er Jahren. Garip Fremdartig ist eine Buchempfehlung mal an dieser Stelle in den Late Night Sounds bei Funk und Welt. Hilal Kaya wuchs in Dänemark auf, genau wie die Sängerin Luna Erşahin von I Say. Mikrotonale Melodien, akustische Instrumente, Improvisationen und kraftvoller Gesang, all das prägen den Sound ihres Albums Symbül. Aufgenommen hat dieses Album der Gitarrist Sören Bigum, denn er spielt eine zentrale Rolle mit elektrischer und akustischer Gitarre, Mandoline, Steelgitarre und Keyboards. Erschafft er die meisten atmosphärischen Klanglandschaften, aber die werden dann doch im anatolischen Boden geerdet durch die Ud und Balama von Orhan Özgür Turan.

Bevor ich anfing, Musik unter meinem Namen zu veröffentlichen, war ich vor allem Sängerin. Ich schrieb zwar Songs und tauschte Ideen aus, aber ich leitete nicht den gesamten kreativen Prozess. Mit diesem Album hat sich das geändert. Zum ersten Mal fühle ich mich frei, meine eigenen künstlerischen Entscheidungen zu treffen und auf meine Ideen zu vertrauen. Zudem habe ich gelernt, wie wichtig es ist, mit Menschen zusammenzuarbeiten, denen man vertraut. Die Musiker um mich herum bereichern die Musik enorm. Und ich habe gelernt, dass Musik an Kraft gewinnt, wenn Menschen sie gemeinsam erschaffen. Das erzählt Hilal Kaya über Symbül. Ihr Album erscheint am 28. August digital auf Vinyl und auf CD. Der nächste Song heißt Sultan und wurde schon zum Song of the Year in Dänemark nominiert, 2025. Da war Hilal Kaya selbst auch als New Roots Artist of the Year nominiert. Hilal Kaya mit Sultan.

0: If I had to describe the album with one word, I think it would be longing.
1: Wenn ich das Album mit einem einzigen Wort beschreiben müsste, wäre es wohl Sehnsucht. Nicht nur die Sehnsucht nach einem Menschen, sondern auch nach einem Ort, einer Erinnerung oder einem Gefühl. Wäre dieses Album ein Film, so wäre es wohl ein Roadtrip durch Erinnerungen und zu verschiedenen Orten. Man würde Einflüsse aus Anatolien und Skandinavien erkennen. Die Stimmung wäre warm, ein wenig melancholisch, aber auch hoffnungsvoll. Ich habe dieses Album zum Teil für mich selbst gemacht, weil ich meine eigene Verbindung zu meinen Wurzeln verstehen wollte. Aber ich habe es auch aufgenommen, weil mich interessiert, was passiert, wenn eine musikalische Tradition an einen neuen Ort gelangt. Die Wurzeln dieser Musik liegen woanders. Aber ich bin in Dänemark aufgewachsen. Ich wollte erkunden, was passiert, wenn man diese Tradition in eine neue Umgebung bringt und sie auf neue Erfahrungen treffen lässt.

Neben eigenen Kompositionen enthält Sümbül auch türkische Volkslieder wie dieses. Mavi Yildiz stammte aus der Region Yozgat. Dann gibt es noch ein Lied aus Erzurum, ein Klagelied, auch gesungen als Wiegenlied über den Verlust eines Kindes. Und im nächsten Titel, da nimmt sie uns ganz sanft mit nach Thrakien, in den Westen der Türkei, an die Grenze zu Bulgarien, in eine Zeit zwischen Nacht und Tag, kurz vor dem Sonnenaufgang. Hey.

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1: Mit Laura Knepper. Zahl der Toten nach der Sturzflut in Nepal steigt. Bremische Bürgerschaft beschließt das verschärfte Rauchverbot. Tatort-Schauspieler Andreas Hoppe ist tot. Das Wetter nachts meist klar, morgen wieder viel Sonne bei bis zu 28 Grad. Nach den verheerenden Sturzfluten in Nepal und dem benachbarten Tibet steigt die Zahl der Opfer. Mittlerweile bestätigten die Behörden 157 Tote. Hunderte Menschen werden noch vermisst. Aus der Nachrichtenredaktion Christiane Rüther.
2: Es sind dramatische Bilder. Eine riesige Sturzflut schwemmt Häuser, Straßen und Brücken davon. Mehrere hundert Menschen werden noch vermisst, darunter viele Urlauber. Die Region im Norden Nepals ist ein bekanntes Trekkingziel und berühmt für ihre spektakulären Himalaya-Landschaften. Außerdem sollen sich dort zahlreiche Pilger aufgehalten haben, die auf dem Weg nach Tibet waren. Ob auch Deutsche unter den Vermissten oder Toten sind, ist derzeit unklar. Aus dem Auswärtigen Amt hieß es, das gesamte Ausmaß der Sturzflut sei aktuell schwer abzuschätzen, die Lage sehr unübersichtlich.
1: In Bremen gilt ab dem kommenden Jahr ein strengeres Rauchverbot. Die Bürgerschaft hat die verschärften Regeln am Nachmittag endgültig beschlossen. CDU, FDP und Bürger in Wut stimmten dagegen. Die Gruppe Bürgerallianz enthielt sich. Das neue Gesetz verbietet das Rauchen an überdachten Bus- und Bahnhaltestellen sowie in der Außengastronomie von Freizeiteinrichtungen, Zoos und Krankenhäusern. Vom europäischen Weltraumbahnhof in Kourou in Französisch-Guayana soll später wieder eine Ariane 6-Rakete starten. An Bord ist ein Wettersatellit, an dessen Bau auch das Bremer Raumfahrtunternehmen OHB beteiligt war. Sven Weingärtner.
3: Aus einer Höhe von 36.000 Kilometern wird der Satellit vor allem auf Europa und einen Teil Nordafrikas ein Auge haben. Alle 2,5 Minuten kommt ein hochaufgelöstes Bild, 4-mal häufiger als bisher. Die Instrumente des MTG-I2, so der Name des Satelliten, sind auf einer Plattform installiert, die in Bremen gebaut wurde. OHB hat das nicht nur für diesen Satelliten gemacht, sondern für eine ganze Familie von insgesamt 6 Erdbeobachtungssatelliten.
1: Der ehemalige Tatortkommissar Andreas Hoppe ist tot. Er ist im Alter von 66 Jahren unerwartet gestorben, teilte seine Agentur unter Berufung auf seine Familie mit. Hoppe hatte von 1996 bis 2018 den Kommissar Mario Kopper im Ludwigshafener Tatort an der Seite von Ulrike Volkerts alias Lena Odenthal gespielt. Werder Bremen hat in der Tischtennis-Bundesliga einen Dämpfer kassiert. Die Bremer verloren am Abend gegen Borussia Düsseldorf klar mit 0:3. Düsseldorf war mit dem chinesischen Olympiasieger Fan Zhendong nach Bremen gereist. Das waren die Nachrichten mit Laura Knepper.
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1: In der Nacht bleibt es trocken. Die Tiefstwerte liegen zwischen 17 und 14 Grad. Morgen wird es wieder freundlich mit Sonnenschein und Wolken. Die Temperaturen erreichen zwischen 23 und 28 Grad.
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4: Sie sind bei Funk und Welt in den Late Night Sounds jeden Mittwoch bei MDR Kultur Bayern 2 und Bremen 2. Ich bin Gerd Friedrich und Sie hören uns immer mittwochs oder auch jederzeit in den ARD Sounds. Riccardo Tesi und Paolo Zampini machen hier den Anfang und sie spielen etwas, das sie Camerock genannt haben.

0: Tesi feierte zwar schon im Februar seinen 70. Geburtstag, aber das ganze Jahr über gibt es Konzerte in seinen verschiedensten Projekten in ganz Italien und nicht nur dort. Und deswegen schauen wir jetzt auf seine lange Karriere, die aber nicht in einer Musikschule, sondern in einem Philosophiehörsaal begonnen hat vor vielen Jahren. Tesi verkörpert wie kein zweiter Musiker aus Italien Tradition und Innovation. Und er ist ein Meister auf dem Organetto. Dabei hat er erst mit Anfang 20 zum ersten Mal die Finger auf ein Akkordeon gelegt.
1: Amore a prima vista, un colpo di fulmine.
2: Es war Liebe auf den ersten Blick, wie ein Blitzschlag hat es mich getroffen bei einem Konzert einer sehr wichtigen Band, den Canzioniere der Lazio. Die haben Mitte der 70er Jahre eine Mischung aus Folk, Jazz und Rock gespielt. Sehr modern. Es gab da eine E-Gitarre und ein diatonisches Akkordeon. Ich hörte das und sagte, wow.
1: So I saw this and said, wow.
0: Riccardo Tesi hing sofort seine ungeliebte Gitarre an den Nagel und lernte Organetto spielen. Alles ging so schnell, dass er nicht mal sein Psychologiestudium beenden konnte. Der Autodidakt hat bis heute ganze Generationen von italienischen Musikern auch als Produzent und Arrangeur geprägt. Eine feste Gemeinschaft geschaffen rund um sein Instrument.
1: Als ich
2: 1978 angefangen habe, diatonisches Akkordeon zu spielen, gab es keine Mentoren, keine Aufnahmen, keine Workshops. Es war sehr schwierig, überhaupt Melodien zu finden, die ich spielen konnte. Mit den Kollegen aus meiner Generation versuchen wir jetzt, eine bestimmte Lehrmethode für dieses Instrument zu entwickeln.
1: Partire, partirò,
0: partir bisogna. Entdeckt wurde Riccardo Tesi von Caterina Bueno, einer der bekanntesten Folksängerinnen Italiens der 60er und 70er Jahre. Er spielte sich durch die Liedersammlungen Süd- und Zentralitaliens, lernte Tarantella, Saltarello und andere Tänze. Doch Begleitmusiker wollte der junge Mann aus der Toskana nicht bleiben. Nach 2 Jahren intensiver Beschäftigung mit den Traditionen begann Riccardo Tesi, eigene Wege zu gehen.
1: I try to use this kind of stuff. To compose new music.
2: Eigentlich spiele ich keine traditionelle Musik mehr, außer für spezielle Projekte wie Bella Ciao oder ein Konzert über Caterina Bueno. Das ist etwas anderes. Selbst dann versuche ich, traditionelle Musik auf meine eigene Weise zu spielen. Aber normalerweise komponiere ich meine eigene Musik auf dieser Grundlage. Manchmal ist es eine Tonfolge oder ein Klang. Das passiert unbewusst.
1: I don't know because it's unconscious.
3: Dove sono andati i tempi di una volta per Giunone.
0: Riccardo Tesi hat in den vergangenen Jahrzehnten mit den größten Stimmen Italiens gearbeitet, wie Lucilla Galeazzi, Fabrizio De André, Elena Leda oder Gian Maria Testa.
2: In meiner Musik kann man meine Liebe für die Tradition finden, meine Liebe für Sardinien, meine Liebe für Songwriting und meine Liebe für progressive Musik. Denn ich höre da viel von Jethro Tull bis King Crimson und fühle mich dieser Musik sehr nahe. Ich habe immer viel Jazz gehört und oft mit Jazzmusikern gespielt. Mir gefällt es, Volksmusik mit Jazz zusammenzubringen. Und ich habe die Bedeutung des Lieds wiederentdeckt. Ich lernte viel, wenn ich mit Liedermachern spielte. Ich lernte, eine Note zu spielen statt 10.
1: Importance to play one note instead of 10.
0: Der italienische Akkordeonist Riccardo Tesi feierte in diesem Jahr seinen 70. Und mit etwas Glück kann man auch ein Konzert von ihm besuchen, wenn man gerade in Italien ist. Bella Ciao hören wir hier nicht, diesen Song, obwohl es das populärste italienische Volkslied überhaupt ist, 1906. Zum ersten Mal aufgezeichnet, war es ursprünglich ein Protestlied der Reispflückerinnen in der Po-Ebene. Viele kennen Bella Ciao als Freiheitshymne italienischer Partisanen, die gegen die Faschisten kämpften, und viral ging dieses Lied im Soundtrack zu einer spanischen Netflix-Serie. Vor ein paar Jahren kletterte dann ein großes Bella Ciao-Ensemble auf die Bühne beim Ruderstadt-Festival. Riccardo Tesi erzählt uns, wie es dazu kam.
1: Franco Fabri Fabry, but is a very important musicologist, asked me to do the restaging.
4: Franco Fabri, ein sehr wichtiger Musikologe, hat mich dann gebeten, dieses Bella Ciao-Konzert zum 50-jährigen Jubiläum wieder auf die Bühne zu bringen. Ich fühlte eine große Verantwortung und ich fühlte mich auch geehrt, dass Sie mich ausgewählt haben. Ich wollte eine Wiederaufführung, die sich zwischen Innovation und Tradition bewegt. Normalerweise wäre ich fordernder, aber alle Leute haben gesagt, ändere nicht zu viel, die alte Garde schaute genau hin, sodass ich ein wenig Angst hatte. Wir haben aber ein gutes Gleichgewicht erreicht und ich denke, das ist einer der Gründe für den großen Erfolg dieser Show.
0: Und gleich singt Lucilla Galeazzi, eine der größten italienischen Stimmen des Folk-Revivals, ein Antikriegslied für uns, Gorizia. Es steht für die Gedankenwelt und die Tragödie des Ersten Weltkriegs, erzählte sie mir. Die Schlacht von Gorizia war die blutigste in diesem Krieg, den Italien gegen Österreich führte. Es trafen mehr als 100.000 Soldaten aufeinander und das war ein einziges Gemetzel. Es starben 60% der Italiener und 40% der Österreicher, also zehntausende Menschen, egal ob einfache Soldaten oder Offiziere. Bella Ciao live in Ruderstadt vor einigen Jahren mit Gorizia.

Gorizia in einer Live-Aufnahme beim Ruderstadt-Festival. Und hier hören Sie gleich in den Late Night Sounds drei der wichtigsten Sängerinnen der italienischen Folkszene aus ganz unterschiedlichen Regionen und auch aus verschiedenen Generationen. Lucilla Galeazzi, Elena Leda aus Sardinien und Luisa Cottifoi.

0: Heimat einzutauchen.
1: Quando a Spoleto ci fu Bella Ciao,
2: als Bella Ciao in Spoleto aufgeführt wurde, war ich 14 Jahre alt. Mein Vater hatte einen Zeitschriftenkiosk und eines Tages hing er dort ein riesengroßes Plakat mit der Schlagzeile Skandal von Spoleto auf. Mit meinen 14 Jahren hatte ich damals, das war 1964, natürlich keine Ahnung vom Festival von Spoleto und ich fragte mich, was das wohl für ein Skandal war. Ein paar Jahre später hat mir meine Cousine eine Platte mit dem Programm Bella Ciao geschenkt. Natürlich waren das keine Lieder, die damals im Radio gespielt wurden. Ich hörte sie mir an und das war um mich geschehen.
1: Perdutamente di questo spettacolo.
3: Partirò, partir bisogna.
0: Das Konzertprogramm Bella Ciao in Spoleto blieb nicht als Skandal im Gedächtnis Italiens, sondern gilt als Geburtsstunde einer neuen Folkbewegung. Inspiriert von großen Stimmen der Zeit wie Giovanna Marini, Caterina Bueno oder Rosa Balistreri, begann wenig später nicht nur Lucilla Galeazzi Volkslieder zu sammeln und zu singen. Auch Elena Leda aus Sardinien erlebte dieses Folk-Revival als Teenager. Zuletzt veröffentlichte sie das Album Lanchas über das Meer, das Glück und Tod bringen kann.
1: Sono ispirate a melodie.
4: Diese Lieder sind inspiriert von der sardischen Identität, von den traditionellen Melodien und Rhythmen dort und unserer Musikalität. Sardisch ist kein italienischer Dialekt, sondern eine eigene Sprache und ich erzeuge einen anderen Klang, wenn ich auf Italienisch oder auf Sardisch singe.
0: Elena Leda war mit sardischen Liedern 1991 und 2010 beim TFF Rudolstadt. Sie kehrte 2018 dann mit dem Bella Ciao-Projekt zurück. Seit ihrer Jugend hat Elena Leda ihre Heimatinsel kreuz und quer bereist, auf der Suche nach alten Melodien. Allerdings ist sie keine Archivarin. Sie liebt die mehrstimmigen Tenoreschöre, aber sie schafft neue Lieder, die auch über aktuelle Probleme erzählen.
4: Heute erlebt die ganze Welt sehr schwierige Zeiten, nicht nur auf der politischen Ebene, sondern auch in der Kultur. Denn eine Epoche geht zu Ende, das ökonomische System kommt ins Schwanken und es gibt Anzeichen eines damit verbundenen kulturellen Verfalls. Wir müssen auf jeden Fall weitermachen. Allerdings ohne die Vergangenheit zu vergessen, denn die Erinnerung an die Vergangenheit ist die einzige Hoffnung, die uns bleibt.
0: Luisa Cottifoi wurde in den Alpen in Trentin geboren. Die Musik dieser Region hat sie auf ihrem Album Como un albero d'inverno verarbeitet. Ihr Vater stammt aus der Landschaft zwischen Apenningebirge und Adria. Ihre Mutter hat slawische Wurzeln und wuchs im bergigen Friaul auf. Doch ihre prägenden Jahre verbrachte Luisa Cottifoi weiter südlich.
4: Ich bin von Kindheit an mit der Romagna verbunden, denn ich habe in Ravenna die Schule besucht. Aber ich habe es als traurig empfunden, dass andere Kinder in ihrem Dialekt mit ihren Großeltern sprechen konnten. In meiner Familie kam jeder von woanders. Es gab nicht den einen Dialekt. Ich fühlte mich also fremd. Als ich dann zum Studium ging, sagte ich mir, ich müsste mein Wissen über diesen Dialekt vertiefen und die lokalen Traditionen.
0: Ihre Verwurzelung im Liederbe der Romagna verdankt Luisa Cottifoi auch einem fahrenden Musiker. Erumi de Santa Maria lebte im 19. Jahrhundert. Ihm hat sie ihr Album Rumi gewidmet. Luisa Cottifoi ist eine bekannte Sammlerin von Geschichten und Stammsängerin im Bella Ciao-Projekt, das in Rudolstadt vor 2 Jahren reüssierte. Ihr Geheimtipp in Italien für Musikentdecker ist das Folkfestival Carata im Garten einer Medici-Villa zwischen Florenz und Pistoia. Konzerte, Gesangs- und Tanzworkshops ziehen dort Besucher aus der ganzen Toskana an. Das Konzertprogramm Bella Ciao ist fast so berühmt geworden wie das Lied. 2015 landeten Riccardo Tesi und sein Ensemble einen Überraschungserfolg mit diesem Album Bella Ciao. Und das Programm kann man immer wieder auf Konzerten und Festivals in Europa hören. Eine Fortsetzung dieser Aufnahme von 2015 folgte dann mit einem weiteren Album 2021. Einige der profiliertesten Sängerinnen und Musikerinnen Italiens aus der Toskana, aus Umbrien, Sardinien und Apulien machten sich da auf Assù di Bella Ciao erneut auf die Reise. Sie kosteten die Sprachen und Dialekte ihrer Heimat aus, erkundeten Landschaften und Melodien auf dem ganzen italienischen Stiefel. Assù di Bella Ciao richtete den Blick auf einen lange vergessenen Schatz von Geschichten, Ritualen und auch auf die Erfahrung der bäuerlichen Welt, wo Sinnlichkeit auf Mühsal trifft. Live kann man dieses Programm erleben in Innsbruck bei einem einzigen Konzert am 18. September im Treibhaus. Und das hier bei Funk und Welt wird unser Abschied von Italien, von Süditalien mit der Sängerin Hiram Salzano und mit Marcello De Carolis an der Gitarre.

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1: Bukolika hieß das Debüt von Hiram Salzano und das war schon atemberaubend vor einigen Jahren. Jetzt tourt die Sängerin in Italien mit dem Nachfolger. Dieses Album heißt Hirondini und sie hat es mit Marcello De Carolis aufgenommen. Der palästinensische Sänger Ahmed Eid, der tourt demnächst ebenfalls durch Italien, aber auch durch Frankreich und Großbritannien. Und im November gibt es ein Record-Release-Konzert mit seiner Band in München im Import-Export. Wir sind die Liebenden, singt er hier.

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Und wenn wir schon an der östlichen Seite des Mittelmeers mit Ahmed Eid angekommen sind, der auch ein Musikzentrum für junge Leute in Ramallah mit unterstützt, dann schauen wir auch auf eine Sängerin, die dort aufgewachsen ist, Christine Zayed, zwischen Jerusalem und dem Westjordanland. Doch wie ihre Musikerbrüder lebt sie mittlerweile schon seit einigen Jahren im Exil in Frankreich.

Nialak ist ein traditionelles palästinensisches Lied. Das Ensemble Chakam hat es aufgenommen mit Christine Seid als Sängerin. Doch Christine Seid hat längst eine eigene Band gegründet und kommt mit ihrem Trio ins Malzhaus nach Plauen am 10. Oktober im Vogherbst dort. Das ist ein Konzertmarathon, der den ganzen Herbst überläuft in diesen legendären Gemäuern. Raoui ist ein alter Song mit mediterranem Flair der algerisch-französischen Sängerin Souad Massi. Genau vor 25 Jahren erschien ihre europäische Debüt-CD Raoui. Und das hier ist der Titelsong.

Erzähl mir ein Märchen, Geschichtenerzähler. Erzähl eine Geschichte, hoffentlich ist es eine Legende. Erzähl mir von den Menschen, die in der Vergangenheit lebten. Erzähl mir über Tausend und eine Nacht, sang Suat Massi hier auf ihrem Debütalbum Rawi. Reward Records hat dieses Album nicht herausgebracht, sondern Russell in Paris. Aber das Londoner Label wird das Album des malischen Künstlers Pcha für Real World X herausbringen. Pcha, mit bürgerlichem Namen Siaka Traoré, geboren in Sikasso und aufgewachsen in einer Familie von Musikerinnen und Musikern, gehört zu einer neuen Generation in Mali. Von Bamako aus führt er sein Balafon in neue Klangwelten und er verbindet dessen hypnotische Melodien auch mit Drums, Afrobeats und Elektronik.

Shah bat in diesem Song um den Segen seiner Eltern, um den Segen der Ältesten und er besang auch seinen eigenen Mut, denn Musik ist auch harte Arbeit und Erfolg kommt nicht von allein. Mutig war und ist auch Angélique Kidjo in ihrer ganzen Karriere gewesen. Sie hat sich auch selten um Genregrenzen geschert. Für ihr Album Mother Nature hat sie den 5. Grammy in ihrer langen Karriere gewonnen. Und das hier ist ein Titel davon.

Angelique Kidjo wurde gerade geehrt in Hollywood und im November kommt sie auch zu zwei Konzerten nach Deutschland, nach Potsdam und Köln. Am Sonntag, schon am 30. August, können Sie im Kultur- und Begegnungszentrum Arijovic in Leipzig um 17 Uhr das Ensemble Wirbelei erleben mit dem Geiger Alexander Bersutski aus Odessa und Dietrich Zöllner. Sie spielen Horas, Ratschenizas, Kopanizas und auch diesen Tanz aus dem Kaukasus.

Im Umbogen ums Schwarze Meer drumrum heißt dieses Programm von Alexander Bersutski, Dietrich Kesch-Zöllner und Wirbelei aus Dresden. Am Sonntag kommen sie nach Leipzig schon um 17 Uhr. Bratsche, Akkordeon, singende Säge, Bariton, Flügelhorn, orientalische Percussion kann man hier hören. Und es gibt da eine vielsprachige, sehr tänzerische Reise rund ums Schwarze Meer und manchmal auch auf dem Schwarzen Meer, wo leider gerade Bomben fallen. Schon mal jetzt ein kurzer Blick auf eine Künstlerin, die zum Reeperbahn-Festival in Hamburg eingeladen wurde. Noch passt ihr Instrumentarium in einen riesigen einzelnen Koffer, erzählte uns Ganna beim Ruderstadt-Festival im vergangenen Jahr, obwohl vor kurzem noch eine italienische Mandoline dazugekommen ist. Ganna kam als 13-Jährige mit ihren Eltern aus der Ukraine nach Deutschland. Mittlerweile tourt sie europaweit und gibt auch immer wieder in ihrem Geburtsland Konzerte. Und sie sammelt weiter Lieder von dort. Ganna ist mit überaus starken Frauen aufgewachsen, auch ihren Großmüttern, den Babas, hat sie ihr Album Utopia gewidmet, das im vergangenen Jahr erschien. Und sie schlug darauf den Bogen von einem Wiegenlied aus den Karpaten bis in die vom Krieg verwundete Ukraine heute. Die Idee zu Zemlya, was Erde bedeutet, entstand während einer Reise durch die Ukraine 2023. Sie sagt, es war das erste Mal, dass ich nach der russischen Großinvasion dorthin zurückkehrte. Ich konnte gar nicht genug bekommen von der Sprache, dem Essen, den Menschen, den Gesprächen, den alten Gebäuden, den Kirchen. Das Lied ist außerdem von einem Gedicht von Grigori Semenchuk inspiriert, in dem er über den Krieg schreibt. Ganna mit Zemlya.

Ghana in den Late Night Sounds bei MDR Kultur Bayern 2 und Bremen 2 im Oktober. Kann man sie live erleben in Zittau mit ukrainischer Musik. Vorher noch beim Reeperbahn Festival in Hamburg, Ghana. Wenn Menschen ihre Köpfe zusammenstecken, um Ideen auszutauschen, verschmelzen ihre Schatten zu einem einzigen. In der persischen Sprache gibt es dafür einen poetischen Ausdruck, Hamsaye. Gleichgesinnte, die so nah zusammenstehen, dass sie nur einen einzigen Schatten werfen. Dieser Geist lebt in den Liedern eines Duos und durchdringt die Musik wie eine pulsierende Lebensader. Dieses Stück hier heißt Tabir. Ich zitiere nur einen kurzen Ausschnitt. Still sitze ich da reglos. Die Luft schmeckt bitter und nach Blut. Die Wahrsagerin mit den 40 Zöpfen liest aus meinen Händen. Diese Frau mit den 40 Zöpfen spricht unaufhörlich von dir. Immer wieder von deiner bittersüßen Gegenwart. Im Bodensatz meiner leeren Tasse. Im September sind sie auf Tour, Hamsaye. Ich bin Gert Friedrich und danke fürs Zuhören. 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
1: Mit Laura Knepper. Zahl der Toten nach der Sturzflut in Nepal steigt. Bremische Bürgerschaft beschließt das verschärfte Rauchverbot. Britischer Schauspieler Tim Curry stirbt mit 80 Jahren. Das Wetter nachts meist klar, morgen wieder viel Sonne bei bis zu 28 Grad. Nach den verheerenden Sturzfluten in Nepal und dem benachbarten Tibet steigt die Zahl der Opfer. Mittlerweile bestätigten die Behörden 157 Tote. Hunderte Menschen werden noch vermisst. Aus der Nachrichtenredaktion Christiane Rüther.
2: Es sind dramatische Bilder. Eine riesige Sturzflut schwemmt Häuser, Straßen und Brücken davon. Mehrere hundert Menschen werden noch vermisst, darunter viele Urlauber. Die Region im Norden Nepals ist ein bekanntes Trekkingziel und berühmt für ihre spektakulären Himalaya-Landschaften. Außerdem sollen sich dort zahlreiche Pilger aufgehalten haben, die auf dem Weg nach Tibet waren. Ob auch Deutsche unter den Vermissten oder Toten sind, ist derzeit unklar. Aus dem Auswärtigen Amt hieß es, das gesamte Ausmaß der Sturzflut sei aktuell schwer abzuschätzen, die Lage sehr unübersichtlich.
1: In Bremen gilt ab dem kommenden Jahr ein strengeres Rauchverbot. Die Bürgerschaft hat die verschärften Regeln am Nachmittag endgültig beschlossen. CDU, FDP und Bürger in Wut stimmten dagegen. Die Gruppe Bürgerallianz enthielt sich. Das neue Gesetz verbietet das Rauchen an überdachten Bus- und Bahnhaltestellen sowie in der Außengastronomie von Freizeiteinrichtungen, Zoos und Krankenhäusern. Abgeordnete der bremischen Bürgerschaft fordern fraktionsübergreifend eine Reform der Geschäftsordnung für die Stadtbürgerschaft. Auslöser war die gestrige Sitzung des Parlaments. Es wurde über keinen einzigen Antrag debattiert und abgestimmt, weil die Themen der Aktuellen Stunde so viel Raum einnahmen, dass danach Feierabend war. Mehr von Birgit Sagemann.
3: Christdemokrat Heiko Strohmann spricht vom schrecklichsten Parlamentstag in seinen 27 Jahren als Abgeordneter. Er fordert mehr Selbstdisziplin. Auch andere wie der grüne Bürgerschaftsvizepräsident Ralf Sachse oder linken Fraktionschef Nelson Janssen fordern Konsequenzen. Denn Beschlüsse werden in Aktuellen Stunden nicht gefasst. Weil die aber immer mehr Raum einnehmen, bleiben viele Anträge auf der Strecke. Die Bürgerschaft schiebt inzwischen einen Berg unerledigter Themen vor sich her.
1: Der britische Schauspieler Tim Curry ist tot. Er ist im Alter von 80 Jahren gestorben, bestätigte seine Managerin. Curry spielte in mehr als 30 Filmen mit. Weltweit bekannt wurde er vor allem durch seine Rolle als bisexueller außerirdischer Wissenschaftler in der Rocky Horror Picture Show. Werder Bremen hat in der Tischtennis-Bundesliga einen Dämpfer kassiert. Die Bremer verloren am Abend gegen Borussia Düsseldorf klar mit 0:3. Düsseldorf war mit dem chinesischen Olympiasieger Fan Sendong nach Bremen gereist. Rund 300 chinesische Fans waren mitgereist, um den Superstar zu erleben. Das waren die Nachrichten mit Laura Knepper.
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1: In der Nacht bleibt es trocken, die Tiefstwerte liegen zwischen 17 und 14 Grad. Morgen wird es wieder freundlich mit Sonnenschein und Wolken. Im Tagesverlauf steigt die Schauer- und Gewitterneigung etwas an. Die Temperaturen erreichen zwischen 23 und 28 Grad.
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1: Meine Stadt, Perle am Main. Eine Liebeserklärung an Würzburg von Rapper Mista. Katholische Bischofsstadt, Universität und der Main als Lebensader. Irgendwas hat die zweitgrößte Stadt Frankens, das Künstlerinnen und Künstlern wunderschöne Melodien und Rhythmen entlockt. In den letzten Jahren sind einige Bands und Solokünstlerinnen aus Würzburg gekommen, die auch außerhalb der Stadtmauern auf sich aufmerksam machen konnten. Und um die soll es in der nächsten Stunde hier auf Bayern 2 gehen.
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1: Und wir steigen gleich ein mit einer Band, mit der alles angefangen hat in der Würzburg Pop City. Miles, die ganz am Anfang noch Miles from Nowhere hießen. Feinster Gitarrensound. Hier kommt Sonic 3000 vom Album Miles.

0: Miles mit Sonic 3000. Die erste Band, die vor 25 Jahren schon ein kleines Fähnchen für Würzburg in die Poplandkarte gerammt hat. Von Mitte der 90er bis Anfang der Nullerjahre hat die Band um Gitarrist und Sänger Tobias Kuhn 4 Alben veröffentlicht. Mit ihrer Single Teenage Dreams haben sie es sogar in die Top 5 der japanischen Charts geschafft. 2004 ist der zweite Gitarrist, Gilbert Harsch, nach Berlin gezogen und die Band war am Ende. Tobi Kuhn hat dann sein Soloprojekt Monta gegründet und vor 2 Jahren sein drittes Album Pacific veröffentlicht. Als Inspiration diente ihm dabei ein Fund im Keller seines Elternhauses in Würzburg.
1: Wir haben den Keller da leer geräumt von der Wohnung und da bin ich ganz viel auf alte Super-8-Aufnahmen gestoßen, die mein Vater damals gemacht hat, wo wir gewohnt haben in England oder auch in China. Und da war es so auch so ein Moment irgendwie, wenn man älter wird, stellt man ja auch fest, boah, wie vergänglich auch alles ist und dass man nur dieses eine Leben hat. Und ich glaube, das war auch dann doch auch nochmal ein Grund dafür, dass ich Lust hatte, eine Platte zu machen auch. Weil, wie gesagt, das Leben geht vorbei und wenn man 20 ist oder 22, dann spürt man das gar nicht, dass das sozusagen alles vergänglich ist. Aber wenn man dann mal Kinder hat und älter wird, merkt man, dass man lebt diese Momente alle nur einmal.
0: Dieter Kuhn, der Vater von Tobi, hat in Peking studiert, war wissenschaftlicher Mitarbeiter in Cambridge und hatte dann einen Lehrstuhl für Sinologie an der Uni in Würzburg. Tobi Kuhn ist inzwischen selbst erfolgreicher Produzent für Thees Ullmann, die Toten Hosen oder Feine Sahne Fischfilet und hat Songs für Udo Lindenberg, Christina Stürmer oder Sarah Connor geschrieben. Sein Soloprojekt Monta ist eigentlich nur noch Hobby, aber eins, das ziemlich gut klingt. Hört selbst, Dragonfly.
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0: Dragonfly von Monta. Zuckersüße Melodien, perfekte kleine Popperlen. Das kann auch eine andere Künstlerin aus Würzburg, die sich Lily Among Clouds nennt. Eigentlich heißt sie Elisabeth Brüchner, kommt ursprünglich aus Straubing in Niederbayern und ist zum Studieren nach Würzburg gekommen. Dort hat sie angefangen, eigene Songs zu schreiben und ist damit erfolgreich geworden. Auch dafür ist Würzburg mitverantwortlich, hat sie mir im Interview erzählt.
1: Dass ich jetzt das ernsthaft mal in Angriff nehme oder mal dieser Traum, mal wirklich Künstler zu sein, der entstand eigentlich erst in Würzburg. Das war so ein Selbstläufer in dem Sinne, dass du Möglichkeiten hast, dass du Unterstützung hast, dass das irgendwie nicht so mühselig und so ein bisschen konservativ, klar, die Stadt hat bestimmt ihre konservativen Ecken in anderen Ebenen, aber die Veranstalter waren offen und das ist nicht überall so. Man denkt immer, das wäre voll normal. Ich denke, viele Würzburger wissen gar nicht, dass so Stramo und aus UND, dass das in anderen Städten gar nicht gibt. Und wenn du allein diese zwei riesen Dinger nett hast, wo gehst du dann hin? Wo fängst du an? Deswegen darf man echt nicht unterschätzen, was es so an Kultursachen hier gibt.
0: Das Umsonst und Draußen gibt es seit 1987 jährlich auf den Mainwiesen. Ein dreitägiges Open Air ohne Eintritt, zu dem jedes Mal zehntausende Besucher kommen. Das Stramu hat 2004 ganz klein angefangen und ist mit rund 80.000 Besuchern eins der größten Straßenkunstfestivals in ganz Europa. Beides ideale Sprungbretter für junge Künstlerinnen wie Lily Among Clouds. Hier kommt ihr Track Wasting My Time vom Album Green Flash.

0: Lily Among Clouds. 2019 hat sie am deutschen Vorentscheid für den Eurovision Song Contest teilgenommen. Inzwischen hat man schon länger nichts mehr von ihr gehört. Einer, der den Vorentscheid für den ESC sogar gewonnen hat und mit seiner Absage vor laufender Kamera für einen handfesten Skandal gesorgt hat, ist Andreas Kümmert. Ein Songwriter aus Gemünden, ein paar Kilometer entfernt von Würzburg. Richtig bekannt wurde er schon 2013, als er die Castingshow Voice of Germany gewonnen und einen Plattenvertrag beim Major-Label Universal unterschrieben hat. Bei den Aufnahmen zum Album Here I Am in Berlin ist Andreas Kümmert einfach mal vor die Tür gegangen, um auf der Straße Gitarre zu spielen.
1: Es war mal ein Tag Pause und mir war langweilig. Das ist ganz witzig eigentlich, weil ich habe da am Mauerpark Straßenmusik gemacht. Es war nicht so ein schöner Tag, also es war nicht so mega viel los. Und das Geile eigentlich daran war, dass das wie früher war, weil mich keiner gekannt hat. Ich denke, dass man sich so eine gewisse Bodenständigkeit beibehalten sollte und dass man nie sich darauf was einbilden sollte. Und wenn man sich das einfach einprägt und daran denkt, wo man herkommt. Und es fällt, denke ich, leichter, wenn man eben diesen Background hat und wenn man jahrelang schon geschmeckt hat, wie das schmecken kann. Wenn man eben die harte Tour macht, dann ist es nicht so schwer, nicht abzuheben.
0: Sein Plattenvertrag mit Universal ist nach 3 Alben ausgelaufen. Inzwischen hat er sein eigenes Label gegründet und zieht weiter seine Runden. Hier kommt Andreas Kümmert mit Keep My Heart Beating vom Album Lost and Found.

0: Keep My Heart Beating von Andreas Kümmert. Bayern 2 hört ein Zündfunk-Playback über Popmusik aus Würzburg. Noch so eine Künstlerin mit einer prägnanten Stimme ist Liesel. Lisa Marie Kempf, so heißt sie im bürgerlichen Leben. Liesel ist mit 19 Jahren von Gotha in Thüringen nach Würzburg gezogen, um Grundschullehramt zu studieren. Mit der Musik hat alles in ihrem WG-Zimmer angefangen, wo sie die meisten Songs mit ihrer Gitarre im Bett schreibt. Nachdem sie erst lange die Songs ihrer Lieblingskünstlerinnen nachgespielt und auf YouTube hochgeladen hatte.
1: Bei mir gab es damals in der Schule noch eine andere Person, die das auch gemacht hat, auch ein anderes Mädchen aus meiner Klasse. Und irgendwie ist es dann dazu gekommen, dass wir beide da irgendwie richtig Fun dran hatten, ja, einfach Songs irgendwie zu posten. Auch gerade irgendwie, wenn dann neue Songs irgendwie rauskamen von Bands, die ich mochte, hatte ich irgendwie immer sehr Spaß daran, das so schnell es geht irgendwie hochzuladen. Genau, das war irgendwie ein großes Hobby und dann ging das irgendwie auch so weiter. Dann gab es irgendwie so ein bisschen so eine Flaute, wo ich so dachte, okay, irgendwie würde ich gerne auch eigene Musik machen, aber wusste auch irgendwie nicht so richtig, wie ich damit anfangen kann und hatte irgendwie immer so sehr viel innere Überzeugung von mir, dass ich das alles gar nicht richtig kann und dass ich lyrisch nicht besonders gut bin und dass ich gar nicht so weiß, worüber ich irgendwie schreiben soll. Und dann weiß ich auch nicht, wie das dazu gekommen ist, aber irgendwie habe ich dann so mit 21, 22, gerade auch dann so, als ich dann hier nach Würzburg gezogen bin, ist es irgendwie dann manchmal aus so Puzzleteilen dann doch irgendwie passiert, dass was zusammengekommen ist an Songs.
0: Inzwischen hat Liesel schon Konzerte im Jugendkulturhaus Kairo und beim Hafensommer in Würzburg gespielt. Aber auch beim Reeperbahn-Festival oder dem Waves Vienna. Und die britische BBC hat sie auch schon entdeckt. Hier kommt also Liesel mit ihrem Track Girls Like You.

0: verträumter Indie-Gitarrenpop von Liesel. Die spielt übrigens gerne gemeinsame Konzerte mit Lena und Linus, einem Duo aus Würzburg, das ebenfalls in den letzten Jahren sehr erfolgreich war. Lena Becker ist Anfang 20, kommt aus Würzburg und hat gerade erst Abitur gemacht. Linus Knobling ist 3 Jahre älter, kommt aus Schweinfurt und hat in Würzburg Psychologie studiert. Die beiden haben einen Plattenvertrag beim Sony Sublabel 4Music unterschrieben und vor 3 Jahren die erste eigene Deutschlandtour gespielt. Das kam alles wie aus dem Nichts, haben sie mir damals im Interview erzählt.
1: Also irgendwie das letzte Jahr hat sich wirklich angefühlt wie 3 Jahre, so von dem, was passiert ist. Und immer wieder sind wir so, boah, der erste Song kam erst im Oktober raus. Hä? Also wir checken es irgendwie gar nicht, aber es ist sehr, sehr schön. Wir sind jetzt gerade von unserer ersten Tour heimgekommen und das war einfach mega überwältigend. Also wir haben es, glaube ich, jetzt immer noch nicht so ganz verarbeitet.
2: Ja, Lena und Linus ist sehr persönliches Tagebuch eigentlich für Leute, die uns kennen. Und die wissen genau, um wen und um was es in den verschiedenen Songs geht. Und es ist manchmal so ein bisschen zu viel verraten von uns, aber ich glaube, das macht unsere Musik auf jeden Fall nahbar. Dass es Geschichten sind, die wir erlebt haben, dass es Orte sind, die wir kennen und Dinge, die wir gemacht haben.
0: Lena und Linus über ihren raketenhaften Start. Wir hören jetzt einen Song von den beiden. Hier kommt Timothée Chalamet.

0: Timothée Chalamet, ein Song über den US-Schauspieler von Lena und Linus. Schon über 5 Millionen Klicks hat der Song auf Spotify eingesammelt. Auf Insta haben die beiden über 24.000 Follower. Dort haben sich Lena und Linus auch kennengelernt, als noch jeder für sich Songs geschrieben hat. Ein anderes Duo aus Würzburg, das mit seiner Musik sehr erfolgreich geworden ist, heißt The Late Summers. Die haben angefangen als Hanna und Falco und sich dann umbenannt, weil es internationaler klingt. Ich habe die beiden kurz vor ihrem Konzert bei der Landesgartenschau in Würzburg getroffen.
1: Ich höre eigentlich, also wirklich amerikanische Songwriter, auch klassische, so ein bisschen John Prine zum Beispiel oder Gillian Welch, aber auch neuere, so Jason Isbell, Conor Oberst, Ryan Adams. Das sind so, glaube ich, die großen Namen, die da immer wieder auch, die ich immer wieder in Interviews sage.
2: Ich glaube, es kam einfach so nach und nach. Also wir haben angefangen, einfach so ein bisschen Falco hat Gitarre gespielt und wir haben irgendwie ein Cover gespielt oder so. Oder Falco hat dann mal einen eigenen Song vorgespielt und habe ich mich ein bisschen getraut mitzusingen. Und irgendwie kam das dann so nach und nach, dass wir dann doch irgendwie Bock hatten, einfach was aufzunehmen, eine CD zu machen und damit auch dann zu spielen live.
0: Hanna und Falco, die zuletzt als The Late Summers aufgetreten sind. Hier kommt ihr Song Daylight Night von der gleichnamigen EP.

0: Daylight Night von The Late Summers. Inzwischen hat sich das Indie-Folk-Duo aufgelöst. Hanna Weidlich und Falco Eckhoff gehen seit Oktober 2025 nach 12 gemeinsamen Jahren getrennte Wege. Ihre Musik bleibt. Einer, von dem man länger nichts mehr gehört hat, ist Hannes Widmer. Der kommt ursprünglich aus Hammelburg im Saaletal, ist vor einigen Jahren nach Hamburg gezogen und hat dort eine Musikkarriere unter dem Pseudonym Spaceman Spiff gestartet. Inzwischen lebt er in Würzburg und hat die Hansestadt hinter sich gelassen.
1: Kein Schwein, der eigentlich ernsthaft irgendwie von seiner Kunst leben möchte, auf einem normalen Niveau kann sich dort die Mieten leisten momentan. Also es ist wirklich so, dass ich dann Freunde habe, die sagen, die ziehen nach Hamburg, weil sie dann Musik machen möchten, dann aber irgendwie gar nicht dazu kommen, das irgendwie auszuleben, weil sie halt 3 Jobs arbeiten müssen plus irgendwie, keine Ahnung, Tanke, Unterricht geben. Und das ist was mich sehr geärgert hat. Dass dann auch, dass immer wieder kleine Clubs hier auch zumachen müssen und parallel wird da einem dann die Philharmonie hingestellt an der anderen Ecke. Das war ein großer Grund. Und tatsächlich, hört sich jetzt ein bisschen witzig an wahrscheinlich, aber das Wetter. Also wenn du in Würzburg wohnst, wie die irgendwie die zweitmeisten Sonntage im Jahr haben und dann sitzt du im Juni hier und es hat irgendwie 30 Grad und siehst auf der Wetterkarte, dass in Hamburg gerade 18 Grad hat und regnet. Das war tatsächlich auch ein Faktor.
0: Hannes Widmer hat vor 11 Jahren nebenbei noch ein englischsprachiges Elektroprojekt namens Otago gestartet. Das klingt fast ein bisschen wie The No Twist. Wir hören den Track Ghost Stories.

0: Otago, a.k.a. Hannes Widmer und Ghost Stories. Einen ähnlichen Weg wie Hannes ist die Elektropop-Band Hundreds gegangen. Erst nach Hamburg in die große Stadt und dann zurück nach Würzburg. Sängerin Eva Milner wohnt schon seit ein paar Jahren wieder am Main. Ihr Bruder Philipp lebt auf einem Bauernhof zwischen Hamburg und Berlin. Ursprünglich kommen die Geschwister aber aus Lohr am Main. Und das hat seine Spuren in der Musik hinterlassen, hat mir Eva im Interview zum neuen Album Sirens erzählt.
1: Das ist ja der Ort, wo wir aufgewachsen sind. Und unser Elternhaus stand auch im Wald, in so einem Dorf bei Lohr. Philipp und ich haben unsere Kindheit im Prinzip wirklich im Wald verbracht. Wir hatten auch ständig Zecken und waren total dreckig, haben ständig irgendwas abgebrannt. Wir haben da, glaube ich, auch gegessen und so Essen in den Wald geschleppt. Also gefühlt ständig und natürlich bleibt da ganz viel zurück. Also das ist, ich glaube, wenn du in Berlin aufwächst, hast du ein komplett anderes Weltbild als das, mit dem ich aufgewachsen bin. Deswegen bleiben Leute, die in Berlin groß werden, vielleicht auch tendenziell auch eher in der Großstadt. Und mich würde Berlin einfach auf Dauer fertig machen. So. Ich bin da gerne eine Woche, aber nee, das geht nicht. Und ich muss es dann irgendwie plätschern oder rauschen hören. Und das ist ganz sicher der Spessart, da bin ich mir hundertprozentig sicher.
0: Eva Milner von Hundreds. Sehr atmosphärische, fast schon cineastische Popsongs, die ihre Hörer in fremde Welten entführen. Wir hören den Track Walk on Walls vom Album Sirens.

Walk on Walls von Hundreds, ein elektronischer Spaziergang durch den Spessart. Und damit ist sie fast schon wieder vorbei, die Stunde über Pop aus Würzburg, der die Stadtmauern der unterfränkischen Studentenstadt längst gesprengt hat. Natürlich könnt ihr die Sendung auch als Podcast nachhören bei ARD Sounds. Am Mikrofon verabschiedet sich Wolfram Hanke. Und wir hören noch die nächste Band aus dem Raum Würzburg, die auf der Stadtrampe steht. Die nennt sich Flieder und hat dieses Jahr ihr Debütalbum Für den Moment veröffentlicht. Der schönste Track daraus heißt Nachhauseweg.

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1: Um 0 Uhr mit Wolfgang Berger. Nach den Sturzfluten in Nepal und dem benachbarten Tibet steigt die Zahl der Opfer. Mittlerweile bestätigten die Behörden 160 Tote. Aus der Nachrichtenredaktion Christiane Rüther.
2: Es sind dramatische Bilder. Eine riesige Sturzflut schwemmt Häuser, Straßen und Brücken davon. Mehrere hundert Menschen werden noch vermisst, darunter viele Urlauber. Die Region im Norden Nepals ist ein bekanntes Trekkingziel und berühmt für ihre spektakulären Himalaya-Landschaften. Außerdem sollen sich dort zahlreiche Pilger aufgehalten haben, die auf dem Weg nach Tibet waren. Ob auch Deutsche unter den Vermissten oder Toten sind, ist derzeit unklar. Aus dem Auswärtigen Amt hieß es, das gesamte Ausmaß der Sturzflut sei aktuell schwer abzuschätzen, die Lage sehr unübersichtlich.
1: In den USA ist ein juristischer Streit über die Gefahren durch soziale Medien für Kinder und Jugendliche beigelegt. Der Tech-Konzern Meta hat einem Vergleich zugestimmt und zahlt umgerechnet gut 14 Milliarden Euro an mehrere Bundesstaaten. Aus der Nachrichtenredaktion Petra Mittermeier.
3: Wie die kalifornische Generalstaatsanwaltschaft mitteilte, soll das Geld gezielt in Programme zur Prävention und Behandlung von psychischen Problemen bei Jugendlichen fließen. Außerdem hat sich Meta zu weitreichenden Änderungen zum Schutz von Minderjährigen verpflichtet. Für Nutzer unter 18 Jahren wird künftig in den USA ein Zeitlimit von täglich 2 Stunden sowie eine Zugangssperre zwischen Mitternacht und 6 Uhr früh gelten. 29 US-Bundesstaaten hatten dem Meta-Konzern vorgeworfen, seine Online-Netzwerke so zu gestalten, dass sie Minderjährige abhängig machen.
1: 2 Beschäftigte am Frankfurter Flughafen sind an Malaria gestorben. Der erste Todesfall habe sich Anfang Juli ereignet, der zweite im August. Das Robert-Koch-Institut hatte den Malaria-Ausbruch am Frankfurter Flughafen im Juli bestätigt. Infiziert hatten sich 6 Beschäftigte, und zwar vermutlich durch eine Mücke im Frachtraum eines Flugzeugs. Zu den Festgenommenen im Zusammenhang mit dem vereitelten Brandanschlag auf eine Drohnenfabrik in der Slowakei gibt es weitere Einzelheiten. Ein 26-jähriger Lette wurde in Hamburg gefasst. Ein weiterer Lette und ein Ukrainer wurden demnach in der Slowakei festgenommen. Ziel des Anschlags war demnach ein Werk für unbemannte Flugobjekte im Osten der Slowakei. Die Polizei hatte Brandbeschleuniger, Werkzeuge, Mobiltelefone und einen handschriftlichen Plan sichergestellt. Das waren die Nachrichten. Und hier noch das Wetter in Deutschland. Häufig trocken, im Westen einzelne Schauer und Gewitter. Tiefstwerte 18 bis 10 Grad. Tagsüber zeitweise heiter, im Westen vermehrt Schauer und Gewitter. Höchstwerte 22 Grad an der Ostsee bis 34 Grad am Oberrhein. Am Freitag unbeständig mit Schauern und Gewittern, im Südosten länger freundlich, 20 bis 30 Grad. Am Samstag im Nordwesten Schauer und Gewitter, im Südosten freundlicher, 20 bis 26 Grad. Es ist 0 Uhr 3.
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1: Um 1 Uhr mit Wolfgang Berger. Nach den Sturzfluten in Nepal und dem benachbarten Tibet steigt die Zahl der Opfer. Mittlerweile bestätigten die Behörden 160 Tote. Aus der Nachrichtenredaktion Christiane Rüther.
2: Es sind dramatische Bilder. Eine riesige Sturzflut schwemmt Häuser, Straßen und Brücken davon. Mehrere hundert Menschen werden noch vermisst, darunter viele Urlauber. Die Region im Norden Nepals ist ein bekanntes Trekkingziel und berühmt für ihre spektakulären Himalaya-Landschaften. Außerdem sollen sich dort zahlreiche Pilger aufgehalten haben, die auf dem Weg nach Tibet waren. Ob auch Deutsche unter den Vermissten oder Toten sind, ist derzeit unklar. Aus dem Auswärtigen Amt hieß es, das gesamte Ausmaß der Sturzflut sei aktuell schwer abzuschätzen, die Lage sehr unübersichtlich.
1: Ein juristischer Streit über die Gefahren sozialer Medien für Kinder und Jugendliche in den USA ist beigelegt. Der Facebook- und Instagram-Mutterkonzern Meta zahlt umgerechnet gut 14 Milliarden Euro an mehrere Bundesstaaten. Wie die kalifornische Generalstaatsanwaltschaft mitteilte, soll das Geld gezielt in Programme zur Prävention und Behandlung von psychischen Problemen bei Jugendlichen fließen. Außerdem hat sich Meta zu weitreichenden Änderungen zum Schutz von Minderjährigen verpflichtet, etwa Zeitlimits und Nachtsperren. 29 US-Bundesstaaten hatten dem Meta-Konzern vorgeworfen, seine Online-Netzwerke so zu gestalten, dass sie Minderjährige abhängig machen. Rund 1,5 Wochen vor der Landtagswahl in Sachsen-Anhalt ist die AfD weiterhin die mit Abstand stärkste Kraft. Das zeigt eine aktuelle Umfrage von Infratest DIMAP. Aus Magdeburg Jochen Müller.
3: Die AfD konnte noch einmal einen Prozentpunkt zulegen und kommt jetzt auf 42%. Für eine Alleinregierung würde das allerdings nicht reichen. Die CDU mit ihrem Spitzenkandidaten, Ministerpräsident Sven Schulze, hat dagegen 2 Prozentpunkte verloren und käme nur noch auf 22%. Mit diesem Ergebnis sei er nicht zufrieden, sagt Sven Schulze. Für eine Regierungsbildung würde er neben SPD und Grünen auch die Unterstützung der Linkspartei benötigen. Das könnte für die Union zu einer inneren Zerreißprobe werden.
1: 2 Beschäftigte am Frankfurter Flughafen sind an Malaria gestorben. Das Robert-Koch-Institut vermutet, dass sie sich durch eine Mücke infiziert haben, die im Frachtraum eines Flugzeuges nach Deutschland gelangt ist. Weitere 4 Mitarbeiter haben sich mit der sogenannten sehr seltenen Flughafen-Malaria angesteckt und sind in medizinischer Behandlung. Malaria ist nicht von Mensch zu Mensch übertragbar. Flughafenbeschäftigte sollen sich bei Symptomen sofort bei einem Arzt melden. Das waren die Nachrichten. Das Wetter in Deutschland. Nur im Westen Schauer 18 bis 10 Grad, tagsüber teils heiter, im Westen Schauer 22 Grad an der Ostsee bis 34 Grad am Oberrhein. Am Freitag unbeständig, im Südosten länger freundlich bei 20 bis 30 Grad. Es ist jetzt 1.03 Uhr.
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1: Um 2 Uhr mit Wolfgang Berger. Nach den Sturzfluten in Nepal und dem benachbarten Tibet steigt die Zahl der Opfer. Mittlerweile bestätigen die Behörden 160 Tote. Aus der Nachrichtenredaktion Christiane Rüther.
2: Es sind dramatische Bilder. Eine riesige Sturzflut schwemmt Häuser, Straßen und Brücken davon. Mehrere hundert Menschen werden noch vermisst, darunter viele Urlauber. Die Region im Norden Nepals ist ein bekanntes Trekkingziel und berühmt für ihre spektakulären Himalaya-Landschaften. Außerdem sollen sich dort zahlreiche Pilger aufgehalten haben, die auf dem Weg nach Tibet waren. Ob auch Deutsche unter den Vermissten oder Toten sind, ist derzeit unklar. Aus dem Auswärtigen Amt hieß es, das gesamte Ausmaß der Sturzflut sei aktuell schwer abzuschätzen, die Lage sehr unübersichtlich.
1: Ein juristischer Streit über die Gefahren sozialer Medien für Kinder und Jugendliche in den USA ist beigelegt. Der Facebook- und Instagram-Mutterkonzern Meta zahlt umgerechnet gut 14 Milliarden Euro an mehrere Bundesstaaten. Wie die kalifornische Generalstaatsanwaltschaft mitteilte, soll das Geld gezielt in Programme zur Prävention und Behandlung von psychischen Problemen bei Jugendlichen fließen. Außerdem hat sich Meta zu weitreichenden Änderungen zum Schutz von Minderjährigen verpflichtet, etwa Zeitlimits und Nachtsperren. 29 US-Bundesstaaten hatten dem Meta-Konzern vorgeworfen, seine Online-Netzwerke so zu gestalten, dass sie Minderjährige abhängig machen. Rund 1,5 Wochen vor der Landtagswahl in Sachsen-Anhalt ist die AfD weiterhin die mit Abstand stärkste Kraft. Das zeigt eine aktuelle Umfrage von Infratest DIMAP. Aus Magdeburg Jochen Müller.
3: Die AfD konnte noch einmal einen Prozentpunkt zulegen und kommt jetzt auf 42%. Für eine Alleinregierung würde das allerdings nicht reichen. Die CDU mit ihrem Spitzenkandidaten, Ministerpräsident Sven Schulze, hat dagegen 2 Prozentpunkte verloren und käme nur noch auf 22%. Mit diesem Ergebnis sei er nicht zufrieden, sagt Sven Schulze. Für eine Regierungsbildung würde er neben SPD und Grünen auch die Unterstützung der Linkspartei benötigen. Das könnte für die Union zu einer inneren Zerreißprobe werden.
1: Zwei Beschäftigte am Frankfurter Flughafen sind an Malaria gestorben. Das Robert-Koch-Institut vermutet, dass sie sich durch eine Mücke infiziert haben, die im Frachtraum eines Flugzeuges nach Deutschland gelangt ist. Weitere 4 Mitarbeiter haben sich mit der sogenannten sehr seltenen Flughafen-Malaria angesteckt und sind in medizinischer Behandlung. Malaria ist nicht von Mensch zu Mensch übertragbar. Flughafenbeschäftigte sollen sich bei Symptomen sofort bei einem Arzt melden. Das waren die Nachrichten. Das Wetter in Deutschland. Nur im Westen Schauer, 18 bis 10 Grad. Tagsüber teils heiter, im Westen Schauer, 22 Grad an der Ostsee bis 34 Grad am Oberrhein. Am Freitag unbeständig, im Südosten länger freundlich, das Ganze bei 20 bis 30 Grad. Es ist jetzt 2.03 Uhr.
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